Wives and Lovers, ein Stück von Bert Bacharach, das aus heutiger Sicht extrem sexistische Verhaltensweisen gegenüber Ehefrauen zum Thema hat. Cecil McLaurin Salvant singt es mit einem Schuss tiefer Ironie, um das alte Frauenbild der 60er Jahre lächerlich zu machen und zu kritisieren. Wives and Lovers in der Fassung von Cecil McLaurin Salvant.

Ja, es ist schon wieder soweit, 23.56 Uhr. Ich möchte mich herzlich verabschieden von den treuen Hörerinnen und Hörern, die jetzt bis 0 Uhr durchgehalten haben bei Musik ohne Grenzen. Mein Name ist Joachim Hosbach und ich hoffe, wir hören uns wieder in 2 Wochen mit neuen Themen, neuen Geschichten. Ich verabschiede mich mit dem Song Woodstock von Joni Mitchell, einem Abgesang auf die Jugendbewegung der 69er, 68er Jahre. Woodstock war nur noch das letzte Aufbäumen einer Bewegung, die von Frieden und Gerechtigkeit träumte und aus der Spirale von Gewalt und Leistungszwängen ausbrechen wollte. Woodstock von Joni Mitchell. Gute Nacht und bis bald.

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The Walk of Life. Das ist ein Spaziergang durch ein Leben. Und normalerweise sind Sie von dieser Stimme Ricks Mottenkiste gewöhnt. Aber leider Gottes hat es mal wieder ein trauriges Erlebnis gegeben, nämlich der Tod von Milva. Und das berührt nicht nur die Italiener, sondern im Besonderen auch die Deutschen. Denn sie hat hier in Deutschland mit Sicherheit genauso viel Erfolg gehabt wie zu Hause in Italien.

Die ganze Lebensgeschichte von Milva kann ich Ihnen nicht darbieten. Da müsste man wahrscheinlich eine Tagessendung draus machen. Und da reicht auch mein Wissen nicht ganz dazu. Aber für 2 Stunden Milva zum Gedenken reicht es mit Sicherheit.

Tja, es ist so, 81 Jahre ist eigentlich ein gesegnetes Alter. Aber wenn man so berühmt ist und dann geht, dann kommt Traurigkeit auf. Und ich versuche, die jetzt ein bisschen wegzuschieben, auch wenn es ein trauriger Anlass ist. Am 17. Juli 1939 kam sie in Goro im Po-Delta zur Welt. Vater war kleiner Händler in Italien, wie viele. Und als sie mal in einem Interview gefragt worden ist, was sie denn werden möchte, hatte sie gesagt, Schauspielerin und Sängerin. Warum Schauspielerin und Sängerin? Ja, sagt sie, da kann ich Geld verdienen, dass mein Papa ihm einen Lieferwagen kaufen kann.

Na, war das kein Anfang? Das war typisch italienische Lebensfreude, die Milva mit Sicherheit ein ganzes Leben lang immer wieder verbreitet hat. Funicoli Funicola, ein italienisches Volkslied. Und da muss ich noch ein bisschen was dazu sagen, weil es auch im Grunde genommen vergleichbar für Milva zutrifft. Funicolare ist die Standseilbahn, die mal gebaut worden ist auf den Vesuv. Die ist dann bei einem Ausbruch, ich glaube 1944 war das, total zerstört worden, wurde dann als Sesselbahn wieder aufgebaut und ist dann irgendwann eingestellt worden. Und dieses Funicula, ja, das bedeutet eigentlich Standseilbahn rauf, Standseilbahn runter, Standseilbahn da, Standseilbahn dort. So die direkte italienische Übersetzung. Ich habe es mir sagen lassen, ich weiß es selber nicht. Tja, so viel zu diesem italienischen Volkslied und Milva. Und dann gibt's ein deutsches Lied, das aus der Feder von Peter Maffay kommt. 1987/88 war das Studio in Tutzing am Starnberger See fast ständig besetzt. Die haben eine ganze LP gemacht und da kommt ein Titel, der ja rückblickend eigentlich eine sehr große Wahrheit für Milva ist. Es tut ihr keine Stunde leid, wie sie gelebt hat.

keine Minute, tut mir leid, in der ich Milva gehört habe. Und ich habe lange gesucht nach deutschen Vergleichsinterpreten. Es gibt sie fast kaum, aber es gibt einige, die von ihrer Stimme, von ihrem Ausdruck in der Stimme und von der Musik durchaus vergleichbar sind. Sie hören eine Sondersendung von RFM zum Dahinscheiden von Milva.

Zumindest ist Gitte Henning genauso ausdrucksstark in ihrer Singstimme wie Milva. Ich dachte, das passt eigentlich ganz gut dazu. Ein weiteres Stück von Milva aus der Produktion von Peter Maffay, das heißt also im Studio bei Peter Maffay gemacht, und er hat komponiert. Tanz mit mir.

Zumindest von den roten Haaren her würde eine deutsche Interpretin auch dazu passen, zum Beispiel Katja Epstein. Ne? Ja, La Rosa heißt sie, die Milva, oder La Pantera di Goro, der Panther, der aus Goro kam. Und das hat ein Image erzeugt, das elektrisierend war für ein Publikum weltweit. In Deutschland eine Dame, die lange, lange bevor Milva bei uns bekannt geworden ist, Erfolge gehabt hat, die sehr prononciert singen konnte, sehr ausdrucksstark singen konnte. Sie ist leider Gottes bei einem Autounfall sehr, sehr früh im jungen Leben ums Leben gekommen. Alexandra, der Zigeunerjunge.

La Rosa Milva. Warum heißt sie so? Zwei Erklärungen gibt es in Italien. Zum einen stand sie linkspolitisch sehr, sehr strikt. Und das sind ja bekanntlich die Roten. Und La Rosa natürlich, ihr prachtvolles, ihre Mähne muss man schon sagen, ihr prachtvolles Haar in bestem Feuerrot gesegnet. Und einer, der in Italien auf gleichem Niveau, allerdings in einer leichteren Musikart zu Hause war, ist ein Kollege, der auch linkspolitisch in Italien aufgetreten hat. Zuletzt in vielen Fernsehshows gegen Berlusconi, den er überhaupt nicht mochte. Den er auch auf offener Bühne beschimpft hat, kann man ruhig sagen. Und das ist Adriano Celentano, ungefähr gleichaltrig wie Milva. Ich glaube, der ist 1938 geboren. Und der, auch aus Norditalien stammend, hat ein autobiografisches Lied geschrieben. Und er singt es auch. Der Junge aus der Gluckstraße. Il ragazzo della via Gluck.

0: Unvergessen sein berühmtes Una Festa sui Prati aus dem Jahr 66, 67, 68, glaube ich. Ich weiß es nicht mehr ganz genau. Das waren so die ersten Schritte in der Diskothek von mir. Und da gehörten zwei Lieder dazu. Pata Pata von Miriam Makeba und eben dieses Una Festa sui Prati. So, und jetzt kommen wir endlich mal zu dem Titellied von Milva. Das beschreibt ihre roten Haare, ihren Spitznamen, und die Musiker um sie herum haben gesagt, wir müssen mal etwas komponieren, was du in einem Konzert bringen kannst, was dann auch für dich spricht. Der Titel Milva und La Rossa.
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Feuer in der Stimme, Feuer in den Haaren, Feuer auf der Bühne. Das ist Milva und deswegen heißt sie La Rossa. Wenn man irgendwo auf der Welt jemanden vergleichen möchte mit Milva, kommt man unwillkürlich in die linkspolitische Seite. Und die ist in Amerika besetzt von Joan Baez.

Joan Baez. Und wir haben in Amerika noch einen Künstler, der in seinem Leben nichts zu lachen gehabt hat, der drogenabhängig war, der wieder gesundet ist, der Konzerte speziell gibt für AIDS-Hilfen, für Drogenhilfen und so weiter, der eine ganze Serie von Konzerten unter dem Namen Crossroads gemacht hat, um diesen Leuten zu helfen, weil er ganz einfach zu diesen Leuten auch mal gehört hat. Und trotzdem ist dem Übel im Leben nicht erspart geblieben. Und das Resultat davon war ein Lied. Und seine Tränen sind im Himmel bei seinem Sohn.

0: Danke.
1: Sie hören RFM mit einer Sondersendung zum Tode von Milva.

Das war ein Franzose griechisch-ägyptischer Abstammung, Georges Moustaki mit Le Métèque. Und er und Milva, die passen zusammen wie Pott und Deckel so ungefähr, während Milva natürlich auch sehr oft in Frankreich aufgetreten ist, Lieder von Jacques Brel gesungen hat. Und wir werden sie noch hören mit dem Lied La Vie en Rose von ihm. Es heißt dann in Italien La Vita è Rosa. Und wir hören A Kiss from a Rose. Ein Kuss an die Rose. Milva von Seel.

Diese italienische Version von La Vie en Rose im Original von Brel ist doch auf dem gleichen Niveau wie das Original. So, und das Lobhudeln über Milva überlasse ich jetzt wieder Seal. Der sagt, die Liebe ist göttlich, ob er da La Diva Rossa

81 Jahre ist Milva geworden. Nach langer Krankheit ist sie gestorben. Sie hat uns Lieder dargebracht in ihrer Muttersprache, Italienisch, in Deutsch, in Französisch, in Spanisch, in Griechisch, hat Lieder von Brel, von Brecht und Theodorakis und Vangelis gesungen, Portugiesisch und Japanisch war auch noch dabei. Und Enrico Morricone hat auch noch Musik für sie komponiert. Und dem Ganzen setzen wir jetzt noch ein kleines Häubchen drauf aus Amerika. Die Temptations singen My Girl.

war. Und aus Amerika singt auch noch Dean Martin eine Huldigung an die schönen Frauen, an die Liebe. Und er macht das mit einem italienischen Titel, That's Amore.

Und noch eine Liebeserklärung an Italien. Ja, und davon kriegt natürlich auch Milva ein bisschen was ab. Sie hören eine Sondersendung zum Tode von Milva. Sie ist 81-jährig gestorben in Mailand. Und wir bemühen uns, Gleichnisse der Musik zu finden, mit denen wir Milva ehren können. So zum Beispiel noch ein zweites Mal ein französisches Lied von Georges Moustaki, Ma Liberté.

Ende steht gute Musik und die hat Milva uns gebracht. In Deutschland gibt es eine Dame, die sehr ähnlich Milva ist. Sie lebt auch schon lange nicht mehr. Wenn Sie jetzt dieses Lied hören, dann denken Sie unwillkürlich auch an Milva, wenn Hildegard Knef 1000 rote Rosen regnen lässt.

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Jetzt stellen Sie sich vor, das hätte Milva gesungen. Es hätte bestimmt ähnlich geklungen. Noch einmal zwei Titel aus dem Jahr 1987, die Peter Maffay initiiert hat. Und vom zweiten Titel »Komm zurück zu mir« ist der Text von Heinz Rudolf Kunze. Und zuerst hören Sie noch »Solange sich diese Erde dreht«. Solange werden wir Milva hören.

war eine Prise Rock von Peter Maffay mit dabei. So, und jetzt zum Text von Heinz Rudolf Kunze. Komm zurück zu mir. Wobei angemerkt sei, die meisten Texte von Milva stammen von Thomas Wojtkiewicz.

Das war die musikalische Seite von Milva. Die schauspielerische, die Bühnen Milva konnten wir nicht darstellen. Im Hörfunk geht das nicht. Deswegen ein Titel von Katja Epstein, der sich mit der Schauspielerei befasst. Immer dieses Theater.

Tja, und für die letzten Minuten dieser knapp 2-Stunden-Sendung überlasse ich Sie dem Live-Konzert von Milva. Da können Sie hören, was sie auf der Bühne alles schaffte. Und ich denke, da ist keiner rausgegangen, der unzufrieden war. Für mich gilt, ich habe es gerne gemacht, diese Reminiszenz auf die musikalische Seite von Milva. Es war mir ein Anliegen. Ich habe vielleicht nicht alle Wünsche erfüllen können, die man gerne gehört hätte von Milva. Es war meine persönliche Sichtweise. Und für all die anderen, da gibt es ja Schallplatten, da kann man nur noch sagen, thank you for the music you gave us. Grazie mille, Milva, per la musica italiana.

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Dieses Lied heißt Non arrenderti, uomo. Mensch, ergib dich nicht.

Lied heißt Quando il sipario calerà, wenn der Vorhang

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herzliches Willkommen den Hörerinnen und Hörern zum Raumfahrtjournal mit der 8. Ausgabe im Jahr 2026. Mein Name ist Detlef Höhner und das sind die Themen für die folgende Stunde. Ein relativ nahes schwarzes Loch als Fenster in das frühe Universum. Was damit gemeint ist, das frage ich Frau Dr. Stefanie Kommissar vom Max-Planck-Institut für Radioastronomie in Bonn und Effelsberg. Das NASA-Infrarot-Weltraumteleskop Nancy Grace Roman ist erfolgreich gestartet. Ich hatte hierzu mit einem der Projektbeteiligten, die einzigen von deutscher Seite am NASA-Teleskop, vor 2 Jahren ein Interview zu dieser Mission mit Dr. Oliver Krause vom Max-Planck-Institut für Astronomie in Heidelberg. Das möchte ich nochmal zur Einstimmung unseren Hörerinnen und Hörern auf die Ohren geben, was wir von dem Teleskop zu erwarten haben. Wir werfen heute einen kürzeren Blick auf die internationale Raumstation zum einen und auf die chinesische Raumstation, was es hier für Höhepunkte gegeben hat, wer die Menschen sind an Bord dieser Raumstation und was in naher Zukunft auf die Besatzung zukommt. Hierüber bin ich im Telefonat mit Herrn Fellenberg von den Essener Raumfahrtinformationen.

0: schwarzes Loch im Zentrum einer nahen Galaxie wächst außergewöhnlich schnell und sorgt für einen bisher nie beobachteten Ausbruch von Radiostrahlung. Mit Eigenschaften, wie man sie im frühen Universum erwartet, liefert diese einzigartige Galaxie wichtige Erkenntnisse über das Wachstum der ersten schwarzen Löcher. Hierzu bin ich jetzt verbunden mit Frau Dr. Stefanie Komossa vom Max-Planck-Institut für Radioastronomie in Bonn und Effelsberg und Teamleiterin von der Sache, über die wir jetzt sprechen werden. Schönen guten Tag, Frau Dr. Komossa.
1: Guten Tag, freut mich.
0: Frau Dr. Komossa, was hat man hier eigentlich genau entdeckt bzw. gefunden?
1: Ja, das Besondere ist zunächst, also dass wir einen Strahlungsausbruch im Radiolicht entdeckt haben von einem Zentrum einer Galaxie. Dieser Strahlungsausbruch also ist sehr schnell entstanden, war extrem hell und hat sich dann als unerwartet langlebig erwiesen. Und dabei handelt es sich um ein neues Phänomen, das hat man so noch nicht beobachtet. Und das ist dann aus verschiedenen Gründen interessant. Zum Beispiel stellt es uns Informationen zur Verfügung über extreme physikalische Prozesse in dem Kernbereich dieser Galaxie. Ein anderer Aspekt ist zum Beispiel, dass die Eigenschaften dieser Galaxie widerspiegeln, was wir im frühen Universum erwarten. Die Galaxie ist aber viel näher und kann daher von uns viel besser untersucht werden. Und es handelt sich schließlich auch um, ja, ich sag mal, einen neuen Prototypen von sogenannten Transienten. Also Transienten sind Strahlungsausbrüche von astrophysikalischen Objekten, die man in den letzten Jahren vermehrt entdeckt hat. Und dieser konkrete Transient zeigt neue Eigenschaften, die so noch nicht beobachtet wurden.
0: Was sicherlich die Hörer interessiert, wie weit ist dieses Objekt von uns entfernt und ja, wie heißt das eigentlich?
1: Ja, fangen wir mit dem Namen an. Also die Galaxie hat einen relativ auf den ersten Blick kompliziert erscheinenden Namen. Wenn ich ihn einmal ganz ausspreche, ist das SDSSJ 110546 plus 145202. Dieser Name selbst basiert auf der Himmelsdurchmusterung der Sloan Digital Sky Surveys, die Hunderttausende von Objekten, auch Galaxien, neu entdeckt und vermessen hat. Und jedes dieser Objekte bekommt dann einen Namen und der Name entspricht den Koordinaten der Galaxie am Himmel. Das also zu dem etwas kompliziert klingenden Namen des Objektes. Und die Entfernung der Galaxie liegt bei circa 2 Milliarden Lichtjahren. Das ist astronomisch gesehen nicht mehr unsere unmittelbare Nachbarschaft, aber dennoch relativ nahegelegen mit der Implikation, dass sich die Galaxie recht gut untersuchen lässt.
0: Nun, das bedeutet also, dass diese Galaxie außerhalb unserer Galaxie ist, also nicht Bestandteil unserer Galaxie ist.
1: Ja, genau. Es ist eine eigenständige Galaxie. Im Prinzip ähnlich wie unsere Galaxie, eine Galaxie mit Spiralarmen wie unsere Milchstraße, die aber weit entfernt ist von unserer eigenen Galaxie, aber doch noch in unserer kosmischen Nachbarschaft, wenn man so will.
0: Nun wurde in Ihrem Artikel, der veröffentlicht worden ist, die Ausführung getätigt, dass es uns neue Einblicke gibt in die frühen Phasen unseres Universums. Worin spiegelt sich das jetzt wieder?
1: Vielleicht kann ich kurz zur Einleitung oder Erklärung etwas sagen, einen Hintergrund zum frühen Universum und dann komme ich auf unsere neue Entdeckung zurück. Es gibt in der modernen Astrophysik, sage ich mal, zwei Kernfragen, die schwarze Löcher und Galaxien betreffen. Die eine betrifft das Wachstum schwarzer Löcher. Wir beobachten heutzutage in den Zentren von Galaxien schwarze Löcher mit Massen von dem Millionen- bis 10-Milliardenfachen der Masse unserer Sonne. Das sind riesige Massen und diese schwarzen Löcher müssen über kosmische Zeiträume stark angewachsen sein, um auf diese großen Endmassen zu kommen. So, die erste Frage ist also, wie sind in der Frühzeit das Universum schwarze Löcher effizient gewachsen auf die heute beobachteten riesigen Massen? Die zweite Kernfrage richtet sich an die beobachtete enge Skalierung zwischen den Massen oder Eigenschaften der schwarzen Löcher und denen ihrer Muttergalaxien. Tatsächlich beobachtet man, je

0: massereicher ein schwarzes Loch ist, desto massereicher ist auch die Muttergalaxie. Und die Frage ist, wie ist in der Frühzeit des Universums, wie ist diese Skalierungsrelation entstanden? Das ist so eine enge Beziehung zwischen der Masse des schwarzen Loches, das direkt im Zentrum der Galaxie ist, und der weit ausgedehnten Muttergalaxie existiert. Und da schaut man sogenannte Feedback- oder Regulierungsprozesse an, wie durch Winde oder Jets, die vom schwarzen Loch gestartet werden, wie die mit der Umgebung in der Galaxie wechselwirken und diese Regulierungsprozesse hervorrufen. So, also eine Frage ist das schnelle Wachstum der schwarzen Löcher, die andere Frage ist der Regulierungsprozess zwischen schwarzem Loch und der Muttergalaxie. Und das sind die Prozesse, die im frühen Universum abgelaufen sein müssen, damit man heute die Endprodukte so beobachtet. Nun ist es aber sehr schwierig, technisch das frühe Universum direkt zu beobachten. Dazu gibt es leistungsstarke neue Teleskope, wie zum Beispiel das James-Webb-Teleskop. Das funktioniert überhaupt nur, dass wir als Astrophysiker versuchen können, das frühe Universum zu beobachten aufgrund der endlichen Lichtlaufzeit. Das heißt, das Licht, das von Objekten im frühen Universum ausgesandt wurde, braucht eine endliche Zeit, um uns auf der Erde zu erreichen. Und so können wir im Prinzip versuchen, das frühe Universum direkt zu beobachten. Das ist aber technisch sehr schwierig, weil es sich um sehr entfernte, sehr lichtschwache Objekte handelt. Interessant ist, wenn wir ähnliche Bedingungen wie im frühen Universum in unserer größeren Nähe beobachten, weil dann die Objekte leichter detektierbar sind, die Bedingungen leichter messbar sind. Mhm. Und genau das haben wir jetzt gesehen im Fall der vorliegenden Galaxie. Ich nenne die jetzt mal abkürzend, um nicht den ganzen langen Namen auszusprechen, J1105. So. Wir haben zum einen gesehen, dass das schwarze Loch relativ leichtgewichtig ist, sprich circa 1 Million Sonnenmassen. Das ist für schwarze Löcher in den Kernen von Galaxien am unteren Ende. Und wir haben auch gemessen, dass das schwarze Loch sehr mit hoher Rate Materie aufschluckt. Also es leuchtet sehr hell. Das kommt dadurch, dass mit hoher Rate Materie auf das schwarze Loch fällt, sich aufheizt und dann helle Strahlung aussendet. So, das ist die eine Eigenschaft, die interessant ist. Ein schnell wachsendes schwarzes Loch, relativ geringer Masse, das den Bezug zum frühen Universum setzt. Mhm. Zusätzlich ist aber jetzt interessant, dass innerhalb kürzester Zeit ein leistungsstarker Radiojet, also das erklärt den Strahlungsausbruch im Radiolicht, entstanden ist. Und es sind gerade diese Jets und Ausflüsse, die Wechselwirkung zwischen dem schwarzen Loch und der Muttergalaxie regulieren. Das heißt, die interessant sind für die Regulierungsprozesse, die ich eben erwähnt hatte. Wenn starke Ausflüsse getriggert werden, dann heizen die das umgebende interstellare Gas auf und die Sternentstehungsrate wird beeinflusst. Und so wechselwirkt das schwarze Loch mit der Umgebung und erklärt so potenziell die enge Skalierungsrelation zwischen den Eigenschaften der schwarzen Löcher und den Eigenschaften ihrer Muttergalaxien. Und all diese Phänomene beobachten wir hier in relativ großer Nähe, und weil sich die Eigenschaften so schnell geändert haben, das heißt, der Jet in so kurzer Zeit entstanden ist, auf der Zeitskala von Jahren, können wir die Prozesse hier besonders gut beobachten.
1: Und wenn wir jetzt von frühen Universum reden, muss man sozusagen mit dem Urknall hat alles angefangen, das ist sicherlich damit gemeint, mit dem frühen Universum, was danach passierte.
0: Ja. Ja, also tatsächlich nicht die Zeit unmittelbar nach dem Urknall, sondern die Zeit etwas später, wenn die ersten Galaxien angefangen haben, sich zu bilden. Also wenn Materie begonnen hat, sich zu verdichten und erste Galaxien sich gebildet haben und vermutlich auch erste schwarze Löcher. Und diese schwarzen Löcher, die erstmal beginnen mit geringen Massen, von einigen Sonnenmassen, einigen hundert Sonnenmassen zum Beispiel, Ende des Lebens von massereichen Sternen, die entwickeln sich dann weiter und müssen dann stark an Masse anwachsen, bis sie die hohen Massen erreichen, die wir heutzutage in den Zentren von Galaxien sehen.
1: Könnte es sein, dass diese schwarzen Löcher, die, als man die am Anfang entdeckt hatte, als gefräßige Ungeheuer dargestellt hat, weil sie die ganze Materie, die um sie herum war, praktisch angezogen hat und entsprechend verdichtet hat und nichts ging mehr raus. Aber letzten Endes gibt es diese Jets, die auch wieder dafür sorgen, dass Materie sich im Universum verteilt.
0: Ja, genau. Also bei den schwarzen Löchern selbst ist es zunächst so, die sind so dicht, dass tatsächlich in ihrer unmittelbaren Nähe nichts dem schwarzen Loch entweichen kann. Keine Jets, keine Materie, weil die Entweichgeschwindigkeit gleich der Lichtgeschwindigkeit ist und nichts kann sich schneller bewegen. Aber in größerer Entfernung von dem schwarzen Loch kann Materie durchaus existieren. Nicht die Schwerkraft sinkt, wie man sagt, umgekehrt proportional mit dem Quadrat der Entfernung. Das heißt, in doppelter Entfernung von dem schwarzen Loch ist die Schwerkraft schon, die Anziehungskraft schon nur noch ein Viertel so stark. Das führt dazu, dass schwarze Löcher zwar zum einen aufgrund ihrer starken Gravitationskraft Materie aufschlucken können, andererseits aber auch in genügend großer Entfernung die Materie dem schwarzen Loch entweichen kann. Und diese Prozesse sind tatsächlich gekoppelt, also etwas auch so, wie das gesagt haben, wenn die Rate, mit der Materie auf das schwarze Loch fällt, besonders hoch ist, also in unmittelbarer Umgebung des schwarzen Lochs, dann heizt sich diese Materie stark auf unter den extremen Bedingungen und fängt an, selbst helle Strahlung auszusenden, helles Licht. Und schließlich wird der Strahlungsdruck dieser Materie so stark, dass der Gravitation entgegenweicht und dass Ausflüsse oder Winde nach außen getrieben werden durch den Strahlungsdruck. Und durch diesen Mechanismus kann man tatsächlich beides haben. Zum einen das Aufschlucken von Materie in das schwarze Loch, zum anderen aber auch das Triggern von starken Ausflüssen, entweder in Form von Winden oder auch in Form von gebündelten Jets.
1: Wer war denn alles beteiligt? Auf jeden Fall Sie waren beteiligt als Teamleiterin.
0: Ja, genau. Das war eine internationale Zusammenarbeit. Das war von meinem Institut, war das der Alex Kraus, der Direktor des Radioteleskops Effelsberg, mit dem wir wichtige Nachfolgebeobachtungen gemacht haben. Und ansonsten waren das Kollegen aus China, aus Australien, aus Italien, ja, und zwar ein größeres Team.
1: Ganz kurz noch, wie geht es jetzt weiter bei der Beobachtung?
0: Ja, genau, wir beobachten die Galaxie jetzt tatsächlich weiter. Also eine wichtige Frage ist jetzt zum Beispiel, wie langlebig ist dieser helle Strahlungsausbruch im Radiolicht? Bisher ist der 8 Jahre konstant hell geblieben und je länger er hell bleibt, desto effizienter ist zum Beispiel, sind die Regulierungsprozesse durch den Jet. Andererseits wäre es auch interessant, das Ausschalten genau zu beobachten, weil man dann, wenn sich auf kurzen Zeitskalen besonders viel ändert in der Strahlung, man besonders wichtige neue physikalische Informationen über die direkte Umgebung des schwarzen Loches sammeln kann. Und langfristig ist es interessant, es sind derzeit in Planung weltweit verschiedene sogenannte Radio-Himmelsdurchmusterungen, die also im Radiolicht den Himmel immer wieder ablichten, wiederholt. Und auf diese Weise kann man genau diese sogenannten Transienten oder Strahlungsausbrüche entdecken, indem die Quelle einmal schwach ist und dann hell geworden ist. Wir haben jetzt erst den ersten dieser Fälle beobachtet und zukünftige Himmelsdurchmusterungen werden also zahlreiche neue dieser Strahlungsausbrüche entdecken und dann ist man viel besser vorbereitet, welche schnellen Nachfolgebeobachtungen dann von Interesse sind.
1: Ich hoffe, Sie haben viel Erfolg bei Ihrer zukünftigen Arbeit. Ich bedanke mich ganz herzlich bei Frau Dr. Stefanie Komosa vom Max-Planck-Institut für Radioastronomie in Bonn und ich sage immer gerne noch Effelsberg dazu.
0: Ja, danke schön. Ich bedanke mich auch.
2: And liftoff. Go Falcon. Falcon Heavy and Go Roman Space Telescope.
3: And liftoff of NASA's Roman Space Telescope on a mission to revolutionize our understanding of the universe.
1: Am 30. August 2026 um 13.26 Uhr mitteleuropäischer Sommerzeit startete mit einer Falcon Heavy Trägerrakete vom Kennedy Space Center Florida Rampe LC-39A das rund 10 Tonnen schwere Nancy Grace Roman Infrarot-Weltraumteleskop zu seiner Forschungsreise in Richtung L2 Punkt in 1,5 Millionen Kilometer Entfernung zur Erde, wie im Hintergrund zu hören ist.
3: Falcon Heavy soaring into the Florida sky. We are 53 seconds into this flight. Rocket will be heading into max Q.
2: Falcon 9 is supersonic.
3: Picking up speed and altitude very quickly. Engines will throttle down slightly to reduce the mechanical pressure.
1: Aus diesem Anlass möchte ich das interessante Interview, das ich im September 2024 mit Dr. Oliver Krause vom Max-Planck-Institut für Astronomie und Projektleiter des Coronographen-Instruments für diese Mission führte, wiederholen. Übrigens, mit Dr. Krause habe ich kurz vor seinem Abflug nach Florida, wo er den Start beiwohnen wollte, noch einmal kurz telefoniert und verabredet, wenn erste Ergebnisse vorliegen, dass sich das Raumfahrtjournal bei ihm melden darf. Er freut sich darauf. Nun hier das Interview vor diesem Start, ausgestrahlt vor 2 Jahren.
4: Das Max-Planck-Institut für Astronomie baut zentrale Elemente für ein Messinstrument des Roman-Weltraumteleskops zur Erprobung eines wegweisenden Kameradesigns. Hierzu begrüße ich Dr. Oliver Krause, der die Leitung der Infrarotastronomie am Max-Planck-Institut für Astronomie hat, in Heidelberg stationiert ist. Schönen guten Tag, Herr Dr. Krause.
5: Ja, schönen guten Tag, Herr Höhner.
4: Nun gibt es eine ganze Reihe von Teleskopen, die schon fantastische Welten erkundet haben. Ich denke nur an Hubble, an Chandra, an das James-Webb-Teleskop, was sehr, sehr aktuell ist. Euklid hatten wir letzte Sendung besprochen. Und jetzt ist ein neues Teleskop in Vorbereitung, das Roman Space Teleskop der NASA, was am Jet Propulsion Laboratorium entwickelt wird. Welcher Anteil ist bei Ihnen und um was geht es eigentlich bei diesem Projekt? Überschrieben ist es ja auf dem Weg zur Entdeckung einer zweiten Erde, also ein hoher Anspruch.
5: Ja, genau. Also das Besondere an diesem Roman Weltraumteleskop, was die NASA im Prinzip entwickelt und wo das Jet Propulsion Laboratory in Pasadena ein Partner ist, das ist, dass da ein Instrument an Bord ist, was eine ganz besondere Zielsetzung hat. Und das ist, was Sie schon erwähnt haben, jetzt außer extrasolare Planeten zu untersuchen, also Planeten, die nicht um unsere Sonne kreisen, unsere eigenen Planeten wie Jupiter, Saturn, sondern ferne Planeten. Das ist eine Entdeckung, die wir so seit den letzten 20 Jahren gemacht haben, dass es eigentlich relativ normal ist, dass Sterne, die wir abends am Himmel sehen, von Planeten umgeben sind. Das haben die alten Griechen sich schon so gedacht. Also Epikur hat mal gesagt, jeder Stern hat wahrscheinlich Planeten wie unsere Erde. Aber es war natürlich nie bewiesen worden und jetzt ist es uns gelungen, in den letzten Jahrzehnten das zu machen. Aber jetzt ist natürlich die große Frage, wie sind diese Welten beschaffen? Was haben die für Eigenschaften? Und das ist eine ganz schwierige Messung, die man da machen muss, weil eben die Sterne normalerweise diese relativ lichtschwachen Planeten überstrahlen und man muss jetzt diese Planeten von dem hellen Licht der Sterne trennen. Und da hat eben das Roman Space Telescope ein Instrument an Bord, an dem wir eben auch als wichtiger Partner hier aus Deutschland beteiligt sind, um das möglich zu machen.
4: Sie sind von der NASA praktisch mit ins Boot geholt worden. Sie haben aber auch eine entsprechende Expertise, denn Sie haben, glaube ich, wohl schon ganz hervorragende Arbeit auf dem Gebiet geleistet.
5: Genau, also wir sind letztendlich mit der NASA viele Jahre, Jahrzehnte zusammen schon im gleichen Boot bei solchen Satelliten. Es ist ja so, wenn man ein Instrument baut im Weltraum, das hat natürlich gewisse Randbedingungen, die man normalerweise am Boden ja nicht hat. Es muss zum einen natürlich sehr zuverlässig funktionieren, weil man kann ja nicht mehr später da einfach so ran und es reparieren. Zumal unsere Satelliten mittlerweile meistens gar nicht um die Erde kreisen, sondern so 1,5 Millionen Kilometer von der Erde entfernt sind. Und was in Instrumenten eben, vor allem wenn die sehr leistungsfähig sind, oft der Fall ist, dass man da eben irgendetwas verändern muss, dass man bestimmte Farbfilter in den Strahlengang fahren muss, dass man in dem Fall für Roman jetzt gewisse Koronographenmasken in den Strahlengang fahren muss. Das heißt, man muss was bewegen und solche Mechanismen, das sind eben optomechanische Gerätschaften, die wir da braucht. Da haben wir in Heidelberg eine ganz, ganz lange Erfahrung und sind da eben sehr gut. Und deswegen ist es dann so, dass uns die NASA bei solchen neuen Missionen, jetzt auch bei der nächsten Mission, die danach kommt, standardmäßig quasi fragt, ob wir da nicht Interesse haben, mitzumachen. Das hat natürlich auch den Charme, und die Europäer machen das ja genauso, oder das Deutsche Zentrum für Luft- und Raumfahrt, dass man eben bei solchen teuren Weltraummissionen gerne auch international zusammenarbeitet, einfach um diese Kosten zu verteilen, auch um das politisch natürlich irgendwo, sagen wir mal, abzusichern, zu unterstützen, wenn da mehrere Parteien mit dabei sind. Und die Wissenschaft ist natürlich weiterhin ja auch eine Sache, die man oft gerne weltweit zusammen macht. Und so kommen wir dazu, dass wir da öfters schon mitgearbeitet haben an solchen Missionen. Und in dem speziellen Fall sind wir jetzt eben dafür verantwortlich, 6 Einheiten zu liefern, die da ganz verschiedene optische Elemente mit hoher Präzision in den Strahlengang fahren. Und das ist eben immer eine sehr anspruchsvolle Sache, sowas zu bauen.
4: Da müssen wir noch mal größer ausholen, denn was stellt eigentlich dieses Teleskop dar?
5: Erstmal ist ein Teleskop ja immer dazu da, in der Astronomie Licht zu sammeln. Also wir sehen, wenn wir jetzt mit unseren Augen nachts den Himmel anschauen, dann sehen wir eben bei gutem, bei dunkler Nacht irgendwo, wenn man schön irgendwo draußen ist von den Städten, sieht man ja das Band der Milchstraße. Man sieht so am ganzen Himmel 6000 Sterne, weil eben die Pupille eben maximalen Durchmesser von 8 mm hat, und da ist eben die Lichtmenge begrenzt, die da durchgeht. Wenn ich jetzt ein Teleskop habe, kann ich eben durch die Fläche des Teleskops sehr viel mehr Licht einsammeln und ich sehe viel schwächere Objekte. Das ist eigentlich so der Hauptgrund, warum man überhaupt Teleskope baut. Dann ist es natürlich auch so, dass man scharfer sieht, weil eben das Licht ist ja eine Welle, und diese Welle kann man durch einen Spiegel, durch eine Linse bündeln, und die Auflösung, die Feinheit, die man am Himmel sieht, die hängt auch linear davon ab, wie groß der Spiegel ist. Das heißt, wenn ich jetzt eben ein Teleskop habe, und das Teleskop jetzt von Roman hat 2,4 Meter Durchmesser, also 2400 Millimeter. Wenn ich das mit den 8 Millimetern der Pupille vergleiche, dann ist das ja 300 Mal so viel. Das heißt, man kann 300 Mal so feine Details auflösen wie unser Auge. Das sind die beiden Gründe, ein Teleskop zu bauen. Und jetzt ist es so, im Weltraum hat man eben jetzt den großen Vorteil, man hat jetzt nicht die Erdatmosphäre dazwischen, die erstens mal Licht absorbiert, auch gerade, sagen wir mal, wichtige Elemente und Moleküle wie zum Beispiel Wasser. Dampf, Wasser ist ja etwas, was auf der Erde sicher mit Leben auch in Zusammenhang ist. Ich meine, wir als Mensch brauchen sicher Wasser zum Überleben, viele andere Lebewesen auch. Und wenn man jetzt Wasser nachweisen will, dann muss man eigentlich über die Atmosphäre gehen, sonst weise ich nur das atmosphärische Wasser nach. Und deswegen geht man in den Weltraum, man hat natürlich auch keine Turbulenz in der Atmosphäre, man kann noch scharfer sehen, man kann wirklich diese Beugungsgrenze, die man optisch, die hat ja mal Ernst Abbe, der ja auch in Jena natürlich da eine große Zeit hätte mit Zeiss zusammen, ja abgeleitet, dass man eben da eine Auflösungsgrenze hat, und das kann man eben nur im Weltraum theoretisch erreichen. Und deswegen geht man in den Weltraum und hat da eben ungestörte Bedingungen für so ein großes Teleskop.
4: Sie erwähnten 2,4 Meter Durchmesser, also etwa Hubble-Dimension.
5: Ja, genau. Es ist letztendlich vom Teleskop her ähnlich wie Hubble, aber es ist eben jetzt mit Instrumenten ausgestattet, die wir davor nicht hatten. Also ein Teleskop ist jetzt eins. Es ist letztendlich, sagen wir mal, das optische System erstmal, was man immer braucht, um Daten aufzunehmen. Aber dann hängt es natürlich davon ab, was man jetzt mit dem Licht machen will. Ich meine, normalerweise, wenn man jetzt eine Aufnahme macht, wie Sie das kennen vom James-Webb-Teleskop von Hubble, da hängt letztendlich einfach eine Kamera dahinter, die macht jetzt eben ein Bild von dem Licht, was durchs Teleskop fällt. Aber für diese Fragestellung, die wir vorher erwähnt haben, die extrasolaren Planeten, wo wir jetzt eben ein ganz schwaches Objekt neben einem ganz hellen Stern anschauen wollen, da brauchen wir jetzt eben ein spezielles Gerät. Und das ist ein sogenannter Koronograph. Der Name kommt daher, dass man mit solchen Systemen früher die Sonnenkorona beobachtet hat. Also die Korona der Sonne ist ja, die kennt man, wenn jemand mal eine Sonnenfinsternis gesehen hat, eine totale, dann kennt er das, dann, wenn sich die helle Sonnenscheibe durch den Mond verfinstert, sieht man dann so einen Strahlenkranz um die Sonne herum. Das ist die Korona, das ist ganz heißes Gas, was eben um die Sonne sich befindet, und das ist relativ lichtschwach gegenüber dieser gleißend hellen Sonne, deswegen kann man das eigentlich nur bei einer Sonnenfinsternis beobachten oder eben mit einem speziellen Gerät. Und das ist entwickelt worden ja im frühen 20. Jahrhundert von einem Franzosen Lyot, der eben so einen Koronographen gebaut hat, und der sorgt letztendlich dafür, dass man eben das zentrale Licht des Sterns oder der Sonne in seinem Fall abblendet und abdeckt. Und genau sowas machen wir jetzt hier. Also es ist jetzt nicht die Sonne, sondern wir schauen jetzt wirklich auf einen Stern. Der ist natürlich jetzt erstmal gar nicht so hell für unsere Verhältnisse. Aber wenn ich jetzt quasi die Erde zum Beispiel neben so einem Stern abbilden will, dann ist die eben noch 1 Milliarde Mal oder 10 Milliarden Mal lichtschwächer. Und ich habe keine Chance, das neben diesem hellen Licht und dem Streulicht von diesem Stern zu sehen, und muss jetzt mit optischen Tricks arbeiten. Und dieser Koronograph, der ist jetzt so aufgebaut, dass das Licht durch das Teleskop kommt und jetzt aber eben nicht wie normal durch die Optik ganz scharf gebündelt wird. Man will ja natürlich normalerweise einen ganz hellen, scharfen Lichtpunkt haben, sondern genau das will man in dem Fall nicht haben. Und man will, dass das Licht jetzt nicht im Zentrum landet, sondern verteilt wird, dass man eben den Hintergrund quasi von diesem Licht verteilt und dadurch eben jetzt ganz schwache Objekte herauskitzeln kann aus diesem Hintergrund. Und dafür ist dieses Instrument ausgelegt. Und es gab schon davor solche Koronographen, auch beim James-Webb-Teleskop, aber die sind eben nicht so leistungsfähig, die sind relativ einfach aufgebaut. Das Besondere bei dem Instrument, beim Roman-Koronographen ist, dass jetzt erstmal, bevor man überhaupt diese Korrektur durchführt, man das einfallende Licht perfekt gerade bekommen muss. Also das Licht von so einem ganz entfernten Stern ist ja letztendlich so eine Wellenfront, kann man sich vorstellen, eine ebene Welle, die da einfällt. Die wird aber jetzt natürlich durch das Teleskop selbst und durch irgendwelche Effekte am Ende immer noch ein bisschen gestört. Und das muss man erstmal alles gerade bügeln wieder, also im wahrsten Sinne des Wortes gerade bügeln, dass eben in dem Instrument dann wirklich die Wellenfront wieder eine ebene Welle ist. Und nur dann kann man eben diese theoretischen Effekte dieser Beugungsoptik ausnutzen. Also wenn ich vorstelle, ich will da jetzt einen Stern 10 Milliarden Mal lichtschwächer machen, also das Licht quasi auf so einem Level wegbekommen, dann muss eben auch die Wellenfront auf einem Level von 10 Milliardstel genau sein. Und es sind dann am Ende eben Genauigkeiten von Pikometern, mit denen man diese Wellenfront bearbeiten muss. Also es ist wirklich ganz Hochleistungsoptik, die man da betreibt. Und da ist eben ein sehr leistungsfähiges System an Bord, was erstmal analysiert, wie jetzt diese Wellenfront des Sterns, wie gesagt, erstmal deformiert ist und der wird dann korrigiert und dann kann man eben auf die Suche gehen nach diesem schwachen Lichtpünktchen daneben, was dann eben die Erde zum Beispiel ist. Also stellen Sie sich vor, Sie schauen die Erde an von draußen, von dem nächsten Stern von der Sonne, von Proxima Centauri zum Beispiel. Und da sehen Sie halt nur die Sonne und da sehen Sie die Erde, würden Sie niemals sehen. Und da müssen Sie jetzt eben wirklich ganz, ganz große Tricks wie so einen anwenden, um dieses Licht, das schwache Licht der Erde sichtbar zu machen.
4: Jetzt stelle ich mir vor, das Gerät wird bei Ihnen gebaut im Labor und das muss aber dann ins All transportiert werden. Die ganzen Erschütterungen, die ganzen Vibrationen und so weiter. Das ist doch eine hochkomplexe Geschichte, die Sie da in den Griff kriegen müssen.
5: Genau, deswegen dauert natürlich so eine Entwicklung für so ein Weltrauminstrument lange. Also in dem Fall sind wir zum Beispiel von der NASA eingeladen worden. Das war im Jahr 2015. Wir haben am Ende dann die Geräte geliefert. Also wir haben ja auch nicht das ganze Instrument geliefert. Das Instrument können Sie sich vorstellen, das hat so eine Dimension von 1,50 Meter auf 1 Meter auf 1 Meter. Das ist ein richtig großes Gerät. Und wir haben eben da 6 Einheiten geliefert, die eher so groß sind wie, sage ich jetzt mal, ein Telefon, natürlich hochkomplex. Und das Entwicklung hat quasi 7 Jahre gedauert. Das geht natürlich bei der Weltraumfahrt immer damit los, dass man natürlich erstmal genau definieren muss, was die Umgebungsbedingungen sind, was leitet der Raketenstart zum Beispiel an Vibrationen ein. Dann gibt's da oben natürlich im Weltall Strahlung, die eine Rolle spielt, die eben Effekte auf elektronische Bauteile hat. Dann ist natürlich alles im Vakuum. Dann ist es in dem speziellen Fall so, dass es eben äußerst stabil sein muss. Also es muss quasi, um diese enorme 10 hoch minus 10 Genauigkeit, also dieses 10 Milliardstel zu erreichen, extrem stabil mechanisch sein. Und also wie stabil kann ich Ihnen im Vergleich ganz gut erzählen, das ist quasi eine gegen Verkippung muss dieses System auf 40 Millibogensekunden, das ist ja ein kleiner Winkel, genau sein. Und aber 40 Millibogensekunden, das ist gerade der Winkeldurchmesser, der ein Mensch hat in Los Angeles von Deutschland aus gesehen. Also wenn ich von Heidelberg nach Los Angeles schauen würde, um die Erdkrümmung herum, das sind 10.000 Kilometer, und dann muss quasi die Sichtlinie dieses Spiegels, den wir da zum Beispiel drauf haben, so stabil sein, dass der dann immer entweder auf den Kopf oder auf den Fuß des Menschen, aber nie eben außerhalb deutet. Also ist ein ganz kleiner Winkel. Und das kann man natürlich erstens mal natürlich nur erreichen, indem man sich das jetzt wirklich ganz clever, sagen wir mal, überlegt, mit welchen Materialien, wie man das genau erstmal von einem mechanischen Design bewerkstelligt. Dann muss man es natürlich aufbauen und dann eben aber auch testen. Und das ist auch ein ganz großer Zeitfaktor immer, dass ich jetzt eben, wie Sie gesagt haben, so ein Raketenstart, der muss immer simuliert werden. Man hat dafür dann so etwas wie einen Rütteltisch, einen Vibrationsteststand, wo man jetzt eben das Gerät dann draufbaut und wo man es dann mit genau den Schüttellasten aussetzt, die man dann auf der Rakete sieht. Und die sind teilweise wirklich beachtlich. Also man kennt ja so den Ausdruck des Gs, ein G ist die schwere Beschleunigung an der Erde und die macht ja unsere Masse. Also wenn wir jetzt irgendwie 70 oder 80 Kilo wiegen, dann kommt es eben durch die einfache Erdbeschleunigung. Und jetzt ist es so, dass eben durch die Vibration, und es gibt dann auch Resonanzen, gibt es dann eben teilweise Beschleunigungswerte, die gehen bis zu 60, 70 G hoch. Also da waren dann Dinge, wenn jetzt der Mechanismus zum Beispiel 1 Kilo wiegt, hat er dann letztendlich intern ein Gewicht von 60, 70 Kilo. Und das muss natürlich alles so ausgelegt sein, dass es dann trotzdem das erstmal nicht bricht und dann aber trotzdem auch die Genauigkeit danach halt auch hat. Und das ist natürlich eine langwierige Aufgabe und die natürlich auch mit sehr viel Erfahrung einhergeht und mit viel Rechnerei, mit viel Simulationen. Also der eigentliche Bau dieser Flughardware, wie wir dann sagen, also wirklich die Geräte, die dann ins All geschossen werden, der ist dann wirklich das Ende einer Kette. Also das waren dann von den 7 Jahren vielleicht das letzte Jahr letztendlich, wo dann wirklich das Eigentliche gebaut wurde. Der Rest davor war wirklich die ganze Testerei. Man baut dann meistens ein Modell auf, was genau identisch ist mit dem Flugmodell, das Qualifikationsmodell, und das wird dann sozusagen getestet, sieht all diese Belastungen, teilweise sogar natürlich mit Sicherheitsfaktoren, um sich da ganz sicher sein zu können, dass nichts passiert, und das ist eben natürlich immer ein ganz großer Zeitfaktor.
4: Nun, Sie haben geschrieben, auf dem Weg zur Entdeckung einer zweiten Erde. Das ist also die Vorstufe dazu. Wir finden also mit einer hohen Wahrscheinlichkeit nicht gleich mit dieser Mission eine Schwester im All.
5: Genau, also das Problem ist eben natürlich, jetzt, ich habe vorher gesagt, dass eben, sagen wir mal, jeder Stern Planeten hat. Und es ist wahrscheinlich mit einer großen Wahrscheinlichkeit auch so, dass wirklich die allermeisten Sterne Planeten haben. Aber eine Entdeckung zum Beispiel, die wir jetzt in den letzten Jahren gemacht haben, ist, dass viele von diesen Planeten gar nicht so sind wie bei uns in unserem Planetensystem. Also wir sind ja bei uns gewohnt, man hat die Sonne, dann hat man erstmal diese 4 Gesteinsplaneten, Merkur, Venus, Erde, Mars. Die sind ja relativ klein, sind aus Gestein. Und dann weiter außen kommen dann eben große Gasplaneten wie der Jupiter, der Saturn, Neptun, Uranus. Und das ist teilweise ganz anders. Also die ersten Planeten, die man eben entdeckt hat, auch weil sie eben so einfach zu entdecken sind, waren eben riesige Gasplaneten, die ganz nah bei einer Sonne sind. Zum Beispiel, stellen Sie sich vor, wir haben jetzt irgendwie den Jupiter auf einer Merkurbahn. Der ist natürlich dann total heiß, weil er eben so nah an diesem Stern richtig gebraten wird. Da ist natürlich kein Leben möglich. Der hat dann irgendwie 1500 Grad Oberflächentemperatur und es ist völlig undenkbar, dass da jetzt irgendwie sowas wie ein Mensch leben würde. Deswegen heißt es nicht automatisch, dass ein Stern auch einen erdähnlichen Planeten hat. Und da kommt eben jetzt das Problem dazu. Das heißt, im Mittel muss man jetzt natürlich jetzt nicht vielleicht zum nächsten Stern gehen, sondern man muss vielleicht erstmal auch einen Stern finden, der auch ein paar Lichtjahre weiter weg ist. Und dann ist natürlich so, wenn ich weiter von der Erde weg bin, dann waren natürlich die Sterne schwächer. Das ist ganz klar. Eine Lichtquelle, die ich weiter wegsetze, wenn ich die jetzt irgendwo doppelt so weit wegsetze, dann ist natürlich dann die Intensität ein Viertel nur noch. Und da braucht man eben ein großes Teleskop, um dann möglicherweise mit großer Sicherheit auch mal einen Stern zu haben, wo man so eine Erde sehen würde. Also man würde mit dem Roman-Teleskop das eigentlich nachweisen können, wenn jetzt quasi eine Erde um den nächsten Stern, um Proxima Centauri, wenn da eine Erde wäre, dann wäre das unter Umständen möglich, wenn es ein sonnenähnlicher Stern wäre. Aber im Mittel sind dann die eben doch weiter weg und da braucht man einfach ein größeres Teleskop. Und das ist so, was wir da mit dieser Unterzeile ansprechen wollten. Das Instrument ist letztendlich das Gleiche. Also mit diesem Instrument, was wir jetzt bauen für das Roman-Teleskop, das ist so leistungsfähig, dass es diesen Abschwächungsfaktor erreicht. Das könnte dann so eine zweite Erde nachweisen, aber man muss es halt hinter einem System haben, was dementsprechend viel Licht einsammelt. Und so ist es auch angedacht letztendlich, dass eben die NASA das Instrument im Wesentlichen jetzt baut als eine Demonstration, dass die Technologie dann sozusagen da ist für eine noch größere Mission in der Zukunft. Also das James-Webb-Teleskop ist ja momentan das größte Weltraumteleskop mit 6,5 Meter. Es ist auch ein bisschen für andere Zielsetzungen gebaut worden. Das ist ein Infrarot-Teleskop, was eben auch früh ins Universum schauen soll. Es ist gar nicht so sehr in Richtung Exoplaneten entwickelt worden. Die gab es damals übrigens noch gar nicht. Also als man das James-Webb-Teleskop Mitte der 90er Jahre wirklich so als Mission aufgesetzt hat, da hat man eigentlich dieses ganze Wissen, von dem ich jetzt rede, noch gar nicht gehabt. Das war wirklich eine Entdeckung der letzten 20 Jahre, dass man jetzt diese ganzen extrasolaren Planeten entdeckt hat. Und irgendwann natürlich bei der NASA ist es auch schon so programmatisch, sage ich jetzt mal, eingeplant, dass man eben als nächste große Mission irgendwann mal wieder so ein richtig großes optisches Teleskop bauen will mit 6-8 Metern Durchmesser, was dann eben so einen Planeten anschauen könnte. Und dann hat man eben dieses Instrument zumindest schon mal getestet, gesichert. Weil es ist halt immer so im Weltraum, auch wenn man jetzt neue Technologie einsetzt, dann ist es teilweise gar nicht so, ja, so einfach, weil man eben erstmal natürlich dann sicher sein muss, dass die funktioniert. Und man will dann nicht in einer neuen Mission alles neu machen. Also wenn da jetzt zum Beispiel das Teleskop schon bahnbrechend neu ist und groß ist, dann will man eben zumindest bei den Instrumenten auf was aufbauen, was man eben schon beherrscht.
4: Nun stellt sich natürlich die Frage, wann soll das Teleskop auf Reisen gehen?
5: Also erstmal unser Teleskop, das Roman Space Teleskop, das ist im Moment ganz gut, kommt ganz gut voran. Also der Starttermin, auf den wir hinarbeiten, ist Oktober 2026. Also das ist ein bisschen mehr als 2 Jahre. Das ist natürlich jetzt eine tolle Sache. Und da arbeitet die NASA auch wirklich mit Hochdruck dran, weil so eine Startverzögerung, die kostet sich immer auch viel Geld. Man muss das ganze Team da weiter am Leben halten, muss es bezahlen. Also ich denke, das sieht im Moment wirklich sehr, sehr gut aus, dass es da zu einem Start kommt, Ende 2026. Und dann wird dann eben relativ schnell auch das Teleskop dann in Betrieb genommen, wird dann auch der Chronograph in Betrieb genommen und dann waren wir sicher im Jahr 2027, in der ersten Hälfte, sagen wir mal, von 2027, waren wir da erste Daten bekommen. Da wird man wahnsinnig viele decken. Also ich meine, es ist nicht nur so, dass es natürlich klar, diese zweite Erde ist natürlich, es geht uns Astronomen so, es geht aber auch sicher der Öffentlichkeit so. Das ist halt natürlich eine ganz fantastische Frage, auch sowas nachzuweisen, eventuell mal, dass es da einen Planet gibt, der möglicherweise sogar Lebensformen drauf hat, wo man irgendwo einen chemischen Nachweis führen kann, dass da zum Beispiel Moleküle in der Atmosphäre sind, die man sich nur durch Leben erklären kann. Das ist bei der Erde ja zum Beispiel auch so, dass man zum Beispiel Ozon, was ja jetzt immer wieder abgebaut wird, wenn man das jetzt nicht sozusagen auch mit biologischen Prozessen nachliefert, ist es schwierig zu erklären, die Menge von Ozon in unserer Atmosphäre. Und sowas könnte man eben dann führen. Aber davon abgesehen ist es halt so, was ich vorher auch kurz erwähnte, dass eben man erstmal verstehen muss, auch wir sind da so drauf wie alte Zoologen, die letztendlich zum ersten Mal Katalog geführt haben, was gibt denn alles für Lebewesen auf der Erde? Oder als Humboldt seine Entdeckungsreisen um die Welt gemacht hat und dann geschaut hat, was gibt's da für Tiere überall? Und ich meine, so ist es auch bei dem Planetensystem. Wir wissen momentan gar nicht so richtig, was gibt's da überhaupt alles draußen für Planeten? Da sind auch sicher welche dabei, die äußerst spannend sind, die keine Lebewesen haben, aber dafür aus anderen Aspekten her sehr spannend und interessant sind. Und das wird man auf jeden Fall mit Roman erreichen können, dass man eben in diese neuen Welten eine neue Sicht bringt und einen Katalog und von Eigenschaften aufbaut. Und der macht es natürlich dann auch viel einfacher, dann später, sagen wir mal, die Spreu vom Weizen zu trennen und dann eben jetzt zu sehen, worauf man genau achten muss, wenn man jetzt sowas wie einen belebten Planeten finden will. Also das wird im Prinzip dann, ja, durchaus schon relativ bald passieren.
4: Ich hoffe, wir können das noch einige Zeit verfolgen und bedanke mich ganz herzlich bei Dr. Oliver Krause, den Projektverantwortlichen für das entsprechende Instrument und der Leitung der Infrarot-Weltraumastronomie beim Max-Planck-Institut für Astronomie in Heidelberg. Herzlichen Dank.
5: Ja, sehr gerne, Herr Höhner. Danke, tschüss.

0: Zurzeit befindet sich die 75. Stammbesatzung mit 7 Crewmitgliedern auf der Internationalen Raumstation. Hierzu bin ich verbunden mit Herrn Fellenberg von den Essener Raumfahrtinformationen. Schönen guten Tag, Herr Fellenberg.
1: Schönen guten Tag.
0: Ja, 7 Menschen sind an Bord, arbeiten und so weiter. Wer sind die 7 Besatzungsmitglieder? Und es steht ja ein Besatzungswechsel vor der Tür auf amerikanischer Seite und da gibt es, glaube ich, wohl Probleme.
1: Ja, kommen wir erst zur Besatzung der Internationalen Raumstation. Das ist auf russischer Seite mit dem Raumschiff Soyuz MS-29 Pyotr Dubrov, Anna Kikina und Anil Menon aus den USA. Mit der Crew-12, das ist die Dragon-Kapsel, das ist Jessica Meyer, Christopher Hathaway, Sophie Arnoux, die europäische ESA-Astronautin aus Frankreich und Andrei Fedyaev für die russische Raumfahrtbehörde. Die sind also an Bord. Es sollte einen Besatzungswechsel geben. Am 15. September etwa sollte das neue Raumschiff, die Crew-13, Dragon-Kapsel an der Internationalen Station festmachen. Das ist verschoben worden. Grund hierfür ist ein Leck, das am 30. August festgestellt wurde im Oxidatorsystem des Antriebs der Kapsel. Es handelt sich hier um die neueste Kapsel, die Grace, und das wäre die C-213, der zweite Einsatz. Ich glaube nicht, dass man die Kapsel tauschen wird, aber es sieht so aus, dass erst im Oktober der Start erfolgen kann. Das ist höchstwahrscheinlich für die Crew-12 kein großes Problem. Wir hatten ja schon mal eine Mission, die 240 Tage gedauert hat. Und Crew-12 wäre am 11. Oktober dann bei dieser 240-Tage-Marke. Und wir werden in der nächsten Ausgabe ausführlich darüber berichten, wie es jetzt weitergeht mit dem Crew-Austausch.
0: Nun gab es einige Ausstiege auf der Raumstation, die immer wieder einen Höhepunkt darstellen. Neben der Wartung und der eigentlichen Forschung sind das ja sozusagen die Highlights, wenn nicht gerade Crew-Austausche sind. Um was ging es bei dieser Ausstiegsaktion? Oder es waren ja mehrere?
1: Es waren mehrere. Am 6. August der erste Ausstieg auf amerikanischer Seite aus der ISS, das 96. IWE. Jessica Meyer und Anil Menon waren ausgestiegen, 6 Stunden 27 Minuten. Und es ging um die Vorbereitung der Installation einer neuen Solarzellenanlage, der IROSA, was später in diesem Jahr erfolgen soll. Am 18. August ein weiterer Ausstieg, wieder die beiden Jessica Meyer und Anil Menon, 6 Stunden 23 Minuten, wenige Minuten kürzer als der erste Ausstieg. Dabei ging es um die Vorbereitung der Installation einer weiteren Solarzellenanlage, IROSA, das später in diesem Jahr noch erfolgen soll. Am 25.08. dann ein weiterer Ausstieg. Dabei ging es um die Installation einer neuen Ku-Band-Kommunikationsantenne, die sollte also ausgetauscht werden, sowie die Inspektion der Raumstation, diesmal 6 Stunden 30 Minuten, die Französin Sophie Arnoux und Anil Menon. Und dann am 1. September ein weiteres IWI, das ist dann auf amerikanischer Seite aus der ISS ausgestiegen, der 99. Ausstieg insgesamt für die ISS, der 284. Ausstieg. Hierbei sind natürlich die ganzen Shuttle-Missionen mitgerechnet. Jessica Meyer und Sophie Arnoux, also eine Frauen-IWE, 6 Stunden 49 Minuten. Es ging um den Austausch einiger Geräte, einer Kamera zum Beispiel, ein Retroreflektor sollte neu justiert werden. Und am Alpha-Magnetik-Spektrometer sind Arbeiten ausgeführt worden. Das waren die Ausstiege aus der ISS.
0: Was kommt als nächstes auf die Crew zu?
1: Kurz einen Rückblick. Am 27. August gab es eine Anhebung der Raumstationen. Das haben wir ja des Öfteren. Und zwar diesmal mit den Triebwerken des Cygnus-Transporters. Und die brannten 1243 Sekunden, wodurch die Station um einige Kilometer angehoben wurde. Das Highlight des Monats September, wenn wir mal von dem Crew-Austausch ausgehen, dass der erst im Oktober ist, ist der Austausch eines russischen Transportraumschiffes. Am 7. September wird der alte Transporter MS-33 vom Poisk-Modul abgekoppelt. Am 9. September soll dann MS-35 starten und nach 2 Tagen Überflug am 11. September an Poisk festmachen, um die Station wieder zu versorgen.
0: Soweit zur Internationalen Raumstation. Kommen wir zur chinesischen Raumstation. Dort arbeiten ja 3 Menschen an Bord.
1: Ja, das sind Zhu Yangzhu, Zhang Jiang und Li Jiajing. Das ist im Prinzip so, wie bei der Internationalen Raumstation Highlight war, der Ausstieg am 28. August, und zwar von Zhuyangzhou und Zhangjiang für 5 Stunden und 30 Minuten. Hier ging es um die Überprüfung der Solarzellenanlage des Orbitalkomplexes und um die weitere Installierung von Schutzschilden gegen Mikrometeoriten und Kleinteile, die die Station ja treffen können, um die Außenhaut zu schützen. Das macht man mit Regelmäßigkeit dieser Station. Es werden diese Schutzschilde immer mit den Transportraumschiffen angeliefert. Am 23. November soll ja dann das nächste Raumschiff starten, mit an Bord ein pakistanischer Astronaut, der einen Kurzzeitflug machen wird, und daraus folgt, dass der wieder mit dem alten Raumschiff dann zurückkehren muss und ein Besatzungsmitglied ja dann einen Einjahresflug machen wird. Ein neuer Rekord dann für China, und bis heute steht nicht fest, wer dieser drei Besatzungsmitglieder das machen wird. Man sagt nämlich ganz klar, wir richten uns danach, welches Besatzungsmitglied am fittesten ist, am gesündesten, und die Ausdauer bringt auch noch ein weiteres halbes Jahr im All zu bleiben. Und wir werden dann natürlich ausführlich darüber berichten.
0: Soweit der Herr Fellenberg zu den beiden Raumstationen, den wir gleich wieder hören im astronautischen Tagebuch.
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0: zu hören ist immer noch das Raumfahrtjournal. Wir kommen jetzt zur Rubrik Astronautisches Tagebuch. Darin stellen wir alle Raumfahrtmissionen vor, die im Zeitraum Juli 2026 stattgefunden haben. Das war wieder eine ganz schöne Menge. Und hier habe ich wieder den Herrn Fellenberg von den Essener Raumfahrtinformationen in der Leitung. Herr Fellenberg, wie sah das im Einzelnen aus?
1: Also wir hatten insgesamt 26 Starts, also nicht ganz so viele. Dabei sind 426 Satelliten ins All gelangt. Das ist so die Zahl des Gesicherten, weil bei einer Transportermission nicht ganz sicher ist, wie viele Satelliten eigentlich insgesamt dabei waren. Ganze 12 Starts davon mit der Falcon 9, wobei bis auf eine Rakete alle Stufen wieder zur Erde zurückgekehrt sind. Zu der anderen kommen wir dann noch. 9 Starts in China und bemerkenswert, es sind 2 neue Raketen zum Einsatz gekommen. Beginnen wir nun mit den Starts. Am 1. Juli der Start einer Changzheng 4B-Trägerrakete in Yuquan in China, also mit dem Satelliten Haiyang 2E. Das ist ein SAR-Radar-Ozeanographie- und Klimaüberwachungssatellit, der auch Ozean 205 genannt wird. Am 2. Juli der erste Starlink-Start G1746 an Bord einer Falcon 9 Rakete in Vandenberg, 24 Satelliten an Bord. Am 2. Juli ein weiterer Start, und zwar eine Atlas 5 551 Trägerrakete in Cape Canaveral, Amazon LA08. Das sind 29 Kuiper-Internet-Satelliten des Amazon-Konzerns. Es ist der letzte Start in dieser Serie an Bord einer Atlas-Trägerrakete. Am 3. Juli ein ganz besonderer Start von einem Flugzeug aus, von einer L-10-11 Stargazer, eine Pegasus-Rakete XL. Der Start des Flugzeuges erfolgte in Kwajalein, also im Pazifik, an Bord der Satellit Link. Das ist eine Rettungsmission aus den USA für den SWIFT-Astronomie-Satelliten. Es ist eine Kopplung geplant und dann soll die Bahn angehoben werden. Der Satellit selbst hat jetzt eine Masse von 350 Kilogramm und es ist vermutlich der letzte Start einer Pegasus-Rakete gewesen. Am 4. Juli in China in Taiwan an Bord einer Changzheng 6A-Trägerrakete eine weitere Qianfan-Mission, die 13A bis R, 18 Einsatzsatelliten des Space Sail Polar Internetnetzes in China. Am 5. Juli wieder ein Starlink-Start, G1050, an Bord einer Falcon-Rakete in Cape Canaveral mit 29 Satelliten an Bord. Gefolgt am 5. Juli, also an diesem Tag, mit einer weiteren Qianfan-Mission 15A bis C an Bord einer Changzheng 8A-Trägerrakete in Wenchang mit 20 Einsatzsatelliten. Am 7. Juli schon die erwähnte Transporter-Mission, die Nummer 17 an Bord einer Falcon-Trägerrakete in Vandenberg. Und zwar hat es bei diesen Missionen ja auf sich, dass sehr viele kleine Satelliten ins All gebracht werden. Hier sind es vermutlich 80 Satelliten gewesen und die stammen aus den USA, aus Bulgarien, aus Israel, Frankreich, Südkorea, Australien, Deutschland, Spanien, Japan, Griechenland, Finnland, Italien, Tschechien, Taiwan, der Slowakei, Kanada, der Türkei, Polen, Chile, der Vereinigten Arabischen Emiraten und von der ESA. Alle Satelliten konnten erfolgreich ausgesetzt werden. Am 9. Juli ein weiterer Starlink-Start G1042 an Bord einer Falcon-Rakete in Cape Canaveral mit 29 Satelliten. Am 10. Juli ein Start einer Changzheng 10B-Trägerrakete in Wenchang in China an Bord Hulian Wang, 2 Satelliten. Es ist eine Testmission für dieses Internet-Satellitennetz. Der erste Satellit wurde auch Changzheng 26 genannt und der zweite Satellit ist lediglich ein Dummy. Es handelt sich um den Erststart der CZ-10B und erstmals konnte eine Grundstufe einer chinesischen Trägerrakete wieder sicher zur Erde zurückgebracht werden, und zwar auf ein Schiff, wo es mit Seilen aufgefangen und gesichert wurde und dann an Land gebracht werden konnte. am 11. Juli ein weiterer Starlink-Start, G1748, eine Falcon-Rakete in Vandenberg, 24 Satelliten an Bord. Am 14. Juli ein weiterer Starlink-Start, G1514, an Bord einer Falcon-Rakete in Vandenberg mit 27 Satelliten an Bord. Und alle guten Dinge sind drei. Am 14. Juli noch ein Starlink-Start, G1045, an Bord einer Falcon-Rakete in Cape Canaveral mit 29 Satelliten an Bord. Einer der wichtigsten Starts des Monats am 14. Juli in Baikonur an Bord einer Soyuz-4-1A-Trägerrakete Soyuz MS-29, der bemannte Zubringer zur ISS. Kopplung erfolgte bereits nach 3 Stunden und 5 Minuten am Prichal-Modul. Kommandant Piotr Dubrov, Bordingenieur 1 Anna Kikina und Bordingenieur 2 Anil Menon aus den USA. Am 16. Juli ein weiterer Start einer Falcon-Trägerrakete in Vandenberg, an Bord 21 militärische Tracking-Satelliten der Serie STA-T1LE in dem Fall. Die Satelliten stammen von York Space und gelten als wichtiger Bestandteil eines großen Systems von Satelliten des amerikanischen Militärs und sie haben die Bezeichnung Praetorian 501 bis 521 erhalten. Am 10. Juli dann ein Start einer weiteren neuen Trägerrakete und zwar der ersten in Indien entwickelten privaten Trägerrakete einer Vikram 1 und der Start erfolgte im Raumfahrtzentrum Sriharikota. An Bord befanden sich zwei Satelliten, die ausgesetzt wurden. Scope, das ist ein Technologiesatellit des Raketenherstellers Skyroad und Solaris ist eine Technologieerprobungsmission von Graha Space, ein kleiner ISU-Kubus, das beide Satelliten also aus Indien. Dazu kommt, dass 5 Experimente auf der Oberstufe, auf der Buxierstufe der Rakete sind, also auf der OAM wird diese Stufe genannt und diese Experimente werden auch über einige Tage hinweg ausgeführt. Am 19. Juli der Start der Rasviert-Satelliten 317 bis 32 an Bord einer Soyuz 2-1B-Trägerrakete in Plesetsk. Das sind 60 Einsatzsatelliten des Internet-Satellitennetzes von Bureau 1440, ähnlich den amerikanischen Starlink-Satelliten. Möglicherweise ist ein weiterer OBZP-Satellit an Bord, ein Objekt S, das etwas später erst registriert wurde beim ersten Einsatzstart dieser Rasviert-Satelliten, war ein solcher Satellit zusätzlich dabei. Am 21. Juli ein weiterer Starlink-Start, G1739 an Bord einer Falcon-Rakete in Vandenberg mit 24 Satelliten. Eine interessante Falcon-Mission begann am 21. Juli mit dem Start in Cape Canaveral, und zwar MRV-1, das ist ein Test für eine Einsatzverlängerung von Geosatelliten. Der Satellit hat eine Masse von etwa 3 Tonnen, besitzt Greifarme zum Ansetzen an Zielsatelliten, um deren Lebensdauer dann zu verlängern. Die Einsatzdauer dieses Satelliten von Space Logistics beträgt 4 Jahre mit dabei. 3 sogenannte MEP-Satelliten von je 400 Kilogramm, das sind kleinere Satelliten, die ebenfalls an Geosatelliten angedockt werden können. Ziel sind 2 Internetsatelliten und ein Optus-Satellit, um deren Lebensdauer dann zu verlängern. Hier ist die Erststufe, die ihren 32. Einsatz hatte, nicht mehr zur Erde zurückgekehrt, sondern wie eine normale Wegwerfrakete dann im Ozean aufgeschlagen. Am 22. Juni der Start von 9 Satelliten an Bord einer Yinli-1-Trägerrakete von einem Schiff im Ostchinesischen Meer. Es handelte sich um Erdbeobachtungssatelliten und Ionosphärenforschungssatelliten, die hier in den Weltraum gelangten. Am 23. Juli der Start von Tianlian 206 an Bord einer Changzheng 3B-Trägerrakete in Xichang in China. Es handelt sich hierbei um einen weiteren Datenrelais-Satelliten, der unter anderem für Verbindung zur Raumstation CSS Tiangong genutzt wird. Am 23. Juli 5 Satelliten an Bord einer Lijian 1-Trägerrakete in Yuquan in China. Es handelt sich um 5 Technologie- und Erdbeobachtungssatelliten. Am 25. Juli wieder ein Starlink-Start an Bord einer Falcon-Rakete in Vandenberg mit 24 Satelliten. Am 29. Juli ein weiterer Datenrelais-Satellit in China an Bord einer Shenzhen 7A-Trägerrakete in Wenchang. Tianlian 301, hierbei handelt es sich um den ersten Satelliten der dritten Generation dieser Datenrelais-Satelliten. Am 30. Juli an Bord einer Shenzhen 6A in Taiwan in China TJSW 27A und B. Offiziell sind das zwei Kommunikationstestsatelliten, vermutlich sind es jedoch militärisch genutzte Satelliten. Und am 30.07. der letzte Start des Monats an Bord einer Falcon-Trägerrakete in Cape Canaveral, die Mission NRUL-95. Das heißt, es handelt sich um eine Aufklärungsmission der militärischen Aufklärungsbehörde NRO. Vermutlich ist es ein militärischer Ozeanüberwachungssatellit der NOSS-Serie, der dann auch die Bezeichnung USA 619 erhielt. Das waren alle Starts des Monats Juli 2026.
0: Ich bedanke mich ganz herzlich bei Herrn Fellenberg vom Essener Raumfahrtinformationsdienst für diese Übersicht. Herzlichen Dank.

0: Mit dem astronautischen Tagebuch sind wir auch schon wieder am Ende unserer heutigen Raumfahrtjournal-Ausgabe angekommen. Eine Meldung habe ich, die nicht besonders schön ist, nämlich der japanische Astronaut Toyohiro Akiyama, 1942 geboren, starb am 26. August 2026. Akiyama absolvierte einen Raumflug zur Raumstation Mir mit Soyuz TM-11 im Dezember 1990 für 9 Tage. Das soll es für heute gewesen sein. Ich sage Tschüss und wir hören uns hoffentlich in einem Monat wieder, wenn wir zu den Sternen reisen, sagt Detlef Höhner.
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4: Liebe Hörer und Hörer, wir sind nur bis in die Nachbarstadt gereist, nach Bad Soden-Allendorf in den Teil Soden, zu einer Firma, die vielleicht viel weiter außerhalb des Werra-Meißners bekannt ist als bei uns selber im Werra-Meißner-Kreis. Sie bauen Hühnermobile oder man könnte vielleicht richtiger sagen Hühnerhotels. Das ist ja für die Hühner schon fast Luxus im Gegensatz zu den Stallhennen, die auf engen Raum eingesperrt sind. Machen das auch schon seit einigen Jahren recht erfolgreich. Und die Chefin und ich denke auch Mitentwicklerin von Anfang an, die Frau Iris Weiland, sitzt mir jetzt gegenüber. Erstmal herzlichen Dank für Ihre Zeit. Frau Weiland, fangen wir mal ganz am Anfang an. Sie sind ja nicht in Bad Soden als erstes ansässig gewesen, sondern haben, glaube ich, in Witzenhausen angefangen, Ihre Ideen zu verwirklichen.
5: Ja, ich hatte mit meinem Mann damals in Witzenhausen studiert, Landwirtschaft. Und wir haben direkt nach dem Studium einen landwirtschaftlichen Betrieb gepachtet und auf diesem Betrieb unsere Erfahrungen mit Legehennen in einem festen Stall, so wie das üblich ist, gemacht. Und aufgrund dieser Erfahrung haben wir danach einen landwirtschaftlichen Betrieb gepachtet. Dort haben wir 300 Legehennen in einem festen Stall gehalten und dort nach wenigen Jahren die Erfahrung gemacht, dass der stallnahe Bereich übernutzt wurde. Und das Problem war eigentlich zum einen, dass der Auslauf verschlammt war, nicht mehr schön aussah, viel Unkraut dort stand, aber vor allem, dass die Tiere sich immer wieder an ihrem Kot infiziert haben, dass sie also Verwurmungsprobleme bekamen. Und das bekamen wir nicht wirklich in den Griff. Als Biobetrieb darf man Entwurmungsmittel nur mit Wartezeit anwenden und das war damals auch tatsächlich ein wirtschaftliches Thema, zusätzlich zu den Belastungen, die die Tiere durch die Entwurmungen haben.
4: Also das Problem war jetzt nicht der Stall selber, sondern praktisch der Auslauf um den Stall.
5: Genau. Der Auslauf ist gerade bei Legehennen das große Thema, denn Legehennen kommen aus Südostasien, sind Waldrandbewohner und möchten gerne Deckung haben, aus gutem Grund. Es gibt viele natürliche Feinde, zum Beispiel auch hier bei uns in der Gegend den Habicht oder den Fuchs und sie möchten gerne stallnah sein. Deswegen entfernen sie sich nicht so weit von ihrem geschützten Bereich. Bei Rindern ist das anders. Die laufen ja weite Strecken auch, Pferde auch, aber Legehennen übernutzen deshalb diesen stallnahen Bereich im 30-Meter-Radius um den Stall so stark, dass innerhalb einer Woche eigentlich schon ein Großteil der Vegetation weggepickt ist.
4: Das heißt, die Henne als solche ist ein Waldrandbewohner, der praktisch Tag und Nacht wechselt zwischen dem mehr offenen Gebiet und dem Wald, wo sich das Huhn dann geschützt fühlt. Und wir haben es probiert, eben halt fest einzubauen. Und damit haben wir das Problem, dass wir in der Nähe des Waldrandes, des Waldes der Henne praktisch den Boden übernutzen.

0: eigentlich nie selber einen Stall bauen.
1: Das heißt, ihm war relativ klar von Anfang an dann, dass praktisch die Wohnung der Hühner sich verschieben muss, denn sie können ja schlecht das Land verschieben vor dem Haus.
0: Genau, so ist es. Denn es ist bei den Hühnern nicht so, dass sie sich morgens sozusagen den Rucksack packen und marschieren ans andere Ende der Wiese und kommen abends wieder, sondern die Hühner wechseln am Tag 15 bis 20 Mal zwischen dem einem Stück auf der Wiese und wieder dem Stall. Dann wird getrunken, gefressen, sich ausgeruht, ein Ei gelegt, was auch immer. Und immer wieder laufen sie durch den stallnahen Bereich. Deswegen ist dieser stallnahe Bereich so stark genutzt.
1: Nun gehen wir mal weiter. Ich gehe mal davon aus, dass Sie vielleicht nicht das passende Angebot gefunden haben. Was haben Sie dann gemacht?
0: Ja, wir haben uns intensiv beraten lassen und dann hat Max Weiland damals intensiv mit dem Geflügelberater sich überlegt, wie müsste denn so ein mobiler Stall aussehen, welche Eigenschaften müsste er haben. Und daraus wurde dann das erste Hühnermobil entwickelt für damals 1000 Legehennen. Wir hatten überlegt, dass ja so ein mobiler Stall, der mit allem ausgestattet ist, mit dem auch ein stationärer Stall ausgestattet ist, nämlich Futtereinrichtung, Wasser, Sitzstangen, Nester, alles, was man sonst braucht, recht teuer werden würde pro Hennenplatz, wenn man da nicht so viele Tiere einstallt. Deswegen ist der erste Stall schon für 1000 Legehennen konzipiert worden.
1: Das ist ja eine Größe, die heute eigentlich nicht mehr so üblich ist.
0: Ja, also ich würde sagen, sie wird wieder üblich, aber es wurden eben erstmal diese größeren Ställe konzipiert, dann der nächste war für 1200, dann auch einer für 700 oder 800 Legehennen. Und dann wurde aber 2005 das Thema Vogelgrippe in den Zeitungen laut. Und Landwirte, die sich überlegt hatten, in einen großen Stall zu investieren, zogen dann auch den Auftrag zurück. Und wir dachten, oh je, was wird jetzt? Wird Freilandhaltung möglicherweise gar nicht mehr zulässig sein? Und dann sprachen uns aber Landwirte an, die sagten, also das mit diesen mobilen Ställen, das ist einfach eine tolle Idee und baut die doch kleiner. Wir möchten gerne einen Stall haben für, sagen wir mal, 250 Legehennen. Und damals hat sich dann Max Weiland Gedanken gemacht, wie der aussehen könnte. Und das ist eigentlich die Grundlage, das Grundprinzip der kleinen Hühnermobile, die immer noch sozusagen zumeist genutzt werden.
1: Nun haben Sie irgendwann den ersten Stall für sich selber sozusagen gebaut. Wann haben Sie dann den ersten Stall für einen Auftrag, für einen Kunden gebaut?
0: Also den ersten Stall haben wir schon 2002 erstmal für uns selber gebaut und dann auf unserem Hof damals immer wieder die Neuentwicklungen getestet. Also dann Althennen gekauft, sozusagen, die aus Stellen, aus festen Stellen kamen. Die hatten wir dann in die Mauser geschickt und dann 3 bis 4 Monate in den Stellen dann getestet. Und wenn die Ställe gut waren, das war am Anfang in der Entwicklungszeit, eben war das erstmal so, haben wir dann den Stall auch an Landwirte, die ihn brauchen konnten, verkauft.
1: Das waren wirklich individuelle Einzelstücke damals?
0: Naja, das kann man so nicht sagen. Sie waren schon vom Typ her ähnlich, also ein Stall für 1000 Tiere oder für 1200 oder einer eben für 250 Tiere. Aber dieser Typ, der wurde eben so entwickelt. Also Individuallösungen sind begrenzt dann möglich, also im Rahmen von Zusatzausstattungen, die variieren zwischen den Ställen. Also die Breite der Reifen zum Beispiel oder habe ich noch zusätzliche Futtereinrichtungen im Stall. Damals gab es die Ställe mit und ohne Photovoltaikanlage und so weiter.
1: Und hat sich ja in den letzten Jahren sicherlich viel getan, aber sozusagen sind die Ställe, die heute produziert werden, immer noch auf der Basis von der Grundidee von damals?
0: Grundidee ist immer noch die gleiche. Nur haben wir einiges an arbeitswirtschaftlichen Erleichterungen in die neuen Ställe bringen können. Und Landwirte, die die ersten Ställe von uns bekommen haben und jetzt die Ställe bekommen, die merken schon auch deutlich den Unterschied. Also die Entwicklungserfahrung, die macht sich bemerkbar. Aber ich denke, das ist immer so, wenn man eine neue Software entwickelt oder irgendetwas weiterentwickelt, dann schlägt sich das im Produkt nieder.
1: Damals haben Sie, wie Sie sagten, ja selber noch einen Hof gehabt, wo Sie das direkt mit Tieren auch getestet haben. Wenn Sie heute eine neue Idee haben und wollen die testen, wie machen Sie das dann? Haben Sie dann irgendeinen Bauern, wo Sie das mal hinfahren können und mal ausprobieren können?
0: Ja, wir haben Landwirte, mit denen wir enger im Kontakt sind und wir haben Landwirte, die wir auch anfragen können und sagen, wir hätten hier Stall in Entwicklung. Hast du Interesse daran, den Stall bei dir zu testen, beziehungsweise auch diesen Stall anzuschaffen? Und bisher hat das alles super geklappt. Wir sind dann im engen Kontakt.

0: mit den Landwirten und deren Erfahrungen.
1: Das heißt, wenn ein Landwirt vor 10 Jahren oder so einen Stall bei Ihnen gekauft hat und heute vorbeikommt und irgendwas zu ändern hat oder irgendwelche Ideen hat, dann ist er immer noch willkommen.
0: Ja, immer. Also wir haben ja eine Entwicklungsabteilung mit mindestens 4 Menschen. Ich sage mindestens, weil im Grunde entwickeln wir fast alle, also immer wieder in Verbindung mit Impulsen unserer Kunden, mit den Erfahrungen, die der technische Kundenservice mitbringt, mit den Vorschlägen, die aus der Produktion kommen, mit vielleicht auch Änderungen, die aus gesetzlichen Gründen notwendig werden. Wir sind also ständig dran und verbessern und entwickeln die Ställe weiter, also sowohl die bestehenden als auch neue Stalltypen.
1: Und damals haben Sie wahrscheinlich nicht so viele hergestellt, weiß ich nicht, im Monat vielleicht ein, aber heute ist das ja ein recht großes Gelände hier, wo Sie auch eine ganze Menge mehr produzieren.
0: Ja, also die ersten Jahre hatten wir die Ställe in der Scheune gebaut auf unserem landwirtschaftlichen Betrieb und seit 2010 sind wir nach Bad Soden-Allendorf gezogen und haben dort glücklicherweise ein großes Gelände zur Verfügung. Und dort ist im Grunde die Idee, die damals auf dem Hof anfing, mit dem Hintergrund einer Vision, der Vision mit den mobilen Stallsystemen tatsächlich etwas bewegen zu wollen auf dem Land und für die Menschen. Also etwas Beitrag zum Wohlergehen von Menschen und Tieren zu leisten. Und das ist der Motor für unsere Firma, der Motor für das Hühnermobil. Sie hatten mich vorhin angesprochen, eben nicht der Gewinn im Vordergrund. Der ist natürlich auch wichtig, damit wir Möglichkeiten haben für die Weiterentwicklung und angemessene Entlohnungen zu zahlen und so weiter. Aber das ist nicht im Vordergrund, sondern es ist schön und wir freuen uns, dass wenn man von dieser Seite kommt und möchte mit einer Idee etwas Positives erreichen, dass das gut angenommen wird. Also dass Menschen da sehr positiv reagieren und sich die Firma auch sehr gut entwickeln konnte. Wir alle miteinander.
1: Das klingt ja zunächst erstmal sehr lobenswert, aber gehen wir jetzt mal in eine andere Sichtweise. Gucken wir uns mal die Tiere an. Die haben ja früher, als ich Kind war, da hatte jeder so 5 oder 10 Hühnchen und dazu einen Hahn. Die liefen dann im Garten rum, krähten bei uns da auf dem Warteberg überall rum. Mich hat das nicht gestört. Manche Leute haben sich furchtbar aufgeregt, wenn man Giggle morgens geschrien hat. Das gibt es ja heute so nicht mehr. Und die normalen Bauern, die haben, weiß ich nicht, 10.000 Hühner in einem Stall. Das ist ja jetzt bei Ihnen auch nicht die Sache. Das haben ja Ihre Ställe nicht. Wie kann man das Tierwohl jetzt messen? Oder woran sieht man, ob die Hühner mit Ihrem Produkt glücklich und zufrieden, ist vielleicht übertrieben, aber sich wohlfühlen?
0: Ja, spannende Frage. Da würde ich sagen, hilft zum einen der Blick, wir sind empfindsame Lebewesen als Menschen und als Tiere. Und wir können schon, wenn wir dieses Lebewesen Tier, Huhn betrachten und sehen, wie das Tier sich verhält, wie es sonnenbadet, staubbadet, wie es, ich würde fast den Begriff sagen, fröhlich rausrennt, wenn der Stall versetzt ist, die Auslaufklappen aufgehen und es wieder auf die Weide läuft. Da kann ich etwas wahrnehmen bei dem Tier und da kann ich sagen, das fühlt sich positiv an. Ich kann auf der anderen Seite, wenn ich Tiere besuche, Hühner in Ställen, wo sie teilweise in sehr dunklen Haltungen sind, in sehr großen Haltungen sind und ich schaue mir die Tiere an, dann habe ich eine andere Empfindung. Und wenn Verbraucher sagen, ach, das ist aber nicht so schön und das hier gefällt es mir besser und also hier gefällt mir die Haltung besser, dann würde ich sagen, ist diese Empfindung, die man hat, schon erstmal gar nicht schlecht. Natürlich muss man sie auch hinterfragen und da hilft uns die Wissenschaft, in dem Fall die Verhaltensforschung, die Ethologie und einige von uns, ich auch, haben an der Uni Witzenhausen studiert und ich habe jahrelang im Fachgebiet Nutztierethologie gearbeitet und da spricht man vom Bedarf und Bedürfnis der Tiere. Also ich kann schauen, wie ist zum Beispiel das natürliche Nestbauverhalten der Tiere. Ich kann schauen, wie ist das natürliche Nahrungsaufnahmeverhalten der Tiere. Und zum Beispiel, das ist ein ganz wichtiger Punkt. Die Tiere, die Hühner, beschäftigen sich naturgemäß fast den ganzen Tag mit Nahrungssuche und Nahrungsaufnahme. Wenn ich also einen attraktiven Auslauf biete, wo sie rumlaufen können, scharren, picken und viel Nahrung aufnehmen, obwohl ich sie im Stall noch mit dem normalen Legemehl füttere, dann können sie ihr Bedürfnis nach Bewegung, nach einem hohen Maß von Nahrungsaufnahme eben nachgehen. Oder Weiteres Beispiel, wenn ich Ihnen Einstreunester anbiete, dann können Sie die natürlich angelegte, in den Tieren angelegte Abfolge eines Nestbauverhaltens oder Eilegeverhaltens komplett ausführen. Also Sie gehen hin, können mit der verformbaren Einstreu in den Dinkelnestern, können Sie eine Kuhle bauen, Sie setzen sich rein, Sie haben dann Ihre bestimmte Körperhaltung, in der Sie das Ei legen, dann setzen Sie sich da nochmal drauf und das Ei bleibt liegen, das rollt nicht weg. Und dann können Sie da noch eine Weile sitzen und das sind Abfolgen, die dem Tier entgegenkommen. Wenn dann das zusammentrifft, meine Empfindung und das, was ich auch im natürlichen Lebensraum der Tiere beobachten kann, was die Tiere üblicherweise machen würden, dann würde ich sagen, ist ein hoher Grad von Übereinstimmung möglicherweise erreicht. Am schönsten wäre es, man kann die Tiere fragen. Es gibt tatsächlich Wahlversuche, wo man dann sagt, wie viel ist ein Tier bereit, dafür zu arbeiten oder zu tun, damit es in eine andere, möglicherweise für sie bessere, angenehmere Lebenssituation kommt. Und solche Wahlversuche fanden zum Beispiel bei der Frage Einstreunest oder Abrollnest statt. Und da kann man sagen, das Ergebnis zeigt, ein Huhn ist bereit, Arbeit zu leisten, um zu einem Einstreunest zu kommen. Und da kann man dann sagen, ja, das fühlt sich wahrscheinlich da wohler. Ihm ist das wichtig.
1: Wenn wir als Kinder mit den Hühnern gespielt haben, ich gebe zu, das haben wir auch gemacht und haben uns dann mal im Sommer hingelegt und geschlafen, dann kamen die Hühner meistens nach einer Weile an, pickten uns an und wollten dann ein paar Körner oder so haben. Irgendwann hatten die wahrscheinlich gelernt, dass wir was in der Tasche hatten. War ja ein nettes Spiel. Und dann haben sie so eine bestimmte Melodie gesungen, sage ich jetzt mal hinterher. Ich kann das gar nicht nachmachen, ich bin ja auch kein Huhn. Das heißt ja, dass die Tiere auch eine gewisse Kommunikation über ihre Stimme haben. Dann müsste das ja in ihren Stellen, wenn man den natürlichen Verhalten des Huhns näher kommt, müssen die ja auch einen deutlich größeren Umfang haben in ihrer Kommunikation, als wenn man sie alle in einen Riesenstall sperrt.
0: Also es gibt tatsächlich Untersuchungen dazu, wie die Lautäußerungen zum Beispiel in großen Stallanlagen sind oder in Anlagen oder Haltungen, die zum Beispiel kleiner sind oder wo die Tiere eher ihren arteigenen Bedürfnissen nachgehen können. Und da kann man tatsächlich unterscheiden, dass Schrecklaute oder Aggressionslaute, Angstlaute, Schmerzlaute größer eher vertreten sind in größeren Haltungen. Also das war mal ein Thema in der Ethologie. Da hatte Professor Völsch drüber berichtet und wir wissen auch, dass es über 200 laute Äußerungen gibt, die Hühner unterscheiden können. Also es ist schon interessant, wenn ein Huhn ein Ei gelegt hat, dann gibt es ein ganz bestimmtes Gackern, das Legegackern. Oder es gibt zum Beispiel, wenn die Hühner schlafen gehen, so fast wie so eine Gute-Nacht-Musik, wo sie sich einstimmen, vielleicht austauschen, das weiß ich nicht. Ich kann leider die Hühnersprache nicht genau verstehen, aber es ist wie eine ganz besondere Musik vor dem Einschlafen. Ganz bestimmter, ruhiger Ton. Ja, wenn man sich damit näher befassen würde, dann kann man sicherlich viel differenzieren und die Hühner auch noch viel mehr anhand der Lautäußerungen verstehen.
1: Ja, da müsste man mit dem Computer einbauen, das Ganze analysieren und dann wüsste man wahrscheinlich immer auf einer Skala, wie wohl sich gerade die Hühner oder Hühnerherde, würde man dann sagen, ne? Auch 200 Tiere sind ja schon eine kleine Herde, fühlen.
0: Ja, die Eier entnehmen wir bei den größeren Stellen, zum Beispiel im Stall, da wo man eine größere Menge Eier zu entnehmen hat und wir sagen, das ist auch ganz gut, da bekommt man mit, wie die Hühner, welche Lautäußerungen die Hühner von sich geben. Also man kriegt das schon auch mit, wie die Stimmung im Stall ist. Oder so auch bei den kleineren Stellen. Ich bin ja, wenn ich die Eier rausnehme, sehr eng im Kontakt mit den Tieren und kann das schon empfinden. Was ist da los? Also das ist schon ein erstes Frühwarnsystem, würde ich mal sagen, ja.
1: Nun setzt das wahrscheinlich voraus, bei Ihren Stellen, die ja sicherlich auch eine ganze Menge Geld kosten, dass sich das für den Landwirt oder Bauern, wie man das jetzt auch nennen will, lohnt. Das heißt, er muss mehr Arbeit investieren, er muss sich mehr um seine Tiere, um seine Damen kümmern. Auf der anderen Seite hat er vielleicht auch glücklichere Hühner, aber das muss ihm ja der Endkunde irgendwie auch vergelten. Wie macht das dann der Landwirt? Ich rede jetzt mal nicht mal von so einer ländlichen Gegend wie wir hier, aber in der Nähe von einer großen Stadt, wo die Leute wahrscheinlich Angst haben, wenn sie einen Huhn sehen und weglaufen.
0: Also die Erfahrung ist, dass gerade in der Stadtrandlage von größeren Städten auch eine besonders positive Resonanz auf diese Haltung ist. Also wir hören das immer wieder, dass Familien, Omas, Opas ihre Spazierwege mit den Enkelchen ändern und dann mal schnell beim Stall vorbeigucken wollen. Also das ist ja gerade das Schöne, dass das Mensch-Tier-Verhältnis bei dieser sehr transparenten, offenen Haltung, wo die Tiere wirklich rauskommen. Die sind eigentlich den ganzen Tag über mehr oder weniger draußen. Es sind, sagen wir mal, im Schnitt 40% der Tiere sind im Tagesschnitt draußen. Das heißt, wenn ich da vorbeigehe, dann kann ich immer wieder Tiere beobachten. Und das wird als sehr positiv erlebt von den Menschen. Und gerade in Stadtnähe, wo ich sonst selten Gelegenheit habe, mit Tieren in Kontakt zu kommen, kommt das ganz besonders gut an. Uns wurden schon Preise genannt für Eier in Stadtrandnähe, die zwischen 50 und 60 Cent für ein konventionelles Ei liegen.
1: Das ist natürlich ein sehr guter Preis. Damit müsste man ja dann gut hinkommen. Denn ein Landwirt muss ja schon überlegen, wenn er sich sowas kauft, ob er das in ein Jahr oder in 10 Jahren amortisieren kann. Ob er die Kunden hat, die ihm praktisch auch dieses Hühnermobil bezahlen.
0: Ja, das ist die Erfahrung der Landwirte, ob es der ländliche Raum ist oder der stadtnahe Bereich, dass in dem Moment, wo der Kunde sieht, wie die Tiere gehalten werden, er versteht, dass ein Mehrpreis für die Eier absolut gerechtfertigt ist. Wir befragen unsere Kunden einmal im Jahr, welche Preise sie für die Eier bekommen. Und das ist für einen konventionellen Betrieb im Schnitt etwa zwischen 30 und 35 Cent und für einen Ökobetrieb zwischen 38 und 45 bis zu 50 Cent fürs Ei. Und mit diesen Preisen kommt der landwirtschaftliche Betrieb wunderbar zurecht. Also damit kann man mit einem kleinen Hühnermobil schon einen ganzen Anteil des durchschnittlichen Jahreseinkommens eines landwirtschaftlichen Betriebes erwirtschaften, also etwa ein Viertel. Man kann ungefähr rechnen, je nachdem, welchen Eierpreis man bekommt, zwischen 900 und 1200 Euro als Einkommensbeitrag im Monat. Und wenn ich dann zwei Ställe zum Beispiel betreibe, dann ist das schon ein nennenswerter Einkommensbeitrag für den Betrieb.
1: Aber das heißt nicht, dass der Betrieb jetzt nur Hühner haben muss, sondern es kann durchaus sein, dass er Hühner hat, vielleicht auch noch ein bisschen Getreideanbau, wo er dann an seine Hühner verfüttern kann oder auch was ganz anderes noch produziert, also sich auf mehrere Säulen verlässt.
0: Das empfehlen wir auch den Landwirten, die sich für ein Hühnermobil interessieren, selbst wenn es sehr gut läuft mit den Eiern, nicht auf andere Standbeine zu verzichten, sondern möglichst eben diese positive Kundenresonanz zu nutzen und zu sagen, und jetzt könnte ich vielleicht noch Gemüse, vielleicht Hokkaido-Kürbisse oder Kartoffeln oder eine andere Tierart, andere Produkte noch anbieten. Und damit schaffe ich mir zum einen ein weiteres Standbein, eine Vielseitigkeit und Synergieeffekte auf dem Hof. Also wenn ich zum Beispiel den Dünger der Hühner nutzen kann, um Gemüseflächen zu düngen oder die Hühner auch noch mit in der Schädlingsbekämpfung mit einsetzen kann und so weiter. Also solche Synergieeffekte, die sind natürlich total schön, wenn man die erreichen kann.
1: Wir sprachen ganz am Anfang, also jetzt nicht im Hühnermobilbereich, davon, dass die Hühner mit Wurmkrankheiten Probleme hatten. Aber nichtsdestotrotz muss man doch so ein Hühnermobil auch irgendwie putzen oder sauber halten. Denn ich denke mal, sonst würden da auch Krankheiten einziehen. Wie ist das möglich? Kann man das einfach mit dem Kercher ausblasen? Oder wie muss man sich das vorstellen? Ich meine, die Hühner können ja nicht langfristig in ihrem eigenen Mist stehen bleiben.
0: Das Hühnermobil wird ja wöchentlich versorgt und entsorgt sozusagen. Also das heißt, einmal in der Woche bringt man das Futter, das Wasser, mistet den Stall und versetzt den Stall. Das ist eigentlich so die Arbeit, für die rechnet man etwa 1,5 Stunden einmal in der Woche. Und ansonsten kommt das tägliche Eier rausholen dazu. Und nach einem Durchgang wird der Stall komplett gereinigt. Das heißt, dann wird auch die Einstreu komplett rausgenommen und der Stall wird komplett feucht gereinigt. Also nass, mit dem Kercher zum Beispiel.
1: Nun sprachen Sie es gerade ein, also es werden dann wieder neue Tiere eingestallt. Heute gibt es ja sehr spezielle Rassen. Die einen, die können kaum laufen, die sind nur dafür da, um möglichst viel Brustfleisch zu entwickeln. Die anderen können vielleicht super Eier legen, aber wieder was anderes nicht. Ist es mit Ihrem System auch möglich, so eine Art Huhn glücklich zu machen, was so ein bisschen von beiden hat, also was man hinterher auch noch aufessen kann?
0: Ja, wir haben ein Hähnchen oder einen Kombistall entwickelt. Dort kann man auch wachsende Tiere drin halten. Das heißt, sowohl die Futtereinrichtung als auch das Wasser, die Tränken und die Abgänge von einer Ebene in die andere sind so ausgelegt, dass sie eben für wachsende Tiere geeignet ist. Also von 4 Wochen an bis zu 20, 25 Wochen beziehungsweise die Zeit des Legens dann auch im Stall, sodass man auch die Geschwister Tiere, also nicht nur die Legehenne, eierbetonte Legehenne, sondern dass man auch den Bruder mit aufziehen könnte in dem Hühnermobil. oder auch reine Masttiere.
1: Gibt das dann, wenn die zusammen sind, nicht irgendwann ein großes Hickhack, wenn man das so sagt? Oder ist das bei diesen Rassen nicht?
0: Doch, das ist so. Sobald die männlichen Tiere geschlechtsreif werden, so mit 10 bis 12 Wochen, dann ist es gut, sie zu trennen. Also es kommt auf die Herde an, aber es kann durchaus sein, dass dann ja die männlichen Tiere, gerade wenn man halbe-halbe hat, Männchen, Weibchen, dass das dann schwieriger wird.
1: Aber grundsätzlich hat man auch in der Legeherde immer noch 1 oder 2 Hähne?
0: Ja, also wir empfehlen etwa 1 Hahn pro 40 Tiere und das ist für die ganze Herde sehr gut, weil der Hahn eine wichtige soziale Funktion hat. Der Hahn passt auf, also er schaut, gibt es irgendwo eine Gefahr und das bedeutet dann für die Legehennen, wenn der Hahn nicht warnt, dann können sie in Ruhe picken, fressen und müssen nicht aufpassen gleichzeitig. Der Hahn ist auch Streitschlichter, also die käbbeln sich auch untereinander mal, die Hähne, aber an für sich ist er für das Sozialverhalten in der Herde sehr förderlich.
1: Nun geben Sie ja viel Geld auch wahrscheinlich für die Weiterentwicklung Ihrer Stelle aus. Niemand kann, glaube ich, heute stehen bleiben. Und es gibt ja auch immer neuere oder forschende Erkenntnisse, die wichtig sind. Die Stelle, die Sie vor 20 Jahren fast gebaut haben, sehen wahrscheinlich auch nicht mehr ganz genauso aus wie die Stelle, die Sie heute bauen. Ja. Wenn jetzt ein Bauer so etwas kaufen will, etwas, was Sie jetzt heute bauen, oder ein Landwirt, dann wird er ja zunächst mal vielleicht per Internet oder Messe, ich weiß nicht, wie das bei Ihnen ist, Kontakt mit Ihnen aufnehmen. Reden Sie dann erstmal mit Ihnen oder heißt das dann, kauf das Größte und sei glücklich?
0: Nein, um Gottes Willen. Also das Wichtigste ist, dass wir erstmal im gemeinsamen Gespräch herausfinden, welche positive Wirkung das Hühnermobil auf dem landwirtschaftlichen Betrieb haben kann. Das kann sogar im Extrem heißen, dass wir sagen, vielleicht warten Sie lieber noch 1, 2 Jahre. Oder dass man erst noch Vorbereitungen treffen muss, dass für den Betrieb das Hühnermobil wirklich passt. Aber in der Regel ist es so, dass das Hühnermobil genau das ist, was der landwirtschaftliche Betrieb brauchen kann, weil das Hühnermobil sehr gut geeignet ist, um ja den Kunden anzusprechen. Also die Hühner, die geben so ein fröhliches Bild und sind so ein Hingucker für den Hof, dass wir sagen, es ist wie ein Aushängeschild und man kann auch das Hühnermobil als ja, Kommunikationswerbeanlage sozusagen nutzen, also dass man auf die Seiten des Hühnermobils draufschreibt, den Namen des Hofes und dass dort die Eier erzeugt werden und das ist so eine positive Wirkung für die allermeisten landwirtschaftlichen Betriebe, dass auch wenn anfangs erstmal die Sorge bestand, kann ich die Eier überhaupt alle vermarkten, wenn ich jetzt bei 250 Hühnern jeden Tag 210, 220 Eier habe, bleibe ich auf all diesen Eiern sitzen? Nein, die Erfahrung ist, die verkaufen sich wirklich sehr gut. Viele unserer Betriebe, fast die Hälfte, braucht sogar dann im ersten Jahr oder spätestens im zweiten Jahr das zweite Hühnermobil.
1: Das heißt, die kaufen dann nicht ein größeres und tauschen das erste aus, sondern es ist dann vielleicht schlauer, 2 kleine nebeneinander zu benutzen.
0: Ja, es hat Vorteile, wenn man die eine Herde zum Beispiel im September einstallt und die andere Herde im Januar, Februar. Dann hat man immer eine gute Mischung an Eiern da. Es gibt auch Betriebe, die legen die Einstallung so, dass sie im Sommer eher weniger Eier haben und um die Weihnachtszeit und Ostern eher mehr Eier, also dass dann mehr Tiere in der Hauptlegeperiode sind sozusagen. Ja, das ist wirklich gut, 2 Hühnermobile zu haben.
1: Nun gibt es ja viele Labels von den Biologen und Ökologen, die manchmal den Kunden wahrscheinlich eher verwirren, als dass sie ihm helfen. Und dann gibt es natürlich die ganz normalen konventionellen. In welchem Bereich gehen denn Ihre Hühnermobile nun?
0: Anfangs gab es eigentlich nur Biobetriebe. Also es waren allein Biobetriebe, die das Hühnermobil eingesetzt haben. Ich nehme an, weil Biobetriebe eher eine Direktvermarktung aktiv hatten und das Hühnermobil eben sich da sehr gut eignet. Und jetzt ist es so, dass sich die Idee der mobilen Hühnerhaltung doch sehr verbreitet hat und wir sehr stark auch Anfragen von konventionellen Betrieben bekommen. Dann auch immer mit einer Direktvermarktung und konventionelle Betriebe machen mit dem Hühnermobil eben auch sehr gute Erfahrungen, sodass wir eigentlich sowohl von sämtlichen Bioverbänden Stallbetreiber haben, die mit dem Hühnermobil arbeiten, als auch konventionelle Betriebe. Und das im In- und Ausland. Also wir liefern mittlerweile in 14 europäische Länder wobei der Schwerpunkt Deutschland ist und aber auch Österreich, Schweiz dazugekommen sind und dann die anderen europäischen Länder in etwas kleinerem Umfang, aber da spricht sich das auch immer mehr rum.
1: Sie sind ja, glaube ich, auch nicht mehr der Einzige am Markt, der solche mobilen Hotels, könnte man es ja fast nennen, baut. Nichtsdestotrotz gibt es wahrscheinlich auch immer noch eine ganze Menge Hühner, die in Ställen leben. Das heißt, die nicht umherfahren, sondern wirklich ihr ganzes Leben in einem Stall hocken. Wie ist denn da das Verhältnis? Also wie viele Hühner leben denn nun in solchen beweglichen Heimen mit Auslaufen oder mit breiten Auslauf? Die anderen haben vielleicht einen ganz kleinen Auslauf. Und wie viele Hühner leben denn noch in ganz normalen, in Anführungszeichen, Ställen?
0: Also in Deutschland werden etwa 40, 41 Millionen Legehennen gehalten. Und die Zahl der Hennen im Hühnermobil, also in dem System, das wir entwickelt haben und verbreiten, sind es zwischen 500 und 600.000 Hennen mittlerweile. Und wie die Zahl jetzt ist in anderen Systemen, also in anderen mobilen Systemen, das kann ich nicht genau sagen. Aber es wird immer mehr. Also ich kann mir gut vorstellen, dass es mindestens 1 Million Legehennen sind, die in mobilen Systemen gehalten werden.
1: Das ist aber immer noch nur in Anführungszeichen ein Vierzigstel. Also das heißt, es ist noch Luft nach oben.
0: Ja, da ist Luft nach oben. Und ich denke, es ist auch sehr gut für jeden bäuerlichen Betrieb, der an Direktvermarktung denkt oder sich irgendwie eine Direktvermarktung vorstellen kann, auch über eine mobile Legehennenhaltung nachzudenken. Das heißt, wenn wir sagen, haben wir überhaupt in Deutschland den Platz dafür, die Legehennen alle in Systemen zu halten, wo die Hühner viel mehr Auslauf pro Henne bekommen. Also beim Hühnermobil empfehlen wir etwa 30 Quadratmeter pro Henne. Und da gibt es manch einen, der sagt, oh ja, das passt doch alles gar nicht in Deutschland rein. 40 Millionen Hennen mit so viel Auslauf, das ist so viel. Nein, das ist gar nicht so viel. Wenn Sie sich eine Fläche vorstellen von 30 Kilometern mal 40 Kilometer, da würden theoretisch alle Legehennen Deutschlands mit 30 Quadratmeter Auslauf reinpassen. Nicht, dass das jetzt besonders gut wäre, alle an einem Fleck, aber wir hätten die Fläche dafür. Das heißt, man könnte die Hennen wunderbar in kleinen Haltungen halten und damit bäuerliche Betriebe stärken und damit den ländlichen Raum.
1: Muss das denn immer eine reine Grasfläche sein oder könnte auch ein paar Büsche und Bäume drauf wachsen oder ein Waldrand, wo das Hühnermobil aufgestellt wird, oder ist das eher ungünstig?
0: Doch, das ist sehr gut für die Hennen, wenn sie Unterschlupf haben, auch in der Fruchtfolge, also im Ackerfutter, Kleegras, Luzerne. Das sind sehr schöne Flächen, in denen man die Hühner halten kann. Natürlich auch auf der Wiese. Was Hühner nicht so gerne mögen, ist langes, überständiges Gras. Das können sie nicht so gut picken und schlucken. Also besser kurz gehaltene Flächen. Oder weiches Material, also wie zum Beispiel Kleeblättchen. Die lieben Hühner sehr.
1: Das heißt, sie sind doch auch ein bisschen kulinaristisch veranlagt.
0: Die Hühner durchaus, ja. Sie lassen gerne auch was stehen. Aber auf der anderen Seite fressen sie ja auch viele andere Dinge gern, wenn jetzt zum Beispiel Äpfel runterfallen oder Kürbisse ihnen gegeben werden. Also die Flächen, wir haben reichlich Flächen für die Hühner. Also entweder in der Nachernte oder eben in der Fruchtfolge oder auf Grünflächen.
1: Gehen wir mal zum Ökonomischen. Ich war gestern im Laden, da kosten Eier so zwischen 1,19 Euro, also ich weiß es nicht mehr ungefähr, und 3 Euro, also pro 10 Stück meine ich natürlich. Wenn man jetzt ihre Eier vielleicht nicht über den Laden, sondern eher direkt vermarktet, dann hätte ja der Landwirt auch etwas mehr Ertrag von jedem einzelnen Ei. Ist es dann fair zu sagen, dass die Eier vielleicht im Karton dann etwa 1 Euro mehr kosten würden?
0: Ja, das ist sehr fair. Also auch selbst wenn sie 2 Euro mehr kosten würden, also 20 Cent mehr pro Ei. Wenn man sagt, man kauft etwa 100 Schaleneier im Jahr pro Kopf, dann wären das etwa 20 Euro Unterschied, die ich mehr ausgebe für ein Ei aus dieser Haltung. Der Mehrwert, also der Nutzen, den ich aber mit diesem Ei, das ich regional kaufe, habe, der ist ganz, ganz vielseitig. Also ich erhalte damit einen bäuerlichen Betrieb, damit eine Landwirtschaft bei mir in der Nähe. Ein landwirtschaftlicher Hof hat viele Vorteile für uns. Also zum einen die Nahrungsmittelsicherung, zum anderen werden Felder auch gepflegt, auch Wegränder gepflegt. Landwirte haben eine wichtige positive Funktion in Dörfern. Wir haben einen Umsatz, den wir im ländlichen Raum generieren. Das sind, ich habe es mal ausgerechnet, das sind bezogen auf die Hühner im Hühnermobil etwa 42 Millionen Euro, die im ländlichen Raum durch die Hühnermobile, durch die Eiererzeugung an Wertschöpfung erbracht werden. Also wenn ich sagen kann, welchen Umsatz habe ich pro Stall, dann bleibt dieser Umsatz weitgehend in meinem landwirtschaftlichen Bereich, also in meiner Region, und kann dort wieder die Region stärken mit allem, was dazugehört.
1: Also wenn ich die konventionellen Hühnermobil-Landwirte dazu zähle, dann wäre das irgendwo im Monat zwischen 1,50 Euro und 2 Euro, also kein riesiger Betrag. Dann, da kann man das ja auch anwenden. Es müssen ja nicht nur Bio-Eier werden. Dann heißt das, wir hätten ungefähr pro Monat pro Person 1,50 Euro bis 2 Euro an Mehrkosten gegenüber der allerbilligsten Möglichkeit.
0: Ja, so wäre das etwa.
1: Kein riesiger Betrag.
0: Kein riesiger Betrag. Selbst bei einer 3-4-köpfigen Familie sind es dann etwa vielleicht 5 Euro pro Monat, ja, wenn man die Zahl der durchschnittlichen Eier pro Kopf. Also Schaleneier sind das jetzt, gell? Also nicht die verarbeiteten Eier, sondern bei Hühnermobilen geht es ja dann um die Eier, die ich in der Schale verzehre, kaufe.
1: Genau. Ja, nicht in Nudeln verarbeitet oder so, genau. Sondern die Eier, die ich dann wirklich mir aufs Brot mache.
0: Mhm. Genau, ja. Und ein weiterer Faktor sind die Arbeitsplätze im ländlichen Raum. Also ich kann mit einem Hühnermobil eben einen Arbeitsplatz schaffen auf dem Betrieb. Wir haben Betriebe, die sind vom Nebenerwerb in den Haupterwerb gegangen über die Hühnermobile. Oder sie sind überhaupt erst wieder in die Landwirtschaft neu eingestiegen. Wir hatten die Erfahrung gemacht, eine Familie, da hatte sich die Mutter überlegt, gehe ich irgendwo außerhalb auf die Suche nach einem 400-Euro-Job oder schaffe ich mir ein Hühnermobil an. Die Entwicklung war, dass die Familie über die Jahre 3 Hühnermobile hatte und sogar der Mann, der Partner, seinen Arbeitsplatz außerhalb aufgegeben hat und sie gemeinsam den landwirtschaftlichen Betrieb aufbauen konnten.
1: Und haben Sie ungefähr, ich glaube, so 75, 80 Mitarbeiter inzwischen? Also dafür, dass Sie ja mal ganz klein angefangen haben, ist das ja schon durchaus eine Erfolgsgeschichte in so relativ kurzer Zeit. Gehören Sie damit bei diesem Produkt zu den eher größeren oder eher kleineren Herstellern?
0: Also bezogen auf die vollmobile Haltung sind wir tatsächlich Vorreiter, kann man sagen. Und es sind jetzt auch Mitbewerber, die eigentlich aus anderen Sparten der Hühnerhaltung kommen, eingestiegen in die mobile Haltung. Also zum Beispiel Big Dutchman ist einer der größten Stalleinrichter weltweit, war auch ganz vorne oder ist wahrscheinlich auch noch ganz vorne in der Einrichtung von Käfiganlagen. Und auch diese Firma bietet einen mobilen, ich würde mal sagen teilmobilen Stall an. Und so gibt es auch andere Firmen, die zum Beispiel Stalleinrichter waren und jetzt sich spezialisiert haben oder zumindest eine zusätzliche Sparte haben, mobile Ställe zu bauen. Ja.
1: Würden Sie das eher jetzt als Verschärfung des Wettbewerbs betrachten oder ist das auch, sagen wir mal, insofern gut, dass man sagt, das spornt an?
0: Es spornt sicherlich an und wir können alle voneinander lernen. Das ist ja in jeder Entwicklung immer wieder sehr positiv. Uns ist es wichtig, dass man, wenn man die Systeme vergleicht, man auch wirklich den Unterschied sieht zwischen einem Stallsystem, das vielleicht nur einmal oder viermal im Jahr versetzt wird, was also mobil heißt, aber teilmobil eingesetzt wird, und einem Stallsystem, was wirklich jede Woche oder alle 2 Wochen versetzt wird. Das macht einen großen Unterschied für die Hennen, denn der stallnahe Bereich bleibt, wenn man eben häufig versetzt in der Vegetationszeit, wirklich grün. Auch die Wurzelmasse bleibt intakt. Und wir sind der Ansicht, dass die mobile Haltung so konsequent betrieben sein sollte, dass also tatsächlich die Grasnarbe intakt bleibt. In der Vegetationsruhe, also in den Wintermonaten, ist das nicht so wichtig, weil die Grasnarbe sich dann komplett wieder regeneriert im Frühjahr. Aber in der Vegetationszeit ist das wirklich sehr wichtig und es gibt wissenschaftliche Untersuchungen, die das auch untermauern, dass der Stall, wenn er jede Woche oder alle 2 Wochen versetzt wird, auch keinen nennenswerten Nährstoffeinträge hinterlässt. Zumindest keine, die nicht wieder pflanzenverfügbar aufgenommen werden können. Also es findet keine Auswaschung ins Grundwasser, in tiefere Bodenschichten statt. Und das ist etwas, worauf wir achten müssen bei der Hühnerhaltung.
1: Also keine zusätzliche Nitratbelastung, die dann auch unser Grundwasser oder am Ende unser Trinkwasser belastet.
0: Genau. Also diese Haltung, die ist sowohl gut für die Umwelt als auch für die Tiere und die Menschen und die Region. Das heißt, wenn der Stall regelmäßig versetzt wird, dann erhalte ich die Grasnarbe und ich verhindere diese Nährstoffeinträge. Ich stabilisiere den landwirtschaftlichen Betrieb, der damit dann auch wieder dafür sorgen kann, dass er zum Beispiel Blühstreifen anbauen kann und weitere positive ökologische Wirkungen in der Region hinterlassen kann.
1: Normalerweise, wenn man als Landwirt einen Traktor hat oder eine Maschine hat, dann wird die ja nach dem Einsatz oder zumindest nach der Kampagne schön sauber gemacht, eingeölt, abgefettet und dann in die Halle gestellt. Nun sieht das ja so aus, dass die Hühnermobile eigentlich das ganze Jahr über draußen stehen. Das heißt, der Kot von den Hühnern ist ja auch recht korrosiv. Sie müssen doch mit Korrosion dann irgendwann ein Problem kriegen, denn im Grunde genommen kann das ja nie in der Halle stehen. Dann könnten die Hühner ja nicht mehr rauslaufen. Das hätte ja überhaupt keinen Sinn. Ja. Das heißt, das muss eigentlich immer draußen sein.
0: Ja, deswegen sind die Ställe auch aus Materialien gebaut, die sehr dauerhaft sind. Also ähnlich wie eine Halle, eine Industriehalle, bestehen die Ställe aus diesen Sandwich-Elementen. Also Blech, Schaum, Blech. Und so eine Industriehalle, die steht ja durchaus auch bei Wind und Wetter 30, 40 Jahre. Und die Stahlkonstruktion ist verzinkt, feuerverzinkt. Das heißt, da ist also keine massive Korrosion zu erwarten. Und das zeigen auch die Erfahrungen mit den ersten Ställen, die wir gebaut haben. Wobei wir die ersten Ställe noch in der Situation bei uns in der Scheune damals gebaut haben. Und da hatten wir gar nicht die Möglichkeiten, die wir jetzt haben in Bezug auf Verzinkung.
1: Und der Boden, auf dem die Tiere dann laufen?
0: Ja, also die Ställe, das hatte ich noch nicht gesagt, die Ställe haben alle eine Bodenplatte und haben alle Räder und bestehen aus zwei Ebenen. Das heißt, die untere Ebene ist die eingestreute Ebene und dann kommt nach oben hin das Mistband und dann kommt die Ebene, wo die Hühner schlafen, fressen, trinken und auch die Eier legen. Das heißt, wir haben immer zwei Etagen in unseren Ställen und dieses Mistband, das zwischen den beiden Etagen ist, das wird wöchentlich gemistet. Das heißt, der auch aggressive Kot, der verbleibt nicht lange im Stall, sondern wird wöchentlich abgedreht. Und das, was ansonsten im Stall anfällt an Kot, das ist dann oft ummantelt mit Staub und so weiter. Also unsere Erfahrung ist, dass die Ställe wirklich sehr dauerhaft sind, jetzt keine nennenswerten Korrosionsprobleme haben.
1: Man braucht dann also noch einen Misthaufen oder wird das dann einfach an Ort und Stelle breit gehakt, sage ich jetzt mal?
0: Nein, das ist doch schon nennenswert, was an Kot anfällt. Und da braucht man einen überdachten Misthaufen, ja.
1: Denn sonst würde dann wahrscheinlich der Stickstoffeintrag auf dem Feld zu sehr in die Höhe gehen.
0: Ja, das ist so, genau. Also der Mist, der kann dann sehr gut im landwirtschaftlichen Betrieb an anderen Stellen eingesetzt werden. Und das ist ja gerade das Gute, wenn man einen bäuerlichen Betrieb hat, da kann man ja in der Regel Dünger gebrauchen. Und der Hühnermist ist ganz hochwertiger Dünger.
1: Früher hat man immer drauf gesagt, da kann man ein paar Champignons drauf züchten. Ja. Nun ist ja in der Diskussion immer mehr der sehr hohe Einsatz von Antibiotikern in der Hühnerhaltung, aber natürlich auch in der Schweinehaltung. Wenn man die Hühner nun mehr mobil hält, braucht man dann nicht mehr so viel Antibiotika? Kann man dann in gewissen Umfang darauf verzichten?
0: Die Antibiotika-Thematik ist bei Legehennen insgesamt nicht so hoch. Bei Masttieren, sowohl Masthähnchen als auch Puten, da ist das wirklich ein ganz massives Problem, auch oft in der Schweinehaltung noch, bei Legehennen nicht so sehr. Beim Hühnermobil kenne ich niemanden, der Antibiotika überhaupt einsetzen musste. Das heißt, wenn ich jetzt eine intensive Verwurmung hatte, dann kann ich mit Wurmmitteln dagegen ansteuern. Die habe ich aber in der Regel nicht mit dem Hühnermobil, weil ich muss ja einfach nur weiterfahren. Wenn ich jetzt eine Wiese hätte, die, sagen wir mal, eine Wurmbelastung hätte, aufgrund von einer anderen Haltung früher, dann kann ich die Wiese umbrechen, neu einsehen und dann ist das Thema auch erledigt. Also ich habe in der Regel entweder gar keine oder nur eine ganz geringe Parasitenbelastung. Und wenn ich da was merke, dann fahre ich einfach weiter. Also dann würde ich die Hennen entwurmen und weiterfahren. Aber dass es so massiv wird, dass sich dann wieder Infektionen da oben drauf setzen auf die gestörte Darmschleimhaut, dass ich dann mit Antibiotika daran gehen müsste, das ist sehr, sehr selten. Und also ich kenne es gar nicht bei Legehennen aus dem Hühnermobil, die da mit Antibiotika arbeiten mussten. Ist ganz vereinzelt, habe ich mal gehört, von einer Art Mandelentzündung. Also es gibt auch vereinzelt mal Infektionen, aber Das kommt wirklich sehr selten vor. Die Hühner werden auch im Hühnermobil mit den vorgeschriebenen Impfungen geimpft. Gegen Newcastle Disease zum Beispiel. Und das geht mit Impfmittelbehältern, die wir im Hühnermobil auch anbieten. Aber an für sich ist es so, jeder Landwirt muss einen Ordner oder einen Nachweis zur Tierbehandlung, Tiermedikation vorweisen. Und die Landwirte sagen, ja, ich habe diesen Ordner, aber der ist leer.
1: Nun machen wir mal einen ganz großen Sprung und denken mal so in 20, 30 Jahren voraus, vielleicht dann Ihre Kinder, das Sie übernommen haben oder jemand anders, dann haben wir sowas wie bei Amazon, gibt es ja diese kleinen Kästchen, die man ansprechen kann und die einem dann morgens alles erzählen, was man wissen will. Hat man das wahrscheinlich in jedem Hühnermobil, dann sitzt hier bei Ihnen ein Mitarbeiter und kontrolliert alle 5000 dann schon existierenden Ställe und kann an der Soundanalyse sagen, wie es jedem einzelnen Huhn da drinnen geht und wenn es ein Problem gibt, den entsprechenden Landwirt anrufen. Ist das so die langfristige Geschichte, dass man das auch noch deutlich technologisierter, digitalisierter macht oder ist das eigentlich keine gute Idee?
0: Also zum Beispiel eine Abfrage, wie ist der Ladestatus meiner Batterie, wie ist der Wasserverbrauch, Futterverbrauch und das aufs Handy, ja, da arbeiten wir auch dran an solchen sozusagen Informationen aufs Smartphone. Solche Wünsche bestehen oder also jegliche Ideen von Stallüberwachung zum Beispiel, auch Tierbeobachtung von Ferne oder was bewegt sich noch um den Stall rum, sowas zum Beispiel. Da in die Richtung kann man weiterdenken. Aber die Vision, die wir haben, ist, dass die Hühnerhaltung noch viel mehr zur Stabilisierung von bäuerlichen Betrieben beitragen kann. Das ist also wieder der Trend, der sich schon ganz langsam mit Hühnermobilen auch schon umdreht, also dieses Wachsen oder Weichen, das dafür gesorgt hat, dass wir nur noch einen Bruchteil der landwirtschaftlichen Betriebe haben, die wir mal hatten, mit allen Folgen für den ländlichen Raum, auch bezogen auf Arbeitsplätze, Wertschöpfung im landwirtschaftlichen Raum, Abwanderung in die Städte, die ganze Mietenthematik, also alles, was da dran hängt, dass sich diese Entwicklung wieder umkehrt. Also das heißt, dass wieder mehr landwirtschaftliche Betriebe dass es wieder mehr landwirtschaftliche Betriebe gibt und dass man durchaus mit einer Betriebsgröße von 30, 50 Hektar vielleicht oder auch weniger eine Familie ernähren kann.
1: Das würde aber insgesamt dann mehr in die Richtung von Endkundenvermarktung, Bauernhofladen oder kleine Gruppen, dass drei Bauernhöfe zusammen sich einen Laden teilen, damit sie nicht den ganzen Tag daran gebunden sind, so in diese Richtung gehen.
0: Das sind diese positiven Effekte, ja, die wir auch hier durchaus im Werra-Meißner-Kreis bei einigen Betrieben sehen können. Ja. Die Direktvermarktung wird mehr und damit wird die Abhängigkeit von größeren Abnehmern geringer. Also ich kann als Landwirt wieder selbst bestimmen, was mein Produkt kosten wird. Also das war jahrelang über Jahrzehnte, auch heute ist es ja noch recht verbreitet, so eine ganz umgedrehte Entwicklung, dass ein Landwirt sein Produkt abliefert und dann irgendwann später erfährt, was er dafür an Geld bekommt. Und das hängt mittlerweile schon fast vom Weltmarkt ab. Das heißt, Landwirte sind in Abhängigkeiten, die ungut sind. Und das wirkt sich dann am Ende, sagen wir mal, an manchen Stellen auch negativ auf die Qualität aus, wenn es sich lohnt, an bestimmten Stellen Kosten zu sparen, wo es nicht günstig ist.
1: Das ist sicherlich ein wichtiger Punkt. Auf der anderen Seite ist er natürlich auch etwas von Ihnen abhängig. Wenn mal was kaputt geht, was vielleicht gar nicht so häufig ist, dann muss er ja auch irgendwie an Ersatzteile kommen, beziehungsweise wenn er gar nicht klarkommt, muss Ihnen ja auch einer helfen, das einzubauen.
0: Ja, das ist so. Also wir haben Servicetechniker, die rausfahren zu unseren Landwirten. Wir haben auch Servicetechniker, die, wenn ein Stall ausgeliefert wird, zum Stall kommen und bei den kleinen Hühnermobilen das Nest anbauen und die Landwirte beraten. Und sozusagen Standard, dass immer wieder unsere Servicetechniker unterwegs sind und vor allem auch wir telefonisch erreichbar sind. Das heißt, wir haben Beratung sowohl in Bezug auf die Technik hier vor Ort, wir haben zwei Mitarbeiter, die den ganzen Tag zur Verfügung stehen für die technische Beratung und dann eben unsere Kundenberater, die insgesamt für alle Fragen rund um die Legehennenhaltung gut informiert Auskunft geben können. Also wenn zum Beispiel die neuen Hennen gebraucht werden, wo bekomme ich die her, was mache ich im Winter, welche Ideen habt ihr noch, wie ich meine vielleicht im Sommer mal zu vielen Eier gut vermarkten kann oder alle Fragen rund um die Hühnerhaltung. Da kommen so viele Informationen hier zusammen in unserem Betrieb, dass wir auch diese Informationen gerne weitergeben.
1: Nun hatten Sie Ihre Idee ja sozusagen in Witzenhausen, das ist von hier 50 Kilometer ungefähr entfernt, sind dann hierher gezogen, also im Werra-Meißner-Kreis, im strukturschwachen Nordhessen geblieben. Haben Sie das mal bereut oder dass Sie nicht in eine große oder an eine große Stadt rangezogen sind, oder finden Sie das eigentlich ganz passend, dass Sie jetzt hier mitten auf dem Land leben?
0: Also ich persönlich komme aus Frankfurt, das heißt, das Stadtleben habe ich als Kind erleben dürfen. Und ich finde unseren Werra-Meißner-Kreis hier, und ich glaube, da geht es vielen unserer Mitarbeiter auch so, einen sehr attraktiven Lebensort. Also wir haben die Städte in guter erreichbarer Nähe, Kassel und Göttingen. Und ich finde eine sehr lebenswerte Umgebung hier. Ich glaube, im Stadtrand von Frankfurt, Rhein-Main-Gebiet oder anderen Städten wäre es für uns viel schwieriger, so einen Produktionsstandort zu finden, der für uns finanzierbar ist und auch dann die Möglichkeiten der Betriebsentwicklung so gibt. Also das war toll hier.
1: Also Platz haben wir natürlich auf jeden Fall mehr, aber Sie brauchen ja sicherlich auch Zulieferer. Also Sie werden ja nicht jedes einzelne Teil selber herstellen. Das macht ja heute, glaube ich, wahrscheinlich auch keinen Sinn mehr. Ist das dann schwieriger oder einfacher?
0: Also wir haben sehr eng und über viele Jahre mit Zulieferern aus dem Umkreis von 50 Kilometern zusammengearbeitet. Das sind ganz intensive, jahrelange, grauensvolle Zusammenarbeiten, und das ist für beide Seiten eine sehr gute Sache. Das heißt, die Firma, die schon die allerersten Stelle für uns gebaut hat oder Teile dafür entwickelt hat, mit denen arbeiten wir immer noch zusammen. Dazu sind natürlich auch andere Lieferanten gekommen, auch teilweise von etwas weiter weg. Aber es ist nicht so, dass wir nach Polen, Tschechien oder sonst wohin die Fühler ausstrecken, sondern uns ist es wichtig, in der Region auch unsere Zulieferer zu haben und auch die engen persönlichen Kontakte zu unseren Lieferanten.
1: Also es ist nicht unbedingt immer der Allerbilligste, der den Zuschlag dann kriegt.
0: Naja, es ist ja so, dass etwas, was günstig ist für beide Seiten, nicht unbedingt das Billigste ist. Es muss natürlich, wir müssen wettbewerbsfähig sein, gerade angesichts auch eines wachsenden Wettbewerbes. Aber solange das in irgendeiner Weise gut machbar ist, dann möchten wir gerne mit unseren langjährigen Partnern auch weiter vertrauensvoll zusammenarbeiten.
1: Ja. Sie sind ja, glaube ich, noch eine privat geführte Firma oder eine Familienfirma. Das heißt, Sie haben auch nicht den Druck, jetzt für Ihre Aktionäre unbedingt eine 10%ige Rendite jedes Jahr erwirtschaften zu müssen.
0: Ja, das ist wirklich schön, dass wir, also ob ich das bin, die da die Geschäftsführung hat, oder ob die Firma auf mehreren Schultern getragen wird. Es ist so, dass die Firma schon von mehreren Schultern getragen wird, ich aber dennoch die Geschäftsleitung habe und da auch Ideen sind, wie sich das auch noch weiterentwickeln kann zukünftig. Aber es wird immer so sein, dass wir gemeinsam in der Firma entscheiden können, wo wollen wir uns hin entwickeln und nicht davon abhängig sind, Shareholder Values oder welchen Maßgaben auch immer zu folgen. Und das ist etwas, was wir alle hier, alle 80, sehr genießen. Dass das, was wir hier voranbringen möchten, das, ja, was wir an Ideen haben, das können wir umsetzen. Da brauchen wir nicht den freundlichen Onkel in Amerika zu fragen oder sonst wo oder in Schweden oder, sondern wir sind es, die gemeinsam mit den Landwirten, mit unseren Lieferanten, wir sind es, die Entwicklung voranbringen können.
1: Ja, Frau Weilander, wir wünschen Ihnen erstmal sehr viel Erfolg noch für die nächste Zeit, dass Sie sich hier auch bei uns im Werra-Meißner-Kreis nach wie vor wohlfühlen und vielleicht auch noch Angestellte, Lehrlinge, Auszubildende heißt das ja heute, finden. Denn eine Firma lebt ja eigentlich auch von jungen Leuten, die nachwachsen. Die ältere Generation muss den Staffelstab ja irgendwann mal weiterleiten. Da wünsche ich Ihnen viel Erfolg, und vielleicht haben wir ja irgendwann noch mal die Zeit, dann können wir uns über die 200 verschiedenen Laute der Hühner unterhalten. Ich finde das ja spannend, hätte nicht gedacht, dass die so eine Bandbreite haben, die Hühner. Müsste man mal gucken, ob man die irgendwo kriegen könnte.
0: Das wäre noch spannend. Also da bin ich wirklich nicht die Fachfrau. Ich finde das selber so spannend, dass die Hühner so interessante Tiere sind, die auch ihre Verhaltensweisen so ausgeprägt äußern. Das ist wunderschön, den Tieren zuzuschauen, wie sie so inbrünstig sonnenbaden oder staubbaden oder rumsausen. Das sind einfach spannende Tiere. Und ich denke mal, dass es wichtig ist, egal was man macht, dafür zu sorgen, dass es zum Wohlergehen aller Beteiligten ist. Also sowohl der Mitarbeiter als auch der Landwirte, aber eben auch dieser vielen Hühner, für die wir Verantwortung haben. Und das sind alles Lebewesen. Und die Produkte, die wir von diesen Tieren bekommen, die haben eine ganz besondere Qualität, wenn die Tiere auch gut gehalten sind. Das ist zum Teil sogar messbar, aber mindestens ist es schmeckbar, dass diese Eier aus der Haltung ganz tollen Geschmack haben. Also wenn die Tiere so viel Grünes aufnehmen, die nehmen ähnlich einer Kuh 10% ihres Körpergewichtes an Grünmasse auf. Und das schmeckt man. Das gibt eine andere Zusammensetzung der Fettsäuren. Das gibt sehr hohe Carotingehalte. Und diese Carotingehalte, die sind sowohl für die Tiere gut, zur Stärkung der Abwehr, als auch für uns Menschen. Also wenn man etwas macht, was für alle Beteiligten zum Wohle dient, dann macht das richtig Freude. Und das geht uns jeden Tag so.
1: Ja, wenn ich Sie hier so grinsend und lachend sitzen sehe, dann denke ich, wenn Sie nochmal wiedergeboren werden würden, dann würden Sie auf jeden Fall in eines Ihrer Hühnermobile einziehen. Ja. Also, herzlichen Dank für das Interview.
0: Ja, sehr gerne. Vielen Dank, Herr Lorenz.
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1: Ja, hallöchen und herzlichst willkommen zum Wannefreder Radio bei Radio RFM. So, heute mit einem Rätsel und diesmal jede Menge Schlager. Und Sport gibt's auch diese Woche wieder. Bernd Fricke hat uns natürlich wieder versorgt. Und wir starten mit der fantastischen Katharina Valente und ganz Paris träumt von der Liebe.

Ja, wie ihr unschwer mitbekommt, sind das keine aktuellen Schlager, die hier gerade laufen, sondern es ist wirklich gutes altes Zeug aus den 60er, 50er, 70er Jahren, keine Ahnung. Das war Connie Francis mit Schöner fremder Mann. Und weiter geht es mit den legendären Die Flippers. Aber dich gibt's nur einmal für mich.

0: Was gibt's Neues?
1: Ja, was gibt's Neues? Der Wannefredder ist voll in der Produktion. Da sitzen mehrere Leute und schreiben und basteln zusammen, damit es alles gut aussieht. Und ganz besonders die Eschweger, die erste Ausgabe, die sogenannte Nullnummer, die ist auch in der Produktion. Also seid gespannt. Hier geht's jetzt weiter mit unseren Classic-Schlagern. Und der darf natürlich nicht fehlen, der Kollege Drafi Deutscher mit seinem supercoolen Song Marmor, Stein und Eisen bricht. Viel Spaß!

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Wunderbar. Gerhard Wendland, Tanze mit mir in den Morgen war das. Hier ist das Wannefrieder Radio und das ist von Wannfriedern für Wannfrieder. Und mich würde mal interessieren, was habt ihr da draußen für Themenwünsche für unsere Radiosendung? Also Musikthemen, inhaltliche Themen, Interviewthemen, keine Ahnung. Ihr seid gefragt. Und natürlich auch für unsere Zeitung könnt ihr uns auch anrufen. Es gibt nämlich die Wannefrieder Radio Schnuddelbox. Da kann man das drauf sprechen. Das ist ein Anrufbeantworter, der ist 24 Stunden am Tag, 7 Tage die Woche für euch geschaltet. Und wir spielen hier eure Musik und senden eure Grüße. Also nur Mut und mitmachen. Und hier ist die Nummer von der Wannefrieder Radio Schnuddelbox. Das ist Manfred 056 55 32 000 99. Diese Nummer, die wiederholen wir auch nochmal am Ende der Sendung. So, weiter geht's mit der wunderbaren Hildegard Knef und für mich soll's rote Rosen regnen.

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0: Hallo, liebe Sportfreunde des VfL Wanfried. Hier ist wieder der Wochenendrückblick durch den Vorsitzenden Bernd Fricke. Aktiv im Geschehen haben nach wie vor nur die Fußballer eingegriffen. Beide Mannschaften bestritten ihr zweites Saisonspiel, wobei die zweite Mannschaft bei Großamrode 2 angetreten ist und im zweiten Spiel die zweite Niederlage mit 4:2 hinnehmen musste. Die erste Mannschaft konnte dagegen bei der SG Sondratal, die ja auch als Meisterschaftsmitfavorit gilt, dagegen 2:1 gewinnen, hat jetzt ein ausgeglichenes Punkteverhältnis und hat den Fehlstart damit vermieden. Die ersten Heimspiele gibt es bereits am kommenden Sonntag um 13 Uhr, spielt die zweite Mannschaft gegen Sondratal 2 und um 15 Uhr ist das Heimspiel der ersten Mannschaft gegen Reichensachsen. Also bitte kommt ganz viel ins Werra-Stadion, um unsere beiden Mannschaften hierbei bei den Heimspielen zu unterstützen. Bis nächste Woche. Tschüssi.
1: Ja, vielen Dank, Bernd Fricke. Von dem Bernd Fricke findet ihr auch in der nächsten Ausgabe vom Wannefreder einen schönen Bericht über ein Konzert auf der Burg Scharfenberg. Weiter geht's mit Hoffmann und Hoffmann, Himbeereis zum Frühstück.

klar, das war Jürgen Markus. Eine neue Liebe ist wie ein neues Leben. Kommen wir zu unserer kleinen Rätselecke. Die Lösung des letzten Rätsels von letzter Woche war Richard Wagner. Gewonnen hat Heinz-Hermann Schneider aus Schwepda. Glückwunsch, Heinz-Hermann. Du kannst dir deinen gewonnenen Eierlikör in unserem Redaktionsladen in der Marktstraße 19 in Wanfried abholen. Nach dem nächsten Song gibt's das neue Rätsel für diese Woche. Und weiter geht's mit Schuld war nur der Bossa Nova von Manuela.

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Ja, kommen wir zum Rätsel dieser Woche. Diesmal müsst ihr mal wieder eine Frage beantworten und wenn ihr richtig liegt, könnt ihr mal wieder ein Fläschchen Eierlikör von Jakobs Spirituosen aus Röhrder gewinnen. Also los geht's. Ich mach das nur einmal jetzt so, ne? Wie viele Knochen hat eine menschliche Hand? Das ist die Frage. Einsendeschluss ist der 24. August um 24 Uhr. Einfach die Lösung auf die Wannefelder Radio Schnuddelbox sprechen. Wannfried 05655 32 000 99 und bitte nicht vergessen, euren Namen zu nennen. Hier ist das Wannefelder Radio bei Radio RFM. Weiter geht's mit dem Bett im Kornfeld von Jürgen Drews.

Marianne Rosenberg. So, und er gehört zu mir. Und ich baller direkt den nächsten Schlager ab. Ganz in Weiß von altem Roy Black.

Ja, das war Sugar Baby von Peter Kraus. Mein Sugar Baby sitzt zu Haus und ist das Bienchen. Und vielleicht tanzt die auch Samba mit mir. Tony Holiday.

Ja, da ist die Sendung schon wieder aus. Bums, aus. Ein Stündchen ist schon wieder rum. Schade, schade. Und deswegen sage ich ja nochmal die Wannefreder Radio Schnuddelbox. Wannfried 05655 32 000 99. Nochmal ein ganz großes Dankeschön an Bernd Fricke. Und diese Sendung wird am Freitag um 16.05 Uhr auf Radio RFM wiederholt und ist in der Audiothek ebenfalls von Radio RFM sowie auf der Homepage vom Wannefreder abrufbar. Und dann bis nächsten Dienstag um 18.05 Uhr. Ich hoffe, wir hören uns wieder. Danke fürs Zuhören und heute sagen wir mit einem Song von Heidi Brühl auf Wiedersehen. Wir wollen niemals auseinandergehen. Bye, bye.

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1: Ash Vision, Funkhaus Calling. Staffel 3, Folge 17, die Nachbesprechung zum Finale 2026. So, hallo liebe Zuhörerinnen und Zuhörer zu einer verspäteten Nachbesprechungsfolge von Eschwege Funkhaus Calling hier bei Radio RFM aus dem Funkhaus in Eschwege. Ja, Celine und ich, wir sind in der Weltgeschichte rumgereist. Celine war im Urlaub, ich glaube, in Polen. Ich war im Urlaub in Ungarn. Und letztes Wochenende, unsere Staffel hört ja traditionell im Mai auf. Haben wir es nicht so ganz geschafft, die Nachbesprechung vom Finale zu machen. Deshalb sind wir jetzt einfach einen Sendetermin nach hinten gegangen und jetzt noch mit der letzten Folge für unsere dritte Staffel im Juni mit dabei. Es soll um die Nachbesprechung vom Finale gehen. Der Gewinnersong aus Bulgarien wird sicherlich einmal zum Thema werden. Und wie ihr es jetzt schon hört, ich rede ganz viel, denn auch heute hat Celine leider keine Zeit, mit dabei zu sein. Aber ich bin nicht alleine. Ich habe mir nicht nur heute für die Sendung einen Gast geholt, sondern ich habe auch bei der ESC-Fangruppe Göttingen, die kennt ihr schon aus der letzten Staffel, ein paar Interviews gemacht von Leuten oder mit Leuten, die live dabei waren in Wien beim Finale. Aber wie schon gesagt, habe ich heute Nachmittag auch einen Gast hier, und zwar Luca. Hi, schön, dass du da bist. Stell dich doch mal ganz kurz vor.
2: Ja, hallo. Ich bin der Luca. Ich bin 21 Jahre alt und ich komme aus Heirode. Das ist ganz in der Nähe von Eschwege, also noch in Thüringen. Ich wohne aktuell in Leipzig und bin Finanzwirt beim Finanzamt in Altenburg mittlerweile. Und natürlich sehr großer ESC-Fan. Hatte ich das große Glück und die Ehre, als Volunteer in Wien dabei sein zu dürfen. Und ja, ich freue mich, dass ich hier sein darf.
1: Ja, schön, dass das endlich mal geklappt hat. Wir haben das, glaube ich, auch schon für die letzte Staffel geplant. Haben uns mal irgendwann so über Social Media kennengelernt. Und ja, ich glaube auch über ein ESC letztes Jahr oder vorletztes Jahr. Ich bin mir nicht mehr ganz sicher. Sowas in dem Dreh. Genau, und Heirode ist nicht weit weg. War richtig, ne? Heirode.
2: Genau.
1: Heirode, gut, okay, ist nicht weit weg und es hat doch irgendwie jetzt über ein Jahr gedauert, bis wir das mal so hingekriegt haben, aber umso mehr freue ich mich, ja, du hast eben gesagt, Volunteer, damit bist du jetzt der Erste in der Sendung, den wir haben, der auch mitgearbeitet hat beim ESC, ja, vielleicht kannst du mal ein bisschen was dazu sagen, was hast du da gemacht, wie bist du da überhaupt zugekommen?
2: Also dazu gekommen bin ich, weil ein sehr guter Freund von mir beim ORF arbeitet. Und der war dieses Jahr mit im ESC-Team vom ORF. Also er war IT-Manager. Der hat sich da vor allem um die Netzwerke gekümmert, also um die WLAN-Netzwerke, dass da alles rund läuft. Und als der so im September in das ESC-Team gekommen ist, hat er ja mich so auf die Idee gebracht, ich könnte mich doch als Volunteer bewerben. Und dann habe ich mich beworben und ich wurde genommen vom ORF. Und ja, dann habe ich hauptsächlich im IT-Support gearbeitet. Das heißt, wir hatten zwei verschiedene Standorte, einmal in der Delegation Bubble und einmal im Pressezentrum. Und wir haben da die Leute unterstützt, die richtigen WLAN-Netzwerke für sich zu finden. Weil es gab, um das mal zu erklären, viele verschiedene, auch freie WLAN-Netzwerke in der Stadthalle, wo man sich mit seiner Akkreditierung anmelden konnte. Also es gab ein separates für die Delegation, für die Kommentatoren, für die Medien, für das DAF. Und falls man da Probleme hatte, konnte man sich sehr vertrauensvoll an uns wenden. Und wir konnten auch eigentlich in den allermeisten Fällen helfen.
1: Und also ganz flach gesagt, ihr habt quasi auch dabei geholfen, dass alle Kommentatoren, alle Fansites etc. parallel zum Wettbewerb und bei den Pressezentren ihre Tweets und Hottakes ins Internet raushauen konnten.
2: Ja, genau. Genau. Ja. Und dann durfte ich noch, also ich hatte jetzt nicht nur die eine Aufgabe, es gab wie so ein Schichtsystem, wo du dir Sachen buchen konntest, also Schichten buchen konntest. Und da konnte ich zum Beispiel auch bei der Opening Ceremony mit dabei sein, also quasi auf der Seite wo vom türkisen Teppich, wo die Medienvertreter stehen. Da durfte ich, ja, hieß Media Support. Das war jetzt, ich meine, muss ich ganz ehrlich sagen, meine Lieblingsaufgabe. Ich durfte alle halbe Stunde die Pressevertreter durchzählen. Ja, ja. Aber man war dabei im Rathaus in Wien. Das war auch schön. Und dann gab es so mehrere kleine Sidequests, nenne ich das jetzt mal. Ich durfte, wenn man sich erinnert, im Finale war ja Parov Stella Interval Act und der hat ja zusammen da mit dem RSO performt. Und wir durften bei der allerersten Probe von dieser Performance durften 20 Volunteers von uns da das RSO imitieren auf der Bühne. Das heißt, wir haben da gesessen und haben so getan, als würden wir Geige spielen. Das war auch eine sehr schöne Erfahrung, mal auf dieser Bühne zu stehen. Dann durfte ich im Dress Rehearsal Nummer 1 vom Finale, also da, wo nur die Presse zu eingeladen ist, durfte ich im Green Room sitzen bei der Probe der Punktevergabe. Dasselbe durfte ich auch nochmal beim Juryfinale machen. Und das ist halt auf einer ganz anderen Ebene Wahnsinn, weil man, also es ist das eine, als Zuschauer in der Halle zu sein, und es ist was komplett anderes, bei in einer gefüllten Arena im Green Room zu sitzen, quasi mitten auf dem Präsentierteller. Und ja, das war auch schon was. Und ich durfte, also, ja?
1: Also du hast dann quasi so, du warst auf der halben Strecke zwischen Zuschauer und selber Performer. Also ich glaube, das ist dann natürlich die größte Kunst, selber aufzutreten beim ESC, aber du warst dann quasi derjenige, der dazwischen war.
2: Ja, so halt. Ich war quasi der Stand-in und das war... Es ist so surreal irgendwie gewesen, dann hinter der Bühne zu stehen und dann so, ey, Alter, gleich geht's los. So, gleich gehst du da hoch und das ist dein Moment im Rampenlicht quasi. Und ja, das ist krass.
1: Ja, wir hatten uns, glaube ich, auch mal kurz über die Generalprobe unterhalten, ne? Bei der Punktevergabe, dann von der Finalshow, hatten wir beide so ein bisschen gewitzelt, dass die Jurypunkte, die dann vergeben wurden, so random waren wie bei der Generalprobe.
2: Ja, auf jeden Fall. Also, das kann ich auch wirklich, ich saß ja wirklich dann zum Juryfinale die ganze Punktevergabe über im Green Room und ja, das hat sich wirklich ähnlich gewürfelt angefühlt, das Juryergebnis wie im echten Finale.
1: Also saßt du für welches Land saßt du im Green Room?
2: Ich saß für Tschechien im Green Room. Ich wollte das eigentlich zusammen, gab Volunteers, die waren sogenannte Delegation Hosts. Das heißt, die waren immer drei pro Delegation und die haben sich quasi Ansprechpartner für die Delegation. Also wir sind für die auch einkaufen gegangen oder so, wenn die Delegation das wollten. Und ich habe mich mit der aus Tschechien sehr gut verstanden. Und wir haben uns eigentlich ausgemacht, wenn wir da hochgehen, wir sitzen beide bei Tschechien. So, und dann hat das leider nicht ganz geklappt. Sie musste dann woanders sitzen. Aber ich habe es dann doch geschafft und ja, es war so ein kleiner Traum, das Stand-in für Tschechien zu sein.

0: die tschechische Delegation in Wien mit dem Zug ankommt. Ich hatte am 3. Mai Geburtstag und dann ist die Delegation Host einen Tag vorher auf mich zugekommen. Er hat mich gefragt, ob ich denn Lust habe, ihn mit vom Bahnhof abzuholen. Und, ich war natürlich sofort total begeistert davon. Und dann stehen wir am Bahnhof und dann Oberleitungsstörung. Die sind irgendwo an der tschechischen Grenze an einem Bahnhof gestrandet. Und die ÖBB hat diese Störung nicht behoben gekriegt. Und da ist dann das Ganze natürlich ins Wasser gefallen. Also die ist dann mit ihren zwei anderen Volunteer-Kolleginnen ist die dann in die Stadthalle und hat da für die Delegation einen Bus organisiert. Und die wurden dann irgendwann abends mit dem Bus von der tschechischen Grenze geholt, mit dem Shuttlebus. Und da durften wir natürlich leider nicht mit, durfte ich leider nicht mit. Und ja, das hat mich natürlich dann schon ein bisschen gewurmt, aber dafür, ich konnte nicht, eine Delegation Area konnte ich nicht direkt mit ihm reden, weil ich mich nicht getraut habe, ihn anzusprechen, muss ich ganz ehrlich sagen. Ich habe dann immer so ein bisschen, eine Hemmschwelle, dass ich dann so auf die Künstler zugehe. Aber ich habe sehr viele Blicke, wo er seine Haare gestylt bekommen hat bei Moroccan Oil. Und ja, auf jeden Fall, er hat mich sehr begeistert.
1: Aber wenn ich dein Instagram richtig verfolgt habe, so ein paar Performer hast du schon auch getroffen und mit Fotos gemacht, oder? Meine ich, mich erinnern zu können.
0: Jetzt erinnere ich mich. Ich habe mit Gojo war ja da. Und der hat uns im Volunteer Center im Keller von der Stadthalle einen Besuch abgestattet. Und da konnte ich tatsächlich ein Foto mit ihm machen. Aber ansonsten so direkt mit Künstlern habe ich kein Foto dieses Jahr gemacht.
1: Also wenn ich das richtig im Kopf habe, es war aber nicht dein erster ESC, wo du live dabei warst. Du warst schon mal dabei, glaube ich, ne? Vor Ort. Nein. Letztes Jahr in Basel?
0: Ich war letztes Jahr in Basel Samstag vor Ort. Also ich bin quasi für einen Tag hingefahren. Und da war ich nicht in der Arena direkt, sondern in dem Fußballstadion nebenan.
1: Ah, ja, da hatte ich auch zwei Freunde, die da waren, ja. Musstet ihr da nicht noch irgendwie Waterloo oder sowas singen?
0: Oh Gott. Das war absolut furchtbar.
1: Aber immerhin war es ein ESC-Lied, weil jetzt in der Pause wurde mir erzählt, was wurde denn da gesungen? Sweet Caroline oder irgendwie sowas, ne?
0: Ja, das war mir als Warm-up, ja.
1: Ja.
0: Und die haben quasi als Warm-up haben die Sweet Caroline und dann haben die noch, damit man bei diesem Interval-Act im Finale, wo bei diesem Jubiläums-Interval-Act ein bisschen textsicher ist, haben die noch Volare mit uns geübt. konnte das die Crowd auch so gut singen.
1: Die Göttinger haben sich furchtbar darüber aufgeregt, dass Sweet Caroline gesungen wurde. Ich meine, ist jetzt kein schlechtes Lied, das ist halt so ein typischer Kirmesschlager, würde ich sagen, aber da hätte man durchaus auch irgendwas vom ESC nehmen können, aber das ist jetzt mal, glaube ich, Meckern auf einem anderen Niveau. Dann gehen wir doch nochmal ein bisschen konkreter auf den Contest ein. Vielleicht sage ich nochmal vorneweg, also das war jetzt dein zweiter ESC, wo du vor Ort warst?
0: Nein, richtig? Mein dritter.
1: Dein dritter sogar, wo warst du schon vorher?
0: Vorher war ich in Malmö.
1: Ah, also du hast jetzt die letzten drei Jahre quasi gemacht.
0: Genau, und in Malmö hatte ich auch für alle drei Live-Shows plus Juryfinale Tickets für die Arena.
1: Also ich war noch nicht vor Ort. Ich werde auch, glaube ich, nächstes Jahr nicht nach Bulgarien fahren, sagen wir es mal so, damit ich den Hauptstadtnamen nicht falsch betone. Und dieses Jahr, also es war irgendwie bei uns, ich weiß nicht, wie die Saison für dich insgesamt lief, aber ich kam sehr spät erst rein. Ich habe sehr spät erst irgendwie richtig Lust gefunden dieses Jahr. Dieser ganze Trubel mit dem Boykott und Israel insgesamt, es hat mir einfach die Lust verdorben. Ich würde da jetzt auch nicht, also ich habe in den vergangenen Sendungen häufiger mal meine Position dazu gesagt. Ich werde da jetzt nicht nochmal breit treten. Aber es hat mir irgendwie schon ein bisschen Spaß insgesamt geraubt. Und irgendwie auch am Samstag das Finale zu gucken, das war dieses Jahr auch irgendwie ein bisschen komisch. Also die Leute, mit denen ich sonst üblicherweise geguckt habe, die waren wie Celine entweder auf Reisen oder hatten anderweitig keine Zeit. Und es haben da zwar ein, zwei Leute auch nochmal gefragt, ob ich irgendwas mache, aber wenn halt so meine Usuals nicht da waren, habe ich dann quasi meine normale ESC-Sause ins Wasser fallen lassen und habe mehr oder minder mit meiner Mutter und meinem Onkel alleine geguckt. Aber halt ohne große Party. Also dieses Jahr war es irgendwie sehr ruhig. Der Contest an sich, also die Woche vorher hatte ich dann schon Lust, aber ich kam, wie gesagt, erst Ende März so wirklich rein. Ich weiß nicht, wie war

0: bei dir in der Vorsaison? Hast du alles verfolgt oder ging es dir da ähnlich? War es irgendwie dieses Jahr auch ein bisschen anders?
1: Es war dieses Jahr anders. Also ich habe teilweise nicht die große Lust verspürt, mich wirklich in die Songs reinzuhören, in den Vorentscheiden. Ich habe schon meine Länder gehabt, wo ich drinne, also wirklich, wo ich voll drinne war. Also wie immer, Albanien war ich voll drinne im Vorentscheid. Dann Schweden natürlich und Italien. Aber es haben mir dieses Jahr war während der Vorentscheidssaison es war ja so, diese Abstimmung war ja, glaube ich, am 4. oder 5. Dezember letztes Jahr. Und ich bin tatsächlich an diesem Abend oder an diesem Tag bin ich nach Wien gefahren. Da habe ich meinen Kumpel besucht. Und wir sind dann Tag danach oder an dem Samstag zum Konzert von Nemo in Wien gegangen.
0: Und wo ich wir waren in Wien bei Nemo?
1: Genau, wir waren in Wien.
0: Ich war in Hamburg bei Nemo letztes Jahr im Oktober. Das war toll.
1: Ja, es war auch in Wien toll. Und es war dann schon im Zug, wo dann die Nachricht kam, hier die Niederlande zieht sich zurück. Da war schon für mich so ein Gedanke, scheiße, was wird das jetzt? Was kommt jetzt? Und dann sind ja die ganzen anderen Spanien etc. nachgefolgt und ab dem Moment war für mich klar, das wird eine ganz, ganz komische ESC-Saison. Und es ist auch so geblieben. Und es hat so dieses Jahr immer so einen Fadenbeigeschmack gehabt, alles. Ja, weil man wusste, oder ich habe immer so gedacht, boah, wie geil wäre das jetzt, einfach diese ganzen anderen Länder noch mit dabei zu haben, weil es hat wirklich dieses Jahr was gefehlt.
0: Ja, also ich fand das mit dem Fadenbeigeschmack ist echt eine gute Formulierung. Das war bei mir auch so. Ende Februar, Anfang März, als dann langsam alle Songs draußen waren, habe ich mir dann doch mal einen Abend Zeit genommen und den Schnelldurchlauf oder so ein paar Schnelldurchläufe durchgeguckt. Und da kam dann, glaube ich, auch das Lied, das für mich diese ganze Staffel gerettet hat, weil ich dann endlich dazu kam, auch mal die Konkurrenz von meinem Lieblingslied durchzugucken. Und ich würde sagen, bevor wir jetzt nochmal drüber sprechen, hören wir es einmal ganz kurz. Was hältst du davon?
1: Ja, auf jeden Fall. Ich
0: weiß, was jetzt kommt. Genau, dann hören wir jetzt einmal ganz kurz Daniel Sitschka und Crossroads, der tschechische Beitrag.
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0: Gut, das war der tschechische Beitrag. Daniel, ist das übrigens richtig? Du hast ja mehr mit der tschechischen Delegation zu tun gehabt. Wie wird sein Nachname ausgesprochen?
1: Ich glaube, Žička.
0: Žička, also war es gar nicht so schlecht, was ich gesagt habe. Der tschechische Beitrag Crossroads. Ja, ich fand den super. Luca, du hast eben schon ein bisschen was drüber gesagt. Ich glaube auch bei den Halbfinalsendungen mit Celine habe ich drüber gesprochen, dass das mein absoluter Lieblingsbeitrag dieses Jahr war. Ich bin ganz ehrlich, ich habe nicht unbedingt selber drauf gewettet, dass der Beitrag gewinnt, weil ich schon fand, dass das so die dritte Boy-Ballade in Folge gewesen wäre. Das wäre dann schon so ein bisschen eintönig gewesen, aber ich hätte ihm schon einen deutlich besseren Platz gegönnt, als es dann am Ende geworden ist. Ich fand die vor allen Dingen auch die Instrumentalisierung im Hintergrund richtig gut, aber vor allen Dingen halt auch im Video und in der Studioversion. Ich habe mir das immer wirklich auf volle Lautstärke gehört, weil ich genau diese ganz feinen Töne und Klänge im Hintergrund hören wollte. Und da habe ich schon so ein bisschen befürchtet, ob das auf der ESC-Bühne so rumkommt, wie ich es fühle, bin ich mir nicht so ganz sicher. Und dann kam auch noch der Kamera-Freeze.
1: Ich muss halt zugeben, ich habe es nicht mitgekriegt, weil logischerweise sieht man das in der Arena nicht. Oder kriegt man nicht mit, das ist genauso wie 2024 mit Kerlin gewesen, die auch so einen Kamera-Freeze hatte. Ich habe das dann, hab danach nach der Performance kurz auf mein Handy geguckt und habe Twitter aufgemacht. Und dann habe ich das gelesen, dass der einen Kamera-Freeze hatte. Und ich dachte mir, mir hat denn dann diesen Moment nur so ultra leid getan, wenn da irgend so ein
0: Fehler drin ist. Es gab ja in der Vergangenheit schon einige Momente, ich glaube Spanien 2010 oder 11 war es, die nochmal auftreten konnten, weil sie einen Störer auf der Bühne hatten. Nee. Es wurde aber irgendwie so ein bisschen abgewiegelt, das fand ich schon schade.
1: Ja, gut, es ist vielleicht, ich war in dem Moment, da ich wirklich, wo das dann kam, sie dürfen nicht nochmal auftreten, war ich ein bisschen enttäuscht. Aber jetzt rückblickend mit ein bisschen mehr Abstand kann man sagen, es war schon die richtige Entscheidung, weil für so eine Ballade ist das halt, wenn man dann ganz am Ende nochmal kommt, halt schon ein Killer, würde ich sagen. Also ja. Ich fand das mit Österreich, mit Stadtplatz 25, das hat gepasst und das
0: war ja ausgelost, dafür konnten sie nichts, aber ich fand es ein gutes Lied.
1: Ja. Es hat auch gut ans Ende gepasst, fand ich.
0: Ja, fand ich auch. Und mir war auch bei Österreich schon von vornherein klar, dass das Punkte aus Deutschland bekommen wird und sonst nirgendwoher. Das kam nicht bei mir im Bekanntenkreis auch super an. Aber wenn wir jetzt schon bei den anderen Liedern sind und vielleicht auch bei Rohrkrepierern, reden wir doch nochmal ein bisschen so über die gesamte Saison, was wir da an Musikpalette dabei hatten, so ein bisschen als Schnelldurchlauf. Vielleicht fangen wir mal ganz oben an und gucken uns nochmal die Quoten an und überlegen, was ist denn mit Finnland passiert?
1: Ach ja, Finnland. Es war, wo das den Vorentscheid gewonnen hat, da war ich auch auf diesem Hype-Train mit. Und dann ist Finnland, wie ich finde, während den Proben war dann so ein bisschen die Luft raus.
0: Weil, so ein bisschen abgesoffen, ne?
1: Ja, weil ich finde, schön und gut, dass die im finnischen Vorentscheid jetzt eigentlich jedes Jahr eine ESC-Ready-Performance haben. Aber ich glaube, das ist auch das große Problem bei Schweden. Man weiß, was kommt als Fan. Man weiß, was man erwartet. Und das ist, wie ich finde, das Problem. Weil es gibt keine so wirkliche Überraschung.
0: Meinst du jetzt musikalisch oder was den Auftritt generell betrifft?
1: Beides.
0: Also ich finde das eher bei dem Auftritt tatsächlich, weil da würde ich dir vollkommen recht geben, sowohl Schweden als auch Finnland war 1:1 die gleiche Performance auf der ESC-Bühne in Wien, wie im Vorentscheid. Da hat sich so gut wie nichts geändert. Ich glaube, bei Felicia waren ein paar weniger Tänzer dabei. Die hatte bei Mello noch 7 oder 8 Tänzer und dann logischerweise beim ESC ein bisschen weniger. Also ich hatte so ein bisschen bei Finnland, ich hatte auch nicht unbedingt den Riecher, dass das gewinnt. Es war ein bisschen overhyped. Ich fand es ganz am Anfang auch gar nicht so gut. Es ist dann während der Saison ein bisschen höher gekommen. Ich glaube tatsächlich, dass das ein Lied ist, was so wirklich in dieser Hardcore-ESC-Blase ein sehr, sehr guter kleinster gemeinsamer Nenner ist. Und bei denen ist das einfach, glaube ich, sehr gut angekommen. Aber es ist nichts, was in der breiten Masse gut angekommen ist oder was wirklich jetzt was herausstechend gut war. Es ist auch bei der Jury, finde ich, deutlich schlechter abgefallen, als ich es erwartet habe. Und ich glaube tatsächlich auch, es hat damit zu tun, oder die Platzierung von Finnland hat damit zu tun, dass viele eingeschworene ESC-Fans tatsächlich dieses Jahr den Contest boykottiert haben und dann nicht angerufen haben.
1: Ja, das spielt natürlich auch nochmal rein. Und ich finde, man hat sich, also diese Hardcore, also die in der ESC-Fan-Bubble, hat man sich so ein bisschen zu sehr drauf eingeschossen, dass die ja wirklich, ich glaube, mit einem Rekordpunktestand den finnischen Vorentscheid gewonnen haben. Mhm. Also sie haben, glaube ich, das beste Televoting-Ergebnis ever im finnischen Vorentscheid eingefahren. Und davon hat man sich dann so ein bisschen blenden lassen, finde ich.
0: Ja, das finde ich auch. Das finde ich auch immer noch ein bisschen komisch, weil der finnische Vorentscheid insgesamt ja ziemlich gut war. Da waren eigentlich waren alle 6 Lieder, die in dem Finale waren, oder 8, ich meine, es waren 6, fand 6, ich richtig gut hörbar.
1: Ja, das ist generell bei Finnland in den letzten Jahren so, da ist immer was dabei. Also theoretisch sind immer 2-3 Songs dabei, die du sofort auf die ESC-Bühne stellen kannst. Dann, ja.
0: Stimme ich dir zu.
1: Finnland hat wirklich, und man merkt wirklich bei Finnland, dass sie es wollen. Also sie wollen wirklich gut sein, sie wollen den ESC nochmal gewinnen. Und ich würd's Finnland wirklich gönnen.
0: Muss ich sagen. Ja, das ist tatsächlich was ich in den letzten Wochen auch häufiger gesagt habe. Das ist ähnlich wie bei der Schweiz und ich finde auch ein Stück weit ähnlich wie bei Österreich. Sie wollen es und dann waren Nemo und JJ die Höhepunkte und bei Finnland merke ich das genauso. In den letzten 2-3 Jahren, ich glaube seit wann eigentlich?
1: Seit Kärja.
0: Seit Kärja vermutlich. Seit Kärja merkt man es nochmal umso deutlicher.
1: Seitdem die so tragisch auf den zweiten Platz für die gelandet sind, hinter Schweden, mit diesem enormen Televoting-Boost, ist da, glaube ich, in Finnland irgendwie ein Funke entfacht worden. Und seitdem wollen die diesen Sieg. Und
0: ja, Kärja sehe ich im November in Hannover. Das war mein Geburtstagsgeschenk dieses Jahr. Mal gucken, wie das wird. Bin ich auch gespannt drauf. Vielleicht sehen wir noch mal so ein bisschen auf die Highlights und Lowlights, bevor wir uns jetzt allzu sehr in die einzelnen Lieder verlieren. Also vielleicht kann ich relativ guten Gewissens sagen, dass meine letzten 5 Plätze auf meiner Excel-Liste alle im Halbfinale rausgeflogen sind. Deshalb, da bin ich, glaube ich, hatte ich dieses Jahr einen ganz guten Riecher. Aserbaidschan war ein absoluter Rohrkrepierer, finde ich, dieses Jahr. Da merkt man, dass die irgendwie genau das Gegenteil, gar keine Lust mehr haben. Oder zumindest das Ölgeld nicht mehr reicht, um entsprechend
1: gute Punkte zu holen.
0: Sie versuchen es noch nicht mehr. Sie nehmen teil, wie ich damals bei den Bundesjugendspielen. Auch Portugal fand ich in den letzten Jahren, die waren immer anders, aber es war auch immer anders gut. Und ich glaube, die haben es dieses Jahr wirklich mal provoziert. Sie haben wieder was anderes geschickt und sie wollten mal provokativ versuchen, ob sie damit auch ins Finale kommen. Und dieses Jahr hat es nicht geklappt. Ja, ich bin persönlich auch kein Riesenfan von Estland gewesen. Ich weiß aber, dass das in der...
1: Die haben ja wirklich im Vornherein, im portugiesischen Vorentscheid, glaube ich, alle Künstler außer die tatsächlich zum ESC gefahren sind, die gewonnen haben, gesagt, dass sie im Falle dessen, dass sie den Vorentscheid gewinnen, nicht zum ESC fahren.
0: Ja gut, außer das man macht die Sache. Stimmt, Portugal war ja, glaube ich, auch in dem Gespräch drin, ob die noch zurückziehen. Ja, ich erinnere mich.
1: Ja.
0: Ich erinnere mich. Ja. Also in der Göttinger Fanbubble weiß ich, dass Vanilla Ninja bei vielen sehr gut ankam. Ich fand es nicht gut, weil ich die Live-Performance im vor allen Dingen nationalen Finale nicht gut fand. Aber das war jetzt so ein bisschen insgesamt das Lowlight für mich in der Show. Ich glaube, im Finale hatte ich gar nicht so viel, was ich wirklich schlecht fand. Ich war kein Fan vom Beitrag von UK. glaube, das ist aber das Einzige, ich habe meine Liste hier noch, wo ich Punkte vergeben habe. Ich glaube, das ist aber tatsächlich das Einzige, was bei mir ein Minus hat. Das Lied war nicht schlecht. Ich glaube, Look Mom, No Computer, ich finde den auch super. Das ist ein sehr kreativer Kopf, aber der hatte auch einen schweren Stand dieses Jahr. Auch bei UK war es, glaube ich, so, dass das der Ersatz war dieses Jahr, ne? Meine ich mich erinnern zu können.
1: Ja.
0: Weil der ursprüngliche Künstler oder die ursprüngliche Künstlerin nicht hin wollte.
1: Ja, es gab auf jeden Fall da auch wieder zwei Optionen und dann hat sich, ja, es war wieder komisch dieses Jahr.
0: Und Highlights im Finale neben Tschechien waren für mich Kroatien, die ich finde dieses epische Frauengesinge super. Ich fand Moldau ganz fantastisch, diese Party-Songs brauche ich immer und auch der Opener Dänemark steht bei mir ganz, ganz hoch im Kurs. Was fandst du beim Finale oder generell diese Saison noch neben Tschechien an richtig guten Highlights oder was hat dir überhaupt nicht gefallen?
1: Also es war also natürlich ganz, also für mich war, also um mal auf deins zu sprechen, ich war von Kroatien total geflasht. Also ich habe die Performance zum ersten Mal ich weiß, war während der Jury-Show vom ersten Halbfinale, war ich im Pressecenter und da wird das ja auch übertragen, die Show. Und da habe ich wirklich, wo Kroatien aufgetreten ist, ich war wirklich geflasht einfach von dem Visuellen, was da gezeigt wurde, was angeboten wurde. Und ja, das war auch ein totales Highlight für mich. Und dann auf jeden Fall Dänemark. Ja, aus Gründen. Ich finde ihn auch, er ist auch super sympathisch. Also ich habe ihn tatsächlich in der Delegationsareal habe ich ihn eben auf dem Klo getroffen. Ich kann wirklich bestätigen, sein Outfit, sein Bühnenoutfit sieht in echt nochmal viel besser aus, als das auf dem Bildschirm rüberkommt.
0: Das sind die Gründe, die du meinst.
1: Ja, das sind die Gründe, die ich meine. Aber nein, ich finde den Song auch gut. Ja, und dann muss ich wirklich sagen, ganz großer Applaus für Australien dieses Jahr. Weil Australien hat dieses Jahr wirklich mal wieder abgeliefert. Und sie hat, wie ich finde, also Bulgarien ist ein würdiger Gewinner dieses ESCs. Sie hat eine wirklich Hammer-Performance abgeliefert, aber ich muss wirklich sagen, Australien hatte an diesem Finalabend den besten Auftritt hingelegt. Es war ein Auftritt, sie könnte wirklich, sie ist ein Superstar und das hat man wirklich gemerkt. Und ich konnte auch
0: so habe ich das auch im Vorfeld gehört, ja.
1: Ja, und ich konnte auch mal kurz mit ihr sprechen sie war immer so, sie ist so freundlich, sie ist wirklich so eine tolle Person und auch wenn sie in einen Raum reingeht, dann leuchtet gefühlt alles, weil sie hat so eine unfassbare Ausstrahlung und es gibt auch eine kleine Story. Ich habe mal auf dem Weg zum Pressecenter, wo ich in die Stadthalle gegangen bin, zwei italienische Journalisten den Weg gezeigt. Und da ist sie gerade mit dem Bus angekommen und war dann auf dem Weg zum Delegationseingang. Und ich habe nur ganz normal, wie das so ist, ich habe Hello gesagt und sie hat mich zurückgegrüßt und diese Journalisten waren total geflasht. Sie haben nur gesagt, you know that's a good ram. Und die glauben, immer noch, dass ich die persönlich kenne oder so, obwohl die einfach nur nett Hallo zu mir gesagt hat, was sie wahrscheinlich zu jedem macht, der sie grüßt. Aber
0: Also das wurde mir auch im Vorfeld gesagt, dass das ein richtiger Superstar ist, muss man sagen. Aber ich fand das Lied ein bisschen, also ich fand das Lied nicht so gut wie die Sängerin.
1: Ja, das kann ich verstehen. Ich finde das Lied, ich glaube, das, was das Lied nicht hat, hat sie. Also sie füllt quasi irgendwie diese Lücke mit ihrer, also mit der Performance, die quasi das Lied irgendwie lässt. So, ja. Sie macht das ein bisschen nett. Und ich habe auch wirklich, war auch vor der Show, habe ich eigentlich getippt, Australien macht das. Australien gibt uns hier den Landslide im Jury-Voting und dann die paar Televoting-Punkte, dann wird es ausreichen. Aber ist am Ende nicht so gekommen.
0: Wir hören jetzt Dänemark. Søren Torpegaard Lund, der Mann, dessen Name ein Passwort als stark generiert würde. Mit so viele Sonderzeichen hat er mit dem ebenso starken Passworttitel Förvigorchem.
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0: Das war der dänische Beitrag Søren Torpegaard-Lund für Vigor Chem. Und ich hatte ja am Anfang der Sendung erwähnt, Luca ist nicht mein einziger Kommentargast heute in der Sendung, sondern ich habe auch mit einigen Fans aus der Göttinger Bubble reden können. Paul zum Beispiel und Leon, und am Ende kam Sophie auch noch dazu. Paul und Leon waren beide vor Ort und hier hört ihr ihre Eindrücke.
1: Wir machen einen kleinen Ausflug aus dem Radiostudio in Eschwege und sind in Göttingen und wieder einmal zusammen mit der Göttinger ESC-Fangruppe, die ihre Post-Eurovision-Depression hier mal bei einem Freibadtreffen kurieren möchte. Vielleicht hört man im Hintergrund ein bisschen Musik und ein bisschen Gequengel und Gekreische von den Kindern, die hier rumspringen. Und das Donnern ist kein Gewitter, sondern die Rutsche. Aber bei mir sind Paul.
2: Leon.
1: Ja, und ich, Jakob. Und Paul und Leon habe ich hier, weil ich sie tatsächlich einmal ganz kurz fragen möchte, wie es denn in Wien gewesen ist.
3: Phänomenal.
2: Spektakulär.
1: Paul, du warst ja schon einige Male da. Leon, das war dein erstes Mal beim ESC Live, stimmt das?
2: Ja.
1: Fangen wir mal mit dir an. Was hat dich nach Wien getrieben?
2: Es war eine sehr spontane Entscheidung. Ich habe Paul kennengelernt, der ja auch hier dabei ist. Einmal beim ESC dabei zu sein, war schon lange so ein Traum von mir. Ich hatte es irgendwie nie so richtig so geplant auf den Zettel und es hat, glaube ich, einfach so ein bisschen der, ich sag mal ganz lieb, der Tritt gefehlt, mich dafür zu entscheiden. Und genau, dann habe ich mit Paul ja nochmal geschrieben und er hat mich nochmal ermutigt. Und dann habe ich ganz spontan eine Woche vorher mich dafür entschieden.
1: Was waren denn deine diesjährigen Lieblingssongs?
2: Auf jeden Fall mochte ich den Siegersong sehr gerne, Banga Banga. Und ich mochte auch den rumänischen Beitrag, Choke Me.
1: Das heißt, mit der Abschlusstabelle musst du da ja ziemlich glücklich gewesen sein. Gibt es irgendeine Überraschung für dich oder irgendwas, was du dir vielleicht nicht vorgestellt hattest vorher, wie es live ist?
2: Ich bin auf jeden Fall sehr zufrieden. Ich war eher noch ein bisschen überrascht, dass der finnische Beitrag doch nicht so weit oben gelandet ist, wie ich es erwartet hatte.
1: Ich glaube, da sind fast ganz Eurovisions-Europa ist darüber überrascht, auch wenn es in den Quoten hoch stand. Dass es dann doch nur auf Platz 6, glaube ich, am Ende gelandet ist. 7, ich meine 6, ja. Ist dann doch eher ein bisschen überraschend gewesen, dass es vielleicht nicht gewinnt. Hatten einige schon so ein bisschen im Blut, aber oder im Näschen, aber Platz 6 ist dann noch ein bisschen abgeschlagen gewesen. Ja, danke dir für deine Eindrücke. Und jetzt gehen wir über zu Paul, unserem langzeitigen ESC-Experten in Göttingen, der kaum Zeit hat für Interviewanfragen, denn er reist quer durch Europa auf allen möglichen ESC-Partys rum. Was war dein Favorit dieses Jahr? Wie hast du Wien empfunden?
3: Oh Gott, ich hatte mehrere. Also tatsächlich von Anfang an war es My System aus Schweden. In der ESC-Woche selbst hat sich dann bei mir Jalla noch sehr weit nach oben katapultiert, weil wenn man Jalla im Euroclub hört und jede einzelne Person gleichzeitig Jalla rufen in die Luft springt, das ist ein Erlebnis, das muss man einmal erlebt haben. Und zu meinem Erstaunen tatsächlich auch Italien. Ich habe keine Ahnung, wie das passiert ist. Ja, da darfst du sehr gerne Ach du Scheiße sagen. Vorher war der italienische Song für mich halt so ein Song. Aber wenn man auch diesen Song im Euroclub hört, dann öffnen sich alle Türen, um diesen Song auch wirklich zu genießen. Und am Ende habe ich mir tatsächlich dann sogar auch noch eine italienische Flagge gekauft. Ja, aber tatsächlich habe ich im Finale 10-mal für Bangerang abgestimmt.
1: Ja, wie siehst du denn das? Also mit den Quoten im Vorfeld und mit dem Siegertitel und der allgemeinen Platzierung dieses Jahr, was ist da deine Expertise auch vielleicht von den Eindrücken, die erst in der Live-Show entstanden sind? Also ist Bangerang von vornherein ein heißer Siegeranwärter gewesen oder ist das eher was, was sich wirklich live nochmal ganz stark gesteigert hat?
3: Was man nicht vergessen darf, ist, dass beim ESC ja auch die Stimme, die Show und das generell das Gesamtkonzept mit reinspielt und auch generell noch das Abstimmungsverhalten der Zuschauer, denn tatsächlich das, was am Ende so ein bisschen verzerrend wirkt, sind tatsächlich genau die Nichtwähler, die zwar Lieblingslieder haben, aber tatsächlich nicht für ihren Favoriten abstimmen. Ja, Bangerang hat tatsächlich meiner Ansicht nach ganz, ganz, ganz extrem für das phänomenale Staging gewonnen.
1: Irgendeine andere Überraschung, die du quasi vor Ort erstmal so richtig mitgekriegt hast? Oder du hast ja auch ein paar Stars dann live gesehen, vielleicht da irgendwie ein besonderes Ereignis?
3: tatsächlich habe ich mehr mit den anderen Fans Zeit verbracht als mit den Künstlern. Überraschung, aber also Lowlight war tatsächlich das Warm-up zu der Show. Also ich weiß nicht, wie man auf den Gedanken kommt, 10 Minuten bevor der ESC losgeht, irgendwelche nicht ESC-bezogene Musik zu spielen. Was war das nochmal? Wie heißt der Song nochmal, der vorher gespielt worden ist?
2: Sweet Caroline.
3: Sweet Caroline, also sorry. Also geht gar nicht. Ich habe da einen Kopfhörer reingesteckt und stattdessen My System gehört. Andere Highlights, was gab es denn noch so? Oder interessante Momente, die...
1: Also wir hatten vorhin auch schon mal ein bisschen drüber gesprochen, dass auch die Produktion insgesamt nicht so ganz so phänomenal gewesen ist, wie der ESC vielleicht musikalisch ansonsten ist.
3: Ja.
1: Das ist jetzt kein Highlight, das ist auch eher das
3: Lowlight. Ja, auch eher ein Lowlight. Aber was war denn so katastrophal toll? Katastrophal toll, auch eine schöne Formulierung. Da muss ich ja mal ganz kurz in mich gehen.
1: Ja, also auch wenn ich es gerade schon mal hervorgehoben habe, der Euroclub war dieses Jahr so gut, wie er nie wieder sein wird. Ich kann mir nicht vorstellen, dass es einen Euroclub geben kann, der das noch toppt, was da in Wien abgeliefert worden ist. 3 Floors, auf denen ESC-Musik gespielt worden ist. Eine Location, die einer Burg gleicht. Egal, wo du hingekommen bist, bist du anderen ESC, obviously, in die Arme gelaufen. Und es war einfach ein so großes Fest voller Fröhlichkeit.
0: Gut, und nächstes Jahr geht's nach Sofia, vermuten wir mal. Du fährst natürlich hin, so wie ich dich kenne, Paul. Leon, du auch? Hat dich jetzt der Spirit gepackt?
2: Ja, vielleicht. Also, es ist noch eine finanzielle Entscheidung, aber das Interesse ist da.
0: Ja, und Paul, was sagst du? Der erste ESC seit langer Zeit in Osteuropa?
3: Ja, ist geil, oder? Auch das erste Mal, dass generell ist es ja so krass. Das finde ich ganz besonders. Ich finde es klasse, dass zum ersten Mal der Publikumssieger und der Jury-Sieger 2018 übereingestimmt hat. Das ist toll, dass zum ersten Mal. Seit 2017 stimmt zum ersten Mal, dass seit 2017 ein Land, das zurückgekommen ist, gewonnen hat. Bulgarien hat 3 Jahre lang ausgesetzt. Der letzte Beitrag war objektiv gesagt Schrott. Und dann kommen die einfach zurück, obwohl die auch schon im, ich weiß nicht, August, September meinten, ja, nee, wir planen nicht 2026 zurückzukommen. Das erste Mal seit 2012, dass der ESC-Gewinnerbeitrag auf Platz 1 der Singlecharts ist. Also wirklich ganz, ganz, ganz viel Liebe für Baller, wollte ich gerade sagen. Und dann wollte ich Jalla sagen. Für Bangaranga.
0: Zum Abschluss schalten wir jetzt nochmal nach Finnland, denn während wir gerade unsere 3-4 Minuten hier aufgenommen haben, ist noch ein weiteres Mitglied der ESC-Fangruppe in Göttingen dazu gestoßen, nämlich Sofia. Und Sofia, du kannst uns bestimmt was dazu sagen, wieso denn Finnland jetzt doch am Ende nicht so hoch gelandet ist, wie es vielleicht in den Quoten war.
4: Ja, ich glaube, es gab einfach andere Lieder, die einfach besser drauf waren dieses Jahr leider.
5: Was war dein Favorit?
4: Ich mochte die Norweger, glaube ich, waren das. Ich bin mittendurch schlafen gegangen, weil ich hatte echt Hoffnungen, dass Finnland das dieses Mal schafft zu gewinnen, und ich hatte auch das Gefühl, dass das potenzielles Gewinnerlied war. Aber erfahrungsgemäß in Finnland, immer wenn wir richtig optimistisch und da so drauf waren und sagen so, oh, jetzt ist unseres Jahr, jetzt ist unseres Jahr, jetzt gewinnen wir, dann gewinnen wir nie. Und dann habe ich jetzt dieses Jahr gezielt pessimistisch gedacht darüber, und im Endeffekt war das auch richtig so, leider.
0: Gut, dann ist die Devise für nächstes Jahr Finnland, weil ich glaube, das ist auch eins der Länder, das in den letzten Jahren wirklich viel, viel dafür tut, mal wieder einen Sieg nach Hause zu holen. Das heißt, unser Abschlusswort ist jetzt, wir wünschen den Finnen viel Pech für nächstes Jahr, dass möglichst ein zu Hause schlecht ankommendes Lied bei rauskommt, weil dann gewinnt es. Gut, ich sehe Nicken und damit zurück ins Studio. Das waren Paul und Leon aus der Göttinger Fanbubble, und am Ende hatte auch nochmal Sofia, die kam gerade, während wir das Interview gemacht haben, kam dazu und hat nochmal was zu ihrem Heimatland Finnland gesagt. Ja, die hat das so ähnlich gesagt wie du auch, Luca. Finnland will es, aber sie hat das so schön beschrieben, wenn die Finnen oder wenn alle denken, Finnland gewinnt, dann gewinnt Finnland nicht. Und wenn alle Finnland nicht gewinnen sehen, dann gewinnt Finnland. Irgendwie sowas. Fand ich einen interessanten Kommentar. Aber genau. Wir wollen jetzt aber tatsächlich nochmal drüber reden, wer gewonnen hat, und zwar auch allgemein über die Punktevergabe. Also das Jury-Voting, haben wir ganz am Anfang der Sendung gesagt, das war schon sehr wild durcheinander. Da hat sich auch wirklich erst sehr spät ein Favorit rausgesetzt, und ich hätte nicht damit gerechnet, dass Bangaranga das Jury-Voting gewinnt.
6: Nein.
0: Wie sieht's mit dir aus?
6: Auf gar keinen Fall. Also das war ja, man hatte ja im Vorfeld diesen klaren Jury-Voting-Favoriten mit Australien. Und man hat ja gedacht, Australien vakuumiert da alle Jury-Votings auf, so wie Doreen damals. Aber es war dann am Ende nicht so, und das hat mich wirklich sehr, sehr, oder hat uns tatsächlich, also wir standen, also ich hatte so ein Ticket, was uns als Volunteers quasi gegeben wurde. Und ich stand so, ja, wenn man gerade auf die Bühne drauf guckt, so rechts in der, so einem erhöhten Standing-Bereich. Und wir standen da mit anderen Volunteers und wir waren wirklich während des Jury-Rundes fassungslos, dass da, was da gerade passiert. Also erstmal waren wir fassungslos, dass Schweden überhaupt keine Punkte bekommt. Dass Bulgarien da ganz oben mitspielt, dass Polen da ganz im Jury-Voting auch so hoch mitspielt.
0: Sehe ich genauso, hat mich auch sehr überrascht, ja.
6: Dass man, also generell alles an diesem Jury-Voting war irgendwie ja, krass, fand ich.
0: Und es war sehr random, ne?
6: Sehr random, sehr random.
0: Ja.
6: Und
0: ich meine, ja, was glaube ich auch schon während der Show gesagt wurde oder kurz danach von den Kommentatoren, dass selten so viele verschiedene Länder von der Jury 12 Punkte bekommen haben wie dieses Jahr. Ich habe jetzt nicht genau die Zahlen da, aber es ist sehr breit aufgeteilt gewesen von der Jury.
6: Ja, das habe ich auch gelesen. Ich weiß nicht, ob das etwas 15, 16 Länder oder so waren. Auf jeden Fall sehr viele.
0: Ja. Ja. Und Bangaranga war für mich kein Jury-Song. Es war, wenn ich das richtig im Kopf habe, auch ein Teil der Regeländerung dieses Jahr, dass in jeder Jury ein oder zwei Mitglieder unter 25 mit dabei sind. Meinst du, dass das damit zu tun hatte?
6: Kann durchaus sein, ja. Das ist ja auch das, was jetzt, sage ich mal, das breite Internet vermutet, was jetzt Bulgarien zum Jury-Voting-Sieg verholfen hat. Ich hab ja auch das Jury-Finale gesehen und es wurde gesagt, dass Dara im Jury-Finale ganz besonders gut gesungen hatte. Das ist mir jetzt nicht so aufgefallen. Ich habe gehört, dass es einfach so wie ihre Halbfinal-Performance war. Aber ja, und es ging ja nach dem zweiten Halbfinale, weiß nicht, ob du das mitbekommen hast, ging im Pressecenter und auch so im Internet ein bisschen das Gerücht um, dass die EBU beim bulgarischen Fernsehsender angefragt hat, ob sie nächstes Jahr hosten können. Und das war für uns alle eine komplett wilde Vorstellung, weil das würde ja heißen, dass Bulgarien das zweite Halbfinale gewonnen hat. Und das kann eigentlich nicht sein, weil warum sollte Bulgarien das zweite Halbfinale gewinnen? Und jetzt wissen wir, Bulgarien hat das zweite Halbfinale gewonnen und vielleicht ist an der Geschichte jetzt trotzdem was dran. Und das ist auf mehreren Ebenen einfach nur komplett, also ich kann das immer noch nicht so ganz begreifen, dass es jetzt wirklich,
0: also,
6: dass es so passiert ist.
0: Ich sag jetzt mal, es hatte... Ich denke, es geht dir ähnlich. Das hatte ich vorher schon so ein bisschen bei dir rausgefragt. Du hattest Bulgarien vorher auch nicht unbedingt auf dem Schirm, so dass das ganz weit oben mitspielt, oder?
6: Nein. Also das ist,
0: nein,
6: das
0: also
6: ist so irgendwie, dass es irgendwie oben mitspielt, da konnte ich mir schon vorstellen. Aber so
0: weit. Also ich hatte es überhaupt nicht auf dem Schirm und meine Erklärung dazu, weil als guter Kommentator muss man ja auch eine Erklärung für sowas haben, meine Erklärung dafür ist, dass das vom Stil, von dem, wen man damit anspricht oder welche Zielgruppe dieses Lied hat, fand ich, Bulgarien hat eine sehr, sehr große Überschneidung mit dem griechischen Beitrag gehabt. Und der griechische Beitrag war für mich herausstechender und hatte irgendwie mehr Potenzial, die Votes abzufangen, die Bulgarien eventuell auch bekommen hätte. Und im Endeffekt habe ich den Eindruck, dass das genau umgekehrt war. Vielleicht ist das auch eine schlechte Einschätzung, vielleicht haben die Lieder auch überhaupt nichts mit mir zu tun. Ich habe bei beiden halt so ein bisschen hingeschrieben, das ist so ein Generation-TikTok-Lied für mich, weil es sehr viele einzelne Elemente hat, die sehr gut in einem kurzen Ausschnitt mit irgendwelchen Videos zu verdeichseln gewesen sind. Das war jetzt meine Vorab-Interpretation. Und als ich jetzt im Nachgang geschaut habe, was Dara eigentlich schon alles für Musik gemacht hat, meine beste Freundin ist ein riesengroßer K-Pop-Stan und die hat ja wohl auch wahnsinnig viele Songs schon für den koreanischen Musikmarkt geschrieben. Also das ist kein kleiner Player, Dara, ne? Das ist wohl ein absolutes Schwergewicht und das habe ich null auf dem Schirm gehabt. Null, nada, niet.
6: Es ist auch, ich glaube, es hat auch zum Teil mit der Performance zu tun gehabt, weil Bulgarien hatte ja so ein ich sag, war wohl Bulgarien dieses Konzept für den Vorentscheid vorgestellt hat, war ja okay, war so die Reaktion, war mein Gedanke so, okay, ihr kommt jetzt nach 4 Jahren wieder und macht so ein Konzept für einen Vorentscheid und erwartet, dass da irgendwas Gutes bei rumkommt. Und dann durch irgendeinen Glücksgriff ist es Dara geworden und dann Bangaranga als Lied. Und dachte mir so, ja, okay, ist doch irgendwie was Gutes bei rumgekommen bei diesem Vorentscheid. Also wird zwar ins Finale kommen, aber wird jetzt so oberes Mittelfeld vielleicht. Und dann, weil die Performance war halt im Vorentscheid auch ziemlich, naja, also nicht ganz so gut. Und dann stellen die da wirklich eine Performance auf die Beine in Wien, die einfach catchy ist.
0: So. Hatten sie nicht auch den gleichen Arrangeur wie Nemo damals?
6: Ja, das müsste der gleiche Staging Director sein, genau.
0: Ja, das ist schon eine Hausnummer. Ich meine, wir sind jetzt kurz am Ende der Sendung und zum Abschluss hören wir jetzt auch nochmal Bangaranga. Aber eine Sache noch, wenn man sich die Top 3 dieses Jahr anguckt. Platz 1 war Bulgarien, Bangaranga, das haben wir schon angesprochen. Platz 2 Israel mit Michelle übrigens, wie ich finde. In den letzten 3 Jahren war Michelle für mich der beste Titel. Auch kein Gewinnerpotenzial meines Erachtens, aber es war der beste Titel der letzten 3 Jahre, meines Erachtens zumindest. Und danach Rumänien mit Choke Me von Alexandra Capitanescu. Rumänien und Bulgarien sind beides Wiederkehrer gewesen, die gleich ganz, ganz oben eingestiegen sind. Ne?
6: Ja, auf jeden Fall. Jetzt, wo du es gerade sagst, Rumänien, ja. Die Überraschung des Jahres, finde ich. Also noch mehr als Bulgarien.
0: Es treffen auch, da muss ich sagen, dass die Genrebreite dieses Jahr war halt auch wirklich einfach gegeben. Auch unter den Top 10 und Top 5 insbesondere. Da waren so viele verschiedene Sachen, wie, glaube ich, in den letzten Jahren recht selten.
6: Ja, auf jeden Fall.
0: Das hat mir sehr gut gefallen. Gut, dann sind wir, glaube ich, kurz vorm Sendungsende. Lieber Luca, ich danke dir, dass du da warst. Vielleicht beehrst du uns bei Eschvision ja nochmal irgendwann wieder. Ob live, ob per Telefon oder wie auch immer. Alles gerne. Wir freuen uns über unsere Gäste, wenn sie Lust haben, sich mit uns zu unterhalten. Und liebe Zuhörerinnen und Zuhörer, wir verabschieden uns an der Stelle auch von der Staffel 3 von Eschvision Funkhaus Calling. Jetzt über den Sommer gibt es eine kleine 3-monatige Pause und wir hören uns dann hoffentlich mit Staffel 4 ab September wieder, wenn die neue ESC-Saison losgeht. Luca, ich danke dir. Hast du noch letzte Worte für unsere Zuhörerinnen und Zuhörer?
6: Ja, vielen Dank, dass ich dabei sein durfte. Das war sehr schön. Man hört sich hoffentlich bald wieder und Bangaranga.
0: Bangaranga.

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3: Ja, hallo liebe Hörer und Hörer. Wieder auf Sendung im Rundfunk Meißner, Radio RFM, Thekla Rothermund-Schapper mit ihrer Sendung Alles Ansichtssache. Und es ist Sommer und Sie wissen ja, ich fahre gerne durch den Werra-Meißner-Kreis und manchmal auch ein kleines Stück darüber hinaus. Und das habe ich getan heute und bin nach St. Ottilien gefahren. Ich bin aber schon aufgeklärt worden, dass St. Ottilien auch mal zum Altkreis Witzenhausen gehört hat und jetzt eben nicht mehr. Aber das macht nichts, das sind nur ein paar Kilometer von Hessisch-Lichtenau entfernt. Und mir gegenüber sitzt in einem wunderschönen Fachwerkhaus und ich sitze hier mittendrin in ihrer Wirkungsstätte, die Doris. Und ja, in der letzten Sendung haben Sie was gehört zum Thema Klang. Klangmassagen, Arbeiten mit Klang. Und ich habe mir gedacht, die Doris, die passt jetzt wunderbar in die nächste Sendung. Und vielleicht lüftest du mal das Geheimnis, warum, wieso, weshalb, wer bist du?
4: Ja, hallo. Ja, ich bin die Doris. Und zwar bin ich eigentlich eine Trommellehrerin. Nicht nur eigentlich, ich bin eine Trommellehrerin. Und habe die Thekla mal kennengelernt auf einem VHS-Kurs. Ganz interessant.
3: Uns, ehrlich zu sein, haben wir uns da wieder getroffen, wobei sie mich erkannt hat und erstmal sie nicht, weil ich hätte sie nie mit Trommeln zusammengetan und nicht in die Volkshochschule. Im Grunde kennst du mich schon viel länger.
4: Ja, ganz lange schon.
3: Also wir haben festgestellt, über 40 Jahre, und es ist schon verrückt, wenn man sich dann nach so einer langen Zeit wieder begegnet, in ganz anderen Zusammenhängen, wo man nie damit gerechnet hätte. Okay, ich war neugierig. Ich habe eine Rahmentrommel, eine schamanische Rahmentrommel, und ich war neugierig und bin zu dir gekommen. Aber jetzt erzähl du uns doch erstmal, also hier ist ja ein Trommelreichtum ohne Ende, also Wahnsinn, eine Trommel nach der anderen und Klanginstrumente. Und wie bist du denn zum Trommeln gekommen?
4: Ja, wie war's da? Ich glaube, ich war so Mitte, Ende 20 im Endeffekt. Das ist jetzt schon ganz schön lange her. Und eigentlich habe ich angefangen, Rhythmus war mein Ding. Ich habe schon immer gerne getanzt, immer. Auch schon als Jugendlich war immer tanzen. Und ich habe meinen Mann kennengelernt und ich bin eigentlich ursprünglich, bin ich geboren in Australien. Doch, und da sind wir mal gemeinsam nach Australien gefahren und dort habe ich afrikanische Tanzen angefangen. Und fand das auch total cool. Wir haben immer eine Zeit lang in Deutschland, eine Zeit lang in Australien gewohnt und so ging mein Leben eigentlich. Und dann habe ich, dann sind wir wieder zurück nach Deutschland gekommen und mein Mann, der Danny, der wollte unbedingt Didgeridoo lernen. Und das ist ein australisches Klangrohr, also aus einem Eukalyptus, aus einem hohlen Eukalyptuszweig. Eigentlich die meisten haben das Wort Didgeridoo schon mal gehört, was halt auch diesen Sound hervorruft. Und da er krank geworden ist und nicht konnte, habe ich gesagt, naja, dann mache ich das doch. Und da bin ich hingegangen und habe Didgeridoo gelernt. Und der Mann kam aus Australien und hatte aber noch einen Freund dabei. Und dieser Freund hat die Djembe gespielt. Mhm. Und als die beiden zusammen gespielt haben, war das für mich, als ob mich ein Blitzschlag getroffen hat. Es war wirklich so, es war so Peng. Und ich dachte, das ist es. Das will ich, das mache ich, da bleibe ich dran. Seitdem trommel ich.
3: Und da warst du wie alt?
4: Okay. Ich denke, ich war so 28. Genau.
3: Und die Djembe, was ist das?
4: Die Djembe ist eine afrikanische Trommel. Und ich bin dann viel in das afrikanische Trommeln reingegangen. Das war mein Ansatz eigentlich. Das afrikanische Trommeln vermittelt gerade die Djembe ganz viel Energie. Leute sagen, na, auf die Trommel hauen und sein Power rauslassen und Wut rauslassen, das ist es nicht. Djembe ist Energie. Also man Man kriegt Energie eigentlich dadurch oder kann auch mal Energie abgeben, aber man kriegt auch ganz viel Energie. Ich habe viel afrikanischen Tanz gemacht, ich habe viel afrikanische Rhythmen gelernt, auch hier in Kassel bei meinen Lehrern, die ich hatte, der Peter Löber und der Bolko Bormann. Und ja, ich habe ganz viele Lehrer gehabt aus verschiedenen Ländern, Mama de Kita, Tsibu Bangura in Australien. Also ich habe von vielen, vielen Lehrern afrikanisches Trommeln gelernt.
3: Das heißt also, es ist so, wie stelle ich mir das vor, im Grunde hatte ich die Trommel abgeholt.
4: Ja.
3: Im Grunde
4: hat hast du recht.
3: Die Trommel hat dich
4: geholt. Und die Liebe zum Rhythmus. Ich mag Rhythmus. Wenn ich Musik höre und ich höre die Trommel, das schießt mir sofort in die Beine und ich habe Lust zum Tanzen. Mhm. Das ist im Endeffekt, ich liebe Rhythmus. Es gibt mir Energie und gibt mir Lebensfreude und lässt mich den Alltag vergessen.
3: Mhm. Spannend. Und also dann sozusagen war das die Trommel und die hat dich dann reingezogen in diesen Rhythmus, also hat diesen Rhythmus aufleben lassen noch weiter, weil du ihn ja dann selbst quasi ja geschlagen hast, den Rhythmus. Also du bist mit der Trommel, ich stelle mir das ja so vor, ich war jetzt ja einmal in deinem Trommelkurs, du wirst letztendlich sowas wie eins mit der Trommel, so. Du verschmilzt mit dem, also so habe ich dich ja auch erlebt. Die Trommel und du, ihr seid eins gewesen. Und dann hast du dir bei diesen, war das immer eine Djembe? Also hast du Trommelkurse dann immer rund um die Djembe gemacht oder hast du dich auch in andere, ich weiß nicht, also sie stehen ja verschiedene Trommeln abholen lassen.
4: Also meine Reise ging im Endeffekt so, dass ich viel mit dem afrikanischen Tanz angefangen habe, afrikanischen Trommeln rübergegangen bin. Dann ging es weiter, dann war ich mal wieder in Australien. Da fing ich an, eine Frau kennengelernt, die hat mir das Dabuka-Trommeln beigebracht. Mhm. Also ich habe viele orientalische Rhythmen gemacht, viel für Body, also für Bauchtanz-Rhythmen getrommelt. Mhm. Was ich auch immer noch liebe, es ist auch noch mal eine ganz andere Energie, die darüber kommt. Die ist sehr, auch sehr energetisch, aber auch sehr straight irgendwie. Und das ist diese reine, ja, das ist für mich Dabuka. Die hat auch ganz viel Feuer.
3: Gehen wir gleich noch mal stärker rein. Also und diese, also wie ist das? Wie findet man dann die Lehrer? Also ich meine, ich war ja jetzt bei dir und das war schon, also war ja schon ein total war ein super Erfahrungsraum. Und wie findet man, wie hört man dann die Lehrer? Ich mache mal die Tür zu.
4: Ja,
3: ja. Wird das empfohlen? Also, weil es gibt ja wahrscheinlich viele Lehrer und LehrerInnen. Experimentiert man, geht man dahin, wird das empfohlen? Also wie bist du an die LehrerInnen gekommen?
4: Also im Endeffekt ist es so, dass du anfängst zu sagen, oh, das gefällt mir. Mhm. Oder ich habe auch, glaube ich, angefangen, Bauchtanz zu machen. Mhm. Und habe ich gedacht, die Rhythmen will ich auch lernen. Und dann kam ich an eine Frau in Australien. Wir kannten uns durch, ich weiß es gar nicht mehr so genau, wie das kam. Hab uns irgendwo kennengelernt und die war Lehrerin für Bauchtanzrhythmen. Die hat mir die ganzen Dabuka-Rhythmen, die hat mir die Dabuka-Rhythmen beigebracht, was ich dann noch weiter intensiviert habe, egal wo ich war, durch Hakim Ludin zum Beispiel, der ist hier im Umkreis, also hier auch in Deutschland viel unterwegs, habe dort gelernt, habe mir selber beigebracht. Wenn man einmal im Rhythmus drin ist, dann fällt das andere Instrument ja nicht so schwer. Mhm. So wie du jetzt zum Beispiel bei mir beim Rahmentrommeln warst. Ich habe dann irgendwann angefangen, Rahmentrommel zu spielen, weil mich die Energie der Rahmentrommel zum Beispiel sehr angezogen hat. Die ist sehr, sehr beruhigend, sehr ruhig. Die bringt einen runter, die ist so ein bisschen weicher im Klang und die nimmt einen eigentlich so mit, die beruhigt einen.
3: Das stimmt, das kann ich nur bestätigen. Also ich war mal auf einem Seminar, da ging es das Rad im Rad, da ging es um schamanisches Trommeln. Und da durfte ich das mal selbst erfahren, wie das ist, wenn du mit einer Trommel quasi, ich will nicht sagen in Trance, sondern also auf eine andere Energieebene geführt wirst und die, wo dann sozusagen Bilder in dir aufsteigen können. Also der Rhythmus nimmt dich mit wie auf einen anderen Space. Es steigen Bilder in dir auf und es sind meist archaische Bilder, also war bei mir so. Und es hat eine sehr beruhigende und entspannende Wirkung, aber auch eine sehr erleuchtende in dem Moment. Also, dass du Bilder gekriegt hast, die du sonst nie gekriegt hättest. Also diese schamanische Trommel können wir ja nachher auch nochmal, haben wir ja auch letztendlich an dem Wochenende

0: Ansage von den 240 Beats die Minute, wo du einfach in diesen Trance kommst. Während mit den Fingern hast du eine viel größere Farbpalette. Du kannst viel mehr ausdrücken. Das ist mehr, es ist verspielter, wollen wir es mal so ausdrücken.
1: Okay. Also das heißt Finger, also das müssen wir uns ja einfach auch vorstellen, die meisten Menschen kennen vorrangig Schlagzeuge, sage ich jetzt mal. Und da ist ja immer irgendwie...
0: Das sind Handtrommeln.
1: Genau,
0: das sind Handtrommeln.
1: Und die Hand ist sehr, sehr wichtig. Und das Gegenstück von der Hand ist ja immer, ist ja eine Haut, ist ja eine Lederhaut letztendlich.
0: Genau. Also ich drücke das auch oftmals so aus meinen Schülern gegenüber, dass deine Hände und deine Intention, die du da drin hast, dein Instrument sind. Also du musst deine Hände, musst dich selber erstmal tunen. Also man merkt das auch, wenn zum Beispiel Leute unter Anspannung sind. Mhm. Dann ist die Hand anders, wie sie die Trommel spielt. Mhm. Und oftmals sage ich jetzt, oder ich kann die zum Beispiel erkennen, ob jemand viel Computerarbeit macht oder so, weil dann die Hände einfach anders agieren. Mhm. Und ich gehe oftmals davon aus, dass ich sage, schüttelt eure Hände erstmal, macht mal eine Dehnübung. Eure Hände sind euer Instrument.
1: Das finde ich spannend. Also weil ich mache jetzt gerade Gedächtnistraining mit so einer Gruppe Frauen. Und da ist mir die Bedeutung der Hände eigentlich erstmal bewusst geworden, was die mit dem Gehirn verbunden sind. Mm. Und und du sagst ja, im Grunde sind die Hände sowas wie Musikinstrument, was ich täglich bei mir trage. Aber ich kann ja letztendlich auch auf dem Tisch trommeln. Und gleichzeitig weiß ich aus verschiedenen Stressabbauseminaren, kann ich mit Händen auch Stress abbauen. Und da kommt ja Verschiedenes zusammen letztendlich.
0: Genau, es kommt Verschiedenes zusammen und es ist im Endeffekt wirklich so, dass ich deine Gefühle sind auch in deinen Händen, wie angespannt oder verspannt sie sind. Und man kann zum Beispiel, was wichtig ist, deine rechte und linke Gehirnhälfte, musst du ja auch mit deinen Händen, arbeitest viel über Kreuz manchmal auch. Mhm. Das kannst du alles miteinander verbinden und du kannst Signale an deine Hände geben, zum Beispiel, sei softer. Sei einfacher. Du kannst richtig kleine Signale geben und du kannst das fühlen. Ich sage oftmals, fühlt mal eure linke Hand. Hört mal zu. Was sagt sie euch? Ist sie zu fest? Dann lasst locker. Mhm. Also du kannst das über dein Gehirn steuern. Aber das musst du lernen. Du musst lernen, über dein Gehirn eine Verbindung zu deinen Fingern zu kriegen. Und wer denkt denn schon drüber nach, wenn er ein Blatt Papier anfasst? Wie er das macht.
1: Das ist so. Also du bist ja im Vielen sehr unbewusst. Also du händelst etwas. Mhm. Also die Hand ist sowas. Ich muss jetzt gerade an meine kleine Großnichte denken. Die ist wird 2, irgendwo, also 1,5 ist sie jetzt. Und meine Mutter hat ein Video von ihr gesehen, wie sie ihre Hand entdeckt. Mhm. Und das fand sie so. Also sie hat so gelacht, weil sie jeden Finger angeguckt hat. Mhm. Also sie hat so mit den Fingern. Und auch so typische Hand- oder Fingerbewegungen, ne? So Victory und hast du nicht gesehen.
0: Stimmt, ja.
1: Und dann hat sie den Arm nach unten fallen lassen und hat so geschüttelt, so nach dem Motto. Und dann hat sie geguckt, ob ihre Hand noch dran ist. Und ich finde, das haben wir ja völlig vergessen,
0: wie wir eigentlich gelernt haben, auch wo wir gesagt haben, diese Zwei-Finger-Griff, was Kinder so lernen sollten.
1: Genau.
0: Ne? Wir nehmen das alles so als selbstverständlich hin, was unser Körper macht. Und ich denke, manchmal einfach ein bisschen wieder reingehen.
1: Ja, genau.
0: Rein in dieses Gefühl zu fühlen.
1: Aha. Und alles, was mit der Hand zu tun hat, also auch sozusagen der Hand erstmal Aufmerksamkeit schenken.
0: Genau.
1: Lass uns jetzt mal so zur Einstimmung mal den ersten Titel einspielen und bevor wir dann weiter in diese ganzen unterschiedlichen Trommeln mal einsteigen und nochmal genauer hingucken, wie die Hand sich darauf bewegt. Und ich kann Ihnen jetzt schon sagen, am Ende wird die Doris auch nochmal selbst was trommeln, aber wir hören uns jetzt den ersten an und zwar hast du dir, glaube ich, Santana ausgesucht?
0: Ja, Santana habe ich genommen, weil ich das einfach, ich mag diese Lebensenergie, die davon ausgeht. Die sind sehr rhythmisch und das ist einfach eine wunderschöne Sache, dieses Gefühl zu haben und das Kitzeln in den Füßen einfach zu tanzen.
1: Okay, damit haben wir ja angefangen. Es war der Rhythmus, es war das Kitzeln.

0: wir sind ja immer noch auf Sendung, liebe Hörerinnen und Hörer. Sie haben hoffentlich jetzt Rhythmus in die Füße bekommen und die Doris, mit der ich hier sitze, die Drummerin, also die ganz viele verschiedene Trommeln schlägt, hauptsächlich mit ihren Händen, hat gerade ein bisschen erzählt, welche Bedeutung die Hände und ja, die Gefühle in den Händen haben. Und ich habe erzählt, dass ich Gedächtnistraining mache und auch nochmal berichtet, wie die Hände gerade mit unserem Gehirn verbunden sind und auch letztendlich der Rhythmus und unsere Konzentrationsfähigkeit steigert. Und nicht nur linkshemisphärisch, auch rechtshemisphärisch. Also wir zählen nicht nur, sondern wir gehen dann irgendwann, wie beim Tango auch, in einen Rhythmus und geben uns dem Rhythmus hin.
1: Genau.
0: Und du hast gerade, ja, und die, du hast gesagt, ja, also dieses Rahmentrommeln mit den Händen. Und beschreib jetzt mal, also wir haben also verschiedene, erstmal die Trommeln. Du hast gesagt Djembe und dann hast du eine andere Trommel, die dir in Australien über den Weg gelaufen ist.
1: Genau.
0: Erzähl uns mal ein bisschen erstmal über die Trommeln, bevor wir das wieder mit den Händen verbinden.
1: Okay, also wir haben, wenn ich zum afrikanischen Trommeln gehe, dann habe ich verschiedene afrikanische Trommeln aus verschiedenen Gebieten. Zum Beispiel die Kapanlogo, auf der ich nachher auch mal trommel, die kommt aus Ghana. Die hat einen warmen, weichen, erdigen Sound.
0: Die haben auch bestimmte Formen. Also jetzt, die sieht so ein bisschen...
1: Ist wie so eine Conga eigentlich geschnitten, wie so ein langen, ja.
0: So ein oval,
1: genau.
0: Ovaler Körper und die hat so oben...
1: Die Djembe sieht aus wie ein Kelch.
0: Wie ein Kelch, genau.
1: Genau. Und zur Djembe, weil die so hohen Klang hat, von der Tonhöhe auch, werden zum Beispiel Basstrommeln gespielt, 3 Stück. Dundun, Sangba und Kankini. Papa, Mama und Babydrum, kann man auch sagen.
0: Wow. Und die haben wirklich so ein wie so ein Seil drumherum nochmal geknüpft.
1: Damit werden die gespannt und damit wird das Fell gespannt. Dadurch erreichst du die verschiedenen die verschiedenen Töne. Du hast tief, mittel und hoch. Jede Trommel spielt einen anderen Rhythmus. Die afrikanischen Rhythmen sind Polyrhythmen. Das heißt, wir spielen teilweise 3, 4, manchmal auch 5 verschiedene Rhythmen plus ein Solo obendrauf.
0: Wahnsinn.
1: Was einen riesigen Klangteppich ergibt.
0: Mhm. Und, also ich fand es schon an dem Tag schwer, einen Rhythmus zu halten, wollte ich nur mal sagen. Also da hatte ich meine liebe Mühe. Also man muss ja, also klar, man kann, also ich habe auch Rhythmus im Blut. Aber es ist ja erstmal so, der ist ja ein neuer Rhythmus und der muss erstmal so initialisiert, also der muss richtig...
1: Ja, aufgenommen werden. Also was ich mache und was ich jetzt auch viel herausgefunden habe, weil ich mache auch Body Percussion und habe dort Kurse gelernt. Ich bin immer daran, mehr zu lernen, mehr aufzunehmen und verschiedene Sachen zusammenzubringen. Durch Body Percussion, das heißt also klatschen und auf dem Körper spielen, bringst du den Rhythmus einmal in deinen Körper.
0: Das spannt, ja.
1: Du gehst also mit den Füßen im Beat, du bringst den, dann klatschst du dazu, dann bringst du den Rhythmus rein, dann sprichst du den Rhythmus.
0: Aha.
1: Ja? Gung, cha, gung, gung, cha, gung, gung, cha, cha, gung, gung, cha. Und wenn du das immer wieder machst, dann setzt sich das in dein Gehirn.
0: Genau, das ist das, glaube ich.
1: Und also, in deinen Körper.
0: Genau, dass du da nicht mehr nachdenken musst, sondern dass der Körper im Grunde genommen...
1: Den Rhythmus hast du denn, ne? Du bringst ihn von außen nach innen. Aha. Und dann nehme ich ihn und spiele ihn auf der Trommel. Dann müssen die Leute so ein bisschen, bringe ich ihn bei, wie man so ein bisschen die Technik, die ist halt auch sehr wichtig. Wie spiele ich eine Trommel, um diese 3 verschiedenen Töne rauszubekommen?
0: Aha.
1: Um eine Melodie durch mein Schlagen einfach zu bekommen.
0: Ah, interessant.
1: Und dann müssen Sie nicht mehr nachdenken, wie Sie eigentlich den Rhythmus spielen, weil dann sage ich wieder, denk dran, hey, dum, tja, dum, dum, tja. Und so können Sie es sofort wieder umsetzen auf die Trommel. Und so sage ich immer, jeder kann es lernen. Der eine
0: letztendlich
1: länger.
0: Letztendlich ist es ja so, du bist dann deine eigene Trommel. Also das ist ja so, wie soll ich sagen?
1: Beim Body Percussion, ja.
0: Genau. Also du entdeckst erstmal deine Hände als Schlaginstrument.
1: Ja.
0: Die einen Rhythmus trommeln.
1: Auf deinen Körper.
0: Auf meinen Körper.
1: Oder klatschen.
0: Und dann kommt quasi die Trommel dazu. Also die Trommel als etwas, was außerhalb von mir ist.
1: Genau.
0: Aber auch einen Körper hat.
1: Ja, dann ist im Endeffekt so, dass ich sage, gut, den Rhythmus hat man schon mal, das ist ja eine Abteilung. Die nächste Abteilung wäre dann, wie schlage ich mein, wie spiele ich mein Instrument, wie spiele ich meine Geige? Mhm. Du musst, kennst ja manchmal auch ein Lied, vorher kannst du singen und dann willst du es hinterher auf der Geige spielen können. Also du musst ja auch erstmal die Technik lernen, wie spiele ich genau, die Trommel. Was ist das? Und die Trommel ist, und das ist halt nochmal ein anderer Punkt, ist einfach zugänglich am Anfang. Es ist einfacher als Geige spielen.
2: Ah.
1: Und da, so kommt man schneller in an ein Instrument ran. Man muss sich auch Zeit lassen.
2: Mhm. Aber sag mal, und die sind ja auch bespannt mit Lederhäuten, ja?
1: Genau, es ist Djembe ist mit Ziege bespannt, Dundun sind mit Kalb oder vielmehr mit Rind bespannt. Es gibt natürlich alles, auch die synthetische Möglichkeit. Ganz früher hat man die Kapanlogo mit Antilopenfell bespannt. Wow. Die Dabuka ganz früher, glaube ich, mit Fischhaut.
2: Wow.
1: Ganz früher.
2: Wow.
1: Ganz, ganz früher. Inzwischen ist das alles Synthetikfell.
2: Und es gibt ja auch, ich sehe jetzt da die eine, das ist diese mit diesem, genau die.
1: Das ist wie ein Klanginstrument.
2: Das ist ein Klanginstrument, mhm. Ja, aber die wird ja auch oft... sieht man jetzt sehr viele
1: ja.
2: Tubes und was weiß
1: genau,
2: ich.
1: Genau, gibt verschiedene. Das ist jetzt eine Sonodrum und dann gibt es noch die, genau. Komm jetzt gerade nicht auf den Namen.
2: Und dann gibt es ja auch noch die ganzen Percussion-Instrumente.
1: Genau, ich spiele auch Cajon. Cajon ist die Holzkiste, war früher die Teekiste in Indien oder Afrika, auch wo man Tee, und dann wollten die Sklaven irgendwann mal sich Informationen zuschicken. Das ist auch bei den anderen Trommeln auch so.
2: Ah, genau.
1: Und dann haben sie das im Endeffekt genommen, um damit zu sprechen.
2: Also letztendlich wird mit den Trommeln auch gesprochen?
1: Eigentlich schon. Du kannst alles, was du sprichst, kannst du auch sagen. Also kannst du auch spielen.
2: Ist ja interessant. Also das heißt, ich kann eine Botschaft mit der Trommel losschicken.
1: Zum Beispiel.
2: Mach mal eine Botschaft.

0: Wow.
1: So, ich wüsste auch, was ich gerne esse.
0: Ah, ja, Schokolade, wenn ich das gewusst hätte. Und jetzt gibt es viele Frauen, also ist es sehr durchwachsen, also die jetzt sozusagen zu dir auch in den Kursen kommen. Wie würdest du das sehen?
1: Es gibt mehr Frauen als Männer. Aber das ist vielleicht auch nicht unbedingt davon, ist vielleicht auch da, wo man ist gerade, ah, okay, ne? Also davon abhängig. Und Frauen sind halt auch sehr neugierig und probieren gerne mal was aus.
0: Ah, okay.
1: Und ich habe aber auch in meinen Kursen Männer und das ist halt auch von der Energie her, finde ich, ist eigentlich sehr, sehr wichtig, dass es ausgeglichen ist. Aber ich mache zum Beispiel jetzt auch ein Frauen-Power-Trommeln, wo wir mal so richtig loslegen irgendwie.
0: Da kommen wir jetzt gleich nochmal zu deinen Angeboten. Mich interessiert, ich frage deshalb, weil Trommeln und Rhythmus ist ja auch sowas wie Ausdruck.
1: Ja.
0: Und es hat für mich auch immer sowas wie Ausbrechen. Also in einen neuen Rhythmus finden, einen neuen Groove finden. Mhm. Also ich erlerne ja was komplett Neues im Zusammenspiel mit meinem Körper und dann mit der Trommel. Und ich steige ja letztendlich, wenn es zu dir, also als ich zu dir in dieses Trommeln gegangen bin, bin ich ein Stück ausgestiegen. Das macht man ja immer, wenn man jetzt ein Bildungsseminar belegt. Also man verlässt den Alltag und erobert sich etwas Neues. Mhm. Also das Besondere fand ich jetzt bei dem Trommeln und gerade wie du es angeleitet hast und wie du es jetzt auch gerade nochmal gezeigt hast mit dem auf den Körper Trommeln, ich gehe auf einen anderen Space mit mir. Also so habe ich das erlebt. Ja? Also ich betrete eine mir völlig unbekannte Welt und entdecke mich in dieser Welt im Trommeln. Also in diesem, ich werde eins mit der Lehrerin und der Trommel und mit der Gruppe letztendlich.
1: Genau, das darf man nicht vergessen. Das ist halt auch eine sehr große Gruppendynamik. Also was du machst beim Trommeln ist oftmals, du öffnest eine neue Tür in dir.
0: Genau, das meine ich.
1: Du öffnest eine neue Tür in dir und mein Leitsatz ist immer zu sagen, let your hands dance and your soul smile. Mhm. Das heißt, lass deine Hände tanzen und lass deine Seele lächeln. Mhm. Und wenn man, oftmals mache ich auch einen Icebreaker, heißt das. Irgendwas, wo die Leute was Lustiges machen, wo sie sich sowieso verhättern und anfangen zu lachen, um diese Tür zu öffnen, damit man dahin kann, dass man bereit ist zu lernen und nicht in diesen Fluss kommt, ich muss, ich will, ich kann nicht, ich versage, da will ich gar nicht hin.
0: Ja, und das finde ich, das ist das Spannende auch, das fand ich auch an diesem Wochenende so spannend. Du führst die TeilnehmerInnen letztendlich ins Lassen, ins Loslassen.
1: Genau.
0: Also du gibst sozusagen eine Orientierung durch den Rhythmus, durch die Art der Anleitung. Und dann geht es wie so, als würde man in so einen rhythmischen Flow, also die Gruppe holt einen ab. Also ich fand zum Beispiel, die eine hat mit dem schamanischen Trommel und die anderen haben praktisch das gehalten irgendwie. Mhm. Und ich konnte meine Trommel schlagen, wie mir gerade,
1: genau,
0: wie ich empfunden habe. Und ich bin aber getragen worden durch die Gruppe und ich habe da am stärksten gespürt, weil ich einen ganz anderen Rhythmus zum Teil gegangen bin, wie die Gruppe mich trägt.
1: Genau, und das ist halt der Punkt. Die Gruppe, das ist ein Zusammenspiel. Und ich sage oftmals, gerade bei dem Stück, wo ich sage, wir machen jetzt einfach nur den Herzschlag, das hält die Trommel. Die Trommel ist wie ein Spinnnetz, also die Gruppe ist wie ein Spinnnetz, sodass derjenige, der seine Gefühle reinlegt, zum Beispiel, wie habe ich mich gefühlt, als ich das erste Mal ins Wasser gesprungen bin? Aber es, ne? Einfach nur mal eine Darstellung. Und das sage ich jetzt nicht in Worten, sondern ich trommel das raus. So. Und die anderen sind dazu da, dieses, wie auch ein Trampolin auch, kann man das auch vergleichen, das zu halten. Und diese Energie einfach immer aufzufangen und wieder hochzuwerfen und einfach, dass man da ist sozusagen. Und das finde ich sehr schön in der Gruppe. Das kann man, also es geht manchmal auch unbewusst beim afrikanischen Trommeln, dass man einen Rhythmus trommelt, richtig einstudiert, aber trotzdem hat man dieses Netz, weil man kann gucken, was macht denn der andere? Und man kommt in eine ganz andere Atmosphäre vom Kopf her. Man lässt los.
0: Also das ist das Faszinierende, so wie du es beschrieben hast, also erstmal den Rhythmus aufnehmen und so weiter, aber dann sich vom Rhythmus tragen zu lassen, habe ich ja erlebt, habe ich am Anfang geschildert, auch bei dem schamanischen Trommeln, aber das war in der Gruppe mit diesem Herzschlag-Trommeln nochmal ganz, ganz besonders. Das war, ich war für mich und doch in der Gruppe getragen. Und das finde ich ein ganz besonderes Erleben. Lass uns da gleich mal in deine ganzen Angebote, und du wirst uns ja auch nochmal was trommeln, nochmal so eine Überleitung machen mit dem nächsten Stück, was du dir ausgesucht hast. Ich habe es hier stehen,
1: das Malalay. Ist, genau, von Tof Miriam spielt sie ein Stück. Das war... Das ist ein Stück, das aus dem, es ist, geht um eine Frau, die alle mit ihrer Trommel rausgeholt hat aus einer Situation, wo sie gefährdet gewesen sind, wo alle hinterher hergingen. So ein bisschen, ne? Es hat so ein bisschen Geschichte, hat so ein bisschen biblische Geschichte von Ägypten. Und die Rahmentrommel ist das, die älteste Trommel, die es gibt. Ist die ägyptische, ist die älteste Trommel, die es eigentlich gibt. Und die hat zuerst eine Frau gespielt.
0: Wow.
1: Das war die Rahmentrommel. Und das wird so ein bisschen, das beschreibt die Malalay so ein bisschen in ihrem Stück Tof Miriam. Genau.
0: Dann hören wir uns das doch mal an.
1: Ja.
0: Wir hören uns das
1: genießt
0: einfach
1: es.
0: An. Genießt
1: Nehmt
0: es.
1: Nehmt euch Zeit, es dauert ein bisschen.
0: Es ist dauert. Schön. Aber wir kommen gleich wieder, ganz bestimmt. Bis dahin, viel Freude.

0: Wow, jetzt tauchen wir nach 6 Minuten wieder auf. Ich sitze immer noch bei Doris zwischen ganz vielen Trommeln, die unterschiedliche Formen haben, die...
1: Ups.
0: Ja, das war jetzt gerade ein Lied, was im Hintergrund ertönt, aber ja, ein Zimmer voller Trommeln, das ist echt fantastisch. Und wir haben uns über Hände unterhalten, über Trommeln unterhalten, über die Einheit, was die Gruppe leisten kann, also wie die Gruppe Menschen tragen kann beim Trommeln, durch Herzschlag, Trommeln. Sehr, sehr spannend. Und du machst ja ganz viele Seminarangebote, also hier in St. Ottilien, glaube ich, aber auch darüber hinaus. Kannst du uns da mal ein bisschen erzählen? Wo bist du unterwegs mit dem Trommeln?
1: Also ich bin gerne unterwegs, also ich bin auch in Altersheimen gewesen.
0: Wow.
1: Und mache mit den Leuten, also bin ich nur gewesen, ich gehe auch in Altersheime, bringe meine Instrumente mit. Und lass die einfach mal wieder Spaß haben, also Dinge auszuprobieren. Mhm. Ich habe noch eine Ausbildung als Drum Circle Facilitator bei Arthur Hall. Der ist der Ursprung vom Drum Circle. Mhm. Und viel auch über Matthias Reuter, der in Kassel ist. Und durch dieses Drum Circle gebe ich Zeichen, stehe in der Mitte. Jeder kriegt ein Instrument und kann mit leichten Anleitungen alle zusammen Musik machen.
0: Mhm.
1: Ohne, dass man irgendwas können muss.
0: Ah, wie toll.
1: Zum Beispiel. Das nehme ich oft mit in Altersheime. Mache dann aber auch viel mit meinem, wie ich vorhin schon gesagt habe, mit dem Klatschen wie Guten Morgen, Guten Morgen. Und das bringen wir einfach aufs Instrument. Dann haben sie ein Tor, mit dem sie reingehen können und was sie nehmen können für ihr Instrument, um zu spielen. Und dann sieht man diese Lebensfreude, dieses Strahlen in den Augen der älteren Leute, wie sie auf einmal Spaß haben, ihre Shaker oder ihre Instrumente. Oder ich habe auch Instrumente, die sind ganz lustig, die sind eigentlich für einen Hund gedacht.
0: Wie witzig.
1: Und das macht... Ja, guten Morgen.
0: Er reagiert gar nicht.
1: Hier, der Hund reagiert gar nicht.
0: Also das heißt, du nimmst verschiedene Klanginstrumente,
1: genau.
0: Also auch alltägliche oder, ja?
1: Ja, auch, was ist einfach, ja, wo die Leute einfach Spaß haben zu spielen. Das heißt, also Altersheime gehe ich oder ich gehe viel auch in Schulen. Ich gehe in Kindergärten, mache ein bisschen Body Percussion. Ich gehe auf Familienfeste, wenn jemand mal was anderes machen möchte. Leute kommen auch zu mir, die sagen, oh, ich habe mehrere Familienmitglieder, wir wollen jetzt mal zusammen trommeln.
0: Das finde ich toll, ja.
1: Um mal gemeinsam als Familie was anderes zu machen.
0: Ich stelle mir jetzt gerade vor, liebe Doris, wie meine gesammelte Familie mein Trommeln mit einem Herzschlag trägt. Also das ist ja Heilung pur. Also wenn Sie sich das jetzt mal vorstellen, ne? Also niemand kritisiert, keiner findet das doof oder findet sie doof oder sonst irgendwas, sondern sie werden vom Herzschlag der Familie getragen. Das wünscht sich doch jeder, oder?
1: Ja, ich glaube, das ist eine super schöne Idee.
0: Also vielleicht solltest du so Herzschlagtrommeln für Familien anbieten. Vor allen Dingen um Weihnachten rum, oder?
1: Vor allen Dingen ohne Worte.
0: Ohne Worte. Ohne Worte und alle im gleichen Rhythmus. Bis auf die, die mal rausbrechen kann.
1: Und auch das dürfen sie.
0: Fantastisch. Und wir haben ja gerade schon gesprochen, also Kinder schon so früh, das finde ich toll. Also Rhythmus.
1: Kindergarten.
0: Rhythmus, ja. Das heißt ja auch Rhythmuserziehung, ne?
1: Ja, genau.
0: Kindergarten.
1: Dann mit denen mache ich halt Lieder singen und klatschen oder Instrumente mitbringen und... genau, viel über Schulen. Also ich arbeite auch mit Percussion und M zusammen. Dort gebe ich auch Kurse.
0: Super.
1: Für, da mache ich ein Powertrommeln.
0: Sag nochmal, wo das ist, Percussion und M.
1: Percussion und M ist in Kassel.
0: Mhm.
1: Genau. Und dort biete ich auch verschiedene Kurse, also verschiedene Workshops an.
0: Mhm.
1: Unter anderem das nächste ist August. Und zwar ist das für Frauen, Powertrommeln für Frauen ist das. Und das kann ich nur empfehlen, weil da kommen wir rein, da machen wir Da gehen wir mal raus aus uns, trommeln ganz laut, trommeln viel, lernen Rhythmus, gehen rein in auch mal in das Getragenwerden. Also ich spreche da ganz viele verschiedene Sparten an.
0: Das finde ich besonders, weil das Besondere ist ja wirklich, der Rhythmus spricht, also mit der Trommel, aber nicht das gesprochene Wort. Also es ist ja... ich war ja bei dir im Trommeln, jetzt muss ich es mal einflechten. Ne? Also das war gerade irgendwie mein Nierenjahr. Ich hatte im Jahreswechsel schon mal einen Nierenstein geboren. Und nach deinem Trommelwochenende wurde der nächste Stein geboren. Den habe ich quasi losgetrommelt. Und das war ja auch eine Befreiung. Die wäre sonst vielleicht so gar nicht in Gang gesetzt worden. Weil die Trommel, du hältst sie ja auch am Körper. Also die Trommel haben wir fast am Körper gehalten und der Rhythmus geht ja, der geht ja schon.
1: Genau, es sind Vibrationen, die ausgesendet werden im Endeffekt. Ne? Und ich sage auch immer, wenn du auf einer Djembe den Bass richtig schlägst, dann brummt es im Bauch.
0: So ist es.
1: Ne? Und das ist halt nochmal, ich sage immer, das ist eine Heilung an sich und ich trommel ja jetzt schon, mein Gott, ich trommel ja jetzt schon so viele, 35 Jahre bestimmt irgendwie inzwischen. Und ich habe die Trommel immer mitgenommen und es ist immer wie so eine Heilung im Prinzip. Du kannst dich einfach mal frei waschen durch Rhythmus im Prinzip. Genau. Ne? So würde ich das mal ausdrücken.
0: Wenn wir uns jetzt mal anschauen, indigene Völker machen das wahrscheinlich. Also sie machen viel mit den Instrumenten oder mit den, ja, ich denke schon, dass viel über Rhythmus auch passiert. Ja,
1: ja. Ja,
0: also ich meine, wir haben ja alle einen Rhythmus. Wir haben einen Tagesrhythmus, wir haben einen Abendrhythmus, wir haben Schlafrhythmus. Also Rhythmus ist ja wirklich was sehr Zentrales. Nur alles, und wir wissen ja auch, wie es ist, wenn wir aus dem Rhythmus geraten.
1: Ja, das mögen wir gar nicht.
0: Das mögen wir nicht.
1: Genau.
0: Und dass wir das so einfach verlieren im Laufe unseres Lebens und vielleicht nur noch den Rhythmus der Schreibmaschine oder des Töpfewaschens oder wie auch immer und die Lebensfreude dabei über die Wupper geht. Und das sozusagen durch so ein Workshop bei dir und wir für uns vielleicht den Rhythmus, den Groove in unser Leben wieder ein bisschen zurückholen.
1: Genau, der Groove ist das, was uns irgendwie, wo wir das Kitzeln kriegen. Es ist, wo die Gänsehaut langsam von den Füßen langsam hochsteigt und wo man merkt, ist das schön irgendwie.
0: Ja, ja.
1: Ne? Und das ist wirklich eine... ja, es ist wirklich eine schöne Sache, das einfach in der Gruppe auch zu spüren. Ich meine, man kann viel lernen, auch alleine lernen, das geht durchaus. Aber in der Gruppe ist es halt nochmal was anderes. Ne? Und das finde ich halt sehr wichtig. Und man merkt das oftmals auch, wie hinterher, wenn dann auf einmal der Rhythmus aufhört, wie gelöst die Stimmung ist. Jeder babbelt, jeder ist ganz aufgeregt. Und geht das dann die ganze Zeit, weil man einfach so... wow, so loslässt im Endeffekt.
0: Ja, und ich habe das manchmal Samba-Trommeln gemacht in der Musikschule in Eschwege, damals noch bei Herrn Horn. Der macht das ja leider nicht mehr aus gesundheitlichen Gründen, aber es war so, also ich war erstmal erstaunt, wie ich den Rhythmus auch halten kann. Also, und dann habe ich den wirklich in meinen Alltag mitgenommen. Ich habe viel mehr... ich habe viel mehr Rhythmen gehört, sage ich jetzt mal. Mein Ohr war auf einmal auf. Ich habe mich dabei erlebt, wie ich beim Autofahren trommel, also wie ich Musik anhöre und in Verbindung mit der Trommel war oder dem Rhythmusgeber, wer immer das gerade war.
1: Ja.
0: Und die Rhythmen gesucht habe, also die unterschiedlichen Schläge.
1: Genau.
0: Ja, also... und die sozusagen immer ein Stück mitgetrommelt habe. Und das hat was mit mir gemacht. Das hat schon, hat mich ein bisschen rausgeholt aus, das muss ich jetzt noch machen und da muss ich jetzt noch hin. Hat mich so ein bisschen ins Hier und Jetzt geholt, würde ich mal sagen.
1: Ich würde sagen, Trommeln, wenn man das macht, bringt eine gewisse Leichtigkeit. Weißt du, wenn du weg bist aus deinem ich muss, ich tu, ich hab, ich soll, wenn du da rauskommst und sagst, ah, ga, ga, da, gi, di, ga, ga, da, gi, di, gi, di, ga, di, ga, gi, di, ga, di, ga, gung, gung, gung, gung, gung, gung, gung, ja, dann bist du drin und dann bist du auf einmal, hau, ja, I'm in the groove, ne, und dann bist du und hast einfach Spaß da dran oder du hörst die Musik und denkst, ja, den Rhythmus, Rhythmus kenne ich, genau. Ne? Und dann bist du drin und dann hast du, ja, du lässt einfach los. Dann drehst du die Musik auf und singst ganz laut im Auto. Oh. Das ist Leben.
0: Und das ist ja auch toll, dass du das mit Senioren machst. Also, dass du wirklich in den Altenheimen, wo ja schon sehr eingefahrene Alltagsrhythmen, sag ich mal, sind, wo alles ja auch ein Stück verlangsamt abläuft und da sozusagen sie ankiekst und vielleicht ganz alte Sounds zurückholst.
1: Das sagt man ja auch bei zum Beispiel Leute, die dement sind, dass Musik das ausmacht, dass sie wieder ein Stück weit zurückkommen. Sie erinnern sich an Musik. Und meine Erfahrung ist, also ich habe einmal in einem Pflegeheim gearbeitet. Das ist halt nochmal ganz anders, weil die dann auch sehr behindert sind von den Zugreifen und wie sie was machen. Aber wir haben für jeden was ein Instrument gefunden. Und wenn er sich gar nicht bewegen konnte und ihn nur gesprochen hat oder gesungen hat, wenn du dann das Leuchten in den Augen siehst, dann ist das so, und sie freuen sich und sagen, wann kommst du denn wieder? Und sie fangen dann an, ihre Lieder zu singen und wir nehmen einfach einen Rhythmus und klatschen den dazu oder spielen den auf der Trommel. Das macht die glücklich. Es ist einfach, und ich glaube, das Glücksgefühl ist das Wichtigste für unseren Körper und das hält uns einfach gesund.
0: Und das macht letztendlich Musik ja.
1: Musik macht glücklich.
0: Genau, HR3 sagt ja immer, gib mir das Gefühl zurück. Und letztendlich tust du das ja in den Seniorenheimen, du gibst ihnen das Gefühl zurück. Und gerade bei den jungen Leuten im Kindergarten, also ich finde dieses rhythmisch, also ich finde, das fand das schon immer gut, Rhythmusbildung, ne, in Kindergärten und was weiß ich. Und in den Schulen, also wo sie da stundenlang auf ihrem Popo sitzen müssen, um irgendwas zu übertragen, ob das nun moderne Tafeln sind oder andere oder immer mehr Digitalisierung. Ja,
1: ja, es, klar. Deswegen trommel ich ja.
0: Die rutschen weg. Genau. Was hat mit deinen Kindern, also wie haben die das denn aufgenommen mit dem?
1: Also meine Kinder waren im Endeffekt so, dass sie nie getrommelt haben. Also das ist ganz lustig, aber das ist halt so. Meine Älteste, ich habe 3 Kinder, meine Älteste hat mit mir Bollywood-Tanzen gemacht. Also wir haben zusammen getanzt. Der Mittlere, der Darius, der hat viel dieses Platten auflegen und dieses Sliding viel Musik selber gemacht. Und die Lorina, die meine Jüngste, die ist die war in meinem Bauch und musste schon trommeln ohne Ende und ja, gesagt, nee, ich trommel nicht mal, ich habe das schon genug gehabt in meinem Leben. Aber wenn ich zu ihr sage, spiel mir mal die Sonnenklave, spielt sie astrein die Sonnenklave. Das kann keiner. Die spielt die Sonnenklave auf den Punkt. Die Sonnenklave ist.
0: Hat sie mitgekriegt?
1: Ja, das hat sie mitgekriegt. Und die kann das. Und die war mit mir auch einmal im Kindergarten und hat mir geholfen. Aber das ist jetzt nicht ihr Hobby.
0: Ins Blut geflossen. Also ich kann das, genau. Also ich weiß das von meinem Patenkind. Die hat meine Stimme im Bauch sicherlich schon gehört. Ich habe immer witzige Dinge erzählt und ihre Mutter hat immer gelacht. Und als sie noch ein ganz kleines Kind war, wenn ich dann was erzählt habe, hat die immer gelacht. Also die hat sich schlapp gelacht, wenn ich angefangen habe zu sprechen. Und sie hat mit mir irgendwie die Heiterkeit verbunden. Ist ja auch nicht schlecht.
1: Das ist doch
0: super. Pass mal auf, bevor wir jetzt überhaupt zum Ende der Sendung kommen, fände ich es ja schön, wenn du mal was trommelst. Was
1: hältst du davon? Ja, mache ich doch gerne.
0: Ich gehe mal ein bisschen weiter weg, damit den Hörerinnen und Hörern nicht die Ohren weg fliegen.
1: Ich würde kurz meinen Mann dazu nehmen.
0: Ah, wunderbar.
1: Dann weil da kann mir nämlich die Bassstrommeln, wie ich vorhin so schön erklärt habe, dazu spielen. Und das ist dann immer noch mal ein schöner Satz.
0: Okay, dann machen wir das jetzt zum Abschluss, liebe Hörerinnen und Hörer. Ich schalte mal ganz kurz aus, um wieder einzuschalten. Bis gleich. So, und jetzt hören wir Doris und Dani. Ja, ich sehe sie beiden. Sie hören sie jetzt gleich. Also viel Freude.

0: Na wow, also ich musste schon aus dem Raum gehen, sonst wären ihnen die Ohren weggeflogen. Der Hund, ich bewohnte den Hund. Okay, der ist auch mal kurz rausgegangen, aber wow, also ey, und dann kannst du gar nicht anders, du gehst mit in den Rhythmus, irgendwann hast du mich gehabt. Ich hätte jetzt wahrscheinlich hier den Solo-Tanz hingelegt.
1: Leider habe ich dich nicht tanzen lassen.
0: Das ist die pure Power. Also Wahnsinn, liebe Hörerinnen und Hörer. Also Sie merken es ja an mir, ne? Also die Energie hat mich komplett erreicht. Ich hoffe, Sie auch.
1: Schön, das freut
0: mich. Was hast du denn da geschlagen, um Gottes Willen? Das war ja wow.
1: Im Endeffekt war es so, dass ich angefangen habe mit dem Kapan-Logo. Es ist ein ghanesischer Rhythmus, der dafür da ist für die Feldarbeit. Ist ja passend zu dieser Jahreszeit, ja, wo alle auf dem Feld sind. Und dann gleite ich oftmals ab in meine eigenen Versionen und nehme andere Rhythmen mit rein und lasse was mit reinfließen und spiele mal ein Solo rein. Und wie soll man sagen, ich habe ein Mandala, das ist der Kapan-Logo, und den male ich bunt aus.
0: Ja, also du hast so einen Grundrhythmus, ich übersetze das jetzt mal, und dann malst du das wild drumherum.
1: Genau, das ist...
0: Und wie schafft das dann der Dani? Also der Dani hält kontinuierlich einen Rhythmus, okay?
1: Ja, genau, der hält seinen Rhythmus, manchmal macht er Variationen rein. Und das ist halt, du hast ein Grundgerüst, das ist der Vierviertel, das Vierviertel-Beat, und da musst du drin bleiben. Und da kann der andere oben drüber tanzen.
0: Jetzt haben wir ja noch eine Dimension, die wir jetzt zum Schluss noch betreten. Paarbeziehung, also das heißt... Paare, machst du auch Trommeln für Paare? Ist vielleicht gar nicht schlecht. Also ich.
1: Wenn welche Lust haben, können sie gerne zu mir kommen.
0: Okay, dann sag uns doch mal, wie findet man dich? Also das ist ja, wenn jetzt jemand sagt, oh Mann, Seniorenheim, genial. Also mir ist sofort jemand eingefallen. Also ich kann jetzt schon einen neuen Job vermitteln, wahrscheinlich. Aber Sie kennen bestimmt auch, Kindergärten, Schulen, Gruppen, Familienfeste, wo die vielleicht mal Lust haben, wirklich miteinander zu trommeln, oder wo die Doris genau Türen aufstoßen würde, die jetzt vielleicht aktuell oder überhaupt mal sehr heilsam wären. Also wie findet man dich?
1: Also man findet mich, meine Website ist Come and Drum, so heißt sie. Und Come and Drum in St. Ottilien. Und mein Name ist Doris Möller-Dannhauer, und das steht da auch bei. Genau, ich bin auch zu finden, wie gesagt, unter Percussion und M. Auch da bin ich als arbeite ich als Teilnehmer mit. Ich gehe dort auch mit über Percussion und M in die Schulen und arbeite mit Kindern in Schulen zusammen. Vertretungsweise im Moment. Und ja, mach so verschiedene Sachen. Aber unter Doris at Come and, also Come and Drum findet man mich.
0: Vielen, vielen Dank, Doris.
1: Gerne, vielen Dank.
0: Es war mir also eine Freude, hier zu sein und wieder anzuknüpfen. Und ich komme bestimmt mal wieder in ein Seminar und schlage dann womöglich meinen nächsten Gallenstein los. Aber egal.
1: So viele kann man gar nicht haben.
0: Hast du eine Ahnung. Okidoki, vielen, vielen Dank.
1: Ich freue mich. Vielen Dank, ja.
0: Vielen Dank, dass Sie uns zugehört haben. Und seien Sie gespannt, beim nächsten Mal wird es wieder ruhiger. Da tauchen wir in Farben ein. Bis dahin, schönen Abend, schönen Tag, wann immer Sie uns hören. Ciao, ciao.
1: Ciao, ciao.
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5: Herzlich willkommen zu einer ganz besonderen Sendung hier bei Radio RFM. Schön, dass Sie eingeschaltet haben. Und wir bieten Ihnen heute eine Sendung, das haben wir nicht so oft, in drei Sprachen. Deutsch, Englisch und Arabisch. Und noch dazu wird es heute lyrisch. Wir hören Gedichte, alles selbst geschrieben. Und ich kann Ihnen auch versprechen, dass Sie über die Gedichte, also meine Studiogäste haben gesagt, wir wollen eigentlich gar nicht so viel reden, weil unsere Texte reden für uns. Aber trotzdem möchte ich natürlich auch ein bisschen reden mit euch, meinen Studiogästen. Ich bin Steffi Müller und bei mir im Studio sind heute Summer und Michael. Hallo ihr beiden.
6: Hallo, hallo.
1: Hallo, hallo.
5: Und ihr habt eure Texte heute mitgebracht und es wird also so sein, dass Summer auf Englisch bzw. Arabisch spricht und liest und Michael ist so lieb und wird uns das alles auf Deutsch übersetzen und wir werden einfach schauen, wie wir das heute multikulti-mäßig vielfältig hinkriegen, so wie es sein soll, so wie wir uns die Welt auch vorstellen. So wollen wir diese Radiosendung heute machen, ne? Und ja. Die Worte sprechen für sich. Genau, ihr Lieben, ich würde euch trotzdem gerne, auch wenn ihr sagt, unsere Worte sprechen für uns, trotzdem euch gerne erstmal vorstellen. Michael Schneider, dich kennen unsere Hörer wahrscheinlich sogar schon, weil du hier schon mal ein Buch von dir eingesprochen hast. Die nassen Briefe.
6: Richtig, richtig, ja.
5: Oder der nasse Brief, es waren aber mehrere.
6: Es waren mehrere.
5: Und du schreibst aber nicht nur Bücher bzw. Briefe, sondern auch Gedichte.
6: Ja.
5: Und mich würde jetzt erstmal interessieren, wie ihr beide euch kennengelernt habt. Wie habt ihr euch lyrisch gefunden?
6: Ja, man könnte sagen, plötzlich. Schon so einige Zeit her, 8, 9, 10 Jahre ungefähr. Und Summer ist verheiratet mit dem Bruder meiner Frau. Und auf diesem Weg habe ich sie kennengelernt. Sie besuchten uns in Kassel. Und plötzlich war es in meinem Leben, dass sie selbst schrieb. Das habe ich erst etwas später erfahren, durch Zufall, wie es manchmal so passiert. Und ja, es ist eigentlich so, als hätten wir uns schon immer gekannt. Als wir sind, man sagt es in Deutsch manchmal, seelenverwandt. Und wir haben heute einfach mal ein paar Gedichte von Summer mitgebracht. Und sie handeln von Identität, von Flucht, von Heimat, von dem Gefühl, irgendwo anzukommen und von einfach von dem Leben. Mhm. Und
5: genau.
6: Die beiden Gedichte, die heißen, das erste, was wir vorstellen, das heißt, ich bin syrischer Rotwein. Mhm. Und das andere heißt, ankommen. Das ist richtig, Summer, ne?
1: Ja, ja.
6: Ja.
5: Richtig. Schön. Wollen wir dann einfach gleich mit einem ersten Gedicht anfangen?
6: Ja, von mir aus.
5: Ja?
6: Ja. Summer, bist du fertig?
1: Ja, ja. 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
6: Ich bin syrischer Rotwein. Nicht poliert, nicht serviert in Kristall unter Kerzenschein. Ich wurde aus zerbrochenem Glas gegossen, abgefüllt in Grenzzelten, meine Sorte und Lage geschrieben auf meinem Etikett in einer Sprache, die sie nicht sprechen wollen. So wie jeder Wein entstehe ich durch Zerstampfen, durch Pressen und durch Warten im Dunkeln, bis Schmerz zum Aroma gärt.
7: 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I was never a pampered grain from a quiet hillside. 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
6: Ich war nie eine verwöhnte Traube von stillen Hügeln. Ich war eine kleine Traube am Rand des Mittelmeers, wo Angst meine Haut berührte, bevor die Sonne mich reifen ließ.
7: 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Which truth grew heavy in your throat? 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What part of you had to die to be understood? Yes, I'm Syrian. Red wine. سحقت ليس مرة واحدة بل مرارا بل مرارا وتكرارا عصرت في الطوابير في المقابلات في غرف انتظار تلبس ربطات عنق فارغة فاخرة في تساؤلات تلبس قفازات من حديد تساؤلات ماذا تركت خلفك لتقفي هنا؟ ماذا يرون حين ينظرون عبرك؟ أي جزء منك يجب أن يزول ليستريح؟ هل جسدك لا يزال حدودا يريدون غلقها؟ هل تخافين من الصمت أكثر من الصراخ؟ أي حقائق ثقلت في حلقك؟ هل ما زلت تصلين بلكنة أمك؟ أي جزء منك كان عليه أن يموت ليفهمك؟
6: Zerdrückt in Schlange stehen bei Interviews. In Wartezimmern mit höflichem Lächeln. In den Fragen. Was musstest du zurücklassen, um hier zu stehen? Was sehen sie, wenn sie durch dich blicken? Welcher Teil von dir muss verschwinden, damit sie sich sicher fühlen? Ist dein Körper noch immer eine Grenze, diese Schlüssel.

0: 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ويبلعونني ثم يرددون يتزوقون الحرب فيا. لكنهم لا يسألون إن كان ذلك يؤلمني. عصرت في كل مرة شكرت فيها على فتات يرمونه علي وعلى دعوات مخلوطة بكلمة الاندماج. هم يسمونه اندماجا أما أنا فأسميه تقطيرا. 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
1: Sie trinken mich und sagen, ich bin stark. Sagen, ich habe ein scharfes Finale. Sagen, man kann den Krieg in dir spüren. Doch sie fragen nie, ob es weh tut, verschluckt zu werden. Ich wurde zerdrückt jedes Mal, wenn ich Danke sagte. Für Krümel, für Einladungen, die Integration heißen. Sie nennen es Integration, ich nenne es Destillation. Sie kochen mich runter zu den Teilen, die sie ertragen können. Ein Rezept ohne Spur von dem, der mich gepflanzt hat, von dem, der mich gepflückt hat, von dem, der in den Boden geblutet hat, damit ich wachsen konnte.
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1: Doch ich bleibe dunkel. Unerschrocken, eine Erinnerung, die sie nicht entkorken können, ohne die Wahrheit zu schmecken. Ich bin syrischer Rotwein. Mein Geschmack ist nicht exotisch. Kein kultureller Reiz. Mein Geschmack ist geduldig. Verborgenes Feuer und Jahre, die nicht auf einen Lebenslauf passen.

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1: Ich bin syrischer Rotwein. Ich blieb jahrelang in der Flasche aus Angst, nur zum Verschütten zu sein. Ich dachte, Stimme sei gefährlich. Sichtbarkeit unhöflich. Überleben hieß, still zu schrumpfen. Doch jetzt bin ich hier. Ich bin verschüttet auf deinem Altar. Nicht als Kapitulation, nicht als Opfergabe. Ich gieße mich aus, weil ich muss, weil das Schweigen gerinnt, weil ich nie wieder für jemandens Komfort verschlossen werde. Das ist keine Kommunion, das ist keine Performance, So schmeckt Überleben, wenn es sich weigert, süß zu sein. Ich will keinen Applaus. Ich brauche kein Mitleid, keine Erlaubnis. Ich bin syrischer Rotwein, berührt von einer Sonne, die sich weigerte, sich hinter dem Rauch deiner Waffen zu verstecken. Gegossen aus einer Flasche, aus Standhaftigkeit und Hingabe, versiegelt mit Zweifel und schließlich geöffnet durch meine Stimme. Frag nicht, wie ich hierher kam. Ich bin syrischer Rotwein. Ich bin hier. Ich bin ausgegossen. Trink. Hör zu. Und geh weiter.
2: Ja, Sie haben gehört ein Gedicht, einen Text von Sammer auf Arabisch und Englisch gelesen und von Michael Schneider auf Deutsch übersetzt. Man weiß erstmal so gar nicht, was man sagen soll. Ich glaube, unseren Hörern geht es wahrscheinlich genauso. Man ist da so eingetaucht. Man wusste gar nicht so richtig, also man hat auf den Inhalt gehört. Man hat aber auch auf die Unterschiede zwischen dem Englischen und dem Arabischen und dem Deutschen gehört. Fand ich auch faszinierend. Und ich habe noch den Vorteil, den unsere Hörer leider nicht haben. Ich konnte Sammer auch sehen. Ich konnte sehen, wie sie manchmal auch, wenn Michael die deutschen Passagen gelesen hat, auch manchmal wirklich nickte und ja, auch immer so die zu Boden guckte, die Augen schloss. Und es war extrem interessant, euch zuzugucken. Mich würde mal interessieren, ihr beiden habt ja schon vor Publikum gelesen, diese Texte mit der Übersetzung, zum Beispiel im Gerberhaus in Eschwege, auf dem Hinterhof, auf dem Areal von Aufwind hier in Eschwege.
0: Und im Botanischen Garten.
2: Und im Botanischen Garten auch, genau. Ja. Wie hat das Publikum darauf reagiert? Habt ihr das gesehen? Habt ihr in die Gesichter gucken können? Wie haben die Leute reagiert, als ihr genau dasselbe gemacht habt, was ihr jetzt gerade für unsere Hörer gemacht habt?
1: Sammer?
0: I will use what Rodraut told me. She said, I don't speak Arabic, but I felt every word I listened to.
2: Yeah.
1: Yeah.
0: So there were many, many people listening, and they felt the rhythm of the language.
2: Mm-hmm.
0: I think it was good.
1: Yes.
0: Yeah.
2: Yeah.
1: That's
2: genau.
1: what I felt too in Botanic House.
0: Yeah.
1: Yes. And
0: and also in Wortzauber.
1: Wortzauber.
0: Yeah.
1: Yes. Wortzauber.
0: Yeah.
1: Yeah. Wortzauber.
0: Yeah.
1: Yes. From Ellen Schubert.
0: Yep.
1: Yes.
0: Prima.
2: Ja. Ach, mit der Ellen habt ihr auch schon zusammengearbeitet.
1: Ja.
2: Von Wortzauber.
1: Ja.
2: Genau.
1: Aha.
2: Ja, genau. Also der Rhythmus. Also das ist quasi das ist auch das, was mir auch passiert. Also ich habe auf den Rhythmus geachtet und wie du das vorgelesen hast. Und schreibst du deine Texte auf Englisch und übersetzt sie dann oder schreibst du sie auf Arabisch?
0: Usually I write in English.
2: Mhm.
0: So I feel English is direct.
2: Ja.
0: So I write in English, then I don't translate it. I write it again in Arabic, because, you know, it is different language, different mindset.
2: Ja. Ja. Ich muss auch sagen, aber das mag daran liegen, dass ich halt quasi Englisch irgendwann mal in der Schule gelernt habe und Arabisch halt nie. Dass ich sagen, für mich war die englische Version intensiver als die arabische tatsächlich. Mhm. Also so habe ich das gefühlt, interessanterweise.
1: Mhm. Ja. Ja. Für mich war die erste Frage, als ich dieses Gedicht gehört habe, seit wann trinken Muslime Wein? Ich dachte, ups. Ne? Dachte, Moment, wie ist das? Syrischer Rotwein. Dachte, ja, ich kenne deutschen Rotwein. Ich komme aus einer alten deutschen Winzerfamilie. Ich habe selbst Rotwein geerntet. Ich weiß, was das ist. Wir haben Wurzeln nach Frankreich. Die Franzosen haben immer den besten, in Anführungszeichen, Rotwein. Ich kenne ihn von Italien. Ich kenne den griechischen, aber von syrischen Rotwein dachte ich, ja, ne, ja. Seit wann wächst in Syrien Rotwein? Ne? Ja. Da trinken die Syrer Rotwein? Do they drink red wine?
0: Yes, of
1: wine?
0: Course. Of
1: yes,
0: course.
1: Of course.
0: Yeah,
1: yeah,
0: yes.
1: No? Yes.
0: Just let's go back to history. And,
1: yes, yes.
0: They have already discovered jars of wine.
1: Yes.
0: In Ugarit. So this is seven.
1: In Ugarit.
0: Yes, 7,000 years
1: oh,
0: ago.
1: Oh my dear. So, yes.
0: So and I am yes. from Ugarit. I'm from.
1: You're from Ugarit. Yes.
0: So when I say it, I mean it. And we have grapes.
1: Yes. Okay. Yes. Yes. Yes. Yes. That was, and I was astonished when I heard this. I didn't have contact to Arabic poems before. Also ich kannte vorher keine großartigen arabischen Gedichte. Ich habe mal irgendwann bei Goethe diesen westöstlichen Divan gelesen, aber fragt mich bitte nicht, was drin steht. Ne? Und mir war dieser Teil der Kultur unbekannt. Was mich berührt hat, als ich das zum ersten Mal hörte, das war dieses Direkte, dieses klare Aussprechen von dem, was man fühlt und von dem, was es ist. Diesen Standpunkt einnehmen, was ich oftmals bei deutschen Gedichten, was momentan mir so begegnet, vermisse. Und deshalb war, finde ich, sehr frisch und they're very fresh. And,
0: danke.
1: Yes. Danke. That's my meaning, yes. Other will have other meanings.
2: Naja, also ich yes. verstehe jetzt, weil ich als Radiomoderatorin, ich gehe ja immer so in eine Sendung, ich muss alle erstmal vorstellen, ich muss erstmal die ganze Lebensgeschichte erzählen, bevor wir zum Thema kommen. So gehe ich ja normalerweise vor. Und Samar kam hier an und sagte, nee, meine Texte sprechen für mich. Das ist für mich ungewohnt. Aber als ich den Text jetzt gehört habe, sage ich, ja, es ist so, es ist so. Und das finde ich sehr faszinierend. Das ist eine ganz tolle Gabe, das so zu können und das so. Und Mut. Also ich empfinde das auch als einen gewissen Mut, so aus dein Inneres nach außen zu kehren. Das ist es ja im Prinzip. Ne? Hast du denn, sag mal, vorher schon, also du hast mit Michael jetzt diese Lesungen gehabt im Botanischen Garten oder im Botanikhaus, in verschiedenen Orten. Hast du das vorher schon mal gemacht oder war das jetzt die Premiere sozusagen?
0: Here in Germany, I did a lot of activity, but it wasn't like this. Mm-hmm. So reading was not with this flavor. So I guess our premiere together here in Eschwege.
1: Yes.
0: Yeah.
1: Yes.
0: Okay.
1: Yes. And the next poem we will read, das nächste Gedicht, das wir lesen werden, ist noch konkreter, es ist noch deutlicher. It's more concrete and it's more individual. It's a very special thing. We don't hear it. Das hören wir nicht oft hier. Ja, und
2: genau, deswegen würde ich vorschlagen, wir spielen mal kurz Musik.
1: Ja, spiel einfach mal kurz Musik.
2: Es ist ja eine Radiosendung, wir spielen kurz Musik, einfach mal um kurz durchzuschnaufen und bereiten uns darauf vor, dass wir euch gleich nochmal hören werden mit einem Stück, was auch Samar geschrieben hat, werden wir wieder auf Englisch und Arabisch hören. Michael wird es übersetzen. Und wie du schon sagst, es wird konkreter.
1: Das heißt ankommen.
2: Ankommen, genau. Das hören wir gleich nach der Musik.

0: So, Sie hören RFM und wir haben gerade Musik gehört in unserer Sendung hier. Am Mikrofon für Sie ist Stefanie Müller. Mit mir im Studio sind Summer und Michael. Und wir hören heute Texte, die Summer selbst verfasst hat, auf Englisch. Da sie aus Syrien stammt ursprünglich und natürlich Arabisch ihre Muttersprache auch ist, hatte sie auch in Arabisch übersetzt. Und Michael gibt uns die deutsche Übersetzung. Was ich sehr schön fand im Vorgespräch, fällt mir gerade noch ein, dass Summer mir sagte, mit Englisch fühlte ich mich sicher. Englisch bedeutete meine Sicherheit. Deswegen sprichst du auch so super Englisch. Und gefühlt, wir haben ja schon einen Text von dir gehört, fand ich jetzt auch, dass deine Gefühle im Englischen fast noch besser durchkamen und rüberkamen als im arabischen Teil. Ja. Die Musik, die wir gerade gehört haben, von Malik Yanali, das ist ein Pianist, das hast du dir gewünscht, liebe Summer, weil dieses Lied aus deiner Heimatstadt Ugarit in Syrien stammt. Magst du uns ganz kurz was dazu erzählen?
1: Stimmt, okay. I'm from Latakia. The old name of this city is Ugarit. Mhm. And in this place they found this stone where the first piece of music and the name of it is Echo from Ugarit. Mm-hmm. And I feel every echo in this music.
0: Yes, ja. Genau. Und dann haben wir gesagt, wir müssen unbedingt noch über deinen Namen sprechen, die Bedeutung deines Namens, okay. Summer.
1: You know, in my culture, every name has a meaning. So, and I like this moment when a German asked me to make this Begrüßung, we call it introduction.
2: Yes, introduction.
1: Then I say, my name is Samah, and Samah bedeutung Toleranz. Und Vergebung. Mm-hmm. And my name is Samah. Because Sama bedeutet Himmel. Mm-hmm. So I like this moment when I start practicing my Deutsch and explaining my name. And usually I say, my name is Samah and I breathe freedom. And words.
0: Das könnte ja nicht besser passen als zu dieser Radiosendung. Und ihr habt uns einen zweiten Text mitgebracht. Und normalerweise rede ich viel mehr mit meinen Studiogästen, aber da wir unbedingt ja die kompletten Texte hören wollen, würde ich sagen, wir fangen jetzt sofort an und ihr lest den zweiten Text, geschrieben von Summer, gelesen auf Englisch und Arabisch und von Michael auf Deutsch übersetzt.
2: Genau.
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2: Ankommen. Ankommen, das ist nicht das Überqueren der Straße zu jenem Amt, wo mein Name falsch geschrieben auf Formularen erschien. Es ist nicht mein Name auf den Briefkasten, obwohl allein das Monate voller Nachweise und Dokumente kostete. Ankommen war nicht dieses genehmigt von der Ausländerbehörde. Nicht einmal der Moment, als der Vermieter zögernd den Mietvertrag unterschrieb, als gäbe er mehr als nur ein Dach. Es war auch nicht die Vergabe der Identifikationsnummer oder als der BAMF-Beamte sagte, Fall abgeschlossen. All das war Bürokratie, Tinte und Schranken, Kästchen und Warteräume. Mein eigentliches Ankommen kam viel später.
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2: Ankommen ist, wenn Dittmar mich sieht, so wie ich bin. Nicht ein Hijab, der ein Wiener Café betritt, sondern ein Mensch, der hereinkommt, Kaffee bestellt, lächelt, sitzt, lebt. Es ist, wenn er mich nicht anstarrt, wie eine Bedrohung, wie eine Schlagzeile, eine wandelnde Krise. Ankommen ist, wenn Anita Weihnachtsplätzchen backt und sagt, die habe ich für dich gemacht. Nicht Reste von gestern, verbrannt und beiläufig überreicht. Ich bin nicht hier, um geduldet zu werden. Ich bin hier, um gefeiert zu werden.
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2: Ankommen ist, wenn jemand mein Lachen hört, bevor er meine Sprache hört. Bevor mein Akzent stolpert, bevor meine Zunge nach Worten sucht. Jemand, der mit mir lacht, nicht über mich. Ankommen ist, gesehen werden. Nicht als Symbol, nicht als Akte, nicht als Problem. Einfach gesehen, ganz, müde, liebend, unvollkommen, stark, verletzlich. All das ohne Übersetzung, ohne Vereinfachung. Und das endlich genügt. Ich sage es jetzt nach 10 Jahren. 10 Jahre des Rückzugs. Das Danke für Krümel, das Danke für Möbel, die in einem deutschen Keller lagerten, wartend, wie ich, auf einen Moment der Anerkennung, auf Sonne, auf das Ende von Staub und Schweigen. 10 Jahre am Rand, meine Gefühle in den Keller verbannt, weil es nicht der richtige Moment war, weil es niemand versteht. 10 Jahre, in denen ich jedes Wort abwog, jedes Gesicht prüfte, bevor ich sprach. 10 Jahre versteckt hinter Sprache und Scham. Aber jetzt bin ich angekommen und ich sage das und ich meine das. Ich habe mich ganz mitgebracht. Ich ließ nichts zurück. Meine Buchstaben, meine Unsicherheiten, meine kleinen Träume, meine Stimme, mein Lachen, meine Erinnerung, meine Wunden auch.
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2: Und jetzt, endlich, ist Eschwege nicht nur der Ort, wo ich wohne. Eschwege kennt meinen Namen. Nicht als Aktenzeichen, sondern als Geschichte. Und ich, Michael, spreche sie aus mit Zärtlichkeit. Mein Ankommen war kein großes Ereignis, keine Feier, kein Zertifikat, kein Willkommensschild. Es war ein gewöhnlicher Morgen. Ich stand auf in meiner Wohnung. Ich hörte mich selbst singen: Guten Morgen, Sonnenschein. Ich öffnete das Fenster. Licht strömte herein. Ich setzte mich an meinen Tisch, trank meinen Kaffee aus meiner Tasse. Und erst da wusste ich, ich bin da. Nicht als Gast, nicht als Warnung, nicht als noch nicht bearbeiteter Fall. Ich bin da als Frau, die sich ihren Platz erkämpft hat und sich selbst. Und die sich nicht mehr für ihre Existenz rechtfertigt. Lass mich dir etwas zuflüstern. Ankommen ist kein Triumph. Es ist eher wie das erste tiefe Einatmen nach Jahren unter Wasser. Und jetzt, endlich, atme ich.
1: Atme.
2: Nicht sich rechtfertigen müssen für die eigene Existenz.
1: Ja. Atme ich. Danke.
2: Danke.
1: Vielen Dank.
0: Tja, ich weiß nicht. Wow. Ja, es ist so eine komplett andere Radiosendung als sonst. Es ist total schön mit euch. Aber auch total überwältigend irgendwie. Und ich weiß gar nicht, ob ich jetzt noch gute letzte Worte finde. ich würde mir wünschen, also wir sind echt am Ende der Sendung angekommen. Es waren tolle Texte, es waren aber auch zwei lange Texte.
2: Ja.
0: Ich würde mir wünschen, dass ihr nochmal wiederkommt.
2: Kommen wir. Ja, kommen wir, sag mal.
1: Inshallah.
2: Ja.
0: Ja. Genau. Und ja. Neue Texte, weitere Texte uns ja. Präsentiert und vorlest. Und vielleicht, ja. Vielleicht ja sogar mal umgekehrt. Ich weiß ja nicht, wie eure Pläne sind, aber vielleicht kann man ja auch mal einen Text von Michael nehmen und
1: ja, actually, Michael
0: übersetzen.
1: Yes, he has many, many small texts, which is really wonderful.
2: Yes.
0: Ja.
2: The
0: ja.
2: Next time.
1: Yeah, please.
0: Ja.
1: Trenn eine Brücke.
2: Yes.
1: Yeah. Yes, and Frau Holle.
2: Yes. Ja.
0: Also ich sehe, ihr zwei habt euch gefunden.
2: Ja. Wir haben uns gefunden.
0: und sag mal, ich bin ehrlich gesagt, das klingt jetzt vielleicht kitschiger, als ich es meine, aber ich bin dir wirklich dankbar dafür, dass du mir eine andere Art des Radiomachens beigebracht hast.
1: Okay.
2: Oh mein dear.
0: Ja, wirklich. Also ich habe noch nie so wenig geredet in einer meiner Radiosendungen, aber ich finde es total toll und ihr eure Texte, eure Worte, allein schon das Atmen, spricht für sich selbst. Man muss es eigentlich nicht kommentieren. Ich sage Dankeschön, ihr zwei.
1: Gerne, vielen gerne. Dank.
0: Dass ihr das für uns gemacht habt hier, dass unsere Hörer das auch hören dürfen.
2: Und wir kommen wieder.
1: Ja, genau. Bis nächstes Mal.
0: Genau, das verspreche ich euch ab.
1: Bis tschüss. Deine.
0: Am Mikrofon tschüss. War.
2: Ciao, ciao.
1: Stefanie ciao, ciao, Müller. Bye.
0: Tschüss.
1: Salam, bye. Hello, hello.
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0: Warum singt die Nachtigall nachts? Und was passiert eigentlich sonst noch so in unseren Wäldern und Parks? Was leben da für Vögel? Wie leben die? Wie klingen sie vor allem? Dies und mehr besprechen wir in dieser Sendung. Schönen Dank, dass Sie eingeschaltet haben. Ich bin Stefanie Müller und ich habe mir einen Studiogast eingeladen, weil das kennen Sie ja, ne? Ich weiß nicht alles. Ich lade mir immer Experten ein und lasse sie dann ganz viel erzählen. Und heute ist das Eva Maria Strelo. Hallo Eva.
5: Hallo Stefanie. Ich freue mich und danke auch sehr dafür, dass ich hierher komme und mich vorstellen darf, vor allem aber mein Märchen vorstellen.
0: Genau, darum geht es heute. Das Märchen, die kleine Nachtigall. Warum singt die Nachtigall nachts? Das ist ein kleines Märchen, das du selber geschrieben hast. Und ich möchte gerne in dieser Sendung mit dir darüber sprechen, wer bist du eigentlich? Warum schreibt man ein Märchen? Wie schreibt man sowas? Wer das noch nicht gemacht hat, kann sich das gar nicht vorstellen, vor so einem leeren Blatt Papier zu sitzen und einfach mal was aus Papier zu bringen, was so aus einem selbst herauskommt. Und was auch ganz spannend ist, das kommt dann auch im Laufe der Sendung, dass du, liebe Eva, dir natürlich auch was dabei gedacht hast. Du bist selbst Lehrerin, pensionierte Lehrerin und hast immer so die Idee, ich mache das nicht nur für mich, ich mache das nicht nur, weil ich Spaß habe, sondern ich möchte was damit erreichen, dass das Märchen gelesen wird, dass Lehrer was damit mit ihren Schülern machen, Erzieherinnen mit den Kindergartenkindern und so weiter und so weiter. Was das alles ist. Hören Sie, erfahren Sie, liebe Hörer, in dieser Sendung. Erstmal, liebe Eva, möchte ich dich gerne vorstellen. Ich habe schon verraten, du warst, wobei man hört ja nie auf, Lehrerin zu sein. Man wird halt irgendwann pensioniert.
5: Ich hoffe, ich habe aufgehört. Mensch.
0: Wo kommst du her? Wo hast du unterrichtet und welche Fächer?
5: Ich bin in Heiligenstadt geboren, also nicht weit von hier, und vor etwa 30 Jahren nach Lengenfeld gezogen, um dort am Gymnasium zu unterrichten, und zwar Sprachen, Russisch, Englisch und Latein. Sprachen liebe ich sehr und das kommt sicher auch in den Märchen immer mal wieder hervor, kann ich nicht verbergen. Ja, und seitdem ich jetzt pensioniert bin, habe ich auch ein bisschen mehr Zeit. Aber das Wichtigste ist eigentlich das dringende Problem, etwas zu tun für die Natur.
0: Ja.
5: Ja. Ja, weil ich sie so sehr liebe. Und das ist schon von Kindheit an so. In meiner Erinnerung war ich ein sehr ruhiges, zurückhaltendes braves Kind.
0: Mit den Augen, die ich gerade gesehen habe. Naja.
5: Ja, die Wildheit musste ich immer ein bisschen unterdrücken. Und dieses leise und still sein müssen, hat sich wahrscheinlich ausgewirkt, dass ich eben zugehört habe, zum Beispiel den Vögeln. Wenn ich morgens aufgewacht bin im Frühsommer und die Schwalben haben gezwitschert, war ich einfach glücklich. Oder die Mauersegler, die über die Straße sausen, hoch oben natürlich, die ich aber als Kind als Schwalben angesehen habe, macht ja nichts. Man kann immer dazulernen. Und viele andere Vögel, die Amseln natürlich auch mit ihrem wunderschönen Gesang. Was mich damals schon gewundert hat, ich weiß nicht in welchem Alter, als ich bewusst nachgedacht habe über Namen und Wörter, wusste ich nicht und habe mich gefragt, warum die Nachtigall Nachtigall heißt. Nachts. Alle Vögel singen bei Tag. Dass die das auch nachts tun, wusste ich nicht, weil als Kind musste man immer schön brav schlafen nachts und konnte nicht rausgehen. Hätte ich aber schon damals gern getan. Und die Nachtigall hat dann wieder sich schlafen gelegt für eine ganze Weile. Aber in meiner späteren Kindheit, als ich angefangen habe zu lesen, unter anderem, also ich glaube, es heißt der chinesische Kaiser und die Nachtigall oder so ähnlich von Andersen, ein wunderschönes Märchen, hat mich das sehr beeindruckt. Später kam dann Harper Lee mit seinem Buch »Wer die Nachtigall stört« dazu. Ist übrigens falsch übersetzt, na gut. Jedenfalls, die Nachtigall hat mich immer beschäftigt und eigentlich wollte ich sie schrecklich gern hören. Ist mir nie gelungen. Das erste Mal habe ich sie tags gehört. Und da habe ich mich gewundert, weil ich dachte, nur nachts singt sie. Aber am Tag singen die Männchen, die keine Weibchen abgekriegt haben. Sie versuchen es dann wenigstens nochmal am Tag. Genau.
6: Wann war das? Ja. Wie alt warst du, als du sie zum ersten Mal
5: gehört hast? Zum ersten Mal gehört, da war ich so ungefähr 50.
6: Ach ja.
5: Ja, vorher war es noch nicht gelungen. Okay. Das ist natürlich auch, ich habe sehr viel zu tun gehabt. Ich habe 3 Kinder großgezogen allein, war immer voll berufstätig, habe ein Fernstudium für Latein gemacht, ein Haus gebaut. Mehr ging, glaube ich, nicht. Aber keine Zeit gehabt. Nachts um 11, angeblich singt sie erst dann, aufzustehen, um die Nachtigall zu hören. Trotzdem hat es mich immer begleitet. Mhm. Und als dann der 5. Geburtstag meines Enkels, des ältesten Enkels, herannahte, habe ich viel überlegt, was ich ihm wohl schenken kann. Er hat alles, er braucht nichts, hat sowieso zu viel und weiß nicht warum, habe gedacht, so, dann schreibe ich ihm jetzt ein Märchen. Und das ist irgendwo hergekommen, ich kann es nicht sagen, also hat sich so entwickelt. Während ich geschrieben habe, hat sich das Märchen entwickelt. Ich habe dann auch im Anschluss die Illustration dazu gemacht und immer nachgedacht, wie kann ich dieses Märchen meinem Enkel nahebringen. Ich gebe schon zu, er war nicht so begeistert. Es war ihm zu romantisch, zu poetisch und ja, ich will nicht sagen, verdorben durch die heutigen Erzählungen und Märchen, die die Kinder so vom Radio und Fernsehen bekommen, aber anders gepolt. Also es war nicht so ganz seine Wellenlänge. Egal, ich habe immer überlegt, wie kann man das machen und dadurch bin ich auf ganz, ganz viele Varianten gekommen, wie man mit dem Märchen als Achse oder als Mittelpunkt die Kinder zur Natur führen kann und mit ihnen zusammen erleben, sich erfreuen und vielleicht auch was unternehmen. Vogelhäuschen bauen, Futter stellen, Stunde der Vögel mitmachen. Es gibt unzählige Möglichkeiten.
6: Jetzt hast du also man merkt, dass du gern, also dass du sehr gerne mit Wörtern umgehst und es auch sehr gut kannst. Aber wir wollen ja noch ein bisschen auch mehr ins Detail gehen. Also okay. mich würde interessieren, wenn du sagst, du hast dich schon von Kindesbein an für die Natur interessiert, für Vögel vor allem. Wer hat denn dieses Interesse geweckt? Was kam das aus dir heraus, dass du gesagt hast, oh, ich sehe das, ich sehe die Natur erwachen, wie du es beschrieben hast, ich sehe, wie es blüht, dann verblüht es wieder, dann kommt wieder was Neues. Hat dich das einfach aus dir heraus fasziniert oder gab es damals schon in deiner Familie jemanden, der dich so ein bisschen, ja, angeleitet hat, der mit dir rausgegangen ist, der gesagt hat, komm, wir hören da jetzt mal hin, wir gucken da jetzt mal hin?
5: Möglicherweise habe ich das vergessen, aber ich bin überzeugt, dass es aus mir herauskam. Ja, die Gedanken sind dann halt gewandert. Und ja, die haben mich dazu gebracht, mich damit zu beschäftigen. Also einmal mit Pflanzen, die ich sehr liebe, und auch die Vögel.
6: Dieses klassische Wandern, Und dann hat ein Ziel, irgendwo einzukehren, oder es gibt irgendwo noch eine Wanderklaus oder sowas. Das ist auch nicht mehr so weit verbreitet, ne?
5: Ja, das war auch damals nicht so verbreitet.
6: Gut, also wir haben von dir erfahren, ne? Es kam so aus dir heraus, das Interesse für die Natur war da. Jetzt hast du uns vorhin erzählt, du hast die Fächer Englisch, ja, Russisch und Latein hast du gehabt. Mhm. Kann man da auch, also ich schätze dich so, wie ich dich kennengelernt habe, vor der Sendung und jetzt auch, was du uns jetzt schon erzählt hast, als sehr auch nicht nur naturverbundenen Menschen, sondern auch sehr kreativen Menschen. Konntest du in deinen Unterricht da auch damals schon irgendwas einfließen lassen? Die lateinischen Fachbegriffe für Vögel oder sowas?
5: Ja. Das habe ich zumindest versucht. Also kreativ auf jeden Fall. Zum Beispiel haben wir verschiedene Geschichten auf Latein aufgeführt. Wir haben uns da auch in der Natur umgeschaut. Wir haben ein riesiges Wandbild im Klassenhintergrund gemalt, das eben die Mittelmeerlandschaft eventuell zur Zeit der alten Griechen und Römer dargestellt hat. Ich habe sehr viel versucht, kreativ damit umzugehen. Wobei man sagen muss, der Lehrplan hat das eigentlich nicht erlaubt. Ich habe den so und so nicht geschafft. Ja, es war leider so, das gebe ich schon zu.
6: Gut, wir spielen kurz Musik. Wir haben uns natürlich überlegt, irgendwie soll die Musik, weil es passt jetzt auch einfach zu diesem Thema, immer ein bisschen was mit Vögeln zu tun haben. Und als erstes haben wir Morning Has Broken von Cat Stevens, weil da kommt ja der Blackbird vor, ne?
5: Die Amsel.
6: Die Amsel, genau. Und deswegen hören wir da mal kurz rein. Und danach darfst du natürlich endlich unseren Hörern mal erzählen, worum geht es eigentlich in dem Märchen, das du geschrieben hast. Bis gleich.
5: Bis gleich.

0: Morning has broken, haben Sie gerade gehört von Cat Stevens. Schön, dass Sie noch dabei sind. Sie hören Radio RFM. Mein Name ist Stefanie Müller. Mit mir im Studio, mir gegenüber, sitzt Eva-Maria Strelo. Und wir haben Sie vorhin vor dem Lied schon mal kennengelernt. Sie ist pensionierte Lehrerin. Und sie hat ein Märchen. Sie hat uns ein Märchen mitgebracht. Es geht um die Nachtigall. Allgemein interessiert dich, Eva, Natur, die Vögel, aber die Nachtigall hat es dir besonders angetan, schon als Kind. Wir haben eben erfahren, du musstest 50 werden, um sie zum ersten Mal in echt zu hören und überrascht zu werden. So, guck mal da, ich höre sie, da ist sie. Ist auch total spannend eigentlich. Aber wir möchten jetzt gerne mal hören, um was geht es eigentlich in dem Märchen, die kleine Nachtigall. Warum singt die Nachtigall nachts?
1: Oh, schwierig. Ich versuche so kurz wie möglich
0: ja,
1: zu fassen.
0: Wir wollen's ja, die Hörer sollen es ja auch noch lesen wollen. Also
1: ja,
0: nicht alles.
1: Genau, fangen. Das wäre schön. Okay, also die kleine Nachtigall ist so zurückgezogen und so unscheinbar, dass sie an dem Vogelleben nicht teilnehmen kann, obwohl sie es gerne würde. Und alle Vögel bekommen Farben geschenkt und wunderschöne Muster, nur die Nachtigall nicht, weil sie das gar nicht so mitkriegt in ihrem Versteck. Und als sie sich dann aufmacht und auch Farben haben möchte, kann sie die nicht bekommen, weil keine Farben mehr da sind. Als kleinen Trost oder vielleicht auch großen Trost bekommt sie eine wunderschöne Stimme, die schönste von allen Vögeln. Sie fängt auch sofort an zu singen und nach einem geschmetterten Dankeslied fliegt sie wieder zu den anderen Vögeln, um ihnen zu zeigen, was sie Schönes hat. Die sind verwundert, erstaunt, neidisch, bis sie sogar beschließen, mal in ihrer Brust nachzuschauen, woher die schöne Stimme kommt. Lediglich der kleine Zaunkönig kann sie retten, indem er protestiert und sagt, ihr dürft das nicht. Und die Schrecksekunde nutzt die Nachtigall, fliegt schnell weg und weinend kommt sie in ihrem Nestchen an.
0: Das war also dein Märchen, also eine kurze

0: Zusammenfassung von dir, Eva Maria. Warum singt die Nachtigall nachts? Was ist der, also du hast vorhin mal gesagt, du wolltest als Geburtstagsgeschenk was schreiben, das Märchen an sich, so die weiteren Entwicklungen sind aber erst im Laufe des Schreibens entstanden.
1: Ja, richtig.
0: Trotzdem hast du ja im Hintergrund was verfolgt, warum du das geschrieben hast. Was ist die Botschaft dahinter? Was ist die Botschaft, die Nachtigall uns Lesern oder Hörern jetzt überbringt?
1: Darüber habe ich viel nachgedacht und denke, dass man es am besten so sagen kann, dass jeder etwas Wertvolles, einen Schatz in sich trägt, den er finden muss, ihm geholfen werden muss vielleicht auch, dass er den findet und ihm das Recht gibt oder ihm zeigt, dass man berechtigt ist, in einer Gruppe zu sein und dort auch seinen Platz einzunehmen und ja vielleicht auch ein bisschen sein Glück zu finden.
0: Ja, und dass jeder ja so sein darf, wie er möchte. Ne? So genau. Vielfältig die Vogelwelt da draußen ist mit den unterschiedlichen Gefiedern, Farbe, Form, Länge, was sie fressen, wann sie schlafen, wo sie leben, wie sie Eier legen, wie die Eier aussehen. Also so unterschiedlich sind wir ja alle und dürfen es auch sein.
1: Genau. Und auch, dass die Äußerlichkeiten gar nicht so wichtig sind. Die fallen zwar als erstes ins Auge, ist ja ganz klar, aber es lohnt sich eben auch, genauer hinzuschauen oder zu hören,
0: ja,
1: oder zu schmecken oder zu riechen. Keine Ahnung.
0: Ja. Ja. Apropos, ich finde an dieser Stelle sollten wir mal hören, wie die Nachtigall klingt, oder?
1: Oh ja, gern. Immer. Genau.

0: Ja, jetzt haben wir sie endlich auch mal gehört und tatsächlich habe ich mich jetzt auch gefragt, ob ich sie schon mal gehört habe, aber ich könnte diese Frage jetzt tatsächlich nicht beantworten. Wie geht es dir, wenn du die Nachtigall hörst? Was passiert da in dir?
1: Ui. Es schmilzt etwas in mir und ich freue mich natürlich riesig. Kann auch nicht genug davon bekommen, möchte es immer wieder. Mhm. Und es hilft mir, schöne Gedanken zu fassen und, naja, die Schönheit zu sehen in der Welt.
0: Ja, ja, und ich finde halt auch, man will nicht immer wieder darauf, ne? Aber manchmal denke ich halt, wenn die Welt so ist, wie sie ist, egal ob im Großen, im Weiten weg oder im Kleinen, bei uns selber zu Hause oder in der Arbeit oder wo auch immer in der Schule, kann ja die Natur einfach heilen. Also nicht umsonst genau. gibt es Waldbaden, gibt es Ressourcenwanderungen, ja. Gibt es, ich gehe einfach raus und gucke und höre und lasse auf mich wirken. Das gibt's ja nicht umsonst. Es gab's alles vielleicht auch schon mal irgendwann, wir haben es wieder vergessen, vielleicht ist es auch ein neuer Trend. Aber dadurch, dass es immer wieder da ist, sagt es uns ja, wir brauchen das. Und genau, wir kommen ja auch ursprünglich, auch, wenn du so willst, aus der Natur.
1: Ja.
0: Und von daher, aber was ja auch dahinter steckt, das wäre mir jetzt auch nochmal wichtig, darauf hinzuweisen, du hast es auch schon ein paar Mal angesprochen, die Natur zu schützen. Ja. Den Planeten, die Welt, in der wir leben, auch zu schützen. Ne? Angefangen bei den Insekten, wo jeder, mittlerweile wirklich jeder merkt, dass das deutlich weniger geworden ist. Mhm. Was ja wiederum für die Vögel und so weiter schlecht ist. Also es ist ja ein Kreislauf. Also es ist auch schützt, also man musste also auch Vögel einfach auch schützen, ne, und pflegen.
1: Absolut. Und es hat mir auch geholfen oder mich dazu gebracht, noch mehr zu schauen, was für Schätze alles in der Natur sind. Und
0: ja.
1: Also ich entdecke immer wieder Neues oder höre Neues und möchte das eigentlich auch gern weitergeben. Ja.
0: Genau, wir spielen nochmal kurz Musik. Wir waren jetzt noch, so im Vorfeld hatten wir geguckt nach Liedern, die sich irgendwie mit dem Thema Vögel beschäftigen und waren jetzt noch bei Blackbird gelandet von den Beatles. Bei Blackbird haben viele gesungen, aber wir haben uns jetzt für die Beatles entschieden. Das ist auch eine sehr schöne Variante. Und danach gehen wir mal jetzt wirklich konkret darauf ein, was man mit diesem Märchen machen könnte. Also Tipps für Lehrer, für Eltern, für Omas, die du ja auch mittlerweile bist, dann könnte man ja zu Recht mal fragen, ich weiß nicht, wie alt der damals 5-Jährige heute ist, ob es irgendwas gebracht hat, dass er eine Oma hat, die die Natur liebt und
1: muss
0: die Vögel
1: feiert. Muss ich jetzt kontraproduktiv werden? Er ist ein richtiger Wildling, der gerne Fußball spielt und Fahrrad fährt mit seinen Freunden
0: ist
1: unterwegs.
0: Auch
1: ist ja.
0: Genau. Also darüber sprechen wir gleich und dass du natürlich auch Projektideen hast, Lesungen oder in Parks gehst und so weiter, dass man da irgendwie mit den Kindern was macht, Führungen, wir gucken mal, was ist da alles. Das besprechen wir gleich nach The

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1: Die Beatles waren das mit Blackbird und das ist auch das Thema der heutigen Sendung Vögel und die Natur, im Speziellen die Nachtigall. Eva-Maria Strelo ist hier bei uns im RFM-Studio und hat stellt ihr Märchen vor, das sie selbst geschrieben hat, warum singt die Nachtigall nachts? Und wir haben schon gelernt, dass du von zu Hause aus nur was mit Lehren zu tun hast. Als pensionierte Lehrerin, und zwar mit EH und nicht mit EE, haben wir auch schon vorhin festgestellt. wie ja böse Zungen manchmal sagen möchten. Und wir wollen unseren Hörern jetzt einfach ein bisschen erzählen, was die mit diesem Märchen alles machen könnten. Du hast Ideen, du hast Vorschläge, was hast du vor mit diesem Märchen? Was könnte alles passieren? Wer darf dich ansprechen?
2: Ansprechen darf mich jeder, der mit Kindern zusammen die Natur erleben möchte und auch vielleicht was unternehmen möchte. Ich habe inzwischen im Kindergarten, im Hort, in der Schule, ich werde auch auf der Landesgartenschau das Märchen vorstellen.
1: In Thüringen.
2: In Thüringen, ja, genau Thüringen, die. Genau. Ich hoffe auch, dass es ein kleines Theaterstück geben wird mit dem 3K-Theater. Das ist noch in vielleicht Vorbereitung. Ich hoffe das ganz einfach mal so.
1: Wo ist das?
2: Das ist in Mühlhausen. Mhm. Es gibt wirklich ganz, ganz viele Möglichkeiten auf der Grundlage des Buches, das man natürlich erwerben kann. Also es gibt dieses Märchen zu kaufen. Und mit Hilfe dieses Buches kann man entweder ein Kind zum Einschlafen bringen am Abend, zum Träumen, zum Nachdenken. Und da es eine Lösung am Ende gibt, die, finde ich, glücklich macht, kann ein Kind auch mit diesem Märchen einschlafen. Ob es freilich dann vielleicht auch selbst mal liest, wäre noch besser, finde ich jedenfalls. Oder auf der Grundlage von diesem Märchen gemeinsam ein Theaterstück in Schulen, Horts oder ähnlichen Einrichtungen entwickelt wird. Dafür ist es sehr gut geeignet. Das habe ich mir schon so durch den Kopf gehen lassen. Man könnte es auch als Podcast gestalten oder als Umschreiben auf zum Beispiel Kinder, beziehungsweise mit den Kindern auch pädagogisch, didaktisch arbeiten, indem man sie fragt, wer von euch ist denn jetzt welcher Vogel? Wer ist denn hier wie eine Nachtigall? Beziehungsweise wer will immer gleich drauf los und alles erforschen? Also es gibt ganz viele, ganz, ganz viele Möglichkeiten. Es gibt Quiz, also man kann ein Quiz entwickeln, nur mit Bildern oder mit Einspielen von den Stimmen über Nabu. Was ich auch sehr gut finde, ist, in den Wald zu gehen und mit Hilfe der Vogel-App erst einmal Vögel zu lauschen und anschließend das Märchen vorzulesen und natürlich zum Schluss als Höhepunkt die Nachtigall einspielen.
1: Okay. Eva, du bist schon wieder, wir merken, du bist voll im Thema drin, aber du musst uns alle mitnehmen. Also erstmal kurz Begriffserklärung, NABU ist der Naturschutzbund.
2: Ja, ganz Deutschland.
1: In ganz Deutschland, da kann man auf die Homepage gehen, da kann man sich Sachen runterladen, Spiele und Anleitungen und Bastelsachen und alles Mögliche, was man mit den Kindern oder auch Jugendlichen in der Natur machen kann. Das war das eine, was du so nebenbei erwähnt hast, was aber sehr wichtig ist. Und Vogel-App. Also du sagst, es gibt auf dem Handy mittlerweile so gute Apps, dass du sagst, das klingt gut und das könnt ihr nehmen und ladet euch die runter und geht damit in den Wald.
2: So ist das. Man kann da rausbekommen, welcher Vogel gerade singt oder sich bemerkbar macht. Und auch das finde ich eine sehr schöne Sache, Kinder dazu zu bringen, dass sie mit einem in den Wald trotten und nicht nur vor sich hinschauen und traurig sind, dass sie ihr Computer nicht mitnehmen können oder solche Sachen, sondern auch mal bewusst hinhören und erleben.
1: Ja, das heißt, es gibt Apps, die, wenn ich einen Vogel höre, halte ich hin, starte die App und die App sagt mir, was wie der Vogel heißt, vielleicht noch ein paar Infos mehr und zeigt mir ein Bild. Ich habe aber auch die Möglichkeit, also die Natur lässt sich jetzt natürlich, ne, so wie du sagst, ich habe meine erste Nachtigall in Original erst mit 50 Jahren gehört. Die Natur lässt sich nicht steuern. Das heißt, es gibt aber auch Möglichkeiten, Apps oder beim NABU sich die einzelnen Vogelstimmen vorab runterzuladen und damit in den Wald zu gehen, dass die Eltern vielleicht die Stimmen auch einfach einspielen sozusagen, weil es ist nicht gesagt, ich gehe in den Wald und höre alle Vögel.
2: Tolle Idee.
1: Ja. Also wirklich die Variante gibt es auch. Also damit wärst du einverstanden.
2: Ja, aber selbstverständlich. Ich sag ja, es gibt unzählige Ideen, die hatte ich jetzt noch nicht, aber wunderbar, finde ich. Man muss natürlich das, wie soll man sagen, auch ein bisschen mit, nachdenken und Verstand machen, weil die Vögel singen ja nicht einfach nur zum Spaß, das hat so seine Bewandtnis damit. Und wie ich gehört habe, ist es tatsächlich auch möglich, Vögel durcheinander zu bringen, wenn man ihren Ruf nachahmt. Und
1: guter Hinweis.
2: Mal geht vielleicht, aber immer darf nicht sein. Beziehungsweise bei Amseln ist es ja so, dass das tatsächlich sozusagen abfärbt. Das heißt, die Amseln singen anderen Vögeln nach, so viel ich weiß. Ich habe tatsächlich schon eine Amsel gehört, die eine Polizeisirene nachgeahmt hat. Ach, nee. Das ist nicht gelogen.
1: Ja.
2: Wirklich wahr. Oder so ein Pfiff, früher hat man Frauen hinterher gepfiffen, heute darf man das ja nicht mehr. Das können Amseln tatsächlich auch.
1: Ach ja. Ja, verstehe. Aber deswegen ist es so wichtig, dass wir darüber sprechen, dass man auch Tipps gibt, aber auch sagt, was man vielleicht besser nicht machen sollte. Und es kann ja auch einen Effekt haben, wenn man in den Wald geht und vielleicht auch ein bisschen enttäuscht wieder rausgeht, weil man eben diesen einen Vogel nicht gehört hat. Genau. Aber dann geht man halt nochmal, wann anders. Oder vielleicht zu einer anderen Tageszeit, zu einer anderen Jahreszeit.
2: Genau. Und das ist noch ein anderer Aspekt, den ich gut finde. Man kann sich auch per KI oder Internet noch mal ganz intensiv und wissenschaftlich beschäftigen. Wann sind welche Vögel da? Was fressen sie? Welche Feinde haben sie? Oder was kann man tun, um ihnen das Leben zu ermöglichen?
1: Ja. Und dann sagst du halt einfach kreativ sein. Ich meine, nicht jeder unter uns ist bastelt gerne, aber es gibt auch andere Möglichkeiten. Ja. Oder malt gerne, dann macht man eben das andere, das eine, dass man sich mit dem Thema einfach auch spielerisch oder dem Thema auch spielerisch nähert. Denn du sagst, warum nicht im Kindergarten, warum nicht in der Vorschule, warum nicht in der Schule dieses Märchen vorlesen und dann hinterher drüber sprechen?
2: Richtig. In dem Buch ist zum Beispiel eine Malvorlage für Federn. Da kann man also die Federn bunt malen. Das ist auf jeden Fall eine sehr schöne Sache. Eine andere Idee wäre, Vogelpfeifen zu schnitzen oder aus Ton zu machen.
1: Aha.
2: Alles das könnte ich in Workshops noch mal intensiver erklären, beziehungsweise würde ich sogar sehr gern und damit also helfen, sozusagen als Multiplikatoren wirksam zu werden, um genauer hinzuschauen und zu hören und vielleicht auch aktiv zu werden.
1: Ja, das wäre jetzt auch noch eine Frage, die sich da konsequenterweise anschließt. Wo siehst du denn deine Rolle? Also gehst du in den Kindergarten oder sagst du, oder da als Multiplikator, ich mache mal einen Workshop zum Beispiel über die Volkshochschule und dann können dann die Lehrer, Erzieher kommen? Oder bist du auch bereit zu sagen, komm, ich gehe in den Kindergarten, ich lese das Buch und ich rede mit den Kindern darüber und dann gehen wir raus?
2: Selbstverständlich, das habe ich ja auch schon gemacht. Vielfach und freue mich, wenn ich eingeladen werde und dass eben ich auch Erwachsene dazu anregen will, mit diesem Märchen zu arbeiten, ist die eine Sache. Aber selber möchte ich es eben tatsächlich auch und biete das gern an.
1: Mhm. Gut, die Frage, die wir immer hier klären müssen, weil sie einfach wichtig ist und weil wir wissen, dass einfach da draußen das Geld knapp ist, sowohl bei den Kindergärten als auch in den Schulen. Liebe Eva, und ich stelle diese Frage immer gerne, was kostest du? Ich finde die Frage schön.
2: Oh, mir gefällt diese Frage überhaupt nicht.
1: Ja, ich kann mir vorstellen.
2: Ich bin der Meinung, das ist Verhandlungssache, denn es gibt natürlich auch gewissen Aufwand. Und dann ist das tatsächlich, ich bin schon der Meinung, was umsonst ist, ist immer nicht genug geachtet. Außerdem gibt es eine ganze Reihe Fördermittel, die man beantragen kann, wenn man in dem Sinne von Naturschutz tätig werden will. Und das kann man ja tun. Ist ja der Einrichtung freigestellt.
1: Genau. Und das Buch, das Märchen, müssen wir auch noch mal klären, kann man auch bestellen?
2: Ja.
1: Wo kriegt man das? Einfach im Internet gucken?
2: Also ich habe
1: sämtliche Buchhandlungen, übliche Plattformen.
2: Ich habe es unter BOD, Book on Demand, einstellen lassen. Und da kann man dann tatsächlich das Buch bestellen, einzeln bestellen und bekommt es dann nach einer gewissen Zeit zugesandt für einen Preis, den ich jetzt aus dem Kopf nicht weiß. Ist aber der geringste, den ich verhandeln konnte mit dem Verlag. Und im Thalia Verlag, wie ich gesehen habe, kann man es auch bestellen.
1: Okay. Das können wir ja gleich noch mal kurz klären. Das finde ich eigentlich auch ein spannendes Thema, um auch Leuten da draußen mal Mut zu machen, die auch so eine Idee haben, wie man so ein Buch eigentlich an die Leute kriegt. Mhm. Wir haben aber noch ein Lied auf unserer Liste und ich finde das eigentlich total schön und das passt auch. El Condor Pasa. Und ja, dann lass uns doch mal darüber reden, wenn wir das Lied gehört haben, wie geht sowas eigentlich, ein Buch an den Mann zu bringen, ein Märchen? Das ist auch sehr spannend.

0: schön.
1: Das ist noch eine Idee, die Kinder dazu zu bringen. Man kann ja die Vögel einspielen auch, ne?
0: Ja.
1: Runterholen aus dem Internet und einspielen. Und die Kinder dazu bringen, dass die Vögel nachahmen.
0: Ja.
1: Dass sie überlegen, wie kann ich das so?
0: Ja.
1: Ungelogen, meine älteste Tochter, als sie draußen gestanden hat im Kinderwagen, hat ein Tuch über gegen die Wespen. Ich komme näher, da fängt die an zu zwitschern wie ein Vogel.
0: Nein.
1: Die hat irgendwas gehört und hat das nachgemacht.
0: Nachgemacht, ja.
1: Als noch nicht einjähriges Kind.
0: Ja.
1: Wahnsinn.
0: Ja. Also, ja, also, wenn man da jetzt auch nochmal drauf eingeht, also ich hatte jetzt erst vor ein paar Tagen, tatsächlich bin ich mit meinem Sohn zum Kindergarten gelaufen und es zwitscherte ein Vögelchen ganz laut und er sagte zu mir, Mama, ich kann das Vögelchen gar nicht verstehen. Und dann, ich fand diese Aussage so schön und habe gesagt, ja, die unterhalten sich untereinander, genau. Die sprechen halt vogelig, so. Ne?
1: Ja.
0: Und das verstehen wir halt vielleicht nicht, aber die unterhalten sich, die tauschen sich über irgendwas aus, vielleicht ärgern die sich gerade oder verabreden sich.
1: Und das habe ich auch ein bisschen angedeutet in dem Buch.
0: Und das fand ich schön, ja.
1: Da habe ich ja geschrieben, früher, als die Menschen die Vögel noch verstanden haben, als die Vögel sprechen konnten und die Menschen sie verstanden haben. Ne?
0: Ja.
1: Ja, und wenn man das will, kann man tatsächlich auch was raushören ein bisschen.
0: Ja. Ich denke mal schon, also gerade es gibt ja Menschen, ne, das sind einfach auch Vogelexperten und die forschen zu Vögeln und beobachten Vögel. Und
1: ganz zu schweigen von Vögeln, die richtig sprechen können.
0: Ja.
1: Wellensittiche und
0: Papageien.
1: Raben, Papageien können ja richtig sprechen, die wissen zwar nicht, was sie sagen.
0: Ja. Aber über exotische Vögel haben wir gar nicht gesprochen, aber die sind auch so in deinem, ne?
1: Richtig, die habe ich extra ins Buch reingenommen.
0: Genau.
1: Ich wollte es nicht zu einseitig machen und ist vielleicht falsch, keine Ahnung.
0: Nein.
1: Ja.
0: Nein. Ich finde, es ist nichts falsch, weil es ist einfach ein künstlerisch in sich rundes Geschichte, so wie du sie dir erdacht hast. Und dann ist da nichts, gibt es da kein Falsch und kein Richtig. Genau. Jetzt haben wir schon weiter geplaudert. wir wollten ja darüber auch sprechen, weil du ja dieses Märchen geschrieben hast und ja auch möchtest, dass das gelesen wird, vorgelesen wird, dass man darüber hinaus sich mit dem Thema beschäftigt. Wäre jetzt meine Frage, irgendwann musst du ja den Schritt gegangen sein, ursprünglich war es als Geburtstagsgeschenk für deinen ältesten Enkel gedacht, irgendwann musst du ja den Schritt gegangen sein, zu sagen, so, das sollen jetzt auch andere lesen. Das sollen Fremde in Anführungsstrichen lesen. Ne? Das sollen möglichst viele Leute lesen. Ne? Sind wir mal ehrlich.
1: Ja.
0: So, was mache ich denn dann? Ich habe das zu Hause auf meinem Computer oder habe es einmal ausgedruckt hier auf meinem Schreibtisch. Wie bist du da weiter vorgegangen?
1: Also die erste Hürde war schon die Illustration. Ich finde, ein Märchenbuch sollte Illustration haben. Zwei Leute, die mir zugesagt hatten, haben dann doch keine Zeit gefunden. Da habe ich mich selbst hingesetzt und habe die Vögelchen gemalt. Ja, also Illustration muss man sich was einfallen lassen. Vielleicht findet man aber auch jemanden, der einem dabei hilft. Das Buch muss tatsächlich hieb- und stichfest sein in Bezug auf Sprache, auf Interpunktion, auf Absatzbildung, auf Ordnung von verschiedenen Bildern in den Text und so weiter. Und diese Interpunktion und so weiter, das habe ich gemacht, habe ich lange genug gelernt, worauf man achten muss bei der Sprache. Und dann habe ich das große Glück, dass der Ehemann meiner ältesten Tochter Bücher setzen kann. Und der hat das auch gemacht. Ich bin ihm so sehr dankbar. Aber, nicht aber, sondern und. Wenn das nicht möglich ist, jemanden zu finden, der den Druck vorbereitet, dann schlägt auch der Verlag Mithilfe vor. Also das kann man dann verschiedene Punkte, zum Beispiel der Verlag, an den ich mich gewandt habe, Book on Demand, BOD, schlägt verschiedene Module vor, die man in Anspruch nehmen kann und die dann vertraglich geregelt werden. Die muss man dann natürlich bezahlen. Und dieses Buch wird dann in eine Liste aufgenommen, aus der man das Buch aufrufen kann, per Internet, per Computer oder Handy bestellen kann. Und dann bekommt man dieses Buch zugesandt. Das ist die eine Möglichkeit. Die andere ist, es wird über einen Verlag, der das fertige Buch übernimmt. Ich nenne es Buch, obwohl es nur ein Büchlein ist. Der dann dieses Buch ja zur Verfügung stellt. Man kann es dann entweder über einen Buchhandel oder direkt vom Verlag bestellen.
0: Wie ist das denn? Also ich stelle, die Hörer kennen das schon, ich stelle gerne solche Fragen, weil ich das auch einfach immer sehr spannend finde. Wie ist es denn für dich, wenn jemand das Büchlein, das Märchen liest? Also wenn du das siehst oder mitkriegst, oh, der hat es gelesen. Wie fühlt sich das an, wenn man es selber geschrieben hat?
1: So eine Frage freue ich mich natürlich. Andererseits oder außerdem, und viel wichtiger ist noch zu hören, wie findet derjenige das und bringt es ihn dazu, sich weiter damit zu beschäftigen, aktiv zu werden, entweder selbst oder in Form von, naja, mit seinen Kindern, mit Schülern, wem auch immer. Und das freut mich dann ganz besonders.
0: Ja. Yeah. Wobei ich dann auch immer eine Lanze breche für die Familien und Erzieher und Lehrer da draußen, die immer super viel zu tun haben und um die Ohren haben. Ich sage, manchmal wird es dann wieder weggelegt und dann kommt irgendwann dieser Moment, da gibt es einen Aufhänger, da gibt es einen Grund, warum man sagt, oh, da war doch was, wir haben doch was zum Thema Vögel. So wie mein Kind, ne, fragt mich plötzlich, was sagt denn dieser Vogel da so, ne? Oder irgendwas. Und dann holt man es wieder raus und hat man es da und dann passt es. Und dann manchmal spricht man ganz anders über solche Sachen, wenn man einen Anlass hat, wenn man gerade was erlebt hat dazu, dann nimmt man das ja viel bewusster wahr. Und kann ja auch sein, ne, dass man es erst doch nochmal weglegt und dann sagt, nee, komm, jetzt passt es.
1: Unbedingt, natürlich. Das ist ohne Frage. Deswegen ist es eben, ja, also noch in eine andere Richtung würde ich gerne gehen. Man liest und hört ständig. Es muss was gemacht werden. Und was kann man tun? Und das ist nun wirklich eine Möglichkeit, die mal auf eine sehr poetische Weise, das gebe ich schon zu, vielleicht auch manchmal zu romantisch.
0: Um dein Enkel nochmal zu zitieren.
1: Doch zum Zuhören, zum Mitfühlen, zum Mitdenken und aktiv werden bringt. Und ja, es könnte sozusagen in irgendeine Liste aufgenommen werden, meiner Meinung nach, dieses Märchen. Aber gut. Das ist der nächste Schritt.
0: Gut, wir drücken dir da die Daumen, liebe Eva.
1: Danke.
0: Und nenne nochmal den Titel des Märchens, Die kleine Nachtigall, warum singt die Nachtigall nachts, von Eva Maria Strelo, die heute mir gegenüber sitzt und saß und uns darüber erzählt hat. Ansonsten, liebe Eva, wie kann man dich erreichen, wenn man eine Frage hat, wenn man vielleicht mit dir einen Workshop machen möchte, wenn man jetzt Erzieherin ist und eine Idee hat?
1: Schreibt mir bitte eine E-Mail an info-kleine-nachtigall@web.de.
0: Super. Also, wenn Sie, liebe Hörer, eine Idee haben, wie Sie dieses Märchen, ja, was Sie damit machen möchten, umsetzen möchten, Kindergarten, Schule, Jugendarbeit, Tagesmutter, Tagespapa, irgendwas in der Richtung, dann schreiben Sie eine Nachricht an diese Mail, die Sie gerade gehört haben, an Eva Maria Strelo. Und liebe Eva, mir bleibt jetzt nur noch am Ende der Sendung Danke zu sagen für deine Zeit, dass du uns ja, dein Märchen, deine Ideen näher gebracht hast und deine uns mal wieder daran erinnert hast, dass wir eigentlich wieder mehr rausgehen sollten, mehr in die Natur und den Vögeln zuhören und gucken, wer ist das eigentlich, wer singt da gerade, wem höre ich da eigentlich gerade zu? Und vielleicht auch, was gibt's es sonst noch so im Wald, im Park? Genau, vielen Dank. Das war eine ganze Sendung mit dir, liebe Eva. Du hast ja am Anfang gesagt, oh, nee, das schaffen wir nicht. Natürlich schaffen wir das. Wir schaffen das immer. Es gibt immer so viel
1: Danke
0: zu erzählen.
1: Danke dir, Stefanie.
0: Ja. Genau, mein Name ist Stefanie Müller und Sie hören Radio RFM. Und das war Eva Maria Strelo mit ihrem Märchen Warum singt die Nachtigall nachts? Und zum Schluss hören wir nochmal Peter, Sue and Mark. Birds of Paradise passt natürlich.

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6: Rockfans, aufgepasst, dieses Wochenende wird es wieder laut. Musikalisch, unordentlich rockig, das Rolle Rock Festival 2026 in Hessisch-Lichtenau steht vor der Tür. Vom 4. bis 5. September 2026 dreht sich beim Rolle Rock Festival alles um Live-Musik, Festivalstimmung und natürlich jede Menge Rock. Was euch an den beiden Festivalstagen erwartet, welche Bands dabei sind und was Besucher für ihr Festivalsbesuch wissen sollten, darüber haben wir direkt mit dem Orga-Team gesprochen. Hier bei Radio RFM jetzt die wichtigsten Informationen zum Hollerock-Festival direkt von den Menschen, die hinter der Veranstaltung stehen.
7: Ersten September-Wochenende noch nichts vor? Dann schnappt eure Freunde und kommt am 4. und 5. September nach Hessisch-Lichtenau zum Hollerock Festival. Das Festival auf dem Freizeitgelände verspricht in diesem Jahr noch mehr Musik und noch mehr Festivalatmosphäre. Erstmals gibt es zwei Bühnen und außerdem die Möglichkeit, direkt auf dem Gelände zu campen. Auf den Bühnen stehen zahlreiche Bands und Künstler aus unterschiedlichen Bereichen der Rock- und Alternativszene. Mit dabei sind unter anderem Von Welt, Alice Roger, Mandelkokainschnaps, Jungfrau Männlich Deluxe und noch viele weitere Bands. Damit ist das Hollerock nicht nur etwas für eingefleischte Rockfans, sondern vor allem ein Wochenende, an dem man mit Freunden gute Live-Musik erleben und gemeinsam feiern kann. Weitere Infos zum Festival, zum Line-Up und zu Abläufen findet ihr auf unseren Social-Media-Kanälen. Karten könnt ihr euch auch ganz bequem online kaufen und auch spontan während des Festivals direkt vor Ort sind noch Karten erhältlich. Also trommelt eure Freunde zusammen und auf nach Hessisch-Lichtenau zum Hollerock-Festival am 4. und 5. September. Wir freuen uns.
6: Das war das Orga-Team mit den Informationen zum Hollerock-Festival 2026. Also noch einmal den Termin vormerken. Heute Freitag, den 4. September und morgen Samstag, den 5. September 2026. Zwei Tage Rockmusik, Livebands, Festivalatmosphäre beim Hollerock-Festival 2026. Wir wünschen dem gesamten Orga-Team, allen Bands, Helferinnen und Helfern und natürlich allen Besucherinnen und Besuchern ein großartiges und vor allem friedliches Festivalwochenende. Alle Angaben zum Programm, zu den Eintrittsmöglichkeiten und zum Ablauf bekommt ihr direkt vom Veranstalter. Für euch am Mikrofon war Tobi und ihr hört Radio RFM. Wir bleiben für euch dran mit Musik, Veranstaltungen und Geschichten aus unserer Region.
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8: Liebe Zuhörerinnen und Zuhörer, mein Name ist Jakob Meyer und wir sind hier bei Rundfunk Meißner. Und wie Sie es vielleicht an dem leichten Wind, die leichte Brise im Hintergrund mitbekommen, sind wir nicht im Studio. Vielleicht zwitschert zwischenzeitlich mal ein Vögelchen oder es knirscht ein bisschen Schotter. Wir sind auf Reisen und zwar vor Ort im Sophiengarten. Den werden die meisten Eschwegerinnen und Eschweger vermutlich kennen. Im Herzen der Altstadt auf dem Schulberg hat man eine schöne grüne Oase und ich bin hier etwas zappelig, hippelig und gestresst reingekommen und habe zwei Menschen hier getroffen, die einen sehr entspannten Eindruck auf mich gemacht haben. Und das war natürlich nicht zufällig, das ist verabredet. Ich bin hier mit Erik Reinhardt und Tanja Lückert, die ein Projekt hier im Werra-Meißner-Kreis machen und darum soll es in dieser Sendung gehen. Schön, dass ihr da seid.
9: Hallo, schön, Jakob.
8: Und vielleicht könnt ihr erstmal ganz kurz sagen, was ihr macht und dann vielleicht auch nochmal, wer ihr seid. Aber wir fangen erstmal an, worum es geht.
9: Ladies first.
10: Genau. Also mein Name ist Tanja Lückert, ich bin Entspannungspädagogin. Ich gebe Kurse für Entspannung und Stressbewältigung und freue mich erstmal, dass wir uns heute hier sehen und dass wir uns gemeinsam entspannen dürfen.
9: Ja, hallo, ich bin der Erik Reinhardt und ich bin Psychologe, habe auch Kommunikationswissenschaften studiert und ja, das Projekt Ressourcenwanderung ist so ein Herzensprojekt von mir. Ich bin so froh, dass ich die Tanja gefunden habe, die das Baby auch mit mir so ein bisschen betreut. Und ja, wir sind begeisterte Seelenmenschen, die gerne sozusagen Entspannung und persönliche Weiterentwicklung leben. Und ja, das steckt alles drin in dem Projekt.
8: Ja, du hast es eben gerade schon angesprochen, Erik, Ressourcenwanderung. Das ist jetzt erstmal ein sperriger Begriff, aber was ist denn das eigentlich? Vielleicht stell dir das mal ganz kurz vor.
9: Ja, also Ressourcenwanderung geschrieben ist sehr lang, aber ausgesprochen recht zügig. Das kommt so aus einem vielleicht therapeutischen Ansatz, so der ressourcenorientierten Arbeit. Das ist so ein neuer Ansatz im Bereich der Psychotherapie. So, da ist da Milton Erickson oder die systemische Therapie kennt vielleicht der ein oder andere. Und die Idee ist tatsächlich, die Ressourcen, die ein Mensch hat, zu nutzen für Themen, die vielleicht ein bisschen unterbesetzt sind, wo noch, sagen wir mal, Entwicklungspotenzial besteht. Und ja, daher der Name Ressourcenwanderung. Und ja, die Ressourcen versuchen wir hier sozusagen in unserem Projekt zu nutzen auf einer Wanderung mit uns und um da dann quasi neue Entwicklungspotenziale bei dem, der mitmacht, aufzudecken.
10: Es ist immer die Frage, wie kann ich meine eigenen Ressourcen entdecken? Und das geht meistens nicht unter Stress und unter Druck, sondern in Ruhe und Entspannung. Und in Kombination mit Ruhe und Entspannung bin ich in der Lage, meine eigenen Ressourcen wieder zu entdecken und auf das Positive zu lenken und kritische Situationen besser zu meistern.
8: Geht es dann auch ein Stück darum, vielleicht verlorene Ressourcen wiederherzustellen oder wie kann man sich das vorstellen?
10: Genau. Ich bin ja nicht nur Entspannungspädagogin, sondern ich bin auch Anleiterin in Brain Gym, das heißt Gehirngymnastik. Dabei geht es nicht um Sudoku, sondern es geht tatsächlich um Bewegung des Körpers. Und dadurch ist es eine Art, wie man auch verdeckte Ressourcen wieder hervorrufen kann.
9: Genau. Und sag mal ganz konkret auf solchen Wanderungen, wir haben immer so bestimmte Stationen eingebaut, Übungen, ja, die einerseits entspannen, aktivieren, kreatives Potenzial wecken. Wir haben mobile Leinwände, wo man dann mitten in der Stadt einfach mal so sich fühlen kann wie ein Künstler in Paris und mal Dinge, die entweder in einem stecken, mal auf Leinwand bringt oder mal etwas abzeichnet und so, kann jemand, der vielleicht da ein Potenzial noch nicht gepflegt hat im künstlerischen Bereich, das mal wieder für sich entdecken und vielleicht dann weitergehen. Ja,
8: ja, Tanja, du hast eben auch schon angesprochen, was du noch alles bist. Wie kamt ihr denn eigentlich auf diese Idee? Wo kommt ihr eigentlich her? Was macht ihr beruflich? Macht ihr das hauptberuflich jetzt schon, die Ressourcenwanderung? Oder was ist so eigentlich euer Background?
9: Also aktuell machen wir das nebenberuflich und es ist eher so ein Herzensprojekt mit, sagen wir mal, ja, der Idee, dass das Leute erreicht und mehr Interesse weckt und dann wird die Zukunft zeigen, was dann sich daraus entwickelt. Aber aktuell sind wir beide beruflich angestellt, ich als Psychologe und die Tanja als
10: was? Ich bin Fachwirtin im Gesundheit und Sozialwesen. Ja. Und eigentlich komme ich aus der Unfallchirurgie und da gibt es natürlich sehr viele Patienten, die ganz aufgeregt in die Praxis kommen. Und eigentlich ist da meine Liebe zur Entspannung entstanden, denn genau das muss man ausstrahlen.
9: Ja, und wir arbeiten beide auf der Geriatrie, heißt so, wir arbeiten halt mit Senioren, sagen wir mal 70 plus. Also da ist man, wenn man mit 90 auf die Station kommt, mitnichten der Älteste. Und ich meine, ja, ich bin da jetzt seit 5 Jahren beschäftigt, die Tanja auch schon.
10: Seit ungefähr 15 Jahren.
9: 15 Jahren. Und das ist ja spannend, die Geschichten, die mitbringt, diese Lebenserfahrung, die einen natürlich so auch mal mitgeben. Das ist natürlich auch ein Schatz, der sich dann wahrscheinlich auch in der Ressourcenwanderung und in unserem Umgang mit unseren Teilnehmern einfach dann auch wieder niederschlägt. Ne? Also ja, also wir arbeiten beide auf einer Station mit den Senioren und daher hat sich das so bei uns gematcht, ja.
8: Ja, nun habe ich das eben eingangs schon angesprochen. Ihr wart ja schon ein paar Minuten vor mir da. Also ich bin jetzt tatsächlich so ein bisschen von einem Termin zum anderen gehetzt. Ihr habt ja auch einen sehr stressigen Beruf, glaube ich. Also im Krankenhaus, da ist viel Zeitdruck und auch viel Arbeitsdruck und immer neue Patienten. Für die ist das natürlich dann eine besondere Situation. Eine Verletzung hat man nicht jeden Tag. Ihr habt damit jeden Tag zu tun. Also meine private Frage, habt ihr das gemerkt, dass ich direkt gestresst ankam?
10: Ehrlich gesagt, es liegt ja auf der Hand, dass du etwas gestresst angekommen bist, weil ich kenne dich natürlich auch so ein bisschen privat und weiß, dass du von einem Termin zum anderen auch vielleicht mal gehen darfst. Und deswegen habe ich mir was überlegt für dich, Jakob, und machen wir mal eine kleine Übung, dass wir einfach so zusammen auch mal ankommen und zusammen die erste Station matchen können.
8: Das ist, glaube ich, ein super Stichwort, aber vielleicht können wir ganz vorne nochmal sagen, Erik, du hast das so ein bisschen schon angedeutet, wie läuft denn so eine Ressourcenwanderung vielleicht im Groben und Ganzen ab?
9: Okay, ja, also es gibt ja auf alle Fälle ein Ziel, wo man sich erstmal trifft, ne? Es gibt einen Start, wo man sich trifft und in der Regel geht sozusagen die Bewegung oder die Wanderung direkt los, um sozusagen erstmal sich so auf den Rhythmus einzustimmen, ne? des Laufens. Das ist immer sehr gut so, um Dinge erstmal auf sich zukommen zu lassen, sich zu öffnen und dann starten wir meistens mit einem Ankommensritual, ne? Und dann gibt es so einen kleinen Überblick, was so auf der Wanderung auf die Teilnehmer zukommt. Und dann ist das sehr individuell. Also wir schauen schon so ein bisschen auch mit dem Blick der Therapeuten oder der Pädagogen, dass wir die Klienten denen das anbieten, auch was so gerade zu denen passt. Es gibt so feste Stationen, häufig ein Qigong oder ein Ritual des Abschieds oder eine kleine Psychoedukation, heißt also psychologisches Wissen to go, einfach und humorvoll verpackt. Aber ansonsten ist auch viel Überraschendes dabei. Also ja.
8: Wie ist das? Du meintest jetzt eben auch individuell. Also haben die Leute, die zu euch kommen, fragt ihr die auch vorher nach bestimmten Präferenzen oder bestimmten Bedarfen ab? Oder habt ihr auch spezielle Angebote oder macht ihr das eher so ein bisschen allgemein und guckt, was dann gerade die Leute wollen, die hinkommen?
10: Also wir haben Gruppen, die sind geschlossen. Also es gibt auch Gruppen, die ein Thema gerade haben oder sie kommen mit einem konkreten Wunsch zu uns. Also das ist möglich und da überlegen wir uns natürlich auch etwas. Manchmal ist es eine Überraschung für die Gruppe.
8: Was wären das so für Anfragen, die an euch ankommen?
10: Ja, zum Beispiel ist das eine geschlossene Gruppe, ein Team von der Arbeit, ja, die sich vielleicht neu formiert haben. Es sind ein paar Jüngere mit dabei, ein paar Ältere mit dabei, Anfänger oder
9: Vereinsanfragen,
10: ja, genau.
9: Gruppen aus Vereinen, wo sich irgendwie ein bisschen die Zusammenarbeit noch mal ein bisschen flüssiger gestalten könnte. Ne? Da können wir sozusagen zum einen da auf das Team einwirken, dass es so ein besseres Miteinander gibt und da die Potenziale quasi auch aufdecken und auf den Weg bringen. Aber für den Einzelnen eben auch. Ne? Also es gibt auch Einzelanfragen bei uns. Genau, da kann man auch individuell einen Termin ausmachen. Aber auch in der Gruppe der Einzelne wird sozusagen auch Potenziale für sich sozusagen da erkennen und die hoffentlich dann auch nutzen.
10: Ja. Manchmal ist es auch so, wenn wir mit einer geschlossenen Gruppe gehen und das Ganze auf das Positive lenken möchten, entstehen dadurch ganz tolle und spirituelle Dinge. Und bei den Teilnehmern werden Dinge entdeckt, die sie vorher gar nicht kannten. Das ist schön zu sehen und das lassen wir dann einfach auch mal laufen.
8: Also ihr habt geschlossene Gruppen, das sind dann Gruppen, die anfragen bei euch, für die ihr dann eine Ressourcenwanderung anbietet, und ihr habt auch offene Termine.
10: Mhm. Genau.
8: Steht dann vorher schon so ein bisschen fest, was gemacht wird, dass sich die Leute da spezifisch drauf anmelden, oder wie kann ich mir das vorstellen?
10: Also wir haben vorher, geben wir den Termin bekannt, und das ist meistens so eine Tour, eine kleine Tour von 2,5 bis 3 Stunden. Es ist keine Wanderung, wie viele denken, also Wanderschuhe müssen nicht mitgebracht werden, und wir überlegen uns vorher schon so ein paar Stationen. Was sich daraus entwickelt manchmal, ist individuell, es kommt immer drauf an, wie die Gruppe sich zusammensetzt, aber wir haben schon so einen groben Rahmen, haben wir schon ein Ziel für die Gruppe, ja. Und meist oftmals auch entwickelt sich daraus dann ein Thema.
8: Und anmelden kann man sich bei euch wo?
9: Ja, also der Kontakt ist info@green-butterfly.de. Das ist so mein kleines Unternehmen, und genau. Oder über eine Telefonnummer. Man erreicht uns über Instagram, Social Media, Facebook ganz gut. Und

0: Frühling. Und ich finde das ein ganz toller Ausgangspunkt und so ein tolles Aufatmen aus dem Alltag für die Teilnehmer. Und das ist unser Start.
1: Ja, vielleicht kann man das auch ganz kurz für die Hörerinnen und Hörer beschreiben. Also wir sind jetzt Anfang Mitte April hier im Sophiengarten. Leichter Wind, aber sehr schöner Sonnenschein. Und was würde ich sagen, 15 Grad vielleicht so. Ne? Also ihr sitzt ohne Jacke, ich sitze mit Jacke. Das Temperaturempfinden ist dann doch unterschiedlich. Genau. Ja,
2: Spannend ist natürlich dann auch mit der Tanja. In der Zusammenarbeit hat sich so eine neue Version auch der Ressourcenwanderung entwickelt, und zwar also die Ressourcenwanderung als eine andere Art der Stadtführung. Ja, und das hat so tatsächlich seine Geburtsstunde auch hier in Eschwege. Wir waren aber auch schon in Witzenhausen oder Bad Liebenstein oder Bad Salzungen. Und da geht es mal darum, nochmal eine Stadt anders zu entdecken, halt mit der Idee, wirklich auch Dinge zu nutzen, die einem begegnen. Ja, so viel erstmal dazu, später vielleicht mehr. Ja.
1: Ja. Klingt sehr spannend. Wir werden auch nochmal einen Ortswechsel vornehmen hier in Eschwege. Gut, dann schauen wir jetzt, wie wir das machen. Ich würde sagen, du sagst mir, was ich tun soll. Ich behalte das erstmal in der Hand. Wenn ich es nicht mehr in der Hand behalten kann, dann muss es entweder Erik nehmen oder wir stellen es irgendwo hin.
0: Genau, ich würde einfach mal sagen, Erik nimmt das Mikro mal in die Hand. Und wir suchen uns den sonnigsten Platz hier in dem Garten aus. Und wir gehen einfach mal dorthin.
1: Mit oder ohne Jacke?
0: Das kannst du machen, wie du möchtest, wie du dich wohlfühlst. Und was mir sofort auffällt, ist dieser wunderschöne Zwischenraum hier unten. Das Gras ist schon so schön gewachsen, hier sind schon so rote Blüten und ich sehe schon ganz viel Bienchen rumherschwirren. Und da gehen wir jetzt einfach mal hin und machen unsere erste Übung. Es kann immer mal sein, wir sehen Eschwege, wir sehen bekannte Gesichter. Das ist überhaupt nicht schlimm. Meistens laden wir die Teilnehmer ein, mitzumachen. Das ist überhaupt gar kein Problem. In der Regel machen sie auch mit. Und wir machen jetzt auf jeden Fall mal eine Übung, und die kommt aus der Kinesiologie. Und das ist eine Übung einfach dafür, dass das Gehirn beide Gehirnhälften einschaltet und du dich entspannen darfst und hier an dem Ort bist, wo wir sind.
1: Okay.
0: Okay, gut.
1: Denk an meine Schulter.
0: So schlimm wird es überhaupt nicht werden. Wir nehmen eine Hand auf den Bauchnabel. Wir nehmen den Zeige- und Mittelfinger zusammen. Wir spreizen den Daumen. Genau. Und jetzt gehen wir mit Daumen und Zeigefinger hier unterhalb des Schlüsselbeins. Da gibt es so Kuhlchen. Da, noch genau. Tiefer. Noch? Ja, genau.
1: Super. Muss ich über den Pullover machen.
0: Genau. Und die führen wir jetzt zusammen. Und wenn wir das tun, werden wir eine wohlige Wärme spüren. Sag mir Bescheid, Jakob, wenn es nicht so ist.
1: Also ich führe die Hände jetzt zusammen,
0: oder? Genau, okay. Genau. Sehr gut. Und während wir das machen, dürfen wir mit dem Blick mal über die Wiese schweifen.
1: Also intuitiv würde ich jetzt eher die Augen zumachen.
0: Ja, dann machst du das. Wir dürfen auch den Vögeln lauschen. Und dann öffnen, lösen wir wieder und nehmen beide Hände zum Bauchnabel übereinander und atmen mal tief in den Bauch hinein. Wir können die Schultern fallen lassen und lassen die Arme fallen. Okay. Herzlich willkommen zu unserer Ressourcenwanderung, Station Nummer 1. Und wenn du magst, machen wir noch eine Übung, andernfalls gehen wir einfach weiter.
1: Klar, gerne.
0: Gut.
1: Deswegen sind wir hier.
0: Okay. Wir nehmen die nächste Übung. Wir nehmen die Arme mal nach oben, genau.

0: und wir nehmen den rechten Arm nach hinten, den linken Arm nach vorne. Du schaust über den linken Arm nach vorn und gehst mit deinem Gewicht nach vorn. Das ist die Fechterübung.
1: Ja.
0: Ja? Gibt es eine Situation heute, wo du sagst, ach, das hat mir aber nicht so gut gefallen?
1: Noch nicht, aber das könnte noch kommen.
0: Das könnte noch kommen. Heute war es sehr gut.
1: Ich habe gut geschlafen, ich bin relativ gut aufgestanden. Der Bus kam 2 Minuten zu spät, ich kam 1 Minute zu spät. Das hat alles gut geklappt, ja.
0: Gibt es etwas am heutigen Tag, was dir besonders gut gefallen hat?
1: Die Sonne ist schön.
0: Die Sonne ist schön,
1: ja.
0: Okay. Wir gehen mal nach vorne, mit dem Gewicht nach vorne und freuen uns, dass die Sonne heute schön ist. Schenken ihr ein Lächeln und gehen wieder zurück. So hast du immer die Möglichkeit, selber in die Situation hineinzugehen, auch wenn sie mal unangenehm sein sollte. Und wenn du wieder zurückgehst, kannst du sie von außen betrachten. Und wieder lösen. Super.
1: Mhm. Ja, also ja. Ich meine, ich schwimme jetzt regelmäßig, aber es zieht auch ein bisschen den Namen, wenn man es so eine Weile macht. Das ist aber auch gar nicht so schlecht. Also das bewegt auch so ein bisschen was.
0: Genau.
1: Schön.
0: Gut.
2: Genau, und wie man sieht, also die Anforderungen, also auf sportliche Fitness oder Mobilität sind relativ gering. Und so soll es auch sein, so die Schwelle da zu starten ist sozusagen sehr niedrig. Man braucht keine Vorerfahrung, Kletterscheine oder irgendwelche Lizenzen, sondern man bringt sich mit und das reicht.
1: Ja, aber mein erster Eindruck, den ich jetzt hätte, ist, aber es löst auch so ein paar eingerostete Schrauben vielleicht. Also das wäre so ein Weg, der das aufmachen könnte. Ne? Mhm. Heißt jetzt nicht, dass man es nicht braucht, aber es heißt nicht, dass man es nicht braucht, heißt nicht, dass man es nicht irgendwie ins Brauchen bringen kann, ins Tun bringen kann vielleicht.
2: Genau, also natürlich, ne, die Bewegung, sie haben natürlich Traditionen, ne, die kommen aus häufig aus langen, erprobten Methoden, ne, teilweise aus alten China kommen die Übungen, die wir hier anwenden. Und also wenn die sich so lange überdauert haben bis hierher, irgendwie scheint die dann dem einen oder anderen doch geholfen zu haben, ne, bis ins 2026.
0: Die Übungen, die wir eben gerade gemacht haben, kommen eigentlich aus der Grundschule. Es soll eigentlich Lernblockaden lösen bei Kindern, aber wir lernen unser Leben lang und warum soll es nicht auch für die Erwachsenen gut sein?
1: Ja, was sind die Reaktionen, die ihr dann meistens bekommt, wenn ihr so die ersten Übungen mit den Leuten macht?
0: Es ist ganz unterschiedlich. Also wir können eine Fragerunde machen nach den Übungen, wir können es aber auch offen lassen, meist entwickelt sich daraus ein Gespräch und jeder gibt die Reaktion seines Körpers oder aus seinem Geist oder Seele nochmal preis. Muss man nicht. Wir können einfach auch ganz still zur nächsten Station gehen.
1: Gut, dann gehen wir vielleicht erstmal weiter zu unserem Sitzplatz.
2: Jetzt gerne, ja, genau. Wunderbar, so machen wir das.
1: Dass ihr das jetzt auch quasi macht, auch wenn da Leute sind.
2: Ja.
1: Ich meine, das ist, glaube ich, für die Teilnehmer, ich bin da jetzt schambefreit, aber das ist vielleicht für den ein oder anderen Teilnehmer sicherlich auch mal so ein bisschen eine Hürde, das dann, wenn das quasi in so dem Raum ist, dann auch vor Leuten zu machen. Die
2: und eins ist ja klar, nichts muss, alles kann. Ne? Also wenn jemand natürlich da das Gefühl hat, okay, das ist jetzt ein bisschen too much, sich so in der Öffentlichkeit zu geben, dann ist das auch okay. Ne? Und wenn er dann einfach sich an den Rand begibt und weiter beobachtet, ja, völlig okay. Wir wollen niemanden in die Überforderung bringen und auch dabei zu bleiben und dann bei der nächsten Station vielleicht etwas zu entdecken, was zu einem besser passt, ist völlig okay.
1: Wie viele Leute habt ihr meistens so dabei? Was sind so die Teilnehmerzahlen? Große Gruppen, kleine Gruppen?
0: Also
1: ihr macht die so auch zu zweit?
0: Ja, das machen wir auch. Es ist überhaupt gar kein Problem. Aber meist so zwischen 5 und 10 Personen. Wenn wir eine geschlossene Gruppe haben, die sich gut kennen, kann man auch 15 oder 20 Personen sein. Das ist überhaupt gar kein Problem.
2: Genau. Und weil das Spannende ist natürlich immer auch die Dynamik, die in der Gruppe entsteht. Ne? Wenn wir hatten ein Team aus einem Verwaltungsbüro, da ist dann der Chef mit dabei, die Verwaltungskraft und wie dann sozusagen ja auch die aufeinander agieren und reagieren und so ein bisschen Hemmungen gelöst werden. Und dann ist so eine Zahl von zwischen 8 und 15 eigentlich dann eine schöne Sache, wo dann auch Effekte passieren. Ne? Wenn es zu groß wird, klar, dann könnte man auch mal so als Einstieg, mal als Vorstellung die Ressourcenwanderung zeigen, aber um dann wirklich Effekte dann auch langfristig zu haben, dann ist so zwischen 8 und 7 oder bis 15 so eine ganz gute Gruppe.
1: Also mein Eindruck, den ich jetzt von den ersten zwei Übungen gekriegt habe, es ist für verschiedene Geschmäcker, würde ich jetzt mal sagen, was dabei. Also man hat den Bewegungsaspekt, man hat sicherlich auch so ein bisschen eine mentale Entspannung und man hat, also wenn man selbst mit den beiden, wenn man jetzt eine faule Sofakartoffel ist, die keinen wirklichen geistigen Zugang zu sowas hat, also selbst dann, dadurch, dass man halt in der Natur ist und sich auf solche ganz grundsätzlichen Sachen einlassen kann, ist das, glaube ich, auch immer noch ein Aspekt, den man kriegen könnte. Und ich bin ja eine leicht faule Sofakartoffel, aber damit habt ihr mich jetzt tatsächlich auch gekriegt. Ja.
0: Unser Motto ist, mit wenig viel zu erreichen. Und hier im Sophiengarten ist eine visuelle Entspannung schon mal sicher. Wir können uns herrlich in diesen Nischen auch einfach mal hinsetzen. Wir können mal ein bisschen tagträumen. Auch das ist wichtig. Und wir leiten an, solche kleine Übungen im Alltag einzubauen. Und das inspiriert sicherlich auch viele Teilnehmer.
2: Ja, und klar ist ja so, wir wollen nicht sozusagen auch mit erhobenem Zeigefinger jemanden da mit seinen vermeintlichen Schwächen konfrontieren. Das ist überhaupt nicht unser Ziel, sondern eigentlich ist die Idee eher, der Teilnehmer entdeckt seine Stärken bei uns, ne? Und mit dem Gefühl dann aus dieser Wanderung herauszugehen. Also uns ist es wichtig, dass jemand aus der Ressourcenwanderung rausgeht und erkennt, okay, wow, das kann ich und das kann ich noch oder das kann ich wieder und da kann ich das wieder vielleicht weiter ausbauen, als mit dem Gefühl zu gehen, okay, ich habe irgendwie an der einen oder anderen Stelle irgendwie was verpasst oder habe da in der Vergangenheit irgendwie es nicht richtig gemacht. Das ist so, wäre zu sagen, das wäre nicht so toll, wenn das passieren würde und das passiert auch in der Regel bei uns nicht.
1: Hattet ihr schon mal tatsächlich jemanden in einer der Gruppen dabei, wo ihr selber ein bisschen überfragt wart? Also der sich da irgendwie auch vielleicht ein bisschen blockiert habt? Das liegt ja dann ja nicht unbedingt an euch, aber...
0: Ja, es gibt schon Situationen, wo vielleicht die Teilnehmer denken, das gefällt mir jetzt eigentlich gar nicht. Aber was wir gehen unterstützend mit den Teilnehmern den Weg. Und wenn es jetzt ein Problem geben sollte, wir sind natürlich auch so empathisch und merken das auch oftmals und sind dann an der Seite und gehen da gemeinsam durch. Das geht.
2: Und das ist halt auch das Tolle, wir arbeiten zu zweit, ja, und das ist auch eigentlich eine Besonderheit unserer Arbeit, ja, dann ist immer die Möglichkeit, wenn da jemand so ein bisschen sich überfordert fühlt oder nicht so wohl, ne, stößt man auch manchmal so ein bisschen an Punkte, die vielleicht wehtun, ne, und da ist immer dann jemand zur Stelle, der das auffangen kann und der andere kann sozusagen weiter mit der Gruppe arbeiten, aber es ist wirklich die Schwelle so niedrig und ein leichtes Miteinander, also große Krisen gab es tatsächlich jetzt bei uns noch nicht.
1: Ja, das stimmt wirklich. Das hätte ich jetzt auch so wahrgenommen. Ja. Ich ging da jetzt mit dem Gedanken ran, ja, vielleicht denkt sich auch der eine Hörer oder die andere Hörerin, das ist jetzt nichts für mich oder so, oder ich bin nicht so der Typ für so Entspannungstechniken. Das wirkt eher so, das Angebot ist ja so vielfältig, dass man das, glaube ich, auch so ein bisschen aufbrechen kann.
0: Mhm. Ja. Gut. Also wir haben noch keine Gruppe erlebt, die so unmotiviert und so gestresst aus unserer Wanderung rausgegangen ist. Also unser Ziel ist es immer, einen harmonischen Abschluss zu bekommen und das Feedback spricht ja für sich. Und die Teilnehmer geben uns auch immer Feedback, das möchten wir auch und das ist ja auch wichtig. Und
2: Ja, und inhaltlich, ne, aus psychologischer Sicht, ist es schon, sagen wir mal, auf eine ganz leichte Art und Weise so mal mit seinem Selbst zu arbeiten oder die Gruppe mit sich selbst. Ja. Und das hat schon aufgrund der Leichtigkeit, die wir natürlich versuchen auch zu leben, trotzdem Effekte, die tief gehen können und langfristig sind. Und deswegen, also ich denke schon, mit unserem Know-how langjährig sind wir tätig in dem Bereich, ist das schon ganz gut, Dinge im Blick zu haben, die Gruppe im Vorfeld schon mal so ein bisschen zu sondieren. Und dann kann man, glaube ich, unserer Expertise auch ein bisschen vertrauen, dass das sozusagen so angeleitet wird, dass es wirklich am Ende eine schöne Sache ist, die belebend ist und auch einen Unterhaltungsfaktor hat. Ne? Also wenn am Ende am Montag nach so einer Teamwanderung das Thema sozusagen im Büro ist, ja, Mensch, was haben wir da Verrücktes gemacht im Sophiengarten oder diese Übung, die war echt crazy, dann haben wir schon so viel erreicht, dass es eben nicht um Deadlines, Performance oder Arbeitsdruck geht. Also es hat so die Effekte, soll es auch haben, und auch ein Unterhaltungsfaktor, Unterhaltungsmoment soll es auf alle Fälle haben. Ja.
0: Ja. Wir haben in den Wanderungen meist etwas Entspanntes natürlich, etwas Ruhiges, was Spirituelles. Oftmals so ein kleines Thema, eine Psychologie to go, und oftmals auch mal was Lustiges. Und diese Mischung macht es eigentlich. Und das, wenn man uns kennt, weiß man, dass wir auch alles mitmachen. Und meist die Teilnehmer auch.
1: Wir haben jetzt ungefähr die Hälfte unserer Sendung durch, so Pi mal Daumen. Wir sind hier bei RFM. Gerade sind wir noch im Sophiengarten. Mein Name ist Jakob Mayer und ich bin hier mit Tanja Lückert und Erik Reinhardt von dem Team Ressourcenwanderung.
2: Genau,
1: ja, perfekt. Und aus Eschwege und Umgebung. Und ich würde sagen, wir machen jetzt mal einen kurzen Cut und vielleicht einen Ortswechsel und dann hören wir uns gleich wieder.
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1: So, wir sind zurück bei RFM. Hier, mein Name ist Jakob Meyer und ich bin heute mit Tanja Lückert und Erik Reinhardt in Eschwege unterwegs. Wir haben uns gerade aus dem Sophiengarten herausbewegt. Jetzt auf den Schulberg gehen wir oben drauf. Und ich würde sagen, wir gehen einfach mal so ein bisschen in die Richtung. Du hast nämlich eben schon angefangen zu erzählen, was besonders in Eschwege ist an der Stelle.
2: Ja, und also das Besondere vor allem an der Ressourcenwanderung, also besondere Stadtführung. Hier in Eschwege ist es so, dass wir sozusagen viele Punkte in engstem Raum haben. Also keiner muss die Befürchtung haben, irgendwie kilometerweit zu laufen, sondern es ist wahrscheinlich gesamtkilometertechnisch kommt man nicht mal auf einen Kilometer. Die Wanderung findet ja quasi eher so mental statt. Und da haben wir zum Beispiel jetzt hier, nachdem wir den Sophiengarten verlassen haben, haben wir so eine Station, den Kerker der Hexe. Ich weiß gar nicht, wie die heißt. Kann man vielleicht nochmal nachrecherchieren. Aber es ist so ein, glaube ich, bekannter Ort auch hier in Eschwege, wo damals eine Hexe sozusagen natürlich von der Gemeinschaft hier in Eschwege so ein bisschen angeprangert wurde und eingekerkert wurde. Und da bietet sich zum Beispiel an eine Gesprächsgruppe zu dem Thema, ja, innere Gefängnisse. Diese Hexe hatte jetzt keine Wahl, da irgendwie herauszukommen, aber wie viele kommen zu uns und sind in Gefängnissen, wo sie auch nicht rauskommen, obwohl sie grundsätzlich die Möglichkeit hätten. Ja, und dann bieten sich solche Runden Inspiration auch von anderen Gruppenteilnehmern an, die Erfahrung gemacht haben damit, da mal auszubrechen, oder wir geben Impulse, da mal rauszukommen aus seinen Gefängnismustern, guten Entwicklungen oder Lösungsansätzen. Ja, also genau.
1: Gut, dann gehen wir ein Stück weiter.
2: Und dann geht es als nächstes auf dem Schulberg. Da kann vielleicht die Tanja mal uns die Geschichte erzählen, die bei unserer Ressourcenwanderung oder bei der Recherche zur Ressourcenwanderung in Eschwege uns dann sozusagen passiert ist.
3: Genau, wir waren eigentlich hier oben auf dem Schulberg und hatten eine Übung auf der Wiese gemacht, ein Ankommensritual, und haben den Blick so ein bisschen schweifen lassen. Und auf dem Rückweg sind wir ja eigentlich drüber gelaufen, ne? Aber was wir da entdeckt haben, ist ganz, ganz interessant gewesen. Und dann ist das jetzt ein fester Bestandteil unserer Eschwege Runde.
1: Ich nehme an, ihr führt mich jetzt hin?
3: Ja. Wir führen dich direkt hin, genau. Wir peilen erstmal das Mäuerchen an. Du kennst sicherlich den schönen Blick über Eschwege, den man von da aus nehmen kann.
1: Ich habe hier auch schon diverse Fotos für jedwede Broschüren gemacht.
3: Oh.
1: Also hier oben ist eine tolle Atmosphäre. Man kann in den Bildern ganz viel einfangen und das kann man dann natürlich mit dem Auge auch, ne? Oder vielleicht mit der Seele auch.
3: Zu jedem, ne? Johannesfest, zu jedem Open Flair wird sich hier oben eingefunden. Und was wir hier entdeckt haben, man kann es erstmal gar nicht sehen. Vielleicht kannst du es schon entdecken, Jakob. Mhm. Mhm. Ist ein Labyrinth im Rasen. Und zwar gehen wir einfach mal das Labyrinth entlang und spüren mal, was es mit uns macht.
1: Hier ist auch so ein Informationsschild gewesen, was, also da stand ja auch was tatsächlich dazu.
2: Genau, also das dabei handelt es sich bei dem Labyrinth um ein ganz besonderes Labyrinth, das sogenannte Sophienlabyrinth. Das Spannende an diesem Labyrinth ist, dass man sozusagen das Ziel von Anfang an sieht, wo man hin will, nämlich in die Mitte, und sich quasi im begeben in das Labyrinth, man sich immer wieder auch mal ein Stück weit entfernt, was natürlich so Emotionen auslöst, ne? Ärgert man sich darüber, hat man das Gefühl von Ungeduld in sich, ne? Wenn sowas passiert, ja, also eigentlich ist sozusagen dieses Labyrinth so ein bisschen eine Parabel an das Leben an sich, ja, wie geht man damit um, ein Ziel zu haben, kann man sich darauf fokussieren, den Weg zu gehen, das als schon als gut und wertvoll zu beachten. Und ja, so ist das Labyrinth schon ein, ja, hier einfach entdeckt und für uns eine ganz tolle Möglichkeit, schon mal mit einer Gruppe, die bei uns teilnimmt, schon mal loszulegen. Ja.
1: Also ihr habt das auch durch Zufall entdeckt, so wie ich das eben verstanden habe.
3: Ja. Genau. Also. Die Botschaft dabei ist ja auch, Vertrauen in sich selber zu haben und Vertrauen zu haben, auch wenn du mal vom Weg abkommst, und das Ziel trotzdem vor Augen zu haben. Und das lässt sich in diesem Labyrinth ganz gut spüren.
1: Gut, dann
3: gehen wir mal los. Man denkt ja immer, man läuft in die falsche Richtung, aber das kann ja eigentlich gar nicht sein. Und jetzt merken wir schon, dass wir uns von dem Ziel entfernen. Und auch innerhalb der Gruppe ist es ganz unterschiedlich. Die einen laufen schnell, die anderen laufen langsam. Und meistens laufen die, die zu schnell durch das Labyrinth laufen, noch ein zweites Mal durch und dann langsam.
1: Also ich hätte jetzt intuitiv tatsächlich eigentlich erstmal meine Jacke und meine Tasche an die Seite gelegt. Aber das ist doof mit dem Mikrofon. Aber das wäre jetzt, also würde ich jetzt bei euch mitmachen?
3: Ja,
1: quasi alles. Quasi hätte ich tatsächlich meine Jacke einfach erstmal da über den...
3: Es ist erstaunlich, was man eigentlich intuitiv dann doch macht, um sich wohler zu fühlen.
1: Ja, also das hätte dann irgendwie sowas gehabt von so ein bisschen Ballast mal ablegen.
2: Die Frage ist ja jetzt so, Jakob, Mensch, was macht das jetzt so mit dir, das Gefühl zu haben, okay, ich habe irgendwie den Start, das ging ein bisschen zügig, jetzt bist du mittendrin. Welche Gefühle kommen so in dir auf? Hast du, ja, sag mal, was
1: also
2: so in dir vorgeht.
1: Meine Intuition ist, wie gesagt, also ich hätte das am liebsten am Anfang erstmal weggelegt. Mhm. Ich habe aber irgendwie so einen gewissen äußeren Zwang empfunden, es erstmal mitzunehmen. Mhm. Aber jetzt möchte ich es auch gerne bis zum Ziel mitnehmen. Ja. Und würde ich es auch wieder, also ich will es da auch nicht liegen lassen, ich will es auch wieder mit rausnehmen. Ja. Okay. Also ich habe dann irgendwie so das Gefühl, es gibt vielleicht äußere Begleitumstände, die manche Wege ein bisschen schwieriger machen. Mhm. Aber das heißt nicht, dass man die Wege nicht gehen kann. Ne? Und es ist ja jetzt auch trotz der Tasche nicht unangenehm, durch den Kreis zu gehen. Und man wird, denke ich, trotzdem ankommen.
2: Und genau, also das sind solche Dinge, die natürlich dann auch mal so im Gespräch dann aufkommen, in eigene Reflexion zu kommen, Mensch, was ist los mit mir im Moment, ja, und ja, du hast Entscheidungen jetzt für dich getroffen, ne? Also im Bruchteil weniger Minuten, Sekunden sozusagen passiert innerlich recht viel, und das ist für uns natürlich, für unsere Wanderung immer ganz wichtig, ne? Dass man das auch nochmal vielleicht aufgreift und nochmal anspricht, und genau, du bist mittendrin. Ne?
1: Ja, das ist, ich würde auch sagen, das ist tatsächlich auch nachhaltig, weil ich meine, also das ist jetzt auch genau dieses Schemata ist durchaus auch ein Prozess, den ich schon mal irgendwann so geführt habe. Ne? Mhm. Also ich finde dann tatsächlich eher spannend, dass das jetzt in dieser Situation wiederkommt, dass ich das auf diese Systemebene tatsächlich wieder zurücklegen kann. Ja, das finde ich ganz spannend.
2: Ja, jetzt stehen wir hier am äußersten Rand.
3: Jetzt gehen wir mal weiter.
2: Ob wir irgendwie weiterkommen.
1: Wobei das natürlich auch sehr spannend ist, dass dieses Gespräch jetzt am äußersten Rand stattgefunden hat. Ne? Das könnte man sicherlich auch, ne? Es ist vielleicht die halbe Strecke. Genau. Wäre es kurz vorm Ende des Ziels gewesen, wäre das vielleicht gar nicht so vorgekommen.
3: Und dabei entwickelt sich so eine Eigendynamik von jedem. Es soll sich niemand genötigt fühlen, im Entenmarsch hier durchzugehen. Und das kommt aber mit der Zeit, und deswegen braucht es auch eine gewisse Zeit an Wanderung, bis sich das so einstellt, dass jeder sein eigenes Tempo findet. In der Mitte befindet sich auch ein Baum. Ich musste ihn immer noch mal anfassen.
1: Jetzt waren wir schon sehr nah an der Mitte.
3: Man hätte denken können, wir sind schon da.
1: Ja.
3: So, jetzt sind wir, glaube ich, gleich in der Mitte. Oder doch nicht? Doch?
1: Doch, ist die Mitte.
3: Jetzt sind wir da. Ja.
2: Genau.
3: Hier in der Mitte geben wir nochmal Gelegenheit, einfach mal innezugehen, was denn unser Ziel ist. Hast du ein Ziel? Hast du ein kleines Ziel, ein großes Ziel, kannst du für dich selber noch mal entscheiden. Und dann gehen wir auch schon wieder zurück.
1: Also ich finde auch vom Zielpunkt hier, ist viel, viel angenehmer, natürlich auch mal den Blick schweifen zu lassen, als das jetzt während des Weges gewesen ist. Ne?
2: Ja, also es ist natürlich so ein kleiner Erfolg. Ne? Also das ist halt das Spannende. Ne? Also viele... Menschen, denen fehlen so Erfolgserlebnisse, wenn die so ein bisschen in der Melancholie stecken und so ein bisschen in so einem leichten Grau, ne? Hier sieht man so, wie einfach es ist, mal sich so ein kleines Erfolgserlebnis zu schaffen, ne? Also wir sind jetzt quasi keine 3 Minuten hier gegangen und doch macht das was mit einem. Und hier anzukommen und vielleicht auch wieder nachher zurück den Weg zu machen, löst schon doch auch solche Erfolgserlebnisse aus, wenn man sie dann sozusagen wertschätzt.
1: Wenn man, ne, sie zulässt, würde ich fast sogar sagen.
2: Wenn man, ne, sie zulässt. Ne? Und das ist wirklich auch Thema bei Schlafschwierigkeiten, Dopamin. Man braucht ein gewisses Dopamin, um Schlaf zu induzieren. Also das eigentlich der Neurotransmitter, der so für Freude und Agilität zuständig ist, den brauchen wir natürlich auch, also interessanterweise auch für den Schlaf. Ne? Und das ist so vielleicht auch einmal ein Blick so in Richtung, ja, was sozusagen die Ressourcenwanderung auch so im Blick auf Schlafschwierigkeiten, Melancholien oder so auch helfen, wo helfen könnte, ne? Genau.
3: Und schon sind wir mitten im Thema und mitten in der Stadt eigentlich. Und hier ist es so schön ruhig und wir haben trotzdem die Möglichkeit gefunden, mal den Blick schweifen zu lassen. Einfach mal den Blick schweifen lassen und mal schauen, wo unsere Augen haften bleiben. Warum bleiben die dort stehen? Mir gefallen immer die Bäume ziemlich gut.
2: Ja, also das ist sozusagen auch spannend, ja, so wenn man solche offenen Fragen stellt, ne, wo bleibt mein Blick haften bei so einer Vielfalt an Angebot, an Infrastruktur, Häusern, Autos, Bäumen, Berge, Natur, was sagt das auch der Blick, wo der haftet, was sagt er über einen selber auch aus? Ne? Also ist man gerade so ein bisschen naturbedürftig, ist man bedürftig nach Menschen, ne? Also Sozialkontakt vielleicht auch. Ne? Und da mal schauen, ja, eigentlich gibt einem sozusagen dann so ein bisschen da, wo man auch dran hängen bleibt, also die Intuition, die eigene Intuition, eigentlich die richtigen Hinweise. Und wir fördern halt so tatsächlich auf die eigene Intuition wieder besser zu vertrauen,
1: die
2: zu hören.
1: Selbstreflexion.
2: Intuition, also sozusagen den eigenen Experten bringt man mit. Ne? Also, und wenn man den so mit dem vertraut, so der eigenen Intuition wieder lernt, also da treffen sich schon gute Entscheidungen. Ne? Also wenn wir uns mal die Evolution des Menschen anschauen, wie unsere Vorfahren, ohne jetzt das Psychowissen, pädagogische Wissen von heute, haben die ja wunderbar sozusagen aus der Intuition gute Entscheidungen getroffen, ne? Dass sozusagen unsere auch Spezies so gut, sagen wir mal, floriert hat. Und genau, so dieses Urwissen, diese Urintention, der zu vertrauen, dem eigenen Experten,
1: also
2: mehr zu vertrauen.
1: Dann mehr ein Selbstbewusstsein, aber nicht im Sinne jetzt des Egos, sondern eher im Sinne des Bewusstseins über das Selbst.
2: Genau, also vor allem ein Vertrauen auf sich selbst, ne? Auf intuitive Entscheidungen. Ja, also vielleicht so ist schon unsere Gesellschaft ein bisschen sehr von Experten von außen geprägt, heißt, also man kann keine Social Media aufmachen, ohne dass einem Experte irgendein etwas erklärt, wie man isst, wie man richtig schläft, wie man richtig läuft, wie man richtig sein Leben gestaltet in den spezifischsten Bereichen. Unsere Intention ist eigentlich so, auf den eigenen Experten auch wieder mehr zu vertrauen, zu wissen, okay, auf was ich sozusagen Appetit habe und sozusagen ohne Stress, ja, dass das mir schon ganz gut tut und auch nicht das Gefühl zu haben, ich mache etwas falsch, ich mache das nicht richtig, eher so das Gefühl, na, ich habe ein Gefühl dafür, was schon mir gut tut und was richtig ist, ne? Und das fördern wir hier mit den Übungen, die wir hier machen, ne?
1: Ja. Dann würde ich sagen, treten wir den Rückweg aus dem Labyrinth einmal an, haben vielleicht noch ein, zwei Sachen auf dem Weg raus. Also ihr habt ja jetzt eben gefragt, wo der Blick hinschweifen würde. Also worauf würdest du dich von hier oben fokussieren, Erik?
2: Also ja, das ist für mich ist jetzt sozusagen erstmal auf das, was du so mir sagst. So, da liegt groß jetzt mein Bewusstsein. Und spannend ist ja immer so, man lässt natürlich auch Fragen offen. Ne? Was hat das für eine Bedeutung? Am Ende kann das sein, dass du für dich in 2 Wochen weißt, warum du das dir angeschaut hast, weil du weißt mit Abstand, in welcher Lebensmoment, in welcher Phase du dich befunden hast. Und dann kommen Antworten sozusagen, vielleicht auch erst später nach der Ressourcenplanung. Ja, für mich ist sozusagen, auch immer je nach Stimmungslage, brauche ich ein bisschen mehr Natur, brauche ich ein bisschen mehr auch Urbanik. Ne? Also dieses nur Natur und nur raus ist jetzt auch nicht immer jedermanns Bedürfnis. Ne? Manche haben wirklich auch mal Bedürfnis nach Technik, nach Mitmenschen und nach urbanem Leben. Und dann hat das genauso seinen Platz bei uns. Ja.
1: Du hast gesagt, Tanja, du hast eher so Naturorientierungspunkte, wenn du von hier umguckst.
3: Also ich schaue mir immer gerne die Bäume an. Und das ist eigentlich immer so der Blick, wenn irgendein Baum steht, dann bleibe ich da haften. Aber das liegt vielleicht auch daran, dass ich jeden Baum als Kraft und Stärke ganz besonders betrachte mit seinen Armen. Und ich finde, es erinnert mich immer an eine Übung, stehen wie ein Baum. Ja, und auch dazu stehen, was man fühlt, und das darf man auch äußern. Ganz wertfrei. Das wünsche ich mir für dich, für Erik, für die ganzen Teilnehmer.
1: Wenn wir jetzt hier so übers Werratal gucken, vielleicht auf dem weiteren Weg aus dem Labyrinth nach draußen, vielleicht könnt ihr noch mal so sagen, wo ihr schon überall gewesen seid.
3: Wir waren hier in Eschwege schon an vielen Stationen, Schäferhalle zum Beispiel. Schäferhalle, Erik, das war unsere erste Ressourcenwanderung. Kannst du dich erinnern?
2: Genau.
3: Am Werratalsee. Dann waren wir in Witzenhausen schon gewesen, wir waren in Bischhausen gewesen, haben da schon Ressourcenwanderungen gemacht. Witzenhausen hatten wir schon mehrere gemacht, ganz besonders in der Kirschblüte, fand ich total schön. Hatte nochmal ein ganz besonderes Ambiente. In Bad Diebenstein waren wir schon gewesen, also wir haben schon viele, viele Orte im Werra-Meißner-Kreis besucht.
2: Und also so tatsächlich hat sich so unser Einzugsgebiet so rund um die Werra so ein bisschen erstreckt. Also ich bin heimisch tatsächlich auch im Werratal. Also das ist aber ein Stück weit flussaufwärts bei Bad Salzungen. Und so ein bisschen fühlen wir uns auch sehr heimatverbunden und schätzen natürlich unsere Gegend hier, der Wartburgkreis, der Werra-Meißner-Kreis und das Umland so. Und vielleicht kann man den einen oder anderen auch einladen, der jetzt hier nicht aus der Region ist, vielleicht mal diese besondere und für uns natürlich tolle Region mal zu entdecken. Ansonsten auch die hier heimisch sind. Man entdeckt immer wieder Neues und kann vielleicht auch erkennen, wie schön unser Zuhause hier entlang der Werra ist.
1: Wir hatten uns eben auf dem Weg aus dem Sophiengarten auch so ein bisschen drüber unterhalten, auf das Zusammenspiel zwischen Bewegung und mentaler Fitness. Nun sind wir hier diesen Weg gegangen. Da war jetzt der Bewegungsteil mit drin, um drin so eine gewisse Selbstreflexion, Selbstintuition zu machen. Ihr kommt ja jetzt ihr kommt aus dem medizinischen Bereich, ihr kommt aus dem pädagogischen Bereich, ihr kommt auch aus dem psychologischen Bereich. Mhm. Vielleicht könnt ihr noch mal so 2-3 Sätze zu dem Zusammenspiel von den Sachen sagen.
3: Das lässt sich in 2-3 Sätzen leider nicht zusammenfassen. Ich versuche es aber trotzdem. Welcher Mensch braucht keine Entspannung und Ruhe? Also ich kenne eigentlich keinen Menschen. Und gerade in ganz besonderen stressigen Situationen wie einem Krankenhausbesuch oder bei einem Unfall ist es ganz besonders wichtig, jemanden an seiner Seite zu haben, der ja die Ruhe bewahrt, vielleicht ein nettes Wort sagt, auch den Weg mit dem Patienten oder Patientin geht. Und da ich beruflich auch nicht nur entspannen kann, sondern auch mit ätherischen Ölen arbeiten darf, gelingt mir das beruflich schon mal ganz gut. Und darüber hinaus kann ich als Entspannungspädagogin den Patienten dann begleiten und beruhigen.
2: Ich meine, das Lustige ist natürlich, du hast uns jetzt eine kleine Aufgabe gestellt, die uns natürlich auch erstmal so ein bisschen herausfordert. Und genau das Gleiche machen wir mit unseren Teilnehmern teilweise. Und klar, wir bringen die ein bisschen in Situationen, die sozusagen vielleicht sogar keine Lösung haben, ne? Und wir legen es darauf an, dass es gar nicht lösbar ist. Und deswegen, das Witzige ist einfach auch, was entsteht in der Wanderung, auch Gegenfragen können wir manchmal nicht beantworten. Wir sind eben nicht vollkommen, aber wir können wunderbar über unsere Unvollkommenheit auch lachen, ne? Und auch wenn das jemand mitnimmt, so haben wir schon richtig viel geschafft, ne? Und
1: ja. Ja, ihr habt ja auch gesagt, dass ihr zusammenarbeitet. Wie ist denn, ist diese Idee bei der Arbeit eigentlich entstanden?
2: Vielleicht ja. Zu der Idee. Ja. Die ist eigentlich schon entstanden, so hat in meinem ersten Studium sozusagen begonnen. Also die Grundidee war so, ich war selber in so einem kleinen Blues, vielleicht auch mit Heimweh verbunden. Ich war relativ weit weg von zu Hause in einer Großstadt, wo ich keinen kannte. Und da ist tatsächlich für mich eine Lösung entstanden, wie ich das schaffe. Und zwar, indem ich rausgehe und ganz bewusst das annehme, was mir da angeboten wird. Das Gespräch mit dem Obsthändler, die Wiese, auf die ich mich legen kann, oder die Treppenstufen, von denen ich runterhüpfen kann, oder der Brunnen, in die ich mein Wasser, in meine Hände halten kann und das Wasser. Und daraus hat sich dann nach und nach weiter so diese Grundidee weiterentwickelt. 2011 wurde dann die erste Ressourcenwanderung in meiner Heimat hat stattgefunden. Und dann ging die Reise weiter und dann mit meinem Umzug hier nach Eschwege, mit dem Treffen mit der Tanja, hat das richtig Fahrt aufgenommen, nochmal, hat sich nochmal verbessert, nochmal mehr, sagen wir mal, Angebot für unsere Teilnehmer entwickelt. Und ja, jetzt mit der Stadtwanderung als besondere Art bin ich natürlich ganz stolz und auch froh, dass die Tanja da so mit das weiterentwickelt und ja. Bin ganz begeistert.
1: Und dadurch, dass ihr das ja auch hier spezifisch auf die Region zurechtgeschnitten macht, ist das natürlich auch was relativ Einzigartiges, was man so sonst woanderswo nicht erleben kann.
3: Das ist durchaus so. Und nicht nur hier in der Stadt Eschwege, sondern der Werra-Meißner-Kreis hat ja auch so wahnsinnig viele Wanderwege. Also neulich war ich auf einem Premium-Wanderweg und habe mit einer Truppe nur ein, zwei kleine Übungen gemacht. Und das war so wertvoll für die, zusätzlich zu der Wanderung. Das hat der Gruppe sehr gut getan und auch sehr gut gefallen. Und ich könnte mir vorstellen, dass wir außerhalb von Eschwege noch ganz viele Wanderungen machen können. Und ganz besonders, aber da sind Erik und ich uns noch nicht so ganz d'accord.
2: Nein.
3: Ich würde es gerne im Winter anbieten wollen.
1: Genau. Und dir ist es im Winter zu kalt?
2: Ja, ich bin so ein klassischer, ich habe ja auch in Österreich studiert, also der Österreicher, der geht ja auch nur bei schönem Wetter sozusagen Skifahren. Ich mache nur gerne bei schönem Wetter die Ressourcenwanderung, aber bin da auch ganz offen. Also ich habe die Tanja da animiert und auch inspiriert, da auch mal eine Winteredition draus zu entwickeln und bin der Erste, der dann daran auf alle Fälle auch teilnimmt. Ne? Und,
3: ja. Du musst, Erik. Also es bleibt ja nichts anderes übrig.
2: Aber also genau, da sieht man mal auch, ich habe da noch so kleine Blockaden und wir in unserer Zusammenarbeit haben auch gegenseitig uns schon so viel inspiriert und gegenseitig uns was geholfen, da auch über bestimmte Grenzen hinwegzukommen, dass es einfach nur toll ist. Ne? Und vielleicht auch nochmal zu der Einzigartigkeit der Ressourcenwanderung. Tatsächlich ist das dieses Konzept, haben wir entwickelt, das gibt es nirgendwo anders. Und Ressourcenwanderung ist sozusagen hier quasi, hat im Werra-Meißner-Wartburg-Kreis so seine Ursprünge. Und wir würden uns natürlich vielleicht auch freuen, wenn der eine oder andere da vielleicht das auch erkennt, dass das sozusagen ein Baby sozusagen der Region ist und vielleicht da uns auch unterstützt in unserer Arbeit.
1: Dann sind wir jetzt, glaube ich, auch ganz gut zeitlich hingekommen. Wir sind hier bei RFM. Mein Name ist Jakob Meyer und ich war heute unterwegs mit Erik Reinhardt und Tanja Lückert vom Team Ressourcenwanderung. Zum allerletzten Abschluss, wo können denn die Zuhörerinnen und Zuhörer sich über eure nächsten Termine und eure nächsten Wanderung informieren?
2: Genau, wir haben so beide unsere Marke entwickelt, die Tanja und ich. Meine ist das ist Green Butterfly, lässt sich auf Facebook, Social Media, Instagram erkennen, aber auf www.green-butterfly.com. Auf meiner Webseite stehen immer aktuelle Themen und aber auch die Kontaktdaten. Also wer uns erreichen will, der kriegt das hin.
3: Oder mich kann man auch erreichen unter Insta Lavendelfeder und da sind die Termine immer preisgegeben und dann kann man sich erkundigen und auch über Erik, über die E-Mail-Adresse ist das möglich.
2: Und ja, wir wollen auch animieren, wer auch da Interesse hat, ne, und noch jetzt nicht keinen passenden Termin für sich gefunden hat, schreibt uns gerne an. Wir machen einen Pool auf und wenn sich dann genug angemeldet haben, wir ab 8 Personen starten wir so eine Ressourcenwanderung und dann machen wir einen Termin aus. Also es lohnt sich immer, sich bei uns zu melden. Und ja, was auch cool ist, ist natürlich für uns, wenn sich Teams bei uns melden, aus irgendwie aus den Betrieben, aus den Firmen, weil da kann man dann natürlich dann nochmal für das Team einen individuellen Termin ausmachen, wo das dann für alle passt und schon geht die Reise los und ja, die Ressourcenwanderung bleibt auf alle Fälle irgendwie bei den Leuten und bringt auch ein Team richtig gut weiter. Ja.
1: Dann wünsche ich euch, dass ihr im kommenden Jahr und in den kommenden Jahren viele erfolgreiche und erkenntnisreiche Wege hinter euch bringen könnt und auch viele Leute mitnehmen könnt. Und dann bedanke ich mich recht herzlich, dass ihr heute fürs Interview zur Verfügung stand und bedanke mich auch bei den Hörerinnen und Hörern fürs Zuhören.
3: Ja, wir bedanken uns auch und vielen Dank, lieber Jakob, dass du so gut mitgemacht hast.
2: Und ja, Radio FFM, wir freuen uns auch, dass ihr so ein Interesse an uns gefunden habt und ja, bestätigt uns in unserer Arbeit. Und ja, Jakob, sich auch darauf einzulassen, hat immer ein bisschen was auch mit Mut zu tun, über den eigenen Schatten springen. Und deswegen animieren wir vielleicht jetzt auf diesem Wege auch mal den einen oder anderen, da über den kleinen Schatten zu springen, einfach mal mitmachen. Und es wird sich auf alle Fälle lohnen. Es gibt keine Nebenwirkungen.
1: Ja, ich gehe positiv aus dem heutigen Tag und wünsche allen Hörerinnen und Hörern noch einen schönen Tag. Bis dahin. Tschüss.
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Yo, hallöchen und herzlich willkommen zum Wannefredder Radio bei Radio RFM. Letzte Woche ist leider ausgefallen. Dafür geht es dann heute live weiter mit einem Rätsel. Und heute haben wir nur Namenssongs. Lasst euch mal überraschen. Sport gibt's diese Woche auch wieder. Und wir beginnen mit Lola von den Kinks.

Jo, weiter geht's mit was ganz Ruhigem. Vielleicht erinnert sich der ein oder andere noch an den ein oder anderen netten Blues. Suzanne von Leonard Cohen.

0: Ja, das war Michelle, ein weiterer Name und diesmal von The Beatles.
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0: Ja, liebe Leute, was gibt's Neues? 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Ja, und jetzt geht's weiter mit einem Song für meine liebe Frau, die mich genauso heißt wie auch dieser Namenssong. Der heißt nämlich Sabine und ist von der Band Freude.

Ja, das war die großartige Dolly Parton mit Jolene, die leider vor ein paar Tagen von uns gegangen ist. Das Wanfreder Radio ist von Wanfriedern für Wanfrieder. Und uns würde interessieren, was habt ihr für Themenwünsche fürs Radio oder für unsere Zeitung? Wir spielen natürlich auch gerne eure Musik und senden eure Grüße. Habt Mut, macht mit. Hier die Nummer der Wanfrieder Radio Schnuddelbox rund um die Uhr 24/7 Wanfried 05655 32 00099. Die Nummer wiederholen wir auch nochmal am Ende der Sendung. Weiter geht es mit Trio und nicht Sabine, sondern Anna.

0: Hallo, liebe Freunde des Sports des VfL Wanfried. Hier ist diesmal der zweiwöchige Bericht über die Aktivitäten im Bereich Fußball. Die erste Mannschaft gewann vorletzte Woche ihr Heimspiel gegen Reichensachsen überzeugend mit 6:2. Und die zweite Mannschaft erreichte am gleichen Tag gegen Sondratal 2 den ersten Sieg mit 4:2. Und das hatte doch Hoffnung auf mehr gemacht. Jetzt am vergangenen Wochenende trat die erste Mannschaft bei der SG Kammerbach-Bergertal an. Es kam zu einem Last-Minute-Sieg aufgrund einer kämpferischen, überzeugenden Leistung mit 2:1, wobei die beiden Tore erst sehr spät fielen. Dominik Just und B. Kaban Kumu haben dann den Erfolg dann doch sichergestellt und das sieht für die erste Mannschaft richtig gut aus. Die zweite Mannschaft unterlag beim Aufstiegsaspiranten Eschwege 07 mit 8:2, wobei alleine der Neueinkauf Jan Kaufmann 4 Tore geschossen hat. Kopf hoch, Jungs, die werden Meister. Die haben richtig aufgerüstet dafür. Weiter geht's mit den Berichten über die Jugendfußballer. Die haben also auch schon wieder ins Geschehen eingegriffen. Und wenn ich dabei sage, unsere Jugend, da meine ich natürlich immer die Spielgemeinschaft mit der FSA und dem VfL Wanfried, damit da bloß keine Missverständnisse aufkommen. Die D1 ist im Pokal eine Runde weiter. Im Achtelfinale hat ihr Heimspiel gegen Heli mit 5:2 gewonnen. Es gab auch noch 3 Spiele in der normalen Runde. In Netra siegte die D1 5:2, in Reichensachsen 5:1 und das Heimspiel in der letzten Woche gewann die D1 gegen Sondratal 2 mit 6:1. Die D2 hat im Pokal eine deftige Niederlage erhalten, ist also auch ausgeschieden dabei. Die Heimspiele gegen Netra. Das Heimspiel gegen Netra wurde mit 5:1 verloren und das Spiel gegen Reichensachsen eben mit 0:9. Das war nochmal eine deftige Klatsche. Die C-Jugend ist im Pokal in der Runde im Heimspiel gegen HNU ausgeschieden. Mit 7:0 haben sie das Heimspiel verloren. Und die neu formierte U18, das ist so ein Zwischending zwischen B- und A-Jugend. Die hat ihr erstes Spiel im heimischen Werra-Stadion gegen Reichensachsen 5:2 verloren. Aber alleine der Auftritt in der zweiten Halbzeit hat Mut für mehr gemacht. Das war's für heute. Bis zum nächsten Mal. Tschüss.
1: Ja, herzlichen Dank an Bernd Fricke für die News der letzten beiden Wochen vom VfL. Weiter geht's mit unserer Namen-Musik-Titelsendung und wir bleiben im Bereich NDW, wo ja auch Trio hingehört, Neue Deutsche Welle, und machen weiter mit Hubert K. und Rosemarie.

Ja, wunderbar. NDW geht's. Nächster Song ist auch nochmal NDW. Ich mute euch das mal zu. Aber danach geht's dann auch anders weiter. Aber wir bleiben bei den Namenssongs. Kommen wir zu unserer Rätselecke. Die Lösung des letzten Rätsels vom 18. August war 27. Und gewonnen hat Karin Pfeil aus Wanfried, eine der treuesten und besten Mitspielerinnen ever. Die macht bei jedem Gewinnspiel mit, hat auch schon einiges gewonnen. Und das geht, weil wir gar nicht so viele Teilnehmer haben. Also liebe Leute, spielt bei diesen Spielen mit, man kann immer was gewinnen. Und Karin, was hast du gewonnen? Ja, du kannst dir eine Flasche Eierlikör in unserem Redaktionsladen in der Marktstraße 19 in Wanfried abholen. Nach dem nächsten Song gibt's dann das neue Rätsel für diese Woche. Und weiter geht's mit dem wilden Jürgen und dem Song Anneliese. Das habe ich meiner Mutter mal vorgespielt, die so hieß. Und die hat sich damals sehr

Ja, wunderschöner kleiner Song von dem wilden Jürgen. So, kommen wir zum Rätsel dieser Woche. Diesmal müsst ihr mal wieder eine Frage beantworten, aber ich glaube, diesmal wird es ganz schön schwierig. Und wenn ihr richtig liegt, könnt ihr mal wieder eine Flasche Schnappes gewinnen, und zwar den Werratthaler Haselnuss von Jakob Spirituosen in Röda. Also los geht's. Ich lese es, ich trage es nur einmal vor. Ein Mann fährt einen schwarzen Lastwagen. Die Lichter sind aus, es gibt keinen Mond. Eine Frau überquert die Straße. Wie konnte der Fahrer sie sehen? Das ist die Frage. So, Einsendeschluss ist der 7. September um 24 Uhr. Und einfach die Lösung an die Wannefreder Radio Schnuddelbox sprechen. Wanfried 32 000 99. Bitte vergesst nicht, euren Namen zu nennen. Und hier ist das Wannefreder Radio bei Radio RFM. Und wir machen weiter mit unseren Namenssongs. Und jetzt kommt Valerie von The Zootones.

Gruß an alle Theresas da draußen. Das war Teresa von Sergio Endrigo, ein alter italienischer Schlagerschmachtfetzen. So, jetzt kommt mal was ganz Neues. Ich probiere jetzt mal ein Gedicht. Und zwar von einem meiner Lieblingsdichter, Heinz Erhardt. Und das heißt, was wär? Was wär ein Apfel ohne Sine? Was wären heute ohne Schleim? Was wär die Vita ohne Mine? Was wären Gedichte ohne Reim? Was wäre das E ohne die Lipse? Was wär Veränder ohne Lich? Was wär ein Kragen ohne Schlipse? Und was wär ich bloß ohne dich?

Ja, wunderbar. Das war Josie von Donovan. So, an dieser Stelle möchte ich mal ganz herzlich meine liebe Tochter Marie grüßen. Die ist extra aus Berlin angereist heute und fährt morgen wieder zurück, um hier den kleinen und großen Lesetag vorzubereiten. Das ist eine szenische Lesung, die am Freitag, den 18.09. exklusiv für Kindergartenkinder stattfindet. Und sie tritt da mit zwei wunderbaren Kollegen auf oder eine Kollegin und einem Kollegen. Und am Samstag, da könnt ihr auch dazu kommen. Guckt mal in den Wannefreder, guckt überall, wo es Plakate gibt. Wir sind gespannt. Die 13,5 Leben des Captain Blaubär und auch noch andere Dinge sind da, wenn er präsentiert für Kinder ab 4 Jahre im Rittergut in Aue. Und liebe Marie, ich finde das absolut großartig, wie du dich da reinhängst und was du da machst. Und ich würde mich freuen, wenn ganz, ganz viele Menschen kommen und sich wirklich dieses Ereignis anschauen. Da steckt ganz viel Liebe und ganz viel Arbeit drin. Vielen Dank.

Ja, liebe Leute, das war Gloria von Umberto Tozzi. Ein Wahnsinnsding. So, und die Sendung, die kommt langsam mal wieder zum Ende, was sehr schade ist. Und ich bin immer erstaunt, wie schnell so eine Stunde rum ist. So, ich habe gerade erfahren, ganz großartig, dass die Eschwiger Klosterbrauerei uns am Samstag mit Getränken versorgt und wir die Erlöse für unser Projekt die Eschwiger behalten dürfen. Das ist natürlich eine ganz großartige Geschichte und ich würde mich freuen, wenn ihr am Samstag dann dort auch mal vorbeikommen würdet. Dann möchte ich nochmal auf unseren tollen Kinderevent am 18. und 19. September im Rittergut Aue hinweisen. Da treibt sich gerade meine Tochter Marie, die ich an dieser Stelle auch nochmal ganz herzlich grüßen möchte, in Eschwege und Wanfried rum und macht ordentlich Werbung und versucht Leute zu mobilisieren, dahin zu kommen. Und ich kann euch wirklich sagen, Leute, das lohnt sich, wenn ihr Kinder habt, bringt sie mit, ab 4 Jahre ist das. Wenn ihr nicht könnt, sagt es anderen Leuten, dass sie da hinkommen sollen, damit sich diese wirklich unglaublich viele Mühe und Liebe, die in diese Lesung steckt, dass sich das lohnt. Und ich kann euch garantieren, das lohnt sich. Kommt vorbei, guckt euch das an, es ist auch eine super tolle Location und wir alle hoffen, dass wir schönes Wetter haben und ganz, ganz, ganz, ganz viele Besucher. So, zum Abschluss sage ich nochmal die Nummer der Wannefreder Radio Schnuddelbox. Das ist Wanfried 05655 32 00099 und bedanke mich auch noch bei dem großen Vorsitzenden vom VfL Wanfried, Bernd Fricke, für die Sportnews. Und diese Sendung wird am Freitag um 16.05 Uhr wiederholt und ist in der Audiothek von Radio RFM sowie auf der Homepage vom Wannefreder abrufbar. Und dann bis nächsten Dienstag um 18.05 Uhr. Danke fürs Zuhören. Ich hoffe, wir hören uns wieder und nochmal wirklich einen lieben Gruß an Marie, meine liebe Tochter. Und wir sagen heute mit Aber Tschüss und natürlich auch einen Namen, der heißt nämlich Fernando.

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2: Ja, hallo liebe Hörer und Hörer. Wieder auf Sendung im Rundfunk Meißner. Radio RFM, Thekla Rothermund-Schapper mit ihrer Sendung Alles Ansichtssache. Und es ist Sommer und Sie wissen ja, ich fahre gerne durch den Werra-Meißner-Kreis und manchmal auch ein kleines Stück darüber hinaus. Und das habe ich getan heute und bin nach St. Ottilien gefahren. Ich bin aber schon aufgeklärt worden, dass St. Ottilien auch mal zum Altkreis Witzenhausen gehört hat und jetzt eben nicht mehr. Aber das macht nichts, das sind nur ein paar Kilometer von Hessisch-Lichtenau entfernt. Und mir gegenüber sitzt in einem wunderschönen Fachwerkhaus und ich sitze hier mittendrin in ihrer Wirkungsstätte, die Doris. Und ja, in der letzten Sendung haben Sie was gehört zum Thema Klang, Klangmassagen, Arbeiten mit Klang. Und ich habe mir gedacht, die Doris, die passt jetzt wunderbar in die nächste Sendung. Und vielleicht lüftest du mal das Geheimnis, warum, wieso, weshalb, wer bist du?
3: Ja, hallo. Ja, ich bin die Doris. Und zwar bin ich eigentlich eine Trommellehrerin. Nicht nur eigentlich, ich bin eine Trommellehrerin. Und habe die Thekla mal kennengelernt auf einem VHS-Kurs. Ganz interessant.
2: Uns, ehrlich zu sein, haben wir uns da wieder getroffen, wobei sie mich erkannt hat und erstmal sie nicht, weil ich hätte sie nie mit Trommel zusammengetan und nicht in die Volkshochschule. Im Grunde kennst du mich schon viel länger.
3: Ja, ganz lange schon.
2: Also wir haben festgestellt, über 40 Jahre, und das ist schon verrückt, wenn man sich dann nach so einer langen Zeit wieder begegnet, in ganz anderen Zusammenhängen, wo man nie damit gerechnet hätte. Okay, ich war neugierig. Ich habe eine Rahmentrommel, eine schamanische Rahmentrommel, und ich war neugierig und bin zu dir gekommen. Aber jetzt erzähl du uns doch erstmal, also hier ist ja ein Trommelreichtum ohne Ende, also Wahnsinn, eine Trommel nach der anderen und Klanginstrumente. Und wie bist du denn zum Trommeln gekommen?
3: Ja, wie war's da? Ich glaube, ich war so Mitte, Ende 20 im Endeffekt. Das ist jetzt schon ganz schön lange her. Und eigentlich habe ich angefangen, Rhythmus war mein Ding. Ich habe schon immer gerne getanzt, immer. Auch schon als Jugendliche war immer tanzen. Und da habe ich meinen Mann kennengelernt und ich bin eigentlich ursprünglich, bin ich geboren in Australien.
2: Nicht wahr, ja?
3: Doch, und da sind wir mal gemeinsam nach Australien gefahren und dort habe ich afrikanische Tanzen angefangen. Mhm. Und fand das auch total cool. Wir haben immer eine Zeit lang in Deutschland, eine Zeit lang in Australien gewohnt und so ging mein Leben eigentlich. Und dann habe ich, dann sind wir mal wieder zurück nach Deutschland gekommen und mein Mann, der Danny, der wollte unbedingt Didgeridoo lernen. Und das ist ein australisches Klangrohr, also aus einem Eukalyptus, also einem hohlen Eukalyptuszweig. Eigentlich die meisten haben das Wort Didgeridoo schon mal gehört, was halt auch diesen Sound hervorruft. Und da er krank geworden ist und nicht konnte, habe ich gesagt, naja, dann mache ich das doch. Und da bin ich hingegangen und habe Didgeridoo gelernt. Und der Mann kam aus Australien und hatte aber noch einen Freund dabei. Und dieser Freund hat die Djembe gespielt. Mhm. Und als die beiden zusammen gespielt haben, war das für mich, als ob mich ein Blitzschlag getroffen hat. Es war wirklich so, es war so Peng. Und ich dachte, das ist es. Das will ich, das mache ich, da bleibe ich dran. Seitdem trommel ich.
2: Und da warst du wie alt?
3: Okay. Ich denke, ich war so 28. Mhm. Genau.
2: Und die Djembe, was
3: die
2: ist das?
3: Die Djembe ist eine afrikanische Trommel. Aha. Und ich bin dann viel in das afrikanische Trommeln reingegangen. Das war mein Ansatz eigentlich. Das afrikanische Trommeln vermittelt, gerade die Djembe, ganz viel Energie. Leute sagen, mal auf die Trommel hauen und sein Power rauslassen und Wut rauslassen, das ist es nicht. Djembe ist Energie, also man kriegt Energie eigentlich dadurch oder kann auch mal Energie abgeben, aber man kriegt auch ganz viel Energie. Ich habe viel afrikanischen Tanz gemacht, ich habe viel afrikanische Rhythmen gelernt, auch hier in Kassel bei meinen Lehrern, die ich hatte, der Peter Löber und der Bolko Bormann und ich habe ganz viele Lehrer gehabt aus verschiedenen Ländern, Mama de Kita, Tsibu Bangura in Australien. Also ich habe von vielen, vielen Lehrern afrikanisches Trommeln gelernt.
2: Das heißt also, es ist so, wie stelle ich mir das vor, im Grunde hatte ich die Trommel abgeholt.
3: Ja,
2: im Grunde
3: da hast du recht.
2: Die Trommel hat dich
3: geholt. Und die Liebe zum Rhythmus. Ich mag Rhythmus. Wenn ich Musik höre und ich höre die Trommel, das schießt mir sofort in die Beine und ich habe Lust zum Tanzen. Mhm. Das ist im Endeffekt, ich liebe Rhythmus. Es gibt mir Energie und gibt mir Lebensfreude und lässt mich den Alltag vergessen.
2: Mhm. Spannend. Und dann sozusagen war das die Trommel und die hat dich dann reingezogen in diesen Rhythmus, also hat diesen Rhythmus aufleben lassen noch weiter, weil du ihn ja dann selbst quasi geschlagen hast, den Rhythmus. Also du bist mit der Trommel, ich stelle mir das ja so vor, ich war jetzt ja einmal in deinem Trommelkurs, du wirst letztendlich sowas wie eins mit der Trommel, so. Du verschmilzt mit dem, also so habe ich dich ja auch erlebt. Die Trommel und du, ihr seid eins gewesen. Und dann hast du dir bei diesen, war das immer eine Djembe? Also hast du Trommelkurse dann immer rund um die Djembe gemacht oder hast du dich auch in andere, ich weiß nicht, also sie stehen ja verschiedene Trommeln abholen lassen.
3: Also meine Reise ging im Endeffekt so, dass ich viel mit dem afrikanischen Tanz angefangen habe, afrikanischen Trommeln rübergegangen bin. Dann ging es weiter, dann war ich mal wieder in Australien. Da fing ich an, eine Frau kennengelernt, die hat mir das Dabuka-Trommeln beigebracht. Mhm. Also ich habe viele orientalische Rhythmen gemacht, viel für Body, also für Bauchtanz-Rhythmen getrommelt. Was ich auch immer noch liebe, es ist auch nochmal eine ganz andere Energie, die da rüberkommt. Die ist sehr, auch sehr energetisch, aber auch sehr straight irgendwie. Und das ist diese reine, das ist für mich Dabuka, die hat auch ganz viel Feuer.
2: Da gehen wir gleich nochmal stärker rein. Also, wie ist das, wie findet man dann die Lehrer? Also ich meine, ich war jetzt bei dir und das war schon, also war ja schon ein total war ein super Erfahrungsraum. Und wie findet man, wie hört man dann die Lehrer? Ich mach mal die Tür zu.
3: Ja,
2: mach mal die Tür zu. Ja. Wird das empfohlen? Weil es gibt ja wahrscheinlich viele Lehrer und LehrerInnen, experimentiert man, geht mal dahin, wird das empfohlen? Also wie bist du an die LehrerInnen gekommen?
3: Also im Endeffekt ist es so, dass du anfängst zu sagen, das gefällt mir. Mhm. Oder ich habe auch, glaube ich, angefangen, Bauchtanz zu machen. Mhm. Und habe ich gedacht, die Rhythmen will ich auch lernen. Und dann kam ich an eine Frau in Australien. Wir kannten uns durch, ich weiß es gar nicht mehr so genau, wie das kam, habe uns irgendwo kennengelernt und die war Lehrerin für Bauchtanzrhythmen. Die hat mir die ganzen Dabuka-Rhythmen, die hat mir die Dabuka-Rhythmen beigebracht, was ich dann noch weiter intensiviert habe, egal wo ich war, durch Hakim Ludin zum Beispiel, der ist hier im Umkreis, also hier auch in Deutschland viel unterwegs, habe dort gelernt, habe mir selber beigebracht. Wenn man einmal im Rhythmus drin ist, dann fällt das andere Instrument ja nicht so schwer. Mhm. So wie du jetzt zum Beispiel bei mir beim Rahmentrommeln warst. Ich habe dann irgendwann angefangen, Rahmentrommel zu spielen, weil mich die Energie der Rahmentrommel zum Beispiel sehr angezogen hat. Die ist sehr, sehr beruhigend, sehr ruhig. Die bringt einen runter, die ist so ein bisschen weicher im Klang und die nimmt einen eigentlich so mit, die beruhigt einen.
2: Das stimmt, das kann ich nur bestätigen. Also ich war mal auf einem Seminar, da ging es das Rad im Rad, da ging es um schamanisches Trommeln. Mhm. Und da durfte ich das mal selbst erfahren, wie das ist, wenn du mit einer Trommel quasi ich will nicht sagen in Trance, sondern also auf eine andere Energieebene geführt wirst und die, wo dann auch die, wo dann sozusagen Bilder in dir aufsteigen können. Also der Rhythmus nimmt dich mit wie auf einen anderen Space. Es steigen Bilder in dir auf und das sind meist archaische Bilder, also war bei mir so. Und es hat eine sehr beruhigende und entspannende Wirkung, aber auch eine sehr erleuchtende in dem Moment, also dass du Bilder gekriegt hast, die du sonst nie gekriegt hättest. Also diese schamanische Trommel können wir ja nachher auch nochmal, haben wir ja auch letztendlich an dem Wochenende erlebt, wie das sein kann. Rahmtrommel, da hast du ja immer auch einen, nicht immer, aber du hast in der Regel auch einen Stock in der Hand. Ne?
3: Also nein, das stimmt nicht ganz. Stand. Also der Rahmtrommel ist im Endeffekt so, dass du es gerade mit den Händen spielst.
2: Ah, okay.
3: Da kriegst du den Weichern. Das Schamanische ist schon mehr mit dem Schlegel. Ich bin mehr mit den Händen unterwegs. Also bei mir ist das mehr so, dass ich gerne Rhythmen spiele, Lieder habe. Und ja, und in dem Bereich eigentlich. Und das ist für mich vielfältiger.
2: Okay, alles klar.
3: Das schamanische Trommeln ist eine klare Ansage von den 240 Beats die Minute, wo du einfach in diesen Trance kommst. Während mit den Fingern hast du eine viel größere Farbpalette. Du kannst viel mehr ausdrücken. Das ist mehr, es ist verspielter, wollen wir es mal so ausdrücken.
2: Okay, okay. Also das heißt Finger. Also das müssen wir uns ja einfach auch vorstellen. Die meisten Menschen kennen vorrangig Schlagzeuge, sage ich jetzt mal. Und da ist ja immer irgendwie...
3: Das sind Handtrommeln.
2: Genau,
3: das sind Handtrommeln.
2: Und die Hand ist sehr, sehr wichtig. Und das Gegenstück von der Hand ist ja immer... ist ja eine Haut, ist ja eine Lederhaut letztendlich.
3: Genau. Also ich drücke das auch oftmals so aus meinen Schülern gegenüber, dass deine Hände... und deine Intention, die du da drin hast, dein Instrument sind. Also du musst deine Hände, musst dich selber erstmal tunen. Also man merkt das auch, wenn zum Beispiel Leute unter Anspannung sind. Dann ist die Hand anders, wie sie die Trommel spielt. Und oftmals sage ich jetzt, oder ich kann die zum Beispiel erkennen, ob jemand viel Computerarbeit macht oder so, weil dann die Hände einfach anders agieren. Und ich gehe oftmals davon aus, dass ich sage, schüttelt eure Hände erstmal, macht mal eine Dehnübung. Eure Hände sind euer Instrument.
2: Das finde ich spannend. Also weil ich mache jetzt gerade Gedächtnistraining mit so einer Gruppe Frauen. Und da ist mir die Bedeutung der Hände eigentlich erstmal bewusst geworden, was die mit dem Gehirn verbunden sind. Und und du sagst ja, im Grunde sind die Hände sowas wie ein Musikinstrument, was ich täglich bei mir trage. Weil ich kann ja letztendlich auch auf dem Tisch trommeln. Oder und gleichzeitig weiß ich aus verschiedenen Stressabbauseminaren, kann ich mit Händen auch Stress abbauen. Und da kommt ja Verschiedenes zusammen letztendlich.
3: Genau, es kommt Verschiedenes zusammen und es ist im Endeffekt wirklich so, dass ich deine Gefühle sind auch in deinen Händen, wie angespannt oder verspannt sie sind. Und man kann zum Beispiel, was wichtig ist, deine rechte und linke Gehirnhälfte, musst du ja auch mit deinen Händen, arbeitest viel über Kreuz manchmal auch. Das kannst du alles miteinander verbinden und du kannst Signale an deine Hände geben, zum Beispiel, sei softer. Sei einfacher. Du kannst richtig kleine Signale geben und du kannst das fühlen. Ich sage oftmals, fühlt mal eure linke Hand. Hört mal zu. Was sagt sie euch? Ist sie zu fest? Dann lasst locker. Also du kannst das über dein Gehirn steuern. Aber das musst du lernen. Du musst lernen, über dein Gehirn eine Verbindung

0: Bewegung, ne? Also Victory und hast du nicht gesehen.
1: Stimmt, ja.
0: Und dann hat sie die Hand nach unten, hat sie den Arm nach unten fallen lassen und hat so geschüttelt, so nach dem Motto, und dann hat sie geguckt, ob ihre Hand noch dran ist. Und ich finde, das haben wir ja völlig, also das ist so
1: völlig vergessen.
0: Völlig vergessen.
1: Völlig vergessen, wie wir eigentlich gelernt haben, auch wo wir gesagt haben, diese Zwei-Finger-Griff, was Kinder so lernen sollten.
0: Genau.
1: Ne? Wir nehmen das alles so als selbstverständlich hin, was unser Körper macht. Und ich denke, manchmal einfach ein bisschen wieder reingehen.
0: Ja, genau.
1: Rein in dieses Gefühl zu fühlen.
0: Aha. Und alles, was mit der Hand zu tun hat, also auch sozusagen der Hand erstmal Aufmerksamkeit schenken.
1: Genau.
0: Lass uns jetzt mal so zur Einstimmung mal den ersten Titel einspielen, und bevor wir dann weiter in diese ganzen unterschiedlichen Trommeln mal einsteigen und nochmal genauer hingucken, wie die Hand sich darauf bewegt. Und ich kann Ihnen jetzt schon sagen, am Ende wird die Doris auch nochmal selbst was trommeln, aber wir hören uns jetzt den ersten an, und zwar hast du dir, glaube ich, Santana ausgesucht?
1: Ja, Santana habe ich genommen, weil ich das einfach, ich mag diese Lebensenergie, die davon ausgeht, die sind sehr rhythmisch, und das ist einfach eine wunderschöne Sache, dieses Gefühl zu haben und das Kitzeln in den Füßen einfach zu tanzen.
0: Okay, damit haben wir ja angefangen. Es war der Rhythmus, es war das Kitzeln.

0: hier sind wir immer noch auf Sendung, liebe Hörerinnen und Hörer. Sie haben hoffentlich jetzt Rhythmus in die Füße bekommen und die Doris, mit der ich hier sitze, die Drummerin, die ganz viele verschiedene Trommeln schlägt, hauptsächlich mit ihren Händen, hat gerade ein bisschen erzählt, welche Bedeutung die Hände und ja, die Gefühle in den Händen haben. Und ich habe erzählt, dass ich Gedächtnistraining mache und auch nochmal berichtet, wie die Hände gerade mit unserem Gehirn verbunden sind und auch letztendlich der Rhythmus und unsere Konzentrationsfähigkeit steigert. Und nicht nur linkshemisphärisch, auch rechtshemisphärisch. Also wir zählen nicht nur, sondern wir gehen dann irgendwann, wie beim Tango auch, in einen Rhythmus und geben uns dem Rhythmus hin.
1: Genau.
0: Und du hast gerade, ja, und die, du hast gesagt, ja, also dieses Rahmentrommeln mit den Händen. Und beschreib jetzt mal, also wir haben also verschiedene, erstmal die Trommeln. Du hast gesagt Djembe und dann hast du eine andere Trommel, die dir in Australien über den Weg gelaufen ist.
1: Genau.
0: Erzähl uns mal ein bisschen erstmal über die Trommeln, bevor wir das wieder mit den Händen verbinden.
1: Okay, also wir haben, wenn ich zum afrikanischen Trommeln gehe, dann habe ich verschiedene afrikanische Trommeln aus verschiedenen Gebieten. Zum Beispiel die Kapanlogo, auf der ich nachher auch mal trommel, die kommt aus Ghana. Die hat einen warmen, weichen, erdigen Sound.
0: Mhm. Die haben auch bestimmte Formen. Also jetzt, die sieht so ein bisschen...
1: Ist wie so eine Conga eigentlich geschnitten, wie so ein langen, ja...
0: So ein oval,
1: genau.
0: Ovaler Körper und die hat so oben...
1: Die Djembe sieht aus wie ein Kelch.
0: Wie ein Kelch, genau.
1: Genau, genau. Und zur Djembe, weil die so hohen Klang hat, von der Tonhöhe auch, werden zum Beispiel Basstrommeln gespielt, drei Stück. Dundun, Sangba und Kenkeni. Papa, Mama und Babydrum, kann man auch sagen.
0: Hey, wow. Und die haben wirklich so ein Seil drumherum nochmal geknüpft.
1: Damit werden die gespannt und damit wird das Fell gespannt. Dadurch erreichst du die verschiedenen, die verschiedenen Töne. Du hast tief, mittel und hoch. Jede Trommel spielt einen anderen Rhythmus. Die afrikanischen Rhythmen sind Polyrhythmen. Das heißt, wir spielen teilweise drei, vier, manchmal auch fünf verschiedene Rhythmen plus ein Solo obendrauf.
0: Wahnsinn.
1: Was einen riesigen Klangteppich ergibt.
0: Mhm. Und, also ich fand es schon an dem Tag schwer, einen Rhythmus zu halten, wollte ich nur mal sagen. Also da hatte ich meine liebe Mühe. Also man muss ja, also klar, man kann, also ich habe auch Rhythmus im Blut. Aber es ist ja erstmal so, der ist ja ein neuer Rhythmus und der muss erstmal so initialisiert, also der muss richtig...
1: Ja, aufgenommen werden. Also was ich mache und was ich jetzt auch viel herausgefunden habe, weil ich mache auch Body Percussion und habe dort Kurse gelernt. Ich bin immer daran, mehr zu lernen, mehr aufzunehmen und verschiedene Sachen zusammenzubringen. Durch Body Percussion, das heißt also klatschen und auf dem Körper spielen, bringst du den Rhythmus einmal in deinen Körper.
0: Das spannt, ja.
1: Du gehst also mit den Füßen im Beat, du bringst den, dann klatschst du dazu, dann bringst du den Rhythmus rein, dann sprichst du den Rhythmus.
0: Aha.
1: Ja? Gung, cha, gung, gung, cha, gung, gung, cha, cha, gung, gung, cha. Und wenn du das immer wieder machst, dann setzt sich das in dein Gehirn.
0: Genau, das ist das, glaube ich.
1: Und also, in deinen Körper.
0: Genau, dass du da nicht mehr nachdenken musst, sondern dass der Körper im Grunde genommen...
1: Den Rhythmus hast du denn, ne? Du bringst ihn von außen nach innen. Aha. Und dann nehme ich ihn und spiele ihn auf der Trommel. Dann müssen die Leute so ein bisschen, bringe ich ihn bei, wie man so ein bisschen die Technik... Die ist halt auch sehr wichtig. Wie spiele ich eine Trommel, um diese drei verschiedenen Töne rauszubekommen?
0: Aha.
1: Um eine Melodie durch mein Schlagen einfach zu bekommen.
0: Ah, interessant.
1: Und dann müssen Sie nicht mehr nachdenken, wie Sie eigentlich den Rhythmus spielen, weil dann sage ich wieder, denk dran, hey, dum, tja, dum, dum, tja. Und so können Sie es sofort wieder umsetzen auf die Trommel. Und so sage ich immer, jeder kann es lernen. Der eine kann
0: länger. Letztendlich ist es ja so, du bist dann deine eigene Trommel. Also das ist ja so, wie soll ich sagen?
1: Beim Body Percussion, ja.
0: Genau. Also du entdeckst erstmal deine Hände als Schlaginstrument.
1: Ja.
0: Die einen Rhythmus trommeln.
1: Auf deinen Körper,
0: auf meinen Körper.
1: Oder klatschen.
0: Und dann kommt quasi die Trommel dazu. Also die Trommel als etwas, was außerhalb von mir ist.
1: Genau.
0: Aber auch einen Körper hat.
1: Ja, dann ist im Endeffekt so, dass ich sage, gut, den Rhythmus hat man schon mal, das ist ja eine Abteilung. Die nächste Abteilung wäre dann, wie spiele ich mein Instrument, wie spiele ich meine Geige? Mhm. Du kennst ja manchmal auch ein Lied, vorher kannst du singen und dann willst du es hinterher auf der Geige spielen können. Also du musst ja auch erstmal die Technik lernen, wie spiele ich genau, die Trommel. Was ist das? Und die Trommel ist, und das ist halt nochmal ein anderer Punkt, ist einfach zugänglich am Anfang. Es ist einfacher als Geige spielen.
2: Ah.
1: Und so kommt man schneller an ein Instrument ran. Man muss sich auch Zeit lassen.
2: Aber sag mal, und die sind ja auch bespannt mit Lederhäuten, ja?
1: Genau, es ist Djembe ist mit Ziege bespannt, Dundun sind mit Kalb oder vielmehr mit Rind bespannt. Es gibt natürlich alles, auch die synthetische Möglichkeit. Ganz früher hat man die Kapanlogo mit Antilopenfell bespannt. Wow. Die Dabuka ganz früher, glaube ich, mit Fischhaut.
2: Wow.
1: Ganz früher.
2: Wow.
1: Ganz, ganz früher. Inzwischen ist das alles Synthetikfell.
2: Und es gibt ja auch, ich sehe jetzt da die eine, das ist diese mit diesem, genau die.
1: Das ist wieder ein Klanginstrument.
2: Das ist ein Klanginstrument, mhm. Ja, aber die wird ja auch oft... sieht man jetzt sehr viele
1: ja.
2: Tubes und was weiß
1: genau,
2: ich.
1: Genau, es gibt verschiedene. Das ist jetzt eine Sonodrum und dann gibt es noch die,
2: genau.
1: Komme jetzt gerade nicht auf den Namen.
2: Und dann gibt es ja auch noch die ganzen Percussion-Instrumente.
1: Genau, ich spiele auch Cajon. Cajon ist die Holzkiste, war früher die Teekiste in Indien oder Afrika, auch wo man Tee, und dann wollten die Sklaven irgendwann mal sich Informationen zuschicken. Das ist auch bei den anderen Trommeln auch so.
2: Ah, genau.
1: Und dann haben sie das im Endeffekt genommen, um damit zu sprechen.
2: Also letztendlich wird mit den Trommeln auch gesprochen?
1: Eigentlich schon. Du kannst alles, was du sprichst, kannst du auch sagen. Also kannst du auch spielen.
2: Ist ja interessant. Also das heißt, ich kann eine Botschaft mit der Trommel losschicken.
1: Zum Beispiel.
2: Mach
1: soll ich mal machen?
2: Ja, mach mal eine Botschaft.

0: Wow.
1: So, ich wüsste auch, was ich gerne esse.
0: Ah, ja, Schokolade, wenn ich das gewusst hätte. Und jetzt gibt es viele Frauen, also ist es sehr durchwachsen, also die jetzt sozusagen zu dir auch in den Kursen kommen. Wie würdest du das sehen?
1: Es gibt mehr Frauen als Männer. Aber das ist vielleicht auch nicht unbedingt davon, ist vielleicht auch da, wo man ist gerade, ah, okay, ne? Also davon abhängig. Und Frauen sind halt auch sehr neugierig und probieren gerne mal was aus.
0: Ja, okay.
1: Und ich habe aber auch in meinen Kursen Männer und das ist halt auch von der Energie her, finde ich, ist eigentlich sehr, sehr wichtig, dass es ausgeglichen ist. Aber ich mache zum Beispiel jetzt auch ein Frauen-Power-Trommeln, wo wir mal so richtig loslegen irgendwie.
0: Da kommen wir jetzt gleich nochmal zu deinen Angeboten. Mich interessiert, ich frage deshalb, weil Trommeln und Rhythmus ist ja auch sowas wie Ausdruck.
1: Ja.
0: Und es hat für mich auch immer sowas wie Ausbrechen. Also in einen neuen Rhythmus finden, einen neuen Groove finden. Mhm. Also ich erlerne ja was komplett Neues im Zusammenspiel mit meinem Körper und dann mit der Trommel. Und ich steige ja letztendlich, wenn es zu dir, also als ich zu dir in dieses Trommeln gegangen bin, bin ich ein Stück ausgestiegen. Das macht man ja immer, wenn man jetzt ein Bildungsseminar belegt. Also man verlässt den Alltag und erobert sich etwas Neues. Mhm. Also das Besondere fand ich jetzt bei dem Trommeln und gerade wie du es angeleitet hast und wie du es jetzt auch gerade nochmal gezeigt hast mit dem auf den Körper trommeln, ich gehe auf einen anderen Space mit mir. Also so habe ich das erlebt. Ja? Also ich betrete eine mir völlig unbekannte Welt und entdecke mich in dieser Welt im Trommeln. Also in diesem, ich werde eins mit der Lehrerin und der Trommel und mit der Gruppe letztendlich.
1: Genau, das darf man nicht vergessen. Das ist halt auch eine sehr große Gruppendynamik. Also was du machst beim Trommeln ist oftmals, du öffnest eine neue Tür in dir.
0: Genau, das meine ich. Ne?
1: Du öffnest eine neue Tür in dir und mein Leitsatz ist immer zu sagen, let your hands dance and your soul smile. Das heißt, lass deine Hände tanzen und lass deine Seele lächeln. Mhm. Und wenn man, oftmals mache ich auch einen Icebreaker, heißt das. Irgendwas, wo die Leute was Lustiges machen, wo sie sich sowieso verhättern und anfangen zu lachen, um diese Tür zu öffnen. Damit man dahin kann, dass man bereit ist zu lernen und nicht in diesen Fluss kommt, ich muss, ich will, ich kann nicht, ich versage, da will ich gar nicht hin.
0: Ja, und das finde ich, das ist das Spannende auch, das fand ich auch an diesem Wochenende so spannend. Du führst die TeilnehmerInnen letztendlich ins Lassen, ins Loslassen.
1: Genau.
0: Also du gibst sozusagen eine Orientierung durch den Rhythmus, durch die Art der Anleitung. Und dann geht es wie so, als würde man in so einen rhythmischen Flow, also die Gruppe holt einen ab. Also ich fand zum Beispiel, die eine hat mit dem schamanischen Trommel und die anderen haben praktisch das gehalten irgendwie. Mhm. Und ich konnte meine Trommel schlagen, wie mir gerade,
1: genau,
0: wie ich empfunden habe. Und ich bin aber getragen worden durch die Gruppe und ich habe da am stärksten gespürt, weil ich ja in einen ganz anderen Rhythmus zum Teil gegangen bin, wie die Gruppe mich trägt.
1: Genau, und das ist halt der Punkt. Die Gruppe, das ist ein Zusammenspiel. Und ich sage oftmals, gerade bei dem Stück, wo ich sage, wir machen jetzt einfach nur den Herzschlag, das hält die Trommel. Die Trommel ist wie ein Spinnnetz, also die Gruppe ist wie ein Spinnnetz, sodass derjenige, der seine Gefühle reinlegt, zum Beispiel, wie habe ich mich gefühlt, als ich das erste Mal ins Wasser gesprungen bin? Aber es, ne? Einfach nur mal eine Darstellung. Und das sage ich jetzt nicht in Worten, sondern ich trommel das raus. So. Und die anderen sind dazu da, dieses, wie auch ein Trampolin auch, kann man das auch vergleichen, das zu halten und diese Energie einfach immer aufzufangen und wieder hochzuwerfen und einfach, dass man da ist sozusagen. Und das finde ich sehr schön in der Gruppe. Das kann man, also es geht manchmal auch unbewusst beim afrikanischen Trommeln, dass man einen Rhythmus trommelt, richtig einstudiert, aber trotzdem hat man dieses Netz, weil man kann gucken, was macht denn der andere? Und man kommt in eine ganz andere Atmosphäre vom Kopf her. Man lässt los.
0: Also das ist das Faszinierende, so wie du es beschrieben hast, also erstmal den Rhythmus aufnehmen und so weiter, aber dann sich vom Rhythmus tragen zu lassen habe ich ja erlebt, habe ich am Anfang geschildert, auch bei dem schamanischen Trommeln, aber das war in der Gruppe mit diesem Herzschlag Trommeln nochmal ganz, ganz besonders. Ich war für mich und doch in der Gruppe getragen. Und das finde ich ein ganz besonderes Erleben. Lass uns da gleich mal in deine ganzen Angebote, und du wirst uns ja auch nochmal was trommeln, nochmal so eine Überleitung machen mit dem nächsten Stück, was du dir ausgesucht hast. Ich habe es hier stehen.
1: Das Maralei. Genau, von Tof Miriam spielt sie ein Stück. Das ist ein Stück, das aus dem, das bin ich nicht ganz sicher, aber es geht um eine Frau, die alle mit ihrer Trommel rausgeholt hat aus einer Situation, wo sie gefährdet gewesen sind, wo alle hinterher hergingen. So ein bisschen, ne? Es hat so ein bisschen Geschichte, hat so ein bisschen biblische Geschichte von Ägypten. Und die Rahmentrommel ist die älteste Trommel, die es gibt. Ist die ägyptische, ist die älteste Trommel, die es eigentlich gibt. Und die hat zuerst eine Frau gespielt.
0: Wow.
1: Das war die Rahmentrommel. Und das wird so ein bisschen, das beschreibt die Maralei so ein bisschen in ihrem Stück Tof Miriam. Genau.
0: Dann hören wir uns das doch mal an.
1: Ja.
0: Wir hören uns das
1: Genießt
0: einfach
1: es. An. Genießt
0: Nehmt
1: es.
0: Nehmt euch Zeit, es dauert ein bisschen.
1: Es ist dauert.
0: Aber
1: schön.
0: Aber wir kommen gleich wieder, ganz bestimmt. Bis dahin, viel Freude.

0: Wow, jetzt tauchen wir nach 6 Minuten wieder auf. Ich sitze immer noch bei Doris zwischen ganz vielen Trommeln, die unterschiedliche Formen haben, die...
1: Ups.
0: Ja, das war jetzt gerade ein Lied, was im Hintergrund ertönt, aber ja, ein Zimmer voller Trommeln, das ist echt fantastisch. Und wir haben uns über Hände unterhalten, über Trommeln unterhalten, über die Einheit, was die Gruppe leisten kann, also wie die Gruppe Menschen tragen kann beim Trommeln, durch Herzschlag trommeln. Sehr, sehr spannend. Und du machst ja ganz viele Seminarangebote, also hier in St. Ottilien, glaube ich, aber auch darüber hinaus. Kannst du uns da mal ein bisschen erzählen? Wo bist du unterwegs mit dem Trommeln?
1: Also ich bin gerne unterwegs, also ich bin auch in Altersheimen gewesen.
0: Wow.
1: Und mache mit den Leuten, also bin ich nur gewesen, ich gehe auch in Altersheime, bringe meine Instrumente mit und lass die einfach mal wieder Spaß haben, also Dinge auszuprobieren. Mhm. Ich habe noch eine Ausbildung als Drum Circle Facilitator bei Arthur Hall. Der ist der Ursprung vom Drum Circle. Mhm. Und viel auch über Matthias Reuter, der in Kassel ist. Und durch dieses Drum Circle gebe ich Zeichen, stehe in der Mitte. Jeder kriegt ein Instrument und kann mit leichten Anleitungen alle zusammen Musik machen.
0: Mhm.
1: Ohne, dass man irgendwas können muss.
0: Ah, wie toll.
1: Zum Beispiel. Das nehme ich oft mit in Altersheime. Macht dann aber auch viel mit meinem, wie ich vorhin schon gesagt habe, mit dem Klatschen wie Guten Morgen, Guten Morgen. Und das bringen wir einfach aufs Instrument. Dann haben sie ein Tor, in den sie rein, mit dem sie reingehen können und was sie nehmen können für ihr Instrument, um zu spielen. Und dann sieht man diese Lebensfreude, dieses Strahlen in den Augen der älteren Leute, wie sie auf einmal Spaß haben, ihre Shaker oder ihre Instrumente. Oder ich habe auch Instrumente, die sind ganz lustig. Die sind eigentlich für einen Hund gedacht.
0: Wie witzig.
1: Und das macht... Ja, guten Morgen.
0: Er reagiert gar nicht.
1: Ja. Der Hund reagiert gar nicht.
0: Also das heißt, du nimmst verschiedene Klanginstrumente,
1: genau.
0: Also auch alltägliche oder ja.
1: Ja, auch was ist einfach, ja, wo die Leute einfach Spaß haben zu spielen. Das heißt also, Altersheime gehe ich oder ich gehe viel auch in Schulen, ich gehe in Kindergärten, mache ein bisschen Body Percussion, ich gehe auf Familienfeste, wenn jemand mal was anderes machen möchte. Leute kommen auch zu mir, die sagen, oh, ich habe mehrere Familienmitglieder, wir wollen jetzt mal zusammen trommeln.
0: Das finde ich toll, ja.
1: Um mal gemeinsam als Familie was anderes zu machen.
0: Ich stelle mir jetzt gerade vor, liebe Doris, wie meine gesammelte Familie mein Trommeln mit einem Herzschlag trägt. Also das ist ja Heilung pur. Also wenn Sie sich das jetzt mal vorstellen, ne? Also niemand kritisiert, keiner findet das doof oder findet sie doof oder sonst irgendwas, sondern sie werden vom Herzschlag der Familie getragen. Das wünscht sich doch jeder, oder?
1: Ja, ich glaube, das ist eine super schöne Idee.
0: Also vielleicht solltest du so Herzschlagtrommeln für Familien anbieten. Vor allen Dingen um Weihnachten rum, oder?
1: Vor allen Dingen ohne Worte.
0: Ohne Worte. Ohne Worte und alle im gleichen Rhythmus. Bis auf die mal rausbrechen kann.
1: Und auch das dürfen sie.
0: Fantastisch. Und wir haben ja gerade schon gesprochen, also Kinder schon so früh, das finde ich toll. Also Rhythmus.
1: Kindergarten.
0: Rhythmus, das heißt ja auch Rhythmuserziehung, ne?
1: Ja, genau.
0: Kindergarten.
1: Mit denen mache ich halt Lieder singen und klatschen oder Instrumente mitbringen und genau, viel über Schulen. Also ich arbeite auch mit Percussion und M zusammen. Dort gebe ich auch Kurse.
0: Super.
1: Da mache ich ein Powertrommeln.
0: Sag nochmal, wo das ist, Percussion
1: und M. Percussion und M ist in Kassel.
0: Mhm.
1: Genau. Und dort biete ich auch verschiedene Workshops an.
0: Mhm.
1: Unter anderem das nächste ist August, und zwar ist das für Frauen, Powertrommeln für Frauen ist das. Und das kann ich nur empfehlen, weil da kommen wir rein, da machen wir Da gehen wir mal raus aus uns, trommeln ganz laut, trommeln viel, lernen Rhythmus, gehen rein in auch mal in das Getragenwerden. Also ich spreche da ganz viele verschiedene Sparten an.
0: Das finde ich besonders, weil das Besondere ist ja wirklich, der Rhythmus spricht, also mit der Trommel, aber nicht das gesprochene Wort. Also es ist ja... ich war ja bei dir im Trommeln, jetzt muss ich es mal einflechten. Ne? Also das war gerade irgendwie mein Nierenjahr. Ich hatte im Jahreswechsel schon mal einen Nierenstein geboren. Und nach deinem Trommelwochenende wurde der nächste Stein geboren. Den habe ich quasi losgetrommelt. Und das war ja auch eine Befreiung. Die wäre sonst vielleicht so gar nicht in Gang gesetzt worden. Weil die Trommel, du hältst sie ja auch am Körper. Also die Trommeln haben wir fast am Körper gehalten und der Rhythmus geht ja, der geht ja schon.
1: Genau, es sind Vibrationen, die ausgesendet werden im Endeffekt. Ne? Und ich sage auch immer, wenn du auf einer Djembe den Bass richtig schlägst, dann brummt es im Bauch.
0: So ist es.
1: Ne? Und das ist halt nochmal, ich sage immer, das ist eine Heilung an sich und ich trommel ja jetzt schon, mein Gott, ich trommel ja jetzt schon so viele, 35 Jahre bestimmt irgendwie inzwischen. Und ich habe die Trommel immer mitgenommen und es ist immer wie so eine Heilung im Prinzip. Du kannst dich einfach mal frei waschen durch Rhythmus im Prinzip. Genau. Ne? So würde ich das mal ausdrücken.
0: Wenn wir es jetzt mal uns anschauen, indigene Völker machen das wahrscheinlich. Also sie machen viel mit den Instrumenten oder mit denen, ja, ich denke schon, dass viel über Rhythmus auch passiert. Ja,
1: ja. Ja,
0: also ich meine, wir haben ja alle einen Rhythmus. Wir haben einen Tagesrhythmus, wir haben einen Abendrhythmus, wir haben Schlafrhythmus. Also Rhythmus ist ja wirklich was sehr Zentrales. Nur alles, und wir wissen ja auch, wie es ist, wenn wir aus dem Rhythmus geraten.
1: Ja, das mögen wir gar nicht.
0: Das mögen wir nicht.
1: Genau.
0: Und dass wir das so einfach verlieren im Laufe unseres Lebens und vielleicht nur noch den Rhythmus der Schreibmaschine oder des Töpfewaschens oder wie auch immer und die Lebensfreude dabei über die Wupper geht und das sozusagen durch so ein Workshop bei dir und wir für uns vielleicht den Rhythmus, den Groove in unser Leben wieder ein bisschen zurückholen.
1: Genau, der Groove ist das, was uns irgendwie, wo wir das Kitzeln kriegen. Es ist, wo die Gänsehaut langsam von den Füßen langsam hochsteigt und wo man merkt, ist das schön irgendwie.
0: Ja, ja.
1: Ne? Und das ist wirklich eine... es ist wirklich eine schöne Sache, das einfach in der Gruppe auch zu spüren. Ich meine, man kann viel lernen, auch alleine lernen, das geht durchaus. Aber in der Gruppe ist es halt nochmal was anderes. Ne? Und das finde ich halt sehr wichtig. Und man merkt das oftmals auch, wie hinterher, wenn dann auf einmal der Rhythmus aufhört, wie gelöst die Stimmung ist. Jeder babbelt, jeder ist ganz aufgeregt. Und geht das dann die ganze Zeit, weil man einfach so... wow, so loslässt im Endeffekt.
0: Ja, und ich habe das manchmal Samba-Trommeln gemacht in der Musikschule in Eschwege, damals noch bei Herrn Horn. Der macht das ja leider nicht mehr aus gesundheitlichen Gründen, aber es war so, also ich war erstmal erstaunt, wie ich den Rhythmus auch halten kann. Also, und dann habe ich den wirklich in meinen Alltag mitgenommen. Ich habe viel mehr... ich habe viel mehr Rhythmen gehört, sage ich jetzt mal. Mein Ohr war auf einmal auf. Ich habe mich dabei erlebt, wie ich beim Autofahren trommel, also wie ich Musik anhöre und in Verbindung mit der Trommel war oder dem Rhythmusgeber, wer immer das gerade war.
1: Ja.
0: Und die Rhythmen gesucht habe, also die unterschiedlichen Schläge.
1: Genau.
0: Ja, also... und die sozusagen immer ein Stück mitgetrommelt habe. Und das hat was mit mir gemacht. Das hat schon, hat mich ein bisschen rausgeholt aus, das muss ich jetzt noch machen und da muss ich jetzt noch hin. Hat mich so ein bisschen ins Hier und Jetzt geholt, würde ich mal sagen.
1: Ich würde sagen, Trommeln, wenn man das macht, bringt eine gewisse Leichtigkeit. Weißt du, wenn du weg bist aus deinem Ich muss, ich tu, ich hab, ich soll, wenn du da rauskommst und sagst, ah, ga, ga, da, ga, da, ga, ga, da, ga, da, ga, da, ga, da, ga, da, ga, da, ga, da, ga, da, 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in the groove. Ne? Und dann bist du und hast einfach Spaß daran. Ja. Oder du hörst die Musik und denkst, ja, den Rhythmus kenne ich, genau. Ne? Und dann bist du drin und dann hast du, ja, du lässt einfach los. Dann drehst du die Musik auf und singst ganz laut im Auto. Ja. Das ist Leben.
0: Und das ist ja auch toll, dass du das mit Senioren machst. Also, dass du wirklich in den Altenheimen, wo ja schon sehr eingefahrene Alltagsrhythmen, sag ich mal, sind, wo alles ja auch ein Stück verlangsamt abläuft und da sozusagen sie ankiekst und vielleicht ganz alte Sounds zurückholst.
1: Das sagt man ja auch bei zum Beispiel Leute, die dement sind, dass Musik das ausmacht, dass sie wieder ein Stück weit zurückkommen. Sie erinnern sich an Musik. Und meine Erfahrung ist, also ich habe einmal in einem Pflegeheim gearbeitet. Das ist halt nochmal ganz anders, weil die dann auch sehr behindert sind von den Zugreifen und wie sie was machen. Aber wir haben für jeden was ein Instrument gefunden. Und wenn er sich gar nicht bewegen konnte und ihn nur gesprochen hat oder gesungen hat. Und wenn du dann das Leuchten in den Augen siehst, dann ist das so, und sie freuen sich und sagen, wann kommst du denn wieder? Und sie fangen dann an, ihre Lieder zu singen. Wir nehmen einfach einen Rhythmus und klatschen den dazu oder spielen den auf der Trommel. Das macht die glücklich. Es ist einfach, und ich glaube, das Glücksgefühl ist das Wichtigste für unseren Körper und das hält uns einfach gesund.
0: Und das macht letztendlich Musik ja.
1: Musik macht glücklich.
0: Genau, H3 sagt ja immer, gib mir das Gefühl zurück. Und letztendlich tust du das ja in den Seniorenheimen, du gibst ihnen das Gefühl zurück. Und gerade bei den jungen Leuten im Kindergarten, also ich finde dieses rhythmisch, also ich finde, das fand das schon immer gut, Rhythmusbildung, ne, in Kindergärten und was weiß ich. Und in den Schulen, also wo sie da stundenlang auf ihrem Popo sitzen müssen, um irgendwas zu übertragen, ob das nun moderne Tafeln sind oder andere oder immer mehr Digitalisierung. Ja,
1: ja, es, ja. Deswegen trommel ich ja.
0: Sie rutschen weg. Genau. Was hat mit deinen Kindern, also wie haben die das denn aufgenommen mit dem?
1: Also meine Kinder waren im Endeffekt so, dass sie nie getrommelt haben. Also das ist ganz lustig, aber das ist halt so. Meine Älteste, ich habe drei Kinder, meine Älteste hat mit mir Bollywood-Tanzen gemacht. Also wir haben zusammen getanzt. Der Mittlere, der Darius, der hat viel dieses Platten auflegen und dieses Sliding viel Musik selber gemacht. Und die Lorina, die meine Jüngste, die ist die war in meinem Bauch und musste schon trommeln ohne Ende. Und ja, gesagt, nee, ich trommel nicht mal, ich habe das schon genug gehabt in meinem Leben. Aber wenn ich zu ihr sage, spiel mir mal die Sonnenklave, spielt sie astrein die Sonnenklave. Das kann keiner. Die spielt die Sonnenklave auf den Punkt. Die Sonnenklave ist.
0: Hat sie mitgekriegt?
1: Ja, das hat sie mitgekriegt. Und die kann das. Und die war mit mir auch einmal im Kindergarten und hat mir geholfen. Aber das ist jetzt nicht ihr Hobby. Ist
0: Blut geflossen. Also ich kann das, genau. Also ich weiß das von meinem Patenkind. Die hat meine Stimme im Bauch sicherlich schon gehört. Ich habe immer witzige Dinge erzählt und ihre Mutter hat immer gelacht. Und als sie noch ein ganz kleines Kind war, wenn ich dann was erzählt habe, hat die immer gelacht. Also die hat sich schlapp gelacht, wenn ich angefangen habe zu sprechen. Und sie hat mit mir irgendwie die Heiterkeit verbunden. Ist ja auch nicht schlecht.
1: Das ist doch super.
0: Pass mal auf, bevor wir jetzt überhaupt zum Ende der Sendung kommen, fände ich es ja schön, wenn du mal was trommelst. Was
1: hältst du davon? Ja, mache ich doch gerne.
0: Ich gehe mal ein bisschen weiter weg, damit den Hörerinnen und Hörern nicht die Ohren wegfliegen.
1: Ich würde kurz meinen Mann dazu nehmen.
0: Ah, wunderbar. Dann
1: weil der kann mir nämlich die Basstrommeln, wie ich vorhin so schön erklärt habe, dazu spielen. Und das ist dann immer noch mal ein schöner Satz.
0: Okay, dann machen wir das jetzt zum Abschluss, liebe Hörerinnen und Hörer. Ich schalte mal ganz kurz aus, um wieder einzuschalten. Bis gleich. So, und jetzt hören wir Doris und Dani. Ja, ich sehe sie beiden. Sie hören sie jetzt gleich. Also viel Freude.

0: Na wow, also ich musste schon aus dem Raum gehen, sonst wären ihnen die Ohren weggeflogen. Der Hund, ich bewundere den Hund. Okay, der ist auch mal kurz rausgegangen, aber wow, also ey, und dann kannst du gar nicht anders, du gehst mit in den Rhythmus, irgendwann hast du mich gehabt. Ich hätte jetzt wahrscheinlich hier den Solo-Tanz hingelegt.
1: Leider habe ich dich nicht tanzen lassen.
0: Das ist die pure Power. Also Wahnsinn, liebe Hörerinnen und Hörer. Also Sie merken es ja an mir, ne? Also die Energie hat mich komplett erreicht. Ich hoffe, Sie auch.
1: Schön, das
0: war's. Was hast du denn da geschlagen, um Gottes Willen? Das war ja wow. Das
1: also
0: war
1: im, ja im Endeffekt war es so, dass ich angefangen habe mit dem Kapan-Logo. Es ist ein ghanesischer Rhythmus, der dafür da ist für die Feldarbeit. Ist ja passend zu dieser Jahreszeit, ja, wo alle auf dem Feld sind. Und dann gleite ich oftmals ab in meine eigenen Versionen und nehme andere Rhythmen mit rein und lasse was mit reinfließen und spiele mal ein Solo rein. Und wie soll man sagen, ich habe ein Mandala, das ist der Kapan-Logo, und den male ich bunt aus.
0: Ja, also du hast so einen Grundrhythmus, ich übersetze das jetzt mal, und ja, dann malst du das wild drumherum.
1: Genau, das ist.
0: Und wie schafft das dann der Dani? Also der Dani hält kontinuierlich einen Rhythmus, okay?
1: Ja, genau, der hält seinen Rhythmus, manchmal macht er Variationen rein. Und das ist halt, du hast ein Grundgerüst, das ist der Vierviertel, das Vierviertel-Beat, und da musst du drin bleiben. Und wow, da kann der andere oben drüber tanzen.
0: Jetzt haben wir ja noch eine Dimension, die wir jetzt zum Schluss noch betreten. Paarbeziehung. Also das heißt, Paare, machst du auch Trommeln für Paare? Ist vielleicht gar nicht schlecht. Also ich.
1: Wenn welche Lust haben, können sie gerne zu mir kommen.
0: Okay, dann sag uns doch mal, wie findet man dich? Also das ist ja, wenn jetzt jemand sagt, oh Mann, Seniorenheim, genial. Also mir ist sofort jemand eingefallen. Also ich kann jetzt schon einen neuen Job vermitteln, wahrscheinlich. Aber Sie kennen bestimmt auch, Kindergärten, Schulen, Gruppen, Familienfeste, wo die vielleicht mal Lust haben, wirklich miteinander zu trommeln, oder wo die Doris genau Türen aufstoßen würde, die jetzt vielleicht aktuell oder überhaupt mal sehr heilsam wären. Also wie findet man dich?
1: Also man findet mich, meine Website ist Come and Drum, so heißt sie. Und Come and Drum in St. Ottilien. Und mein Name ist Doris Möller-Dannhauer, und das steht da auch bei. Genau, ich bin auch zu finden, wie gesagt, unter Percussion und M. Auch da bin ich als arbeite ich als Teilnehmer mit. Ich gehe dort auch mit über Percussion und M in die Schulen und arbeite mit Kindern in Schulen zusammen. Vertretungsweise im Moment. Und ja, mach so verschiedene Sachen. Aber unter Doris at Come and, also Come and Drum findet man mich.
0: Vielen, vielen Dank, Doris.
1: Gerne, vielen Dank.
0: Es war mir also eine Freude, hier zu sein und wieder anzuknüpfen. Und ich komme bestimmt mal wieder in dein Seminar und schlage dann womöglich meinen nächsten Gallenstein. Aber egal. Ja,
1: so viele kann man gar nicht haben.
0: Hast du eine Ahnung. Okidoki, vielen, vielen Dank.
1: Ich freue mich. Vielen Dank, ja.
0: Vielen Dank, dass Sie uns zugehört haben. Und seien Sie gespannt, beim nächsten Mal wird es wieder ruhiger. Da tauchen wir in Farben ein. Bis dahin, schönen Abend, schönen Tag, wann immer Sie uns hören. Ciao, ciao.
1: Ciao, ciao.
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0: sehr gut, ja, dann darf's heute ruhig später werden.
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1: Wieder mal herzlich willkommen bei Wiener Lieder von gestern und heute, sagt ihr Erich Zipp. Und diese Woche wäre eigentlich Crazy Joe mit seiner Wiener Melange an der Reihe, aber momentan kann er leider keine Sendung produzieren und statt einer Wiederholung gibt es diesmal ein Wunschkonzert. Dazu vielleicht eine Hintergrundinformation. Wir senden jede Woche an etwa 2000 Interessenten unsere Information zur Radiosendung per Mail aus. Jetzt schauen viele Plattformen, wie zum Beispiel GMX, ob diese Informationen auch tatsächlich gelesen werden und wann zu wenige Reaktionen drauf sind, wird die Absenderadresse als Spam gekennzeichnet und gesperrt. Von vielen Freunden weiß ich, dass sie zwar die Informationen lesen und dann die Sendung tatsächlich anhören, aber das System erkennt erst, ob es gelesen wurde, wenn entweder die Bilder heruntergeladen werden oder wenn ein Link angeklickt wird. Daher hat Marion gebeten, die Sendung zu bewerten und gleichzeitig konnte man auch Musikwünsche äußern. Und tatsächlich sind so viele Wünsche zusammengekommen, dass ich jetzt eine komplette Sendung nur mit Musikwünschen gestalten kann. Und meine Bitte an alle Empfänger unserer Informationen, bitte seid weiter aktiv und klickt zumindest einen Link an oder ladet die Bilder herunter. Ihr helft uns damit wirklich sehr. Beginnen möchte ich aber diese Sendung mit zwei Titeln von Crazy Joe, die er geschrieben hat und auch spielt und singt, und zwar diesmal den Wiener Cowboy in seiner Version und dann ein Gatterl in Wien, das singt er mit Helga Ullig. Und dir, lieber Crazy Joe, baldige Besserung und wir hoffen, dass wir deine Stimme bald wieder jung und frisch hören können.

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1: Und das war jetzt bereits unser erster Musikwunsch. Und zwar hat den Traude Andrak gewünscht, die auch den Text zu den Lied geschrieben hat. Gesungen hat es Horst Gmela, Anni und Ivani. Und der nächste Wunsch kommt von Erich Sefcik aus Hodonin in Mähren. Er wünscht sich das Lied von Monte Glazzo, gesungen von Heinz Konrads.

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0: Das war jetzt ein Wunsch von Silvia Nelle aus Berlin, die sich was gewünscht hat von Ernst Molden und Resi Daritz. Und weiter geht's mit einem Wunsch von Werner Zweinitz aus Wien-Meidling im Silbernen Kandel. Das singt uns Michael Berfler.
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Das war jetzt Fritz Oslanski, begleitet von Martin Vostel mit der Weinprobe. Und das war Wunsch von Peter Kirchmeier. Und ein ganz treuer Hörer unserer Sendung, das ja immer wieder meldet, ist Kurt Hallaxer. Und der hat sich gewünscht, ich hab keine Angst ums Wernerlied. Und da hören wir Walter Heider.

Das war jetzt Wolfgang Stäubel, begleitet von Andreas Blank und ein Wunsch von der Renate Platterer, bei der ich mich sehr bedanken möchte, denn die Renate ist so lieb und bewirbt unsere Radiosendung regelmäßig auf Facebook und hilft uns damit, dass es auch bekannt wird. Georg Rudolf hat sich gewünscht, etwas von der Worried Man's Gipfel Group, und zwar Ich bin a Welt.

0: Das war jetzt der Wunsch von Jos Dennis aus Holland. Mit dir möchte ich alt werden. Gesungen und gespielt von der Werner Burm. Und Monika Neil aus Wien-Simmering hat gleich zwei Wünsche, und zwar mein lustigstes Erlebnis. Da hören wir Maria Andergast und Hans Lang. Und dann zwischen Simmering und Favoriten, das singt uns Charlotte Ludwig.
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Das war jetzt der Wunsch von Andreas Gschöllbeutner aus Deutschland, der den Titel auch gespielt und geschrieben hat, und gesungen hat es Julia Sternig. Und dann waren noch zwei aus Otterkring. Den Titel mit Hanyo Takako aus Japan gemeinsam gesungen, und die Aufnahme stammt vom Donauinselfest 2025, wo ich mit den Wienerlied-Experten auftreten durfte. Und den Titel widme ich Edith und Franz Wender aus Otterkring. Wir sind schon in der Schlussphase der Sendung, und ich gestehe, es macht das Leben viel einfacher, wenn so viel Musikwünsche da sind. Übrigens, mit Markus Riedmeier habe ich vorige Woche bei einer kleinen Geburtstagsfeier die Musikuntermalung gemacht, und es war insofern eine Premiere, weil der Schwiegersohn der Jubilarin eine Liste mit Musikwünschen geschickt hat, und wir haben ganz einfach diese Musikwünsche der Reihe nach erfüllt. Da ist wenigstens er schuld, wenn es jemandem nicht gefallen hat. Aber es war nicht der Fall, es waren alle begeistert. Herr Hans-Jürgen Zinner aus Zwickau hat mir geschrieben, bitte mehr Operetten. Und ich gestehe, ich bin auch der Meinung, man hört allgemein viel zu wenig Operetten. Aber wir machen eben eine Wienerlied-Sendung, und irgendwie soll das dann auch reinpassen. Übrigens, bei unseren heurigen Skifahrten am Neusiedlersee spielen und singen wir jetzt auch Operettenmelodien, weil das ganz einfach zu einer heurigen Fahrt passt. Der Titel Grüß mir mein Wien, den uns Fritz Wunderlich singt, ist zwar aus einer Operette, aber trotzdem auch ein Wienerlied. Und dann kommt noch ein Wunsch von E. Anderl, der Blues in C vom Duo Hodiner Reiser. Für den Wunsch habe ich sogar eine LP überspielt. Und dann hören wir noch das Blasorchester der Wiener Linien mit Erinnerung an Herkulesbad. Ich hoffe, die Sendung hat Ihnen gefallen, die heute von unseren Hörern zusammengestellt wurde. Und Sie sind das nächste Mal wieder dabei, wenn es wieder heißt Wienerlieder von gestern und heute. Ihr Erich Zipp.

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Herzliches Willkommen den Hörerinnen und Hörern zum Raumfahrtjournal mit der 8. Ausgabe im Jahr 2026. Mein Name ist Detlef Höhner und das sind die Themen für die folgende Stunde. Ein relativ nahes schwarzes Loch als Fenster in das frühe Universum. Was damit gemeint ist, das frage ich Frau Dr. Stefanie Kommissar vom Max-Planck-Institut für Radioastronomie in Bonn und Effelsberg. Das NASA-Infrarot-Weltraumteleskop Nancy Grace Roman ist erfolgreich gestartet. Ich hatte hierzu mit einem der Projektbeteiligten, die einzigen von deutscher Seite am NASA-Teleskop, vor 2 Jahren ein Interview zu dieser Mission mit Dr. Oliver Krause vom Max-Planck-Institut für Astronomie in Heidelberg. Das möchte ich nochmal zur Einstimmung unseren Hörerinnen und Hörern auf die Ohren geben, was wir von dem Teleskop zu erwarten haben. Wir werfen heute einen kürzeren Blick auf die internationale Raumstation zum einen und auf die chinesische Raumstation, was es hier für Höhepunkte gegeben hat, wer die Menschen sind an Bord dieser Raumstation und was in naher Zukunft auf die Besatzung zukommt. Hierüber bin ich im Telefonat mit Herrn Fellenberg von den Essener Raumfahrtinformationen. Den Abschluss bildet wie immer das astronautische Tagebuch mit der Ausgabe Juli 2026. Darin stellen wir alle Missionen vor, die an den Start gegangen sind, und es waren wieder sehr zahlreiche Missionen. Darüber später mehr. Ich bitte nun die Hörerinnen und Hörer, sich zurückzulehnen, zu entspannen, eventuell auch anzuschnallen, denn unsere Reise ins All beginnt.

0: Ein schwarzes Loch im Zentrum einer nahen Galaxie wächst außergewöhnlich schnell und sorgt für einen bisher nie beobachteten Ausbruch von Radiostrahlung. Mit Eigenschaften, wie man sie im frühen Universum erwartet, liefert diese einzigartige Galaxie wichtige Erkenntnisse über das Wachstum der ersten schwarzen Löcher. Hierzu bin ich jetzt verbunden mit Frau Dr. Stefanie Komossa vom Max-Planck-Institut für Radioastronomie in Bonn und Effelsberg und Teamleiterin von der Sache, über die wir jetzt sprechen werden. Schönen guten Tag, Frau Dr. Komossa.
1: Guten Tag, freut mich.
0: Frau Dr. Komossa, was hat man hier eigentlich genau entdeckt bzw. gefunden?
1: Ja, das Besondere ist zunächst, also dass wir einen Strahlungsausbruch im Radiolicht entdeckt haben von einem Zentrum einer Galaxie. Dieser Strahlungsausbruch also ist sehr schnell entstanden, war extrem hell und hat sich dann als unerwartet langlebig erwiesen. Und dabei handelt es sich um ein neues Phänomen, das hat man so noch nicht beobachtet. Und das ist dann aus verschiedenen Gründen interessant. Zum Beispiel stellt es uns Informationen zur Verfügung über extreme physikalische Prozesse in dem Kernbereich dieser Galaxie. Ein anderer Aspekt ist zum Beispiel, dass die Eigenschaften dieser Galaxie widerspiegeln, was wir im frühen Universum erwarten. Die Galaxie ist aber viel näher und kann daher von uns viel besser untersucht werden. Und es handelt sich schließlich auch um, ja, ich sag mal, einen neuen Prototypen von sogenannten Transienten. Also Transienten sind Strahlungsausbrüche von astrophysikalischen Objekten, die man in den letzten Jahren vermehrt entdeckt hat. Und dieser konkrete Transient zeigt neue Eigenschaften, die so noch nicht beobachtet wurden.
0: Was sicherlich die Hörer interessiert, wie weit ist dieses Objekt von uns entfernt? Und ja, wie heißt das eigentlich?
1: Ja, fangen wir mit dem Namen an. Also die Galaxie hat einen relativ auf den ersten Blick kompliziert erscheinenden Namen. Wenn ich ihn einmal ganz ausspreche, ist das SDSSJ 110546 plus 145202. Dieser Name selbst basiert auf der Himmelsdurchmusterung des Sloan Digital Sky Surveys, die Hunderttausende von Objekten, auch Galaxien, neu entdeckt und vermessen hat. Und jedes dieser Objekte bekommt dann einen Namen und der Name entspricht den Koordinaten der Galaxie am Himmel. Das also zu dem etwas kompliziert klingenden Namen des Objektes. Und die Entfernung der Galaxie liegt bei circa 2 Milliarden Lichtjahren. Das ist astronomisch gesehen nicht mehr unsere unmittelbare Nachbarschaft, aber dennoch relativ nahe gelegen mit der Implikation, dass sich die Galaxie recht gut untersuchen lässt.
0: Nun, das bedeutet also, dass diese Galaxie außerhalb unserer Galaxie ist, also nicht Bestandteil unserer Galaxie ist.
1: Ja, genau. Es ist eine eigenständige Galaxie. Im Prinzip ähnlich wie unsere Galaxie, eine Galaxie mit Spiralarmen wie unsere Milchstraße, die aber weit entfernt ist von unserer eigenen Galaxie, aber doch noch in unserer kosmischen Nachbarschaft, wenn man so will.
0: Nun wurde in Ihrem Artikel, der veröffentlicht worden ist, die Ausführung getätigt, dass es uns neue Einblicke gibt in die frühen Phasen unseres Universums. Worin spiegelt sich das jetzt wieder?
1: Vielleicht kann ich kurz zur Einleitung oder Erklärung etwas sagen, einen Hintergrund zum frühen Universum und dann komme ich auf unsere neue Entdeckung zurück. Es gibt in der modernen Astrophysik, sage ich mal, zwei Kernfragen, die schwarze Löcher und Galaxien betreffen. Die eine betrifft das Wachstum schwarzer Löcher. Wir beobachten heutzutage in den Zentren von Galaxien schwarze Löcher mit Massen von dem Millionen- bis 10-Milliardenfachen der Masse unserer Sonne. Das sind riesige Massen und diese schwarzen Löcher müssen über kosmische Zeiträume stark angewachsen sein, um auf diese großen Endmassen zu kommen. So, die erste Frage ist also, wie sind in der Frühzeit das Universum schwarze Löcher effizient gewachsen auf die heute beobachteten riesigen Massen? Die zweite Kernfrage richtet sich an die beobachtete enge Skalierung zwischen den Massen oder Eigenschaften der schwarzen Löcher und denen ihrer Muttergalaxien. Tatsächlich beobachtet man, je massereicher ein schwarzes Loch ist, desto massereicher ist auch die Muttergalaxie. Und die Frage ist, wie ist in der Frühzeit des Universums, wie ist diese Skalierungsrelation entstanden? Das ist so eine enge Beziehung zwischen der Masse des Schwarzen Loches, das direkt im Zentrum der Galaxie ist, und der weit ausgedehnten Muttergalaxie existiert. Und da schaut man sogenannte Feedback- oder Regulierungsprozesse an, wie durch Winde oder Jets, die vom Schwarzen Loch gestartet werden, wie die mit der Umgebung in der Galaxie wechselwirken und diese Regulierungsprozesse hervorrufen. So, also eine Frage ist das schnelle Wachstum der schwarzen Löcher, die andere Frage ist der Regulierungsprozess zwischen Schwarzem Loch und der Muttergalaxie. Und das sind die Prozesse, die im frühen Universum abgelaufen sein müssen, damit man heute die Endprodukte so beobachtet. Nun ist es aber sehr schwierig, technisch das frühe Universum direkt zu beobachten. Dazu gibt es leistungsstarke neue Teleskope, wie zum Beispiel das James-Webb-Teleskop. Das funktioniert überhaupt nur, dass wir als Astrophysiker versuchen können, das frühe Universum zu beobachten aufgrund der endlichen Lichtlaufzeit. Das heißt, das Licht, das von Objekten im frühen Universum ausgesandt wurde, braucht eine endliche Zeit, um uns auf der Erde zu erreichen. Und so können wir im Prinzip versuchen, das frühe Universum direkt zu beobachten. Das ist aber technisch sehr schwierig, weil es sich um sehr entfernte, sehr lichtschwache Objekte handelt. Interessant ist, wenn wir ähnliche Bedingungen wie im frühen Universum in unserer größeren Nähe beobachten, weil dann die Objekte leichter detektierbar sind, die Bedingungen leichter messbar sind. Mhm. Und genau das haben wir jetzt gesehen im Fall der vorliegenden Galaxie. Ich nenne die jetzt mal abkürzend, um nicht den ganzen langen Namen auszusprechen, J1105. So, wir haben zum einen gesehen, dass das Schwarze Loch relativ leichtgewichtig ist, sprich circa 1 Million Sonnenmassen. Das ist für schwarze Löcher in den Kernen von Galaxien am unteren Ende. Und wir haben auch gemessen, dass das Schwarze Loch sehr mit hoher Rate Materie aufschluckt. Also es leuchtet sehr hell. Das kommt dadurch, dass mit hoher Rate Materie auf das Schwarze Loch fällt, sich aufheizt und dann helle Strahlung aussendet. So, das ist die eine Eigenschaft, die interessant ist. Ein schnell wachsendes schwarzes Loch, relativ geringer Masse, das den Bezug zum frühen Universum setzt. Mhm. Zusätzlich ist aber jetzt interessant, dass innerhalb kürzester Zeit ein leistungsstarker Radiojet, also das erklärt den Strahlungsausbruch im Radiolicht, entstanden ist. Und es sind gerade diese Jets und Ausflüsse, die Wechselwirkung zwischen dem Schwarzen Loch und der Muttergalaxie regulieren. Das heißt, die interessant sind für die Regulierungsprozesse, die ich eben erwähnt hatte. Wenn starke Ausflüsse getriggert werden, dann heizen die das umgebende interstellare Gas auf und die Sternentstehungsrate wird beeinflusst. Und so wechselwirkt das Schwarze Loch mit der Umgebung und erklärt so potenziell die enge Skalierungsrelation zwischen den Eigenschaften der schwarzen Löcher und den Eigenschaften ihrer Muttergalaxien. Und all diese Phänomene beobachten wir hier in relativ großer Nähe, und weil sich die Eigenschaften so schnell geändert haben, das heißt, der Jet in so kurzer Zeit entstanden ist, auf der Zeitskala von Jahren, können wir die Prozesse hier besonders gut beobachten.
0: Und wenn wir jetzt von frühen Universum reden, muss man sozusagen mit dem Urknall hat alles angefangen, das ist sicherlich damit gemeint, mit dem frühen Universum, was danach passierte.
1: Ja. Ja, also tatsächlich nicht die Zeit unmittelbar nach dem Urknall, sondern die Zeit etwas später, wenn die ersten Galaxien angefangen haben, sich zu bilden. Also wenn Materie begonnen hat, sich zu verdichten und erste Galaxien sich gebildet haben und vermutlich auch erste schwarze Löcher. Und diese schwarzen Löcher, die erstmal beginnen mit geringen Massen, von einigen Sonnenmassen, einigen hundert Sonnenmassen zum Beispiel, Ende des Lebens von massereichen Sternen, die entwickeln sich dann weiter und müssen dann stark an Masse anwachsen, bis sie die hohen Massen erreichen, die wir heutzutage in den Zentren von Galaxien sehen.
0: Könnte es sein, dass diese schwarzen Löcher, die, als man die am Anfang entdeckt hatte, als gefräßige Ungeheuer dargestellt hat, weil sie die ganze Materie, die um sie herum war, praktisch angezogen hat und entsprechend verdichtet hat und nichts ging mehr raus. Aber letzten Endes gibt es diese Jets, die auch wieder dafür sorgen, dass Materie sich im Universum verteilt.
1: Ja, genau. Also bei den schwarzen Löchern selbst ist es zunächst so, tatsächlich die sind so dicht, dass tatsächlich in ihrer unmittelbaren Nähe nichts dem Schwarzen Loch entweichen kann. Keine Jets, keine Materie, weil die Entweichgeschwindigkeit gleich der Lichtgeschwindigkeit ist und nichts kann sich schneller bewegen. Aber in größerer Entfernung von dem Schwarzen Loch kann Materie durchaus existieren. Nicht die Schwerkraft sinkt, wie man sagt, umgekehrt proportional mit dem Quadrat der Entfernung. Das heißt, in doppelter Entfernung von dem Schwarzen Loch ist die Schwerkraft schon, die Anziehungskraft schon nur noch ein Viertel so stark. Das führt dazu, dass schwarze Löcher zwar zum einen aufgrund ihrer starken Gravitationskraft Materie aufschlucken können, andererseits aber auch in genügend großer Entfernung die Materie dem Schwarzen Loch entweichen kann. Und diese Prozesse sind tatsächlich gekoppelt, also etwas auch so, wie das gesagt haben, wenn die Rate, mit der Materie auf das schwarze Loch fällt, besonders hoch ist, also in unmittelbarer Umgebung des schwarzen Lochs, dann heilt sich diese Materie stark auf unter den extremen Bedingungen und fängt an, selbst helle Strahlung auszusenden, helles Licht. Und schließlich wird der Strahlungsdruck dieser Materie so stark, dass der Gravitation entgegenweicht und dass Ausflüsse oder Winde nach außen getrieben werden durch den Strahlungsdruck. Und durch diesen Mechanismus kann man tatsächlich beides haben. Zum einen das Aufschlucken von Materie in das schwarze Loch, zum anderen aber auch das Triggern von starken Ausflüssen, entweder in Form von Winden oder auch in Form

0: Jahre konstant hell geblieben. Und je länger er hell bleibt, desto effizienter ist zum Beispiel, sind die Regulierungsprozesse durch den Jet. Andererseits wäre es auch interessant, das Ausschalten genau zu beobachten, weil man dann, wenn sich auf kurzen Zeitskalen besonders viel ändert in der Strahlung, man besonders wichtige neue physikalische Informationen über die direkte Umgebung des Schwarzen Loches sammeln kann. Und langfristig ist es interessant, es sind derzeit in Planung weltweit verschiedene sogenannte Radio-Himmelsdurchmusterungen, die also im Radiolicht den Himmel immer wieder ablichten, wiederholt. Und auf diese Weise kann man genau diese sogenannten Transienten oder Strahlungsausbrüche entdecken, indem die Quelle einmal schwach ist und dann hell geworden ist. Wir haben jetzt erst den ersten dieser Fälle beobachtet und zukünftige Himmelsdurchmusterungen werden also zahlreiche neue dieser Strahlungsausbrüche entdecken und dann ist man viel besser vorbereitet, welche schnellen Nachfolgebeobachtungen dann von Interesse sind.
1: Ich hoffe, Sie haben viel Erfolg bei Ihrer zukünftigen Arbeit. Ich bedanke mich ganz herzlich bei Frau Dr. Stefanie Kommosa vom Max-Planck-Institut für Radioastronomie in Bonn und ich sage immer gerne noch Effelsberg dazu.
0: Ja, danke schön. Ich bedanke mich auch.
2: And lift off. Go Falcon Heavy and go Roman Space Telescope.
3: And liftoff of NASA's Roman Space Telescope on a mission to revolutionize our understanding of the universe.
1: Am 30. August 2026 um 13.26 Uhr mitteleuropäischer Sommerzeit startete mit einer Falcon Heavy Trägerrakete vom Kennedy Space Center Florida Rampe LC-39A das rund 10 Tonnen schwere Nancy Grace Roman Infrarot-Weltraumteleskop zu seiner Forschungsreise in Richtung L2-Punkt in 1,5 Millionen Kilometer Entfernung zur Erde, wie im Hintergrund zu hören ist.
3: Falcon Heavy soaring into the Florida sky. We are 53 seconds into this flight. Rocket will be heading into Max Q.
4: Falcon 9 is supersonic.
3: Picking up speed and altitude very quickly. Engines will throttle down slightly to reduce the mechanical pressure.
1: Aus diesem Anlass möchte ich das interessante Interview, das ich im September 2024 mit Dr. Oliver Krause vom Max-Planck-Institut für Astronomie und Projektleiter des Coronographen-Instruments für diese Mission führte, wiederholen. Übrigens, mit Dr. Krause habe ich kurz vor seinem Abflug nach Florida, wo er den Start beiwohnen wollte, noch einmal kurz telefoniert und verabredet, wenn erste Ergebnisse vorliegen, dass ich das Raumfahrtjournal bei ihm melden darf. Er freut sich darauf. Nun hier das Interview vor diesem Start, ausgestrahlt vor 2 Jahren.
5: Das Max-Planck-Institut für Astronomie baut zentrale Elemente für ein Messinstrument des Roman-Weltraumteleskops zur Erprobung eines wegweisenden Kameradesigns. Hierzu begrüße ich Dr. Oliver Krause, der die Leitung der Infrarotastronomie am Max-Planck-Institut für Astronomie hat, in Heidelberg stationiert ist. Schönen guten Tag, Herr Dr. Krause.
6: Ja, schönen guten Tag, Herr Höhner.
5: Nun gibt es eine ganze Reihe von Teleskopen, die schon fantastische Welten erkundet haben. Ich denke nur an Hubble, an Chandra, an das James-Webb-Teleskop, was sehr, sehr aktuell ist. Euklid hatten wir letzte Sendung besprochen. Und jetzt ist ein neues Teleskop in Vorbereitung, das Roman Space Teleskop der NASA, was am Jet Propulsion Laboratorium entwickelt wird. Welcher Anteil ist bei Ihnen und um was geht es eigentlich bei diesem Projekt? Überschrieben ist es ja auf dem Weg zur Entdeckung einer zweiten Erde, also ein hoher Anspruch.
6: Ja, genau. Also das Besondere an diesem Roman-Weltraumteleskop, was die NASA im Prinzip entwickelt und wo das Jet Propulsion Laboratory in Pasadena ein Partner ist, das ist, dass da ein Instrument an Bord ist, was eine ganz besondere Zielsetzung hat. Und das ist, was Sie schon erwähnt haben, jetzt außer extrasolare Planeten zu untersuchen, also Planeten, die nicht um unsere Sonne kreisen, unsere eigenen Planeten wie Jupiter,

0: Saturn, sondern ferne Planeten. Das ist eine Entdeckung, die wir so seit den letzten 20 Jahren gemacht haben, dass es eigentlich relativ normal ist, dass Sterne, die wir abends am Himmel sehen, von Planeten umgeben sind. Das haben die alten Griechen sich schon so gedacht. Also Epikur hat mal gesagt, jeder Stern hat wahrscheinlich Planeten wie unsere Erde. Aber es war natürlich nie bewiesen worden. Und jetzt ist es uns gelungen, in den letzten Jahrzehnten das zu machen. Aber jetzt ist natürlich die große Frage, wie sind diese Welten beschaffen? Was haben die für Eigenschaften? Und das ist eine ganz schwierige Messung, die man da machen muss, weil eben die Sterne normalerweise diese relativ lichtschwachen Planeten überstrahlen und man muss jetzt diese Planeten von dem hellen Licht der Sterne trennen. Und da hat eben das Roman Space Telescope ein Instrument an Bord, an dem wir eben auch als wichtiger Partner hier aus Deutschland beteiligt sind, um das möglich zu machen.
1: Sie sind von der NASA praktisch mit ins Boot geholt worden. Sie haben aber auch eine entsprechende Expertise, denn Sie haben, glaube ich, wohl schon ganz hervorragende Arbeit auf dem Gebiet geleistet.
0: Genau, also wir sind letztendlich mit der NASA viele Jahre, Jahrzehnte zusammen schon im gleichen Boot bei solchen Satelliten. Es ist ja so, wenn man ein Instrument baut im Weltraum, das hat natürlich gewisse Randbedingungen, die man normalerweise am Boden ja nicht hat. Es muss zum einen natürlich sehr zuverlässig funktionieren, weil man kann ja dann nicht mehr später da einfach so ran und es reparieren. Zumal unsere Satelliten mittlerweile meistens gar nicht um die Erde kreisen, sondern so 1,5 Millionen Kilometer von der Erde entfernt sind. Und was in Instrumenten eben, vor allem wenn die sehr leistungsfähig sind, oft der Fall ist, dass man da eben irgendetwas verändern muss, dass man bestimmte Farbfilter in den Strahlengang fahren muss, dass man in dem Fall für Roman jetzt gewisse Koronographenmasken in den Strahlengang fahren muss. Das heißt, man muss was bewegen und solche Mechanismen, das sind eben optomechanische Gerätschaften, die man da braucht, da haben wir in Heidelberg eine ganz, ganz lange Erfahrung und sind da eben sehr gut. Und deswegen ist es dann so, dass uns die NASA bei solchen neuen Missionen, jetzt auch bei der nächsten Mission, die danach kommt, standardmäßig quasi fragt, ob wir da nicht Interesse haben, mitzumachen. Das hat natürlich auch den Charme und die Europäer machen das ja genauso oder das Deutsche Zentrum für Luft- und Raumfahrt, dass man eben bei solchen teuren Weltraummissionen gerne auch international zusammenarbeitet, einfach um diese Kosten zu verteilen, auch um das politisch natürlich irgendwo, sagen wir mal, abzusichern, zu unterstützen, wenn da mehrere Parteien mit dabei sind. Und die Wissenschaft ist natürlich weiterhin ja auch eine Sache, die man oft gerne weltweit zusammen macht. Und so kommen wir dazu, dass wir da öfters schon mitgearbeitet haben an solchen Missionen. Und in dem speziellen Fall sind wir jetzt eben dafür verantwortlich, 6 Einheiten zu liefern, die da ganz verschiedene optische Elemente mit hoher Präzision in den Strahlengang fahren. Und das ist eben immer eine sehr anspruchsvolle Sache, sowas zu bauen.
1: Da müssen wir noch mal größer ausholen, denn was stellt eigentlich dieses Teleskop dar?
0: Erstmal ist ein Teleskop ja immer dazu da, in der Astronomie Licht zu sammeln. Also wir sehen, wenn wir jetzt mit unseren Augen nachts den Himmel anschauen, dann sehen wir eben bei gutem, bei dunkler Nacht irgendwo, wenn man schön irgendwo draußen ist von den Städten, sieht man ja das Band der Milchstraße. Man sieht so am ganzen Himmel 6000 Sterne, weil eben die Pupille eben maximalen Durchmesser von 8 mm hat und da ist eben die Lichtmenge begrenzt, die da durchgeht. Wenn ich jetzt ein Teleskop habe, kann ich eben durch die Fläche des Teleskops sehr viel mehr Licht einsammeln und ich sehe viel schwächere Objekte. Das ist eigentlich so der Hauptgrund, warum man überhaupt Teleskope baut. Dann ist es natürlich auch so, dass man scharfer sieht, weil eben das Licht ist ja eine Welle und diese Welle kann man durch einen Spiegel, durch eine Linse bündeln und die Auflösung, die Feinheit, die man am Himmel sieht, die hängt auch linear davon ab, wie groß der Spiegel ist. Das heißt, wenn ich jetzt eben ein Teleskop habe und das Teleskop jetzt von Roman hat 2,4 Meter Durchmesser, also 2400 Millimeter, wenn ich das mit den 8 Millimetern der Pupille vergleiche, dann ist das ja 300 Mal so viel. Das heißt, man kann 300 Mal so feine Details auflösen wie unser Auge. Das sind die beiden Gründe, ein Teleskop zu bauen. Und jetzt ist es so, im Weltraum hat man eben jetzt den großen Vorteil, man hat jetzt nicht die Erdatmosphäre dazwischen, die erstens mal Licht absorbiert, auch gerade, sagen wir mal, wichtige Elemente und Moleküle wie zum Beispiel Wasser. Dampf, Wasser ist ja etwas, was auf der Erde sicher mit Leben auch in Zusammenhang ist. Ich meine, wir als Mensch brauchen sicher Wasser zum Überleben, viele andere Lebewesen auch. Und wenn man jetzt Wasser nachweisen will, dann muss man eigentlich über die Atmosphäre gehen, sonst weiß ich nur das atmosphärische Wasser nach. Und deswegen geht man in den Weltraum, hat natürlich auch keine Turbulenz in der Atmosphäre, man kann noch scharfer sehen, man kann wirklich diese Beugungsgrenze, die man optisch, die hat ja mal Ernst Abbe, der ja auch in Jena natürlich da eine große Zeit hätte, mit Zeiss zusammen, ja abgeleitet, dass man eben da eine Auflösungsgrenze hat. Und Das kann man eben nur im Weltraum theoretisch erreichen. Und deswegen geht man in den Weltraum und hat da eben ungestörte Bedingungen für so ein großes Teleskop.
1: Sie erwähnten 2,4 Meter Durchmesser, also etwa Hubble-Dimension.
0: Ja, genau. Es ist letztendlich vom Teleskop her ähnlich wie Hubble, aber es ist eben jetzt mit Instrumenten ausgestattet, die wir davor nicht hatten. Also ein Teleskop ist jetzt eins. Es ist letztendlich, sagen wir mal, das optische System erstmal, was man immer braucht, um Daten aufzunehmen. Aber dann hängt es natürlich davon ab, was man jetzt mit dem Licht machen will. Ich meine, normalerweise, wenn man jetzt eine Aufnahme macht, wie Sie das kennen vom James-Webb-Teleskop von Hubble, da hängt letztendlich einfach eine Kamera dahinter, die macht jetzt eben ein Bild von dem Licht, was durchs Teleskop fällt. Aber für diese Fragestellung, die wir vorher erwähnt haben, die extrasolaren Planeten, wo wir jetzt eben ein ganz schwaches Objekt neben einem ganz hellen Stern anschauen wollen, da brauchen wir jetzt eben ein spezielles Gerät. Und das ist ein sogenannter Koronograph. Der Name kommt daher, dass man mit solchen Systemen früher die Sonnenkorona beobachtet hat. Also die Korona der Sonne ist ja, die kennt man, wenn jemand mal eine Sonnenfinsternis gesehen hat, eine totale, dann kennt er das. Dann, wenn sich die helle Sonnenscheibe durch den Mond verfinstert, sieht man dann so einen Strahlenkranz um die Sonne herum. Das ist die Korona, das ist ganz heißes Gas, was eben um die Sonne sich befindet. Und das ist relativ lichtschwach gegenüber dieser gleißend hellen Sonne. Deswegen kann man das eigentlich nur bei einer Sonnenfinsternis beobachten oder eben mit einem speziellen Gerät. Und das ist entwickelt worden ja im frühen 20. Jahrhundert von einem Franzosen Lyot, der eben so einen Koronographen gebaut hat. Und der sorgt letztendlich dafür, dass man eben das zentrale Licht des Sterns oder der Sonne in seinem Fall abblendet und abdeckt. Und genau sowas machen wir jetzt hier. Also es ist jetzt nicht die Sonne, sondern wir schauen jetzt wirklich auf einen Stern. Der ist natürlich jetzt erstmal gar nicht so hell für unsere Verhältnisse. Aber wenn ich jetzt quasi die Erde zum Beispiel neben so einem Stern abbilden will, dann ist die eben noch 1 Milliarde Mal oder 10 Milliarden Mal lichtschwächer. Und ich habe keine Chance, das neben diesem hellen Licht und dem Streulicht von diesem Stern zu sehen und muss jetzt mit optischen Tricks arbeiten. Und dieser Koronograph, der ist jetzt so aufgebaut, dass das Licht durch das Teleskop kommt und jetzt aber eben nicht wie normal durch die Optik ganz scharf gebündelt wird. Man will ja natürlich normalerweise einen ganz hellen, scharfen Lichtpunkt haben, sondern genau das will man in dem Fall nicht haben. Und man will, dass das Licht jetzt nicht im Zentrum landet, sondern verteilt wird, dass man eben den Hintergrund quasi von diesem Licht verteilt und dadurch eben jetzt ganz schwache Objekte herauskitzeln kann aus diesem Hintergrund. Und dafür ist dieses Instrument ausgelegt. Und es gab schon davor solche Koronographen, auch beim James-Webb-Teleskop, aber die sind eben nicht so leistungsfähig, die sind relativ einfach aufgebaut. Das Besondere bei dem Instrument, beim Roman-Koronographen ist, dass jetzt erstmal, bevor man überhaupt diese Korrektur durchführt, man das einfallende Licht perfekt gerade bekommen muss. Also das Licht von so einem ganz entfernten Stern ist ja letztendlich so eine Wellenfront, kann man sich vorstellen, eine ebene Welle, die da einfällt. Die wird aber jetzt natürlich durch das Teleskop selbst und durch irgendwelche Effekte am Ende immer noch ein bisschen gestört. Und das muss man erstmal alles gerade bügeln wieder, also im wahrsten Sinne des Wortes gerade bügeln, dass eben in dem Instrument dann wirklich die Wellenfront wieder eine ebene Welle ist. Und nur dann kann man eben diese theoretischen Effekte dieser Beugungsoptik ausnutzen. Also wenn ich vorstelle, ich will da jetzt einen Stern 10 Milliarden Mal lichtschwächer machen, also das Licht quasi auf so einem Level wegbekommen, dann muss eben auch die Wellenfront auf einem Level von 10 Milliardstel genau sein. Und es sind dann am Ende eben Genauigkeiten von Pikometern, mit denen man diese Wellenfront bearbeiten muss. Also es ist wirklich ganz Hochleistungsoptik, die man da betreibt. Und da ist eben ein sehr leistungsfähiges System an Bord, was erstmal analysiert, wie jetzt diese Wellenfront des Sterns, wie gesagt, erstmal deformiert ist und der wird dann korrigiert und dann kann man eben auf die Suche gehen nach diesem schwachen Lichtpünktchen daneben, was dann eben die Erde zum Beispiel ist. Also stellen Sie sich vor, Sie schauen die Erde an von draußen, von dem nächsten Stern von der Sonne, von Proxima Centauri zum Beispiel. Und da sehen Sie halt nur die Sonne und da sehen Sie die Erde, würden Sie niemals sehen. Und da müssen Sie jetzt eben wirklich ganz, ganz große Tricks wie so einen anwenden, um dieses Licht, das schwache Licht der Erde sichtbar zu machen.
1: Jetzt stelle ich mir vor, das Gerät wird bei Ihnen gebaut im Labor und das muss aber dann ins All transportiert werden. Die ganzen Erschütterungen, die ganzen Vibrationen und so weiter. Das ist doch eine hochkomplexe Geschichte, die Sie da in den Griff kriegen müssen.
0: Genau, deswegen dauert natürlich so eine Entwicklung für so ein Weltrauminstrument lange. Also in dem Fall sind wir zum Beispiel von der NASA eingeladen worden. Das war im Jahr 2015. Wir haben am Ende dann die Geräte geliefert. Also wir haben ja auch nicht das ganze Instrument geliefert. Das Instrument können Sie sich vorstellen, das hat so eine Dimension von 1,50 Meter auf 1 Meter auf 1 Meter. Das ist ein richtig großes Gerät. Und wir haben eben da 6 Einheiten geliefert, die eher so groß sind wie, sage ich jetzt mal, ein Telefon, natürlich hochkomplex. Und das Entwicklung hat quasi 7 Jahre gedauert. Das geht natürlich bei der Weltraumfahrt immer damit los, dass man natürlich erstmal genau definieren muss, was die Umgebungsbedingungen sind, was leitet der Raketenstart zum Beispiel an Vibrationen ein. Dann gibt es da oben natürlich im Weltall Strahlung, die eine Rolle spielt, die eben Effekte auf elektronische Bauteile hat. Dann ist natürlich alles im Vakuum. Dann ist es in dem speziellen Fall so, dass es eben äußerst stabil sein muss. Also es muss quasi, um diese enorme 10 hoch minus 10 Genauigkeit, also dieses 10 Milliardstel zu erreichen, extrem stabil mechanisch sein. Und also wie stabil, kann ich Ihnen im Vergleich ganz gut erzählen. Das ist quasi eine gegen Verkippung muss dieses System auf 40 Millibogensekunden, das ist ja ein kleiner Winkel, genau sein. Und aber 40 Millibogensekunden, das ist gerade der Winkeldurchmesser, der ein Mensch hat in Los Angeles von Deutschland aus gesehen. Also wenn ich von Heidelberg nach Los Angeles schauen würde, um die Erdkrümmung herum, das sind 10.000 Kilometer, und dann muss quasi die Sichtlinie dieses Spiegels, den wir da zum Beispiel drauf haben, so stabil sein, dass der dann immer entweder auf den Kopf oder auf den Fuß des Menschen, aber nie eben außerhalb deutet. Also ist ein ganz kleiner Winkel. Und das kann man natürlich erstens mal natürlich nur erreichen, indem man sich das jetzt wirklich ganz clever, sagen wir mal, überlegt, mit welchen Materialien, wie man das genau erstmal von einem mechanischen Design bewerkstelligt. Dann muss man es natürlich aufbauen und dann eben aber auch testen. Und das ist auch ein ganz großer Zeitfaktor immer, dass ich jetzt eben, wie Sie gesagt haben, so ein Raketenstart, der muss immer simuliert werden. Man hat dafür dann so etwas wie einen Rütteltisch, einen Vibrationsteststand, wo man jetzt eben das Gerät dann draufbaut und wo man es dann mit genau den Schüttellasten aussetzt, die man dann auf der Rakete sieht. Und die sind teilweise wirklich beachtlich. Also man kennt ja so den Ausdruck des G's, die schwere Beschleunigung an der Erde, und die macht ja unsere Masse. Also wenn wir jetzt irgendwie 70 oder 80 Kilo wiegen, dann kommt es eben durch die einfache Erdbeschleunigung. Und jetzt ist es so, dass eben durch die Vibration, und es gibt dann auch Resonanzen, gibt es dann eben teilweise Beschleunigungswerte, die gehen bis zu 60, 70 G hoch. Also da waren dann Dinge, wenn jetzt der Mechanismus zum Beispiel 1 Kilo wiegt, hat er dann letztendlich intern ein Gewicht von 60, 70 Kilo. Und das muss natürlich alles so ausgelegt sein, dass es dann trotzdem das erstmal nicht bricht und dann aber trotzdem auch die Genauigkeit danach halt auch hat. Und das ist natürlich eine langwierige Aufgabe und die natürlich auch mit sehr viel Erfahrung einhergeht und mit viel Rechnerei, mit viel Simulationen. Also der eigentliche Bau dieser Flughardware, wie wir dann sagen, also wirklich die Geräte, die dann ins All geschossen werden, der ist dann wirklich das Ende einer Kette. Also das waren dann von den 7 Jahren vielleicht das letzte Jahr letztendlich, wo dann wirklich das Eigentliche gebaut wurde. Der Rest davor war wirklich die ganze Testerei. Man baut dann meistens ein Modell auf, was genau identisch ist mit dem Flugmodell, das Qualifikationsmodell, und das wird dann sozusagen getestet, sieht all diese Belastungen, teilweise sogar natürlich mit Sicherheitsfaktoren, um sich da ganz sicher sein zu können, dass nichts passiert. Und das ist eben natürlich mal ein ganz großer Zeitfaktor.
1: Nun, Sie haben geschrieben, auf dem Weg zur Entdeckung einer zweiten Erde. Das ist also die Vorstufe dazu. Wir finden also mit einer hohen Wahrscheinlichkeit nicht gleich mit dieser Mission eine Schwester im All.
0: Genau, also das Problem ist eben natürlich, jetzt, ich habe vorher gesagt, dass eben, sagen wir mal, jeder Stern Planeten hat. Und es ist wahrscheinlich mit einer großen Wahrscheinlichkeit auch so, dass wirklich die allermeisten Sterne Planeten haben. Aber eine Entdeckung zum Beispiel, die wir jetzt in den letzten Jahren gemacht haben, ist, dass viele von diesen Planeten gar nicht so sind wie bei uns in unserem Planetensystem. Also wir sind ja bei uns gewohnt, man hat die Sonne, dann hat man erstmal diese 4 Gesteinsplaneten, Merkur, Venus, Erde, Mars. Die sind ja relativ klein, sind aus Gestein. Und dann weiter außen kommen dann eben große Gasplaneten wie der Jupiter, der Saturn, Neptun, Uranus. Und das ist teilweise ganz anders. Also die ersten Planeten, die man eben entdeckt hat, auch weil sie eben so einfach zu entdecken sind, waren eben riesige Gasplaneten, die ganz nah bei einer Sonne sind. Zum Beispiel, stellen Sie sich vor, wir haben jetzt irgendwie den Jupiter auf einer Merkurbahn. Der ist natürlich dann total heiß, weil er eben so nah an diesem Stern richtig gebraten wird. Da ist natürlich kein Leben möglich. Der hat dann irgendwie 1500 Grad Oberflächentemperatur und es ist völlig undenkbar, dass da jetzt irgendwie sowas wie ein Mensch leben würde. Deswegen heißt es nicht automatisch, dass ein Stern auch einen erdähnlichen Planeten hat. Und da kommt eben jetzt das Problem dazu. Das heißt, im Mittel muss man jetzt natürlich jetzt nicht vielleicht zum nächsten Stern gehen, sondern man muss vielleicht erstmal auch einen Stern finden, der auch ein paar Lichtjahre weiter weg ist. Und dann ist natürlich so, wenn ich weiter von der Erde weg bin, dann waren natürlich die Sterne schwächer. Das ist ganz klar. Eine Lichtquelle, die ich weiter wegsetze, wenn ich die jetzt irgendwo doppelt so weit wegsetze, dann ist natürlich dann die Intensität ein Viertel nur noch. Und da braucht man eben ein großes Teleskop, um dann möglicherweise mit großer Sicherheit auch mal einen Stern zu haben, wo man so eine Erde sehen würde. Also man würde mit dem Roman-Teleskop das eigentlich nachweisen können, Wenn jetzt quasi eine Erde um den nächsten Stern, um Proxima Centauri, wenn da eine Erde wäre, dann wäre das unter Umständen möglich, wenn es ein sonnenähnlicher Stern wäre. Aber im Mittel sind dann die eben doch weiter weg und da braucht man einfach ein größeres Teleskop. Und das ist so, was wir da mit dieser Unterzeile ansprechen wollten. Das Instrument ist letztendlich das Gleiche. Also mit diesem Instrument, was wir jetzt bauen für das Roman-Teleskop, das ist so leistungsfähig, dass das diesen Abschwächungsfaktor erreicht. Das könnte dann so eine zweite Erde nachweisen, aber man muss es halt hinter einem System haben, was dementsprechend viel Licht einsammelt. Und so ist es auch angedacht letztendlich, dass eben die NASA das Instrument im Wesentlichen jetzt baut als eine Demonstration, dass die Technologie dann sozusagen da ist für eine noch größere Mission in der Zukunft. Also das James-Webb-Teleskop ist ja momentan größte Weltraumteleskop mit 6,5 Meter. Es ist auch ein bisschen für andere Zielsetzungen gebaut worden. Es ist ein Infrarot-Teleskop, was eben auch früh ins Universum schauen soll. Es ist gar nicht so sehr in Richtung Exoplaneten entwickelt worden. Die gab es damals übrigens noch gar nicht. Also als man das James-Webb-Teleskop Mitte der 90er Jahre wirklich so als Mission aufgesetzt hat, da hat man eigentlich dieses ganze Wissen, von dem ich jetzt rede, noch gar nicht gehabt. Das war wirklich eine Entdeckung der letzten 20 Jahre, dass man jetzt diese ganzen extrasolaren Planeten entdeckt hat. Und irgendwann natürlich bei der NASA ist es auch schon so programmatisch, sage ich jetzt mal, eingeplant, dass man eben als nächste große Mission irgendwann mal wieder so ein richtig großes optisches Teleskop bauen will mit 6-8 Metern Durchmesser, was dann eben so einen Planeten anschauen könnte. Und dann hat man eben dieses Instrument zumindest schon mal getestet, gesichert. Weil es ist halt immer so im Weltraum, auch wenn man jetzt neue Technologie einsetzt, dann ist es teilweise gar nicht so einfach, weil man eben erstmal natürlich dann sicher sein muss, dass die funktioniert. Und man will dann nicht in einer neuen Mission alles neu machen. Also wenn da jetzt zum Beispiel das Teleskop schon bahnbrechend neu ist und groß ist, dann will man eben zumindest bei den Instrumenten auch was aufbauen, was man eben schon beherrscht.
1: Nun stellt sich natürlich die Frage, wann soll das Teleskop auf Reisen gehen?
0: Also erstmal unser Teleskop, das Roman Space Teleskop, das ist im Moment ganz gut, kommt ganz gut voran. Also der Starttermin, auf den wir hinarbeiten, ist Oktober 2026. Also das ist ein bisschen mehr als 2 Jahre. Das ist natürlich jetzt eine tolle Sache. Und da arbeitet die NASA auch wirklich mit Hochdruck dran, weil so eine Startverzögerung, die kostet sich immer auch viel Geld. Man muss das ganze Team da weiter am Leben halten, muss es bezahlen. Also ich denke, das sieht im Moment wirklich sehr, sehr gut aus, dass es da zu einem Start kommt, Ende 2026. Und dann wird dann eben relativ schnell auch das Teleskop dann in Betrieb genommen, wird dann auch der Koronograph in Betrieb genommen und dann waren wir sicher im Jahr 2027, in der ersten Hälfte, sagen wir mal, von 2027, waren wir da erste Daten bekommen. Da wird man wahnsinnig viel entdecken. Also ich meine, es ist nicht nur so, dass es natürlich, klar, diese zweite Erde ist natürlich, es geht uns Astronomen so, es geht aber auch sicher der Öffentlichkeit so. Das ist halt natürlich eine ganz fantastische Frage, auch sowas nachzuweisen, eventuell mal, dass es da einen Planet gibt, der möglicherweise sogar Lebensformen drauf hat, wo man irgendwo einen chemischen Nachweis führen kann, dass da zum Beispiel Moleküle in der Atmosphäre sind, die man sich nur durch Leben erklären kann. Das ist bei der Erde ja zum Beispiel auch so, dass man zum Beispiel Ozon, was ja jetzt immer wieder abgebaut wird, wenn man das jetzt nicht sozusagen auch mit biologischen Prozessen nachliefert, ist es schwierig zu erklären, die Menge von Ozon in unserer Atmosphäre. Und sowas könnte man eben dann führen. Aber davon abgesehen ist es halt so, was ich vorher auch kurz erwähnte, dass eben man erstmal verstehen muss, auch wir sind da so drauf wie alte Zoologen, die letztendlich zum ersten Mal Katalog geführt haben, was gibt denn alles für Lebewesen auf der Erde? Oder als Humboldt seine Entdeckungsreisen um die Welt gemacht hat und dann geschaut hat, was gibt's da für Tiere überall? Und ich meine, so ist es auch bei den Planetensystemen. Wir wissen momentan gar nicht so richtig, was gibt's da überhaupt alles draußen für Planeten? Da sind auch sicher welche dabei, die äußerst spannend sind, die keine Lebewesen haben, aber dafür aus anderen Aspekten her sehr spannend und interessant sind. Und das wird man auf jeden Fall mit Roman erreichen können, dass man eben in diese neuen Welten eine neue Sicht bringt und einen Katalog und von Eigenschaften aufbaut. Und der macht es natürlich dann auch viel einfacher, dann später, sagen wir mal, die Spreu vom Weizen zu trennen und dann eben jetzt zu sehen, worauf man genau achten muss, wenn man jetzt sowas wie einen belebten Planeten finden will. Also das wird im Prinzip dann, ja, durchaus schon relativ bald passieren.
1: Ich hoffe, wir können das noch einige Zeit verfolgen und bedanke mich ganz herzlich bei Dr. Oliver Krause, den Projektverantwortlichen für das entsprechende Instrument und der Leitung der Infrarot-Weltraumastronomie beim Max-Planck-Institut für Astronomie in Heidelberg. Herzlichen Dank.
0: Ja, sehr gerne, Herr Höhner. Danke, tschüss.

0: Zurzeit befindet sich die 75. Stammbesatzung mit 7 Crewmitgliedern auf der Internationalen Raumstation. Hierzu bin ich verbunden mit Herrn Fellenberg von den Essener Raumfahrtinformationen. Schönen guten Tag, Herr Fellenberg.
1: Schönen guten Tag.
0: Ja, 7 Menschen sind an Bord, arbeiten und so weiter. Wer sind die 7 Besatzungsmitglieder? Und es steht ja ein Besatzungswechsel vor der Tür auf amerikanischer Seite. Und da gibt es, glaube ich, wohl Probleme.
1: Ja, kommen wir erst zur Besatzung der Internationalen Raumstation. Das ist auf russischer Seite mit dem Raumschiff Soyuz MS-29 Pyotr Dubrov, Anna Kikina und Anil Menon aus den USA. Mit der Crew 12, das ist die Dragon-Kapsel, das ist Jessica Meyer, Christopher Hathaway, Sophie Arnaud, die europäische ESA-Astronautin aus Frankreich, und Andrei Fedyaev für die russische Raumfahrtbehörde. Die sind also an Bord. Es sollte einen Besatzungswechsel geben. Am 15. September etwa sollte das neue Raumschiff, die Crew 13, Dragon-Kapsel an der Internationalen Station festmachen. Das ist verschoben worden. Grund hierfür ist ein Leck, das am 30. August festgestellt wurde im Oxidatorsystem des Antriebs der Kapsel. Es handelt sich hier um die neueste Kapsel, die Grace, und das wäre die C-213, der zweite Einsatz. Ich glaube nicht, dass man die Kapsel tauschen wird, aber es sieht so aus, dass erst im Oktober der Start erfolgen kann. Das ist höchstwahrscheinlich für die Crew-12 kein großes Problem. Wir hatten ja schon mal eine Mission, die 240 Tage gedauert hat. Und Crew-12 wäre am 11. Oktober dann bei dieser 240-Tage-Marke. Und wir werden in der nächsten Ausgabe ausführlich darüber berichten, wie es jetzt weitergeht mit dem Crew-Austausch.
0: Nun gab es einige Ausstiege auf der Raumstation, die immer wieder einen Höhepunkt darstellen. Neben der Wartung und der eigentlichen Forschung sind das ja sozusagen die Highlights, wenn nicht gerade Crew-Austausche sind. Um was ging es bei dieser Ausstiegsaktion, oder es waren ja mehrere?
1: Es waren mehrere. Am 6. August der erste Ausstieg auf amerikanischer Seite aus der ISS, das 96. IWE. Jessica Meyer und Anil Menon waren ausgestiegen, 6 Stunden 27 Minuten. Und es ging um die Vorbereitung der Installation einer neuen Solarzellanlage, der IROSA, was später in diesem Jahr erfolgen soll. Am 18. August ein weiterer Ausstieg, wieder die beiden Jessica Meyer und Anil Menon, 6 Stunden 23 Minuten, wenige Minuten kürzer als der erste Ausstieg. Dabei ging es um die Vorbereitung der Installation einer weiteren Solarzellenanlage, IROSA, das später in diesem Jahr noch erfolgen soll. Am 25.08. dann ein weiterer Ausstieg. Dabei ging es um die Installation einer neuen Q-Band-Kommunikationsantenne, die sollte also ausgetauscht werden, sowie die Inspektion der Raumstation, diesmal 6 Stunden 30 Minuten, die Französin Sophie Arnaud und Anil Menon. Und dann am 1. September ein weiteres EWI, das ist dann auf amerikanischer Seite aus der ISS ausgestiegen, der 99. Ausstieg insgesamt für die ISS. Der 284. Ausstieg, hierbei sind natürlich die ganzen Shuttle-Missionen mitgerechnet. Jessica Meyer und Sophie Arnaud, also eine Frauen-IWE, 6 Stunden 49 Minuten. Es ging um den Austausch einiger Geräte, einer Kamera zum Beispiel. Ein Retroreflektor sollte neu justiert werden und am Alpha-Magnetik-Spektrometer sind Arbeiten ausgeführt worden. Das waren die Ausstiege aus der ISS.
0: Was kommt als nächstes auf die Crew zu?
1: Kurz einen Rückblick. Am 27. August gab es eine Anhebung der Raumstationen, das haben wir ja des Öfteren, und zwar diesmal mit den Triebwerken des Cygnus-Transporters, und die brannten 1243 Sekunden, wodurch die Station um einige Kilometer angehoben wurde. Das Highlight des Monats September, wenn wir mal von dem Crew-Austausch ausgehen, dass der erst im Oktober ist, ist der Austausch eines russischen Transportraumschiffes. Am 7. September wird der alte Transporter MS-33 vom Poisk-Modul abgekoppelt. Am 9. September soll dann MS-35 starten und nach 2 Tagen Überflug am 11. September an Poisk festmachen, um die Station wieder zu versorgen.
0: Soweit zur Internationalen Raumstation. Kommen wir zur chinesischen Raumstation. Dort arbeiten ja 3 Menschen an Bord.
1: Ja, das sind Zhu Yangzhu, Zhang Jiang und Li Jiajing. Das ist im Prinzip so wie bei der Internationalen Raumstation. Highlight war der Ausstieg am 28. August, und zwar von Zhuyangzhou und Zhangjiang für 5 Stunden und 30 Minuten. Hier ging es um die Überprüfung der Solarzellenanlage des Orbitalkomplexes und um die weitere Installierung von Schutzschilden gegen Mikrometeoriten und Kleinteile, die die Station ja treffen können, um die Außenhaut zu schützen. Das macht man mit Regelmäßigkeit dieser Station. Es werden diese Schutzschilde immer mit den Transportraumschiffen angeliefert. Am 23. November soll ja dann das nächste Raumschiff starten, mit an Bord ein pakistanischer Astronaut, der einen Kurzzeitflug machen wird, und daraus folgt, dass der wieder mit dem alten Raumschiff dann zurückkehren muss und ein Besatzungsmitglied ja dann einen Einjahresflug machen wird. Ein neuer Rekord dann für China, und bis heute steht nicht fest, wer dieser drei Besatzungsmitglieder das machen wird. Man sagt nämlich ganz klar, wir richten uns danach, welches Besatzungsmitglied am fittesten ist, am gesündesten, und die Ausdauer bringt auch noch ein weiteres halbes Jahr im All zu bleiben. Und wir werden dann natürlich ausführlich darüber berichten.
0: Soweit der Herr Fellenberg zu den beiden Raumstationen, den wir gleich wieder hören im astronautischen Tagebuch.
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0: zu hören ist immer noch das Raumfahrtjournal. Wir kommen jetzt zur Rubrik Astronautisches Tagebuch. Darin stellen wir alle Raumfahrtmissionen vor, die im Zeitraum Juli 2026 stattgefunden haben. Das war wieder eine ganz schöne Menge. Und hier habe ich wieder den Herrn Fellenberg von den Essener Raumfahrtinformationen in der Leitung. Herr Fellenberg, wie sah das im Einzelnen aus?
1: Also wir hatten insgesamt 26 Starts, also nicht ganz so viele. Dabei sind 426 Satelliten ins All gelangt. Das ist so die Zahl des Gesicherten, weil bei einer Transportermission nicht ganz sicher ist, wie viele Satelliten eigentlich insgesamt dabei waren. Ganze 12 Starts davon mit der Falcon 9, wobei bis auf eine Rakete alle Stufen wieder zur Erde zurückgekehrt sind. Zu der anderen kommen wir dann noch. 9 Starts in China und bemerkenswert, es sind 2 neue Raketen zum Einsatz gekommen. Beginnen wir nun mit den Starts. Am 1. Juli der Start einer Chang'e 4B-Trägerrakete in Yiuquan in China, also mit dem Satelliten Haiyang 2E. Das ist ein SAR-Radar-Ozeanographie- und Klimaüberwachungssatellit, der auch Ozean 205 genannt wird. Am 2. Juli der erste Starlink-Start G1746 an Bord einer Falcon 9 Rakete in Vandenberg, 24 Satelliten an Bord. Am 2. Juli ein weiterer Start, und zwar eine Atlas 5 551 Trägerrakete in Cape Canaveral, Amazon LA08. Das sind 29 Kuiper-Internet-Satelliten des Amazon-Konzerns. Es ist der letzte Start in dieser Serie an Bord einer Atlas-Trägerrakete. Am 3. Juli ein ganz besonderer Start von einem Flugzeug aus, von einer L-10-11 Stargazer, eine Pegasus-Rakete XL. Der Start des Flugzeuges erfolgte in Kwajalein, also im Pazifik, an Bord der Satellit Link. Das ist eine Rettungsmission aus den USA für den SWIFT Astronomie-Satelliten. Es ist eine Kopplung geplant und dann soll die Bahn angehoben werden. Der Satellit selbst hat jetzt eine Masse von 350 Kilogramm und es ist vermutlich der letzte Start einer Pegasus-Rakete gewesen. Am 4. Juli in China in Taiwan an Bord einer Chang'e 6A-Trägerrakete eine weitere Qianfan-Mission, die 13A bis R, 18 Einsatzsatelliten des Space Sail Polar Internetnetzes in China. Am 5. Juli wieder ein Starlink-Start, G1050, an Bord einer Falcon-Rakete in Cape Canaveral mit 29 Satelliten an Bord. Gefolgt am 5. Juli, also an diesem Tag, mit einer weiteren Qianfan-Mission 15A bis C an Bord einer Shenzhen 8A-Trägerrakete in Wenchang mit 20 Einsatzsatelliten. Am 7. Juli schon die erwähnte Transportermission, die Nummer 17 an Bord einer Falcon-Trägerrakete in Vandenberg. Und zwar hat es bei diesen Missionen ja auf sich, dass sehr viele kleine Satelliten ins All gebracht werden. Hier sind es vermutlich 80 Satelliten gewesen und die stammen aus den USA, aus Bulgarien, aus Israel, Frankreich, Südkorea, Australien, Deutschland, Spanien, Japan, Griechenland, Finnland, Italien, Tschechien, Taiwan, der Slowakei, Kanada, der Türkei, Polen, Chile, der Vereinigten Arabischen Emiraten und von der ESA. Alle Satelliten konnten erfolgreich ausgesetzt werden. Am 9. Juli ein weiterer Starlink-Start G1042 an Bord einer Falcon-Rakete in Cape Canaveral mit 29 Satelliten. Am 10. Juli ein Start einer Chang'e 10B-Trägerrakete in Wenchang in China an Bord Hulian Wang, 2 Satelliten. Es ist eine Testmission für dieses Internet-Satellitennetz. Der erste Satellit wurde auch Chang'e 26 genannt und der zweite Satellit ist lediglich ein Dummy. Es handelt sich um den Erststart der CZ-10B und erstmals konnte eine Grundstufe einer chinesischen Trägerrakete wieder sicher zur Erde zurückgebracht werden, und zwar auf ein Schiff, wo es mit Seilen aufgefangen und gesichert wurde und dann an Land gebracht werden konnte. Am 11. Juli ein weiterer Starlink-Start, G1748, eine Falcon-Rakete in Wenden. Hindenburg 24 Satelliten an Bord. Am 14. Juli ein weiterer Starlink-Start G1514 an Bord einer Falcon-Rakete in Vandenberg mit 27 Satelliten an Bord. Und alle guten Dinge sind drei. Am 14. Juli noch ein Starlink-Start G1045 an Bord einer Falcon-Rakete in Cape Canaveral mit 29 Satelliten an Bord. Einer der wichtigsten Starts des Monats am 14. Juli in Baikonur an Bord einer Soyuz-4-1A-Trägerrakete Soyuz MS-29, der bemannte Zubringer zur ISS. Kopplung erfolgte bereits nach 3 Stunden und 5 Minuten am Prichal-Modul. Kommandant Piotr Dubrov, Bordingenieur 1 Anna Kikina und Bordingenieur 2 Anil Menon aus den USA. Am 16. Juli ein weiterer Start einer Falcon-Trägerrakete in Vandenberg an Bord 21 militärische Tracking-Satelliten der Serie STA-T1LE in dem Fall. Die Satelliten stammen von Yorick Space und gelten als wichtiger Bestandteil eines großen Systems von Satelliten des amerikanischen Militärs und sie haben die Bezeichnung Praetorian 501 bis 521 erhalten. Am 10. Juli dann ein Start einer weiteren neuen Trägerrakete und zwar der ersten in Indien entwickelten privaten Trägerrakete einer Vikram 1 und der Start erfolgte im Raumfahrtzentrum Sriharikota. An Bord befanden sich zwei Satelliten, die ausgesetzt wurden. Scope, das ist ein Technologiesatellit des Raketenherstellers Skyroad, und Solaris ist eine Technologieerprobungsmission von Graha Space, ein kleiner ISU-Kub, das beide Satelliten also aus Indien. Dazu kommt, dass 5 Experimente auf der Oberstufe, auf der Buxierstufe der Rakete sind, also auf der OAM wird diese Stufe genannt, und diese Experimente werden auch über einige Tage hinweg ausgeführt. Am 19. Juli der Start der Rasviert-Satelliten 317 bis 32 an Bord einer Soyuz 2-1B-Trägerrakete in Plesetsk. Das sind 60 Einsatzsatelliten des Internet-Satellitennetzes von Bureau 1440, ähnlich den amerikanischen Starlink-Satelliten. Möglicherweise ist ein weiterer OBZP-Satellit an Bord, ein Objekt S, das etwas später erst registriert wurde. Beim ersten Einsatzstart dieser Rasviert-Satelliten war ein solcher Satellit zusätzlich dabei. Am 21. Juli ein weiterer Starlink-Start, G1739 an Bord einer Falcon-Rakete in Vandenberg mit 24 Satelliten. Eine interessante Falcon-Mission begann am 21. Juli mit dem Start in Cape Canaveral, und zwar MRV-1, das ist ein Test für eine Einsatzverlängerung von Geosatelliten. Der Satellit hat eine Masse von etwa 3 Tonnen, besitzt Greifarme zum Ansetzen an Zielsatelliten, um deren Lebensdauer dann zu verlängern. Die Einsatzdauer dieses Satelliten von Space Logistics beträgt 4 Jahre mit dabei. 3 sogenannte MEP-Satelliten von je 400 Kilogramm, das sind kleinere Satelliten, die ebenfalls an Geosatelliten angedockt werden können. Ziel sind 2 Internetsatelliten und ein Optus-Satellit, um deren Lebensdauer dann zu verlängern. Hier ist die Erststufe, die ihren 32. Einsatz hatte, nicht mehr zur Erde zurückgekehrt, sondern wie eine normale Wegwerfrakete dann im Ozean aufgeschlagen. Am 22. Juni der Start von 9 Satelliten an Bord einer Yinli-1-Trägerrakete von einem Schiff im Ostchinesischen Meer. Es handelte sich um Erdbeobachtungssatelliten und Ionosphärenforschungssatelliten, die hier in den Weltraum gelangten. Am 23. Juli der Start von Tianlian 206 an Bord einer Changseng 3B-Trägerrakete in Xichang in China. Es handelt sich hierbei um einen weiteren Datenrelais-Satelliten, der unter anderem für Verbindung zur Raumstation CSS Tiangong genutzt wird. Am 23. Juli 5 Satelliten an Bord einer Lijian 1-Trägerrakete in Yuquan in China. Es handelt sich um 5 Technologie- und Erdbeobachtungssatelliten. Beobachtungssatelliten. Am 25. Juli wieder ein Starlink-Start an Bord einer Falcon-Rakete in Vandenberg mit 24 Satelliten. Am 29. Juli ein weiterer Datenrelais-Satellit in China an Bord einer Shenzhen 7 Afrika-Rakete in Wenchang. Tianlian 301, hierbei handelt es sich um den ersten Satelliten der dritten Generation dieser Datenrelais-Satelliten. Am 30. Juli an Bord einer Chang'e 6A in Taiwan in China, TJSW 27A und B. Offiziell sind das zwei Kommunikationstestsatelliten, vermutlich sind es jedoch militärisch genutzte Satelliten. Und am 30.07. der letzte Start des Monats an Bord einer Falcon-Trägerrakete in Cape Canaveral, die Mission NROL-95. Das heißt, es handelt sich um eine Aufklärungsmission der militärischen Aufklärungsbehörde NRO. Vermutlich ist es ein militärischer Ozeanüberwachungssatellit der NOSS-Serie, der dann auch die Bezeichnung USA 619 erhielt. Das waren alle Starts des Monats Juli 2026.
0: Ich bedanke mich ganz herzlich bei Herrn Fellenberg vom Essener Raumfahrt-Informationsdienst für diese Übersicht. Herzlichen Dank.

0: Mit dem astronautischen Tagebuch sind wir auch schon wieder am Ende unserer heutigen Raumfahrtjournal-Ausgabe angekommen. Eine Meldung habe ich, die nicht besonders schön ist, nämlich der japanische Astronaut Toyohiro Akiyama, 1942 geboren, starb am 26. August 2026. Akiyama absolvierte einen Raumflug zur Raumstation Mir mit Soyuz TM-11 im Dezember 1990 für 9 Tage. Das soll es für heute gewesen sein. Ich sage Tschüss und wir hören uns hoffentlich in einem Monat wieder, wenn wir zu den Sternen reisen, sagt Detlef Höhner.
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0: Pianistin und Sängerin Diana Krall mit einem wunderschönen Song California Dreaming. Eine CD von Diana Krall, die Wallflower heißt. Wallflower, eine ganz berühmte Bob Dylan-Komposition. Ja, und auch diese Nummer ist auf der CD mit drauf. Überhaupt sind es ausschließlich Coverversionen, die Diana Krall spielt. Und wir hören im zweiten Teil der Sendung noch viel mehr davon. Jetzt geht es erstmal wieder ein Stück zurück, nicht ganz zu den Anfängen des Blues und des Jazz, aber doch einige Jahrzehnte geht es zurück, und heute ist der Künstler, den ich vorstelle, Muddy Waters, uns allen ein guter Bekannter, ein ganz großer des Blues, auch des Rhythm and Blues, Country Blues, It Bees Troubled, Burglove of Harm Blues, keine bekannten Songs, aber richtig gute Blues-Songs. Das geht dann bis zur Mittelansage, das Blues-Musizieren, und wir hören uns in der Mitte der Sendung wieder und dann, wie versprochen, weiter mit Diana Krall. Aber jetzt erstmal viel Spaß mit Muddy Waters.
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1: Ihr hört Jazz Time von und mit Alexander Blume aus Eisenach auf Wartburgradio 96,5, im Radio RFM in Eschwege, im Radio NO Nordhausen und im SRB in Saalfeld. Im ersten Teil der Sendung mit Musik von Muddy Waters, aufgenommen in den 40er Jahren, also 41 bis 45. Ja, bevor wir dann weiter Diana Grawl hören, gibt es einige Veranstaltungstipps und diesmal habe ich sogar einen für Eschwege. Am 18.09. spiele ich mit meiner Band im Alten E-Werk in Eschwege. 20 Uhr ist der Beginn. The Soul of Jazz heißt unser Programm und da geht es natürlich um Soul Jazz, aber auch um Blues. Mit dabei sind der Trompeter Christian Rien, der Saxophonist Robert Frenzel, Christians Frau Sina Rien am Bass, ich spiele Piano, mein Sohn Maximilian Blume spielt die Drums und die beiden Sängerinnen Pauline und Helena Albrecht sind auch dabei. Am 18.09. in Eschwege im Alten E-Werk, Beginn 20 Uhr. Und ich möchte schon mal auf eine ganz große Veranstaltung hinweisen, die Aufführung meines Musicals Engel nur mit einem Flügel. Wir haben zwei Veranstaltungen in Eisenach am 30.10. und am 31.10. in der automobilen Welt in Eisenach. Da gibt es ganz oben in der obersten Etage den Erhard-Saal. Das Musical beginnt pünktlich um 19 Uhr. Das ist eine ganz rührende, aber auch sehr humorvolle Geschichte mit sehr viel Musik und mit guten Musikerinnen und Musikern und eben solchen Darstellern und Darstellerinnen am 30. und 31. Oktober. Jetzt zurück zur Musik, zu Diana Grawl. Diana Grawl habe ich bereits live erlebt in Halle. Ein sehr schönes Konzert, ein bisschen unglücklich war natürlich die ganze Geschichte, weil der Bassist leider einen Tag vorher erkrankt war. Wir hören hier Diana Grawl mit einer fantastischen Begleitung und sie singt sozusagen Pop-Standards in tollen Coverversionen. Das werden wir alles gleich wiedererkennen. Desperado heißt der nächste Song und wir hören uns am Ende der Sendung nochmal.

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Das war Jazztime von und mit Alexander Blume aus Eisenach auf Wartburgradio 96,5, im Radio RFM in Eschwege, im Radio NO Nordhausen und im SRB Saalfeld. Ich wünsche allen Hörerinnen und Hörern eine gute, swingend bluesige Zeit. Bis zum Wiederhören.

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4: Hallo und herzlich willkommen zu Jazz Time von und mit Alexander Blume aus Eisenach auf Wartburg Radio 96,5, im Radio RFM in Eschwege, im Radio Enno Nordhausen und im SRB in Saalfeld.

Third Round der Schlagzeuger Manu Katché mit seiner Musikformation Tore Brunburg Saxophon, Jason Ribello spielt Piano, Fender Rhodes, Pino Palladino Bass, Jacob Young ist an der Gitarre zu hören und Kemi Lyle spielt Trompete und singt auch. Wieder mal eine ECM Produktion und ich mag die ECM-Produktion nicht nur, sondern ich liebe sie, weil sie sind einfach nur ein ganz großes künstlerisches Gesamtwerk, natürlich in erster Linie mit der Musik, aber auch mit der Covergestaltung und mit den Informationen, wie das Ganze dann auch alles präsentiert wird. Wunderbar, und da soll die Zeit dafür auch genutzt werden, dass wir die Musik hören. Viel Spaß mit Third Round, mit Manu Katché, Jason Ribello, Tore Brunburg, Pino Palladino, Jacob Young und Kemi Lyle.

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Ihr hört Jazz Time von und mit Alexander Blume aus Eisenach auf Wartburg Radio 96,5, im Radio RFM in Eschwege, im Radio Enno Nordhausen und im SRB in Saalfeld. Heute im ersten Teil der Sendung mit Manu Katschés Produktion The Third Round. Mitgespielt haben außer Manu Katsché an den Drums Tore Brunburg Saxophon, Jason Ribello Piano und Fender Rhodes Piano, Pino Palladino am Bass, Jacob Young an der Gitarre und Kimi Lyle an der Trompete. Und er singt auch auf dieser CD wunderschöne Musik, eine ECM Produktion. Und ich kann alle nur empfehlen, immer ein Auge und ein Ohr in Richtung ECM zu richten. Im zweiten Teil der Sendung geht es denn wieder mit einem Jazz-Mix weiter. Vorher aber ein ganz wichtiger Veranstaltungshinweis. Es gibt bald ein ganz tolles Ereignis. Es gibt den 25. Geburtstag des Wartburg Radios und am 12. September findet im Außenbereich des Radios eine große Party, kann man schon sagen, statt mit Live-Musik, Talk und Essen und Trinken gibt es natürlich auch. Findet dann statt in Eisenach beim Wartburg Radio. Das muss man ja dazu sagen, weil das Wartburg Radio ist ja nicht nur in Eisenach unterwegs, sondern auch außerhalb. Um 14 Uhr ist das Warm-up und die ganze öffentliche Veranstaltung geht bis 18 Uhr. Und jetzt das ganz Schöne, ich bin da auch dabei, spiele auch. Die genaue Zeit, sag ich, vielleicht so zwischen 15 und 16 Uhr. Wir werden sehen und ich bin von 14 bis 18 Uhr auf jeden Fall da. Denn es kann ja sein, jetzt kommen alle Fans, wollen mal ein Autogramm oder wollen mal mit mir in Ruhe reden über die Musik oder irgendwelche anderen Dinge, Fotos machen. Da liegt für alle diese Dinge meine ausdrückliche Genehmigung vor an dem Tag. Ich freue mich auf viele Begegnungen und ich freue mich vor allen Dingen auf die Party, weil ich nämlich auch schon ganz lange hier Jazz-Sendungen mache und zwar so lange, dass ich vergessen habe, wie lange das überhaupt ist. Aber es ist irgendwie eine Ewigkeit. Jetzt kommt Musik, nämlich wieder ein schöner Jazz-Mix. Mit dabei sind heute Randy Crawford, Bob James, Dave Brubeck, Earl Klug, Lee Ritenour und wenn wir die Zeit noch haben, 4Play. Und bevor ich dann sage, wir hören uns am Ende der Sendung nochmal, das Ganze mit dem Wartburg Radio steigt am 12. September in Eisenach auf dem Außenbereich oder im Außenbereich des Wartburg Radios. Und wir hören uns am Ende der Sendung nochmal.

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Das war Jazz Time von und mit Alexander Blume aus Eisenach auf Wartburg Radio 96,5, im Radio RFM in Eschwege, im Radio NU Nordhausen und im SRB Saalfeld. Ich wünsche allen Hörerinnen und Hörern eine gute, swingend bluesige Zeit. Bis zum Wiederhören.

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10: Ja, ich begrüße Sie zur neuesten Ausgabe meines Rocktheaters hier auf Rundfunk Meißner, unserem Bürgerradio.
11: Und wir hören natürlich die Rolling Stones, das Gesamtwerk. Angelangt sind wir jetzt im Jahre 1978. Ja, das war ein ganz großes Jahr mit einem ganz großen Album, Some Girls, einige Mädchen. Ich persönlich hatte gerade mein Abitur geschafft und wir waren mit ein paar Jungs dann nach dieser Abiturfeier sind wir aufgebrochen nach Spanien. Und auf dieser Autofahrt, dieser ellenlangen Autofahrt nach Barcelona, da lief Some Girls. Und da fangen wir jetzt mit an, mit Miss You.

Miss You von den Rolling Stones und ihrem sensationellen Album von 1978, Some Girls. Ja, das lief also in unserem kleinen Auto auf dem Wege nach Barcelona und dann lief die Kassette weiter mit When the Whip Comes Down. Ich glaube, das ist dann eine Impression, nachdem man das Domina-Studio besucht hat.

Ja, the whip comes down, die Peitsche, die schlägt nieder. Ja, das war das zweite Stück auf der ersten Seite der Platte Some Girls der Rolling Stones. Und wir fuhren weiter, ich glaube, wir waren jetzt schon in Frankreich, in Richtung Barcelona und der nächste Song erklang. Das Auto war gefüllt mit vier pubertierenden, ja, wir waren schon aus der Pubertät heraus, jedenfalls mit Testosteron geschwängerten jungen Männern und wir grölten Just My Imagination.

Ja, just my imagination. Ja, und wir sind jetzt angelangt in Barcelona mit unserem kleinen Auto und den Abiturienten, die sich in die große weite Welt aufgemacht haben. Unter anderem war auch ich dabei und wir hörten vom Kassettenrekorder gespielt die Platte Some Girls von den Rolling Stones. Und hier kommt das Titelstück. Da geht es um die Mädchen.

Ja, Some Girls. Und das war für uns auch ganz wichtig, als testosterongeschwängerte junge Männer auf dem Wege nach Barcelona. Nein, wir sind ja schon in Barcelona angelangt. Und jetzt sind wir auf dem Wege ins Museum von, natürlich, Salvador Dalí. Und was haben wir gehört? Das Stück Lies. Natürlich auch von Cassette damals. Rolling Stones, Lügen.

Lies, Lies, Lies. Ja, das waren die Rolling Stones. Das war jetzt das letzte Lied auf der ersten Plattenseite der Scheibe Some Girls. Und die ist wirklich in der ganzen Welt eingeschlagen. Ja, es wurde schon etwas ruhig um die Stones, aber mit der Scheibe, da haben sogar die Kritiker dann auch großartig posaunt. Ja, sie haben wieder die alte Stärke von Exile on Main Street erreicht. Das war so in den frühen 70er Jahren und natürlich von Brown Sugar. Ich kann das natürlich bestätigen. Ich habe sie immer geliebt und bis heute liebe ich die Rolling Stones. Aber wie gesagt, damals war das ein ganz großer Knall. Hier war auch ein bisschen Punk im Spiel, ein bisschen Pop, ein bisschen Disco, zum Beispiel Miss You ganz am Anfang, wir haben es ja schon gehört. Und ja, das war nicht ganz ohne. Wir waren jedenfalls alle hin und weg. Und Some Girls lief also wirklich jeden Tag in unserem Kassettenrekorder. Dann später nicht im Auto, sondern wir hatten auch so einen Ghetto Blaster. Den hatten wir dann in unserem Apartment stehen und es lief weiter. Far Away Eyes. Jetzt kommt die große Ballade der Rolling Stones.

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1: Ja, ich begrüße Sie zur neuesten Ausgabe meines Rocktheaters hier auf Rundfunk Meißner, unserem Bürgerradio. Ja, und wir hören Some Girls von den Rolling Stones. Wir spielen ja jetzt in den nächsten 300 Millionen Jahren das Komplettwerk der Rolling Stones hier auf RFM, auf unserem Bürgerradio. Und ich hoffe, Sie haben schon die ersten Folgen miterleben können. Wir haben ja jetzt die Decca Years hinter uns, die Zeit auf dem Plattenlabel Decca. Das war so ungefähr so von den frühen 60ern bis 1970. Und dann haben sie ihr eigenes Plattenlabel gegründet, Rolling Stones Records, ganz berühmt mit der großen roten Zunge. Die sehen Sie dann noch immer auf den Covern und Sie sehen sie auch auf den Plattenlabeln, die berühmte Zunge, und auch bei den Live-Konzerten ist sie immer dabei. Das sozusagen wichtigste Element im Video- und Pop-Zirkus der größten Rock'n'Roll-Band auf diesem Planeten. Wir sind jetzt auf der zweiten Seite angelangt. Gleich gibt es die Hintergrundinformationen, wer was spielt, wer ist dabei. Also es war schon eine sehr konzentrierte Aufnahme mit der Band Rolling Stones. Natürlich Ron Wood, der Gitarrist, der zweite Gitarrist neben Keith Richards, war jetzt festes Mitglied, nicht mehr nur Gast. Und da gab es noch ein paar andere Künstler, die mitgeholfen haben. Aber erst einmal Respectable und dann gibt es die Hintergrundinformationen hier auf RFM. Ihr Host René Eng.

Respectable von den Rolling Stones aus ihrem Album Some Girls, und da gingen die Gitarren wirklich in die Luft von Ron Wood und Keith Richards. Ja, diesmal mit S. Die Autoren aller Stücke waren natürlich The Glimmer Twins, dahinter verstecken sich Mick Jagger und Keith Richards. Bis auf ein Stück, das stammte von den Temptations, das haben wir schon gehört, Just My Imagination, in Klammern Running Away With Me. Ja, und die Aufnahmen fanden also statt vom 10. Oktober 77 bis zum 2. März 78 in der Stadt der Liebe in Paris im Pathé Marconi Studio. Und wie gesagt, hier werden alle Stile der aktuellen Musik berücksichtigt. Deshalb war das Album auch wirklich fast überall auf Platz Nummer 1, in Amerika jedenfalls. In Deutschland da nicht ganz auf 1, aber das macht ja nichts. Aber wie gesagt, zu den Standardbesetzungen gab es Gastmusiker, und zwar einmal der Jan McLagan von den Faces, auch eine ganz berühmte Band, der spielte Klavier und Orgel, und der Sugar Blue, großer Bluesmusiker, an der Mundharmonika, und Mel Collins am Saxophon. Ja, später mehr, jetzt erstmal Before They Make Me Run. Das ist eine Ausnahme, hier singt Keith Richards und nicht Mick Jagger. Hier zum ersten Mal wieder Keith Richards an den Vocals.

Ja, die raue Stimme von Keith Richards hier mal ganz prominent im Song präsentiert. Später hat er dann sehr oft auch selbst gesungen und es gibt sogar ein paar Solo-Platten von ihm. Und die Vocals haben sich wirklich weiterentwickelt. Er wurde immer besser und immer besser. Gleich hören wir auch noch den Supertitel Beast of Burden. Das ist auch neu, das ist so eine Blues-Pop-Ballade oder ein Blues-Bop-Titel. Über das Cover habe ich ja bereits gesprochen. Also wie gesagt, da sind so kleine Ausschnitte und da sind die Köpfe der Rolling Stones zu sehen. Im ersten Entwurf waren auch andere Frauen dabei, aber aus Copyright-Gründen hat man sich dann auf diese Stones-Köpfe geeinigt. Und da sind also immer verschiedene durch Hin- und Herschieben, immer verschiedene Perücken dann auf den Köpfen der Stones. Also durch die innere Plattenhülle, die man verschieben konnte, konnte man dann die Gesichter unter verschiedenen Perücken zuordnen. Das war eben auch ganz neu und ein klasse Gimmick, hat uns allen sehr gut gefallen. Aber kommen wir jetzt zur nächsten Supernummer, Beast of Burden. Ich habe es ja schon angesprochen, großes Rolling Stones Kino.

Ja, ich habe jetzt die stimmungsvolle Ausblende einmal voll ausgekostet für Sie, meine Damen und Herren. Hier Radio Meißner RFM, unser Bürgerradio im Werra-Meißner-Kreis. Mein Name ist René Enk und Sie hören meine Rockshow Welcome to Rock'n'Roll. Und da spiele ich ja die nächsten 400.000 Millionen Jahre, die Rolling Stones, das Gesamtwerk für Sie. Wir sind jetzt angelangt im Jahre 1978, da erschien die sensationelle Platte Some Girls, die wir jetzt schon fast ganz gehört haben. Es fehlt nur noch ein Stück, ein ganz großer Kracher zum Schluss, Shattered. Aber erst einmal, wie haben sich diese Songs verkauft, wie hat sich diese LP verkauft? In Deutschland nur auf Platz 6, in Österreich auf 4. In der Schweiz nur auf 48, vielleicht waren sie zu prüde, aber dann in den Vereinigten Staaten in den Billboard-Charts 86 Wochen auf Nummer 1, die haben es verstanden. Und natürlich auch im Vereinigten Königreich, United Kingdom, 26 Wochen auf Platz 2. Ja, so unterschiedlich wurde diese Platte bewertet. Ich wiederhole jetzt nochmal die Songs. Es ging los mit Miss You, so ein absoluter Disco-Klassiker. Dann When the Whip Comes Down, wenn die Peitsche runterkommt. Just My Imagination, das war der Temptation-Klassiker. Run Away With Me. Dann natürlich der Titelsong Some Girls. Dann kam Lies, dann wunderschön Far Away Eyes. Dann Respectable, Before They Make Me Run. Beast of Burden haben wir gerade gehört. Und jetzt gleich kommt Shattered. Und Shattered, das ist leider unser letzter Song heute in der Welcome to Rock'n'Roll. Ich habe dann leider keinen Song mehr, weil die Platte ist durch. Die war auch nur knapp 40 Minuten. Was machen wir denn da? Da werde ich noch so eine geheime andere Sache spielen. Werde mich jetzt aber auch schon verabschieden und bedanken für Ihre Aufmerksamkeit, dass Sie wieder eingeschaltet haben. Meine Sendung Welcome to Rock'n'Roll hier auf Rundfunk Meißner. Und würde mich natürlich freuen, wenn Sie das nächste Mal wieder einschalten. In 2 Wochen können Sie diese Sendung gleiche Stelle, gleiche Zeit wieder hören, samstags 20.05 Uhr. Und dann in 4 Wochen auch wieder gleiche Zeit, gleiche Stelle, 20.05 Uhr, die neue Ausgabe. Da gibt es dann Some Girls Part 2. Denn auf dieser sensationellen Deluxe-Version, die jetzt neu erschienen ist, da sind sehr, sehr viele Outtakes, also Songs, die dann auf dem Originalalbum nicht erschienen sind, und die sind wirklich sensationell gut. Sie hatten einfach zu viel Material. Es war eine tolle Zeit und dafür gibt es ja jetzt die Deluxe-Ausgabe. Da kommt dann Some Girls Part 2. Also noch einmal vielen Dank, dass Sie eingeschaltet haben. Würde mich freuen, wenn Sie wieder einschalten, wenn es heißt Welcome to Rock'n'Roll mit René Enk. Bis bald. Ich wünsche Ihnen eine gute Zeit. Und hören Sie die Rolling Stones. Hier kommt Shattered.

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1: Liebe Zuhörerinnen und Zuhörer, herzlich willkommen zu unserer neuen und ersten Ausgabe von Grünschnäbel Reloaded, wenn man so sagen will, dem progressiven Podcast der Grünjugend Werra Meißner hier bei Rundfunk Meißner. Hier widmen wir uns spannenden Themen aus Politik und Gesellschaft, die uns beschäftigen, und sprechen mit tollen Gästen, die einzigartige Blickpunkte auf ihr Thema mitbringen. Schön, dass ihr mit dabei seid.
2: Ja, vielen Dank, Jakob, für die Übergabe. Ich stelle mich einmal ganz kurz vor. Ich bin Sophie Schrank. Ich bin Sprecherin der Grünen Jugend Werra Meißner und ich studiere aktuell Agrarwissenschaften in Göttingen. Und ja, auch in meinem beruflichen Alltag spielt Landwirtschaft auf jeden Fall eine große Rolle. Meine Leidenschaft, das sind Kühe, und ich glaube, ich habe hier noch jemanden sitzen, der zumindest die Leidenschaft für Landwirtschaft teilt. Hallo Gita, magst du dich einmal kurz vorstellen?
3: Hallo Sophie. Ja, sehr gerne mache ich das. Also mein Name ist Gita Sandrock, ich bin 46 Jahre alt und komme aus Reichen-Sachsen und habe dort einen Biolandbetrieb. Und meine Produktionsschwerpunkte auf unserem Biolandbetrieb, das sind Ackerbau und Legehennenhaltung. Das heißt, wir haben auch Eier bei uns in einem Hofladen. Und genau, der gehört auch noch zu unseren Schwerpunkten, unser Hofladen mit Selbstbedienung. Was kann ich noch zu mir sagen, um mich vorzustellen? Ich bin verheiratet, habe 3 Kinder und führe den Betrieb seit 2004, habe ihn dort oder seit 2004 von meinen Eltern übernommen und habe vorher in Bonn Agrarwissenschaften studiert. Zu den Besonderheiten von unserem Betrieb würde ich sagen, dass wir seit 1975 ein Biolandbetrieb sind. Das heißt, wir sind schon in der zweiten Generation. Meine Eltern haben 1975 umgestellt und eine zweite Besonderheit ist es manchmal auch, dass ich die Betriebsleiterin bin und mein Mann einen anderen Job hat. Also wir das nicht zusammen machen, sondern ich das alleine mache. Genau.
2: Das ist auf jeden Fall eine Besonderheit. Schön, dass du heute da bist, Gita. Ja, heute ist der 8. März. Weißt du, was das für ein besonderer Tag ist?
3: Ja, natürlich weiß ich das. Genau, das ist nämlich der Weltfrauentag.
2: Genau, es ist Weltfrauentag und wir wollen diesen besonderen Tag nutzen, um strukturelle Ungleichheiten sichtbar zu machen. Und wir nehmen diese Sendung zum Anlass, den Blick einmal gezielt auf Frauen in der Landwirtschaft zu richten. Denn ob als Unternehmerinnen, Landwirtinnen oder Fachkräfte, Frauen in der Landwirtschaft schaffen täglich Wert und Werte für die Wirtschaft und für die ländlichen Räume. Sie gründen Betriebe und neue Betriebszweige, sie übernehmen Verantwortung für Mitarbeitende und bringen Innovationen auf die Höfe. Aber trotz positiver Entwicklung bestehen weiterhin strukturelle Hürden, insbesondere bei Betriebsübernahmen und beim Aufstieg in Führungspositionen. Laut Eurostat 2020 liegt der Anteil von Frauen in landwirtschaftlichen Führungspositionen EU-weit bei rund 32%. In Deutschland werden laut Agrarstatistik lediglich 11% der landwirtschaftlichen Betriebe von Frauen geführt. Damit ist Deutschland Schlusslicht im Vergleich. Dieses Jahr ist das UN-Jahr der Frauen in der Landwirtschaft. Es soll dabei helfen, die Rolle von Frauen in der Landwirtschaft sichtbar zu machen. Und in unserem heutigen Gespräch sprechen wir mit Gita über ihre Erfahrungen, über ihre Herausforderungen und ihre Perspektive als Landwirtin und darüber, was es konkret bedeutet, als Frau Verantwortung in der Landwirtschaft zu tragen. Gita, magst du einmal erzählen, wie du zur Landwirtschaft gekommen bist?
3: Ja, das mache ich natürlich gerne. Ich war immer schon mittendrin. Ich bin dort aufgewachsen. Meine Eltern hatten den landwirtschaftlichen Betrieb und ich bin die jüngste von 3 Mädels gewesen zu Hause und habe auch schon mal überlegt, mir wurde die Frage ja schon öfters gestellt, habe überlegt, ob das eine bewusste Entscheidung war oder nicht. Und ja, letztendlich war es schon die bewusste Entscheidung, als ich gesagt habe, ich möchte Landwirtschaft studieren, dass ich dann nach dem Abitur dann nach Bonn gegangen bin und gesagt habe, ja, Studium und danach Betriebsübernahme, das ist mein Ding. Und habe auch rückwirkend die Entscheidung auch nie bereut. Es war richtig und war gut und kann mir bis heute auch tatsächlich nichts anderes vorstellen, was ich lieber machen würde, so den ganzen Tag über, auch wenn es im Sommer mal länger wird oder wie auch immer im Winter kalt ist und man trotzdem raus muss oder so, tatsächlich immer gerne und die richtige Entscheidung gewesen. Wurde früher auch gefragt, mal ob, wenn ich jetzt die jüngste von 3 Töchtern bin, musstest du den Betrieb übernehmen? Haben deine Eltern gesagt, jetzt aber so? Nee, war auch nicht so. Also tatsächlich war relativ schnell klar, dass meine zwei Schwestern das nicht machen möchten. Und mir war klar, dass das mein Ding ist. Ich komme mit dem Hof, mit den Hühnern, der Ackerbau, das ist etwas, weiß ich nicht. Ich fahre gerne Schlepper auf dem Feld. Das ist gerade ein bisschen weniger, weil die Kinder da sind. Aber genau, das ist so echt mein Ding.
2: Das kann ich total verstehen, vor allen Dingen das mit dem Schlepperfahren. Das heißt, obwohl du in diese Berufung, in diese Leidenschaft reingeboren wurdest, reingewachsen bist, war es für dich ja eine bewusste Entscheidung, dich nochmal für Landwirtschaft zu entscheiden. Gab es irgendwie ein Schlüsselerlebnis, wo du gesagt hast, ja, das ist es, das möchte ich bis zum Ende machen?
3: Ja, ist natürlich echt eine schwierige Entscheidung, ne? Wenn du so 17, 18, 19 Jahre alt bist und dann so für den Rest des Lebens entscheiden sollst, was du machst. Und hast ja auch nicht irgendwie alle Vergleiche da, aber ich habe es gerne gemacht. Ich kam mit meinem Vater immer sehr gut zurecht. Das ist ja auch ein Grund. Wir haben ja danach zusammen viel gearbeitet auf dem Betrieb. Es gab jetzt nicht dieses eine Schlüsselerlebnis, aber ich weiß, dass ich mir tatsächlich vor dem Studium echt Gedanken gemacht habe. Möchte ich das und will ich das auch? Und das war auch ein Grund, dass ich gesagt habe, ich möchte in Bonn studieren, recht weit weg von zu Hause, weil ich danach ja wieder auf dem Hof bin und dann nicht mehr irgendwo in Deutschland rumreisen werde. Ist man ja ein bisschen ortsgebunden mit dem Betrieb. Und es war mir dann wichtig, dass ich dann einmal rauskomme und aber ja, 2004 dann zurückgekommen bin und dann den Betrieb auch übernommen habe.
2: Ja, wir haben eben schon vom Schlepperfahren gehört. Gibt es denn Dinge, die du an deiner Arbeit besonders liebst oder gibt es auch Schwierigkeiten, denen du manchmal begegnest?
3: Ja, was ich besonders mag, ist, wenn ich selber Ideen habe, dass ich die halt auch umsetzen kann. Also klar, im Rahmen der finanziellen Möglichkeiten und es muss irgendwie schon zum Betrieb passen, klar. Aber es ist ja keiner da, der mir dann reinredet und sagt irgendwie, nee, das machen wir nicht, das will ich nicht oder so, sondern ich kann das so machen, wie ich das möchte. Und das ist mir echt viel wert. Das heißt, ich habe auch zwei Mitarbeiter, die halbtags mir auf dem Hof helfen. Und klar, mit ihnen bespreche ich und versuche das auch auf Augenhöhe zu machen. Und auch ihre Ideen nehme ich sehr gerne auf. Und das ist aber mir wirklich diese Freiheit, dass ich das so machen kann, wie ich das denke. Und manchmal auch was Neues ausprobieren. Also das ist eine Sache, die ich eventuell auch von meinem Vater mitnehme, dass man Sachen neu machen kann oder anders machen kann, als sie sonst gemacht wurden oder wo man auch so keinen Vergleich hat oder so und es ist trotzdem richtig. Das ist halt echt fein. Also das ist das, was ich richtig gut finde. Was nervt, muss ich sagen, das ist klar die Bürokratie. Ich glaube, da gibt es keinen Landwirt, der sagt, juhu, ich freue mich. Es wird immer mehr an Bürokratie, es wird auch immer mehr an Bürokratie, die nicht logisch ist, die eingreift in die freien Entscheidungen der Landwirte und Landwirtinnen, das ist etwas, wo ich echt sage, also ja, da wird man von außen fremdgesteuert, das könnte man ein bisschen weniger haben, aber ansonsten bin ich wirklich, also die Freiheit, die ich habe, auch zu arbeiten, wann und wie ich will, das ist gerade, wenn ich jetzt sehe, mit den Kindern, die jetzt alle drei in der Schule sind und ich kann selber gucken, wann kann ich sie abholen, auf welchen Termin von den Kindern, wann habe ich da Zeit oder wann nicht und das kann ich mir alles flexibel einteilen. Also das ist super, das ist echt ein Luxus, den ich da sehe und ja, das macht es nochmal mehr lebenswert.
2: Ja, das verstehe ich gut. Vor allen Dingen dein Punkt mit der Bürokratie, der war ja auch schon öfter in der Presse. Uns ist allen bewusst, dass viele Anträge gestellt werden müssen und dass ihr dadurch viel Zeit im Büro verbringt, obwohl das ja wahrscheinlich nicht der Grund ist, warum ihr euch für Landwirtschaft entschieden habt. Was mir noch zu deinem Punkt einfällt mit der Freiheit, ihr habt zwar die Freiheit, aber irgendwo tragt ihr auch ganz schön viel Verantwortung für eure Tiere, für eure Flächen, dafür, dass ihr in der Umwelt keinen Schaden verursacht und auch für die Verbraucher, für die Ernährungssicherheit. Spürst du manchmal einen gesellschaftlichen Druck oder auch eine Verantwortung deinen Mitarbeitern gegenüber, die vielleicht schwierig ist?
3: Also von der Gesellschaft her sehe ich den Druck nicht. Ich habe manchmal selber sehe ich, dass ich mir den Druck mache. Und zwar, das ist manchmal diese Gratwanderung, die man hat auf der einen Seite, dass man einen wertvollen Job hat. Also man produziert etwas, man produziert Lebensmittel, man geht vernünftig mit dem Acker um, mit den Tieren um. Man möchte das alles richtig gut machen, nachhaltig machen, enkeltauglich. Das ist alles wunderbar. Und auf der anderen Seite möchte ich nicht ständig durchs Leben gehen und allen erzählen, wie toll ich das mache oder wie toll ich bin oder wie toll die Landwirtschaft ist oder dass die Landwirtschaft nachhaltig ist oder besser ist oder so. Und das ist manchmal, das finde ich das Anstrengende daran. Ich möchte eigentlich, ja, ich mache gerne Landwirtschaft und ich sitze tatsächlich auch zwischendurch gerne im Büro, das ist gar nicht die Frage. Aber ich möchte nicht ständig diejenige sein, die was Tolles macht. Und das ist das, also das finde ich wirklich anstrengend. Ich möchte, dass die Landwirtschaft als was Normales angesehen wird. Es ist ein Job und der ist wichtig. Es gibt andere, die sind auch wichtig. Ich möchte, genau. Aber ständig zu sagen, ja, wie soll ich das sagen, den anderen, dass wir mit der Landwirtschaft was nur die Landwirtschaft was nachhaltig produziert oder Sinnvolles macht, das finde ich schwierig. Und das ist über die Jahre hin, finde ich, sehr anstrengend.
2: Ja, ich glaube, dass du ganz viel Tolles auf deinem Betrieb schaffst, aber wichtig ist es ja auch nochmal zu betonen, dass jeder Betrieb anders wirtschaftet und für jeden Betrieb auch andere Wege vielleicht der richtige Weg sind. Ich sehe ganz oft Missgunst unter Landwirten, dabei wäre es oft auch einfach einfacher zusammenzuarbeiten. Ich habe mal ein Zitat gelesen, das hieß, dass man als Landwirt 30 Versuche, also ungefähr 30 Sommer hat, um dahin zu kommen, wie man sich das vorstellt. Und naja, man kann ja auch nicht an jeder Stellschraube drehen. Wir haben das Klima, wir haben andere Einflüsse von außen, wir haben Forderungen der Gesellschaft, wir haben die Politik. Wie würdest du sagen, ist die Zusammenarbeit unter den Landwirten?
3: Ja, das ist, glaube ich, schwierig. Also in dem Umfeld, was ich mitkriege, das ist unter den Biobetrieben oder unter den Biolandbetrieben, ist es ein gutes Miteinander. Also meiner ehrenamtlichen Tätigkeit bin ich auch Vorsitzende des Biolandverbandes Hessen. Und wir haben da ja auch Fortbildungen, Fachtagungen, wir haben die Wintertagung und der Mitgliederversammlung. Und das, was ich selber in den Jahren oder auch die Mitglieder, die auch neu hinzukommen, mal sagen, was wirklich ein richtiges Gut ist, ist der kollegiale Austausch. Und der ist sehr auf Augenhöhe, der ist wirklich so, dass man sagt, ja, klappt bei dir nicht, ich habe eine Idee, wie es gehen könnte und nicht, es ist wenig Neid und wenig Missgunst. Kann nicht für alle sprechen, das ist, aber das ist so in dem Umfeld, was ich mitkriege mit den Kollegen und Kolleginnen, wo ich mich unterhalte und das ist mir sehr viel wert. Also ganz genau, das ist, jedes Jahr ist anders. Wir haben ganz viele externe Faktoren, die naja, das eine Jahr so aussehen lassen und wir machen alles genau gleich und im nächsten Jahr sieht der Acker so derartig anders aus, dass man denkt, vielleicht möglicherweise den Beruf verfehlt. Und dann da muss man ja auch irgendwie ruhig bleiben. Und ich habe damit jetzt nicht so ein dolles Problem. Zwischendurch sieht halt der Acker mal bunt aus. Ich bin froh, wenn es alles da steht und wenn das Wasser dann da ist, wenn es gebraucht wurde. Aber ja, es ist jedes Jahr anders und das geht den Kollegen ja genauso oder Kolleginnen auch. Und das ist mit Neid und Missgunst, da hast du völlig recht, da kommen wir ja auch nicht weit damit. Ne? Also ich finde auch, dass wir uns in der Landwirtschaft untereinander zusammenarbeiten sollten. Also wenn wir es nicht tun, wer macht es denn dann für uns sozusagen? Also es kann ja, wir sollten versuchen, so weit es geht, mit einer Stimme zu sprechen, weil es wichtig ist, dass wir in irgendeiner Form bestehen bleiben. Und da ist es tatsächlich egal, ob wir ein kleiner Betrieb sind oder ein großer Betrieb oder sonst was. Ich habe jetzt, wie gesagt, seit 2004 habe ich den Betrieb übernommen und man lernt ja immer ständig jedes Jahr neue Kolleginnen kennen. Und wenn mir was aufgefallen ist, wirklich über die Jahre, ist, dass nicht ein Betrieb ist so wie der andere. Also du kannst nicht irgendwie so Copy-Paste drücken und dann hast du irgendwo den zweiten Betrieb. Das findest du nicht. Das ist jeder. Die Betriebsleitung ist anders. Der Ort ist anders. Wenn du einen Betrieb im Vogelsberg hast, ist es was ganz anderes, als wenn du hier im Werra-Meißner-Kreis arbeitest. Und das muss einem erstmal klar werden. Ne, das, warum machen die das nicht alle so wie ich? Läuft doch und so. Nee, geht halt nicht. Ne? So, es ist was ganz anderes. Es sind die Begebenheiten und nicht reinreden den anderen. Aber ich glaube, also das würde mich wirklich freuen, wenn man mehr als Kollegen auch im Ort und im Kreis so zusammenarbeitet.
2: Ja, du hast was ganz Wichtiges gesagt, und zwar, dass wir unsere Stimme sind. Wir als Landwirtinnen, wir haben niemanden, der uns vertritt, und deswegen sollten wir zusammenarbeiten. Und ja, wenn wir vielleicht das nächste Mal an einem Acker, an einem Feld vorbeifahren und denken, Mensch, was haben die denn da gemacht? Dann gab es ganz bestimmt einen Grund dafür, und vielleicht auch nur, dass man abends seine Kinder nach Hause bringen wollte, ins Bett bringen wollte und mit denen Zeit verbringen wollte, denn das ist genauso wichtig. Und ja, dann stellt man vielleicht andere Dinge hinten an.
1: Wir sind hier bei den Grünschnäbeln Reloaded, hier bei Rundfunk Meißner, zu Gast heute bei Sophie Schrank, der Sprecherin der Grünen Jugend Vera Meißner, ist Gita Sandrock vom Biolandhof Sandrock aus Reichensachsen, und ihr erster Musikwunsch ist Believer von den Imagine Dragons. Viel Spaß!

0: Herzlich willkommen zurück bei den Grünschnäbeln Reloaded. Heute als Spezial zum Weltfrauentag mit einer Sendung über Frauen in der Landwirtschaft. In der Sprecherkabine sind die Sprecherin der Grünen Jugend Vera Meißner, Sophie Schrank, und als Gast ist heute bei uns im Studio Gita Sandrock vom Biolandbetrieb Sandrock in Reichensachsen.
1: Ja, hallo. So, wir haben ja schon einen kleinen Einblick von dir bekommen, Gita. Und wir sehen, glaube ich, dass Frauen in der Landwirtschaft einfach einen erheblichen Anteil an der Arbeit leisten. Und trotzdem existieren immer noch strukturelle Nachteile für sie. So arbeiten Frauen häufig zum Beispiel auf dem Betrieb des Mannes als vollwertige Arbeitskraft und sind aber nicht formal abgesichert und haben auch gar kein eigenes Einkommen. Das heißt, so können sie weder Vermögen noch Anwartschaften in der gesetzlichen oder in der privaten Rentenversicherung erwerben. Gita, sind dir in deinem Berufsalltag oder im Agrarsektor generell auch schon einmal solche Geschlechterungleichheiten begegnet?
2: Also vorweg muss ich sagen, dass ich, glaube ich, wirklich den Luxus hatte, dass ich damit aufwachsen konnte, dass mein Vater mir immer alles beigebracht hat und nie gesagt hat, boah, such dir mal einen Mann oder so, und er das dann macht, sondern mir das Schlepperfahren beigebracht hat und alles andere, was er wusste, und mit mir auch wirklich alles diskutiert hat und mir auch nie das Gefühl gegeben hat, dass ich das jetzt nicht schaffe. Also das war, glaube ich, schon mal so, der Grundstein war gelegt damit, dass ich da nicht dagegen arbeiten musste irgendwie so, dass ich mich da nicht beweisen musste. Das ging auch, als ich dann den Hof übernommen habe, ging es eigentlich auch so weiter, dass ich sage, mein landwirtschaftliches Umfeld, die Kolleginnen und Kollegen, die ich so kennengelernt habe oder die mich so kennengelernt haben, haben mich eigentlich auch wirklich mir nie das Gefühl gegeben, so, den muss ich jetzt mal kurz erklären, dass ich auch irgendwie fachlich eine Ahnung habe oder so. Aber natürlich gibt es immer wieder diese Kleinigkeiten, die im Alltag auftreten, wo du dich fragst, so, wow, das muss ja so nicht sein. Also ist mir erst letztes Jahr passiert, dann kann man drüber schmunzeln, es ist auch nicht schlimm, aber es sind halt so die Kleinigkeiten, die mir auch schon öfters passiert sind. Wenn du, was war das, wir waren, mein Mitarbeiter und ich waren ein kleines Gerät für den Betrieb kaufen. Wir waren halt zu zweit gefahren, das heißt, wir waren auch beide da und mein Mitarbeiter hat noch geparkt. Ich bin schon reingegangen, stand da vorne an der Ladentheke dran und wollte sagen, was ich gerne möchte, und hatte das auch angefangen. Und dann kam halt mein Mitarbeiter von hinten rein und meinte, ja, ich gehöre dazu. Und ab diesem Zeitpunkt war ich nicht mehr da. Also dieser Mitarbeiter hat praktisch über mich hinweg, an mir vorbei, nur noch mit meinem Mitarbeiter gesprochen. Und also, wie gesagt, ich hatte das ein paar Mal schon und mein Mitarbeiter ist da auch recht entspannt. Wir sind dann da durch und dann durch diese Situation durch und haben da jetzt auch nicht weiter irgendwas zu ihm gesagt, zu dem Verkäufer, lohnt auch nicht, und haben darüber dann nach und nachhinein unsere Witze gemacht. Ist aber einfach so, das war so normal für den Mitarbeiter oder für den Verkäufer, ne, auf der anderen Seite von diesem Geschäft. Und da dachte ich, das ist halt immer noch so bei manchen so drin. Kaum taucht der Mann auf, dann ist man irgendwie nicht mehr da. Man ist irgendwie so Luft. Und wie gesagt, das ist schon ein paar Mal passiert. Und es gibt auch die Geschichten dazu, wo ich sage, ne, wenn ich bei uns in die Werkstatt gehe mit unserem, die unsere Schlepper reparieren und sonst alle Geräte reparieren, wenn ich da irgendwas habe und mit dem Meister spreche, gar kein Ding. Ne? Also da wird es mir erklärt und da wird auch nicht blöd geguckt, wenn ich eine Frage stelle, das ist alles super. Deswegen, also kann ich mich, glaube ich, gar nicht beschweren, weil ich nicht in meinem Leben irgendwie wirklich Probleme damit hatte. Ich bin nicht eingeschränkt, ich musste mich nicht behaupten und so, was ich auch von Kolleginnen gehört habe. Also eigentlich gut, das ist halt, ja, Kleinigkeiten.
1: Ich kenne diese Kleinigkeiten zu gut. Ich habe dazu auch eine Geschichte. Und zwar habe ich mal vor 2-3 Jahren auf einem Betrieb gearbeitet. Und natürlich kamen dann die Lohnunternehmer zum Maishäckseln vorbei. Und dann wurde immer gefragt, ja, wo ist denn der Chef? Und dann habe ich gesagt, wir haben keinen Chef, wir haben eine Chefin. Naja, den Sommer danach haben sie dann gefragt, wo ist denn Chefin? Und das fand ich cool. Das heißt, man sieht, wenn man mit einem guten Beispiel vorangeht und das auch alles gar nicht so persönlich nimmt, denn so ist es oft auch gar nicht gemeint, dann lassen sich viele Konflikte schon beseitigen. Das sind kleine Kleinigkeiten, das stimmt, aber sie machen auch auf jeden Fall was aus. Gibt es denn Dinge, wo du sagst, das ist auf jeden Fall ein strukturelles Problem in der Landwirtschaft?
2: Ja, ich denke mir schon, gerade weil ich mich im Vorfeld jetzt auch auf diese Sendung drauf vorbereitet habe und wir da auch kurz drüber gesprochen haben, die Absicherung der Frauen in der Landwirtschaft, das ist bereitet mir dann schon Sorge, gerade wenn es heißt, wenn es nicht ihr Betrieb ist, sondern der Betrieb des Mannes, ist ja auch gar kein Problem. Aber das, die Schwierigkeit kommt ja immer dann, wenn man sich trennt oder wenn man dann später, wenn sie in die Rente kommen und dann erst feststellen, dass sie halt zu wenig Absicherung haben, dass halt einfach die finanziellen Mittel fehlen und dann kann man es halt nicht mehr nachholen. Das ist halt die Schwierigkeit. Das heißt, es wäre wahnsinnig wichtig, dass man die Frauen beziehungsweise die Männer natürlich auch davon in Kenntnis setzt am Anfang, möglicherweise auch in die Pflicht nimmt, dass sie sich absichern müssen, damit es halt nicht so passieren kann, dass die Frauen keine Absicherung haben. Das ist ja auch, kenne ich auch ein oder zwei Fälle bei uns im weiteren Bekanntenkreis als Landwirte, wenn die Frau sich trennt und sie hat möglicherweise am Anfang dann eine Ausbildung gemacht in einem Landwirtschafts-

0: dass diese Arbeiten nicht wertgeschätzt werden oder auch nicht als Arbeit wahrgenommen werden, weil das ist ja auch ein Problem in der Gesellschaft. Inwieweit ist Care-Arbeit eine Arbeit? Wie beziffern wir das auch monetär? Also ja, Frauen leisten da ganz viel. Hast du das Gefühl, dass das manchmal nicht wertgeschätzt wird?
1: Es ist zu wenig sichtbar auf alle Fälle. Es sind gerade diese ganzen weichen Faktoren werden manchmal abgetan. Egal ob Männer oder Frauen oder so, sie geraten sehr häufig ins Hintertreffen. Ne? Du musst erst, erledigst deinen Job und wenn du dann noch Zeit hast, guckst du so, dass die sozialen Komponenten auch noch stimmen. Und ich glaube, dass das manchmal wirklich die falsche Reihenfolge ist. Aber natürlich klar, wenn die Sachen erledigt werden müssen, dann macht man das, was am wichtigsten ist als erstes. Ich finde, generell ist in den letzten Jahren sehr viel passiert, dass es Fortbildungen gibt, im Coaching auch. Also so, dass man also wirklich auch, wenn man das Thema Hochnachfolge anguckt, gibt es ganz viele Möglichkeiten, dass man sich jetzt heutzutage beraten kann, dass die Generationen zusammen schon mal besser sich absprechen können, was ist gewollt, wer möchte was in der Hochnachfolge. Und ich denke, dass zwischen den Männern und Frauen, also zwischen dem Paar, dann auch noch mal mehr geguckt werden muss, dass da mehr geredet wird. Und das ist natürlich dann auch, wird eher auch den Frauen zugeschrieben vielleicht. Aber ich glaube, dass das sehr wichtig ist. Und dass man immer mehr den Fokus darauf legen sollte, weil ich glaube, dass das genau dieses Band ist, was auch alles zusammenhält. Und ja, genau, meistens leider an den Frauen zugeschrieben wird.
0: Das. Ja, du bist Betriebsinhaberin, das heißt, bei euch haben wir auf jeden Fall die weibliche Sicht auf den Betrieb. Denkst du, dass manchmal die weibliche Sicht auf anderen Betrieben fehlt? Weil ich denke gerade daran, dass Frauen ja genauso mitarbeiten, Schlepper fahren, auf dem Feld sind wie die Männer und das wird manchmal nicht gesehen und auch es wird nicht immer nach dem fachlichen Rat von Frauen gefragt. Dabei sind wir ja genauso kompetent und ich würde auch gar keine Unterschiede ziehen. Würdest du sagen, dass manchmal auf Betrieben die weibliche Perspektive fehlt?
1: Ja, das ist eine gute Frage. Ich habe natürlich jetzt selber sehr viel auch mit anderen Frauen zu tun und weniger mit den Betrieben, wo keine Frau ist, tatsächlich. Also man redet dann doch unter den Frauen vielleicht ein bisschen mehr darüber als mit anderen Männern darüber, wobei ich mit Männern eher die Fachgespräche führe. Und dann ist es wieder dieses absolut Typische. Also das heißt, Männer haben die Fachthemen und da würde ich auch nicht auf die Idee kommen, jetzt nach diesen weichen Faktoren zu fragen. Also das ist eher tatsächlich, was ich da mit anderen Betriebsleiterinnen bespreche oder mit anderen Frauen. Und ich, was aber auch wieder einfach so typisch ist und dann, das wiederum heißt aber auch, dass die Frauen oder diese weibliche Sicht der Frau einfach so wichtig ist. Ich denke, es ist beides. Du kannst es nicht begrenzen, nur das ist wichtig oder nur das ist wichtig, das andere. Sondern ich glaube, Zusammenarbeit ist wichtig und wenn die funktioniert, ist es sowieso perfekt. Also wenn beide erkannt haben, dass es ohne die Sichtweise des anderen nicht geht, haben wir sowieso, glaube ich, das Große losgezogen. Das ist genau das auch, wo ich manchmal denke, das ist, da bin ich ja auch wieder so ein Einzelfall, dadurch, dass mein Mann eine Stelle hat außerhalb des Betriebes und eigentlich den Tag über so nicht da ist und ich den Betrieb alleine führe, denke ich mir manchmal andersrum, ist es die männliche Sicht halt auch gar nicht so verkehrt. Ja, ich habe zwei Mitarbeiter, einer davon ist ein Mann und ja, er bringt die männliche Sicht mit rein, gar keine Frage, ist aber natürlich nochmal was anderes, als wenn man sich irgendwie beim Abendessen als Ehepaar über den Betrieb unterhält, der beiden dann gehört.
0: Ja, du hast jetzt gesagt, dass du lieber mit anderen Betriebsleiterinnen über weichere Dinge sprichst. Da ziehst du ja irgendwo auch wieder eine Grenze, diesmal den Männern gegenüber. Ich muss jetzt daran denken, dass ja auch Männer genau die gleichen Gefühle haben und in den letzten Jahren ist das Thema zwar auch in der Landwirtschaft mehr geworden, dass man sich Gefühle eingesteht, Stress, Burnout ist ein großes Thema und vielleicht übergehen auch wir Frauen da manchmal die Männer und schätzen sie als zu hart gesonnen ein. Ich glaube, da ist es auch wichtig, als Frau zu fragen, wie geht es dir, was sind deine Gefühle und zu versuchen, auf dieser Ebene den Kontakt zu suchen. Was denkst du dazu?
1: Ja, ab,

0: Absolut. Also ich glaube, da ist mit Sicherheit von mir oder von den Frauen allgemein, aber ich spreche jetzt mal von mir auch, so ein bisschen Schubladendenken drin und ich mache es mir einfacher, ne, dadurch. Das ist klar. Da muss man, glaube ich, auch aufpassen, dass man dieses Schubladendenken nicht hat, weil wir wollen ja auch praktisch, wir wollen ja auch für unsere fachliche Expertise ernst genommen werden und dann können wir die Männer natürlich mit ihren Gefühlen auch ernst nehmen und genau. Möchte ich auch tun und gerät manchmal ins Hintertreffen, wobei ich merke, dass wir im Rahmen des Landesverbandes von Bioland Hessen bereiten wir die Wintertagung vor einmal im Jahr und da merke ich schon, dass die Themen langsam auch ein bisschen mehr in diese Richtung gehen. Also nicht nur die Fachvorträge sind wichtig, sondern auch es werden andere Themen wichtig, wo zum Beispiel über genau, Thema Burnout gesprochen wird oder so. Und was ich auch sehr, sehr wichtig finde, dass das angesprochen wird von Frauen und Männern, egal wie, genau.
1: Das denke ich auch und ich freue mich, dass wir da so eine Entwicklung in der Landwirtschaft gemacht haben. Super wichtiges Thema. Und ja, nicht nur dieses Thema hat sich entwickelt, auch die Rolle von Frauen in der Landwirtschaft hat sich im Laufe der Jahre verändert. Die Deutsche Landjugend zum Beispiel hat ihren Vorstand paritätisch besetzt und ja, verschiedene Landwirtschaftskammern wie Niedersachsen oder NRW bieten Mentoring-Programme für Junglandwirtinnen an. Das ist schon mal ein erster Schritt, aber es gibt noch viel zu tun, um echte Gleichstellung zu erreichen. Ja, deswegen würde ich gerne mal mit dir einen Blick darauf werfen, welche Herausforderungen und Klischees denn immer noch Frauen mit zu kämpfen haben. Hast du vielleicht schon mal ein erstes Klischee, was dir manchmal entgegenweht?
0: Ja, nicht nur was mir entgegenweht, sondern was ich selber immer wieder feststelle. Also wenn ich überlege, wenn wir jetzt eine Hofarbeit bei uns auf dem Betrieb haben, dann bin ich auch manchmal im Kopf so die Erste, die denkt, boah, nee, das kann jetzt der Mann machen, also in dem Fall halt der Mitarbeiter. Und ich denke, oh, ja, du machst es jetzt gerade auch ein bisschen einfach, wie du es gerade brauchst. Das darf halt auch nicht sein, da muss man ein bisschen aufpassen, ne? Dass man da auch nicht zu das Ganze zu eng sieht oder ja, zu engstirnig sieht. Ansonsten glaube ich, du hattest es eben auch schon mal erwähnt. Ich glaube, das Wichtigste ist, dass man im Gespräch bleibt und dass man das nicht zu persönlich nimmt, wenn es auch nicht persönlich gemeint ist, natürlich immer, ne? Aber ich glaube wirklich, im Gespräch bleiben, austarieren und auch mit den Kollegen und auch Kolleginnen zusammen gucken, wo wollen wir hin? Was wollen wir denn überhaupt, ne? Und wir wollen ja eigentlich ein gemeinsames Miteinander auf Augenhöhe haben, sei es mit den Männern oder mit den Frauen. Und da ist es eigentlich egal. Und da möchte ich auch sagen, es wäre schön, dass das Thema, was mich gerade in irgendeiner Form belastet, ich mit dem Kollegen besprechen kann, der an irgendeiner Fortbildung neben mir sitzt, den ich vielleicht auch ein bisschen kenne. Und es ist ganz egal ist, ob der jetzt ein Mann oder Frau ist, ne? So wäre es ja eigentlich so perfekt, weil man möchte ja vorwärts kommen, man möchte seine Probleme gelöst bekommen, die man hat. Und wenn man das dann egal wie besprechen kann, wäre es natürlich fein.
1: Ja, das definitiv. Ich denke, Klischees sind zwar etwas Lästiges, aber Klischees lassen sich immerhin einigermaßen einfach aus dem Weg räumen mit offener Kommunikation. Wenn ich jetzt aber daran denke, wir haben weitere Probleme, wie zum Beispiel die Betriebsnachfolge, Eigentumsverhältnisse oder auch die Vereinbarkeit von Familie und Hof. Wie siehst du diese Herausforderungen, die ja nicht ganz so einfach zu lösen sind wie ein paar Klischees?
0: Ja, ich hatte das Glück, dass ich den Betrieb übernommen habe, ohne dass jemand an mir gezweifelt hatte. Das ist, glaube ich, habe ich jetzt im Nachhinein erst so festgestellt, wirklich nicht selbstverständlich. Ich hatte allerdings auch keine Brüder, wo ich dann überlegen musste, hätten die das besser gekonnt oder nicht, oder wo meine Eltern gedacht hätten, oh, macht's lieber der Bruder. Insofern war das eine recht einfache Geschichte. Bei der Vereinbarkeit von Familie und Hofarbeit, da ist es bei mir ja auch so ein bisschen eine besondere Stellung, dadurch, dass mein Mann halt seine 40-Stunden-Woche außerhalb des Betriebes hat, bin ich praktisch für den Hof und auch für die Kinder zuständig zu Hause. Und da stellt sich jetzt nicht so ganz die Frage, wer jetzt wo ist. Ich stelle aber innerhalb einfach unserer Familie fest, dass die Kinder halt bei der Mutter dann sind, irgendwie fest verankert, egal wo der Mann jetzt ist, sei er auf dem Betrieb oder außerhalb. Und das ist ja auch so ein Klischee, was ich so volles Programm erfülle, wo ich zwischendurch auch überlege, ob man das irgendwie ändern kann, ist jetzt gerade so, ist auch so besprochen, muss man sagen. Also es hat mich nicht irgendwie so überrannt, sondern es ist schon besprochen zwischen meinem Mann und mir. Aber manchmal wünschte ich mir auch, es wäre anders lösbar. Aber das sind so Klischees, die, da rutscht man ganz schnell rein und dann ist man da drin und dann weiß man nicht ganz genau, wie man rauskommen soll. Also das betrifft mich auch und da, habe ich aber auch gar keine Lösung für, ne?
1: Ja, du hast gesagt, es ist zumindest abgesprochen bei euch, das ist ja das eine. Nichtsdestotrotz wird es ja ein großer Stressfaktor oder auch es ist irgendwo ja auch ein Faktor, der Energie nimmt. Es ist wunderschön, Kinder zu haben und ich kann mir tatsächlich auch für meine eigenen Kinder irgendwann nichts Schöneres vorstellen, als auf dem Hof aufzuwachsen und ob das jetzt die Mama oder der Papa macht. Ich glaube, das ist beides genauso schön. Aber du hast recht, da ist eine Mutter, eine Frau, die beides stemmt. Du bist auf der einen Seite Betriebsleiterin, das ist etwas, das, wie wir jetzt gehört haben, gar nicht mal so häufig vorkommt, nicht in Deutschland und auch nicht auf der ganzen Welt. Und trotzdem bist du gleichzeitig die Person, die für die Kinder da ist. Und ich muss sagen, Powerfrau, Respekt an dich. Aber würdest du denn sagen, die Rolle von Frauen hat sich in der Landwirtschaft verändert? Weil du bist eine Betriebsleiterin, du hast dir deinen Respekt verschafft. Aber auch irgendwo bist du die Mutter. Das ist ja beides zu stemmen schwierig, oder?
0: Beides zu stemmen ist tatsächlich schwierig und geht nicht beides so, wie ich das gerne hätte. Also man hat ja immer so eine Wunschvorstellung, wie das läuft. Und ich habe tatsächlich auch festgestellt, dass meine drei Kinder in den letzten Jahren an erster Stelle stehen. Also das habe ich nicht festgestellt, sondern das habe ich so entschieden, dass die an erster Stelle stehen und an zweiter Stelle kommt der Betrieb für mich. Also wenn ich mich jetzt als einzelne Person betrachte, der nächste Schritt ist, das dann mit meinem Mann so zu besprechen, wie es für ihn auch passt. Das haben wir ja auch getan. Aber ich für mich habe gesagt, ich bin für die Kinder jetzt da und der Betrieb kommt dann halt kürzer. Also das geht gerade nicht anders, aber ich sehe es halt tagtäglich. Da bleibt zwar keine Arbeit liegen, aber die Zeit zum Beispiel, neue Ideen zu überlegen oder kreativ zu sein oder mal Neues für den Hof zu überlegen oder brauchen wir eine neue Maschine? Okay, das fällt einem auf, wenn die alte kaputt ist, aber im Zweifel ein bisschen früher zu überlegen oder was kann man besser machen, was kann man anders machen? Nur alleine eine neue Fruchtfolge zu überlegen und es bleibt alles so ein bisschen auf der Strecke und das ist gerade für den Moment in Ordnung, das habe ich jetzt so entschieden, weil halt einfach beides parallel nicht geht. Du kannst nicht auf allen Hochzeiten tanzen und alles super perfekt machen. Das wird nichts. Und dann, um mir selber den Stress rauszunehmen, ist es halt der Betrieb, der an zweiter Stelle steht. Und schade ist es manchmal, finde ich schon. Aber ich denke, die Zeit kommt ja wieder. Die Kinder werden größer, die werden mich irgendwann weniger brauchen. Und dann überlege ich wahrscheinlich, was ich mit meiner Freizeit anfange. Und das ist dann der Zeitpunkt, wo ich denke, ja, dann kommt der Betrieb wieder an erster Stelle. Und jetzt läuft er halt dank der Mitarbeiter rund. So, aber ja, halt nicht mehr.
1: Ja, ich verstehe das und ich finde, du hast da echt zwei Rollen auf einmal geschaffen, dich als Mutter, als Mama, als Betriebsleiterin auf der anderen Seite. Hattest du das Gefühl, dass du dich in der Rolle als Betriebsleiterin manchmal behaupten musstest?
0: Gegenüber anderen Personen von außen? Ja, natürlich. Also du hattest es vorhin auch schon mal angesprochen. Also es kommt natürlich immer die Frage am Telefon noch, ist der Betriebsleiter da? Dann kommt auch eine mehr oder weniger kreative Antwort von mir, je nach Tagesform, wie ich dann
1: das
0: so drauf
1: mal
0: bin.
1: Hören.
0: Naja, also das sind ja meistens Menschen, die entweder eine Umfrage haben oder mir etwas verkaufen wollen. Und dann beim ersten Mal oder die ersten paar Male habe ich auch noch nett geantwortet, ja, nee, das bin ich, müssen Sie mit mir. Und dann habe ich aber gemerkt, was dann als Rattenschwanz hinterherkommt, dann hast du ja eine Viertelstunde, 20 Minuten jemanden, der dir was verkaufen möchte oder eine Umfrage, wo ich ja viel zu nett bin, um abzusagen. Also sage ich, nee, der Betriebsleiter ist halt nicht da. Ne, mache ich es halt kurz und dann ist es auch gut. Und aber das ist, ja, da kann man sich drüber ärgern, das ist aber nicht so schlimm. Also das, wie gesagt, das sind alles so Sachen, die ich Gott sei Dank alles nicht so wirklich schlimm hatte. Also ich bin da gut durchgekommen durch die Zeit. Aber was mir aufgefallen ist, dass sich das schon über die Jahre geändert hat. Als ich noch studiert habe, 1998 habe ich angefangen in Bonn zu studieren. Und ich habe natürlich nicht jeden Einzelnen noch auf dem Schirm, aber ich kann mich an keine einzelne Frau erinnern, die da studiert hat, die danach den Betrieb übernommen hat. Es waren Männer da und die Frauen, die da studiert haben, die sind also aus meinem Bekanntenkreis raus, die sind dann an der Uni geblieben oder sind ins Ministerium gegangen oder Forschung. Aber war keine dabei, die so wie ich den Betrieb übernommen hat. Da war ich schon ein bisschen besonders, was es anstrengend gemacht hat, muss man ja auch mal so sagen. Wenn man so nicht das Pendant hat, was mit einem die gleichen Sorgen teilt. Also du kannst dich entweder dann, ja klar, mit Männern unterhalten, ja, das ist auch nicht dramatisch, ne? Man muss es ja nicht schlimmer machen, als es ist. Aber es ist halt, es fehlt einem so jemanden, der so gleich tickt, so ein bisschen. Und das ist, glaube ich, heute anders geworden. Ne? Das ist eine Selbstverständlichkeit auch unter den jungen Frauen, die ich toll finde, die einfach sagen, ja, das geht, das mache ich.
1: Ja. Das erlebe ich auch so in meinem Studium. Ich muss sagen, da hat sich doch laut deiner Erzählung, also wenn ich das so höre, auf jeden Fall einiges getan. Also wir sind super viele Mädels und Frauen im Studium und ich finde das richtig toll. Ich verstehe mich mit vielen ganz super und ja, es ist nochmal was anderes, mit einer Frau zu reden. Da hast du recht. Es tut manchmal gut. genau. Und ich wünsche mir, dass ganz viele von euch Mädels und Frauen da draußen das finden, wofür sie brennen und dann auch darin aufgehen und auch gar nicht darauf so viel hören, was die Männer sagen. Und solange die Klischees noch existieren, hast du recht, sollten wir sie nutzen und dann sagen wir einfach, ja, der ist gerade nicht da und dann machen wir uns die Zeit ein bisschen einfacher ja. Und jetzt versüßen wir uns die Zeit noch ein bisschen mit einem Lied.
2: Genau, und der zweite Musikwunsch hier bei RFM Grünschnäbel mit heute der GJ, Vera Meißner, Kreissprecherin Sophie Schrank und Gita Sandrock vom Biolandhof Sandrock in Reichensachsen, ist von Gita Komet von Udo Lindenberg und Apache 207.

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1: Hallo zurück an alle. Erstmal tollen Musikwunsch, den du da ausgewählt hast. Ich habe eine kleine Geschichte zu dem Lied, und zwar haben wir das damals, da habe ich als Saisonarbeitskraft auf einem Betrieb gearbeitet, weil es war mir wichtig, einmal alles so ein bisschen in der Landwirtschaft zu sehen, und es war eine sehr harte und anstrengende Zeit, aber wir hatten auch total tolle Erlebnisse. Und einmal haben wir bis tief in die Nacht auf dem Möhrenflieger gelegen, und dann lief dieses Lied und wir waren alle schon so müde, und dann lief dieses Lied, es war gerade frisch raus, und dann haben wir alle noch mehr Energie geschöpft, und dann war alles halb so wild, und deswegen, also Landwirtschaft ist für mich eine Leidenschaft und sie entfacht immer wieder aufs Neue, und dieses Lied, das ist so ein Punkt, der bringt das immer wieder hoch, deswegen weiß ich, dass es das Richtige war. Ja, perfekt. Und die UN hat auch entschieden, dass Landwirtschaft definitiv ein wichtiger Punkt ist und auch vor allem Frauen in der Landwirtschaft. Und dieses Jahr ist das Aktionsjahr von Frauen in der Landwirtschaft. Und das soll einfach nochmal die zentrale Rolle von Frauen in den Mittelpunkt rücken und ja, aber auch so ein bisschen behandeln, was für Ansätze braucht es, um eine Gleichwertigkeit der Geschlechter zu schaffen. Und die Landjugend hat dazu auch ein paar tolle Ideen veröffentlicht. Zum Beispiel sollen traditionelle Rollenbilder aufgebrochen werden, denn sichtbare Vorbilder und gezielte Öffentlichkeitsarbeit sind einfach ein großer Hebel. Und das ist ja auch das, was wir gerade machen, Öffentlichkeitsarbeit. Und ich finde es super, dass du hier bist und so offen mit uns sprichst. Und wichtig ist aber auch die politische Interessensvertretung. Wir hören in den Nachrichten immer wieder, die Landwirte demonstrieren, und ja, wir haben aktuell relativ viele Männer, ein bisschen ältere Männer in den Gremien, und ich denke, dass divers besetzte Gremien einfach einen ganzheitlichen Blick haben und auch zukunftsfähige Entscheidungen treffen können, denn wir sind ungefähr 50-50 und hey, wir sind genauso wichtig. Ja, das Thema mit Altersvorsorgeabsicherung ist auch ein ganz wichtiges, sollte auf jeden Fall im Zuge von diesem Jahr weiter behandelt werden, und auch die Förderung von Programmen, wie wir das schon von der Landwirtschaftskammer Niedersachsen und auch in NRW gehört haben. Tolle Ansätze. Lasst uns das Jahr auf jeden Fall nutzen, da so ein bisschen den Blick drauf zu werfen und es nicht einfach so verstreichen zu lassen. Was denkst du denn zu diesen Ansätzen? Würdest du sie ergänzen, korrigieren? Was sind deine Gedanken?
2: Ja, ich habe das auch durchgelesen und dachte mir, krass, wie sich auch mein Eindruck über die Jahre so verändert hat, weil hättest du mir das so vor 20 Jahren gegeben, hätte ich gesagt, oh, das braucht man nicht, das ist doch alles normal da, weil ich das von mir, das hatte ich jetzt auch schon gesagt, ich kenne das von mir aus nicht, ich habe nicht diese Probleme gehabt, und ich habe in den letzten 20 Jahren so viel noch mitbekommen, dass es wirklich genau diese Probleme gibt, dass es wirklich die Frauen ein bisschen gepusht werden müssen, dass es 50-50 in den Führungsgremien geben muss, dass man das manchmal halt auch einfach festlegen muss, dass es so sein muss, damit die Frauen da reinkommen. Und ich finde das wirklich richtig wichtig, und super Ansätze sind es. Was ich toll finde, ist, wenn es sichtbare Vorbilder gibt. Also das ist super, wenn man feststellt, da steht jetzt vorne eine Frau, die das erzählt und die das gut und kompetent rüberbringt. Und da denkt man, ja krass, irgendwie kann ich vielleicht nicht, aber könnte ja eventuell was sein. Und da gibt es eine Geschichte zu von meinen drei Töchtern, und die älteste ist 14, die anderen beiden sind 11 und 7. Und das ist schon ein paar Jahre her, da war die jüngste noch 2 Jahre alt. Und dann haben sie überlegt, was sie später mal werden wollen. Und da war die älteste noch so weit, dass sie die älteste wollte Jura studieren. Das war damals schon irgendwie so ihr Favorite. Die mittlere hatte irgendwie gesagt, dass sie Tierärztin oder irgend sowas mit Tieren machen möchte. Und die Kleine konnte noch nicht reden, haben festgelegt, was die dritte wird. Und es ist mir echt im Gedächtnis geblieben, die dritte wird halt Bundeskanzlerin. Das war so scharf, weil ich mir dachte so, ja krass halt, ne? Also ja, Angela Merkel muss halt nicht für alle ein Vorbild sein, aber es ist halt möglich, Bundeskanzlerin zu werden. Und das ist so eine Selbstverständlichkeit, also keine Ahnung, was die drei später mal machen. Und egal wie, Hauptsache sie haben Spaß, egal was sie machen. Aber das war so scharf, dass sie gesagt haben, ja, ne, unsere Jüngste, gerade mal 2 Jahre alt, die wird halt Bundeskanzlerin. Ganz krass. Und das fand ich, Genau so muss es sein, oder? Du hast die freie Wahl, du kannst es dir aussuchen und ja, natürlich musst du so deine eigene Arbeit da noch reinstecken. Du musst es irgendwie natürlich den Weg dahin irgendwie schaffen und Tierärztin wirst du auch nicht einfach nur so, indem du in die Finger schnippst. Aber ich fand das gut. Ich fand das so die richtige Einstellung und mal schauen, was daraus so wird.
1: Witzigerweise hatte ich auch mal den Traum, als kleines Mädchen Bundeskanzlerin zu werden. Und ich glaube, es war auch einfach eine Vorreiterrolle, dass Angela Merkel da stand als Frau. Sie hat wirklich da, wie würde man so schön sagen, ihren Mann gestanden. Nein, also sie hat das wirklich wunderbar gemacht. Ja, jetzt sitzen hier ja auch zwei kompetente Frauen. Und du hast gesagt, du kennst das so gar nicht von früher. Das ist Luxus, ja. Würdest du denn sagen, wir brauchen dieses Aktionsjahr?
2: Ja, wir brauchen das. Weil es schadet nicht, die Frauen sichtbar zu machen, die Arbeit der Frauen und darüber zu sprechen. Was machen sie? Wie machen sie das? Wie wichtig ist es? Und es geht uns ja auch nicht darum, dass wir mehr wollen oder mehr sind oder toller sind als die Männer, sondern es geht uns einfach um die Gleichberechtigung, dass wir mit den Männern auf Augenhöhe sprechen können und dass wir die gleichen Chancen bekommen. Und der Equal Pay Tag war jetzt letztens erst, das sagt es ja auch wieder aus, ne? Ich habe die Zahl nicht ganz im Kopf, wie viel Prozent die Frauen weniger verdienen als die Männer. Es ist gut, dass es diesen Tag gibt, einfach nur, damit es sich alle einmal ins Gedächtnis rufen können. Es ist nicht normal, es muss nicht so sein, sondern wir können daran was ändern. Und es ist wichtig, dass wir das ändern, weil es gibt überhaupt gar keinen Grund, warum wir das nicht machen sollten.
1: Ja, das stimmt. Da bin ich ganz bei dir. Denkst du denn auch, dass dieses Aktionsjahr vielleicht Grenzen hat?
2: Ja, da muss ich jetzt länger drüber nachdenken. Also platt gesagt natürlich zeitlich begrenzt, aber ansonsten Grenzen. Ich finde, wir sollten es aufzeigen. Wir sollten aber nicht das übertreiben in dem Sinne, dass es, da fehlen mir jetzt gerade so die richtigen Bezeichnungen dafür, dass es halt zu krass klingt. Halt, ich finde, da sind wir wieder bei der Kommunikation. Es ist die Frage, wie wir das kommunizieren und wie wir das aufzeigen. Und ich glaube, wichtig ist es, dass wir sagen, ja, da gibt es Defizite und ja, wir wollen gerne auch gleiche Bezahlung. Wir wollen gerne auch ernst genommen werden und wir wollen gerne auch gesehen werden. Und dann ist es aber auch in Ordnung. Wir müssen es nicht übergriffig werden oder wir müssen das nicht auf eine Art und Weise tun, die das Gegenüber angreift. Das wären so die Grenzen, ne? Aber ansonsten finde ich das wahnsinnig wichtig, dass wir das tun. Und ich finde das gut, dass wir oder dass es überhaupt dieses Jahr, dieses Aktionsjahr gibt von den Vereinten Nationen.
1: Das stimmt. Das Aktionsjahr ist ja vielleicht auch einfach ein erster Ansatz, um die Aufmerksamkeit darauf zu lenken. Und ich für meinen Teil muss sagen, ich habe dieses Aktionsjahr schon mein ganzes landwirtschaftliches Leben. Und ich habe die Erfahrung gemacht, wenn man einfach macht und auch allen anderen zeigt, dass man das kann, sowohl den Frauen und den Männern, dann schöpfen die Mädels, die vielleicht Lust darauf haben, neuen Mut. Und die Männer, die sehen, das klappt. Und dann wird man auch nochmal gefragt, das nächste Mal für die gleiche Arbeit. Und ja, natürlich könnten wir Frauen demonstrieren und uns im Netz noch stärker machen für all das. Und ich glaube, das tun wir. Und das hat auch ganz viel seine Wichtigkeit. Aber es hat auch seine Wichtigkeit, da draußen zu sein und präsent zu sein, mit den Menschen in Kontakt zu treten, nahbar zu sein, offen für Fragen zu sein, die Vorurteile vielleicht gar nicht zu nah an sich ranzulassen, sondern damit umzugehen. Und das ist mein Weg. Und ich finde, der klappt ganz gut. Und definitiv, ein Aktionsjahr kann keine Gleichwertigkeit mal eben herstellen. Deswegen denke ich, dass dieser Weg des Kontakts einfacher ist. Was sagst du dazu?
2: Ja, ist auch für mich im Alltag natürlich immer wieder Thema. Und dann habe ich vielleicht auch, jetzt bin ich ja ein paar Jahre mit dabei und bin auch ein bisschen älter und langsam merke ich, dass ich in so eine Vorbildfunktion vielleicht auch komme und habe da ein bisschen Sorge, dass ich die auch ausfülle. Aber ich glaube, das ist wichtig, dass man sieht, ja, das geht natürlich so und ich mache das nicht alles so, wie es normal ist, aber das hat man auch schon vorhin einmal gesagt, ne, was ist schon normal? Und jeder ist irgendwie, gerade in der Landwirtschaft ist jede Person irgendwie ja anders und das hilft vielleicht auch in dem Fall einfach, ne, dass man sagt, ja, ich mache das anders, aber es ist auch völlig okay so, weil du machst es ja auch anders.
1: Das stimmt, denn wie gesagt, jeder Betrieb ist anders und ich glaube, jetzt haben wir aber auch genug über die Schwierigkeiten und Herausforderungen gesprochen. Ja, lass uns doch mal einen positiven Blick in die Zukunft werfen. Welche Veränderungen wünschst du dir bis zum nächsten Weltfrauentag oder was denkst du, könnte bis dahin passiert sein?
2: Ja, was könnte bis dahin passiert sein? Ich hoffe, es geht so weiter, dass es immer wieder in den Blickpunkt der Menschen geschoben wird und das ist ja nicht nur die Frauen in der Landwirtschaft, sondern generell die Frauen, lohnt es sich immer einen Blick darauf zu werfen, einfach mal zu gucken. Deswegen finde ich das super, was es bis zum nächsten Mal für Veränderungen geben soll. Auf alle Fälle bitte auf diesem Weg bleiben, alle Frauen oder überhaupt, dass es immer vorwärts geht, ne? dass man im Gespräch bleibt und dass man sich miteinander austauscht und dabei auch keiner auf der Strecke bleibt. Also rechts überholen ist in dem Fall ja auch schlecht. Das bringt es dann auch nicht, dann haben wir andere Probleme, denn das führt auch zu nichts.
1: Das stimmt, vielleicht machen wir einfach so weiter und wir stecken unsere Energie weiter da rein, denn ja, ich habe das Gefühl, es lohnt sich. Und wenn ich dann in meinem Studium die Anzahl an Frauen sehe, die sich für diese Berufung begeistern, dann gibt mir das Aufwind. Und ja, wenn ich einen Wunsch frei hätte für Frauen in der Landwirtschaft, dann wäre das, glaube ich, dass uns einfach auf Augenhöhe begegnet wird, dass uns offenherzig begegnet wird und auch, ich würde mir wünschen, dass alle Frauen offenherzig durch die Welt gehen. Das ist manchmal schwierig und vielleicht wird es als naiv empfunden. Man muss aufpassen, aber ich würde sagen, bis zu einem gewissen Punkt ist es auch einfach ein positiver Blick auf die Menschheit, nicht jedem etwas Böses zu unterstellen. Und ja, das ist, glaube ich, mein Wunsch. Was wäre deiner?
2: Ja, da hast du völlig recht, dem kann ich nur zustimmen. Das ist, wenn man offen auf sein Gegenüber zugeht, das ist viel wert, das glaube ich auch. Und einfach erstmal zuhört und guckt, was sind die Gründe, warum es so ist, wie es ist, gerade bei dem Gegenüber. Und möglicherweise ist das eine ganz andere Sichtweise und es lohnt sich, die erst einmal anzuhören und dann darüber vielleicht ins Gespräch zu kommen. Das ist so wichtig.
1: Ja, das denke ich auch. Und wenn ihr Fragen habt, dann sprecht doch einfach die Landwirtin, den Landwirt bei euch an. Ich bin mir ganz sicher, dass die eure Fragen gerne beantworten. Und was würdest du jungen Frauen mitgeben? Frauen wie mir, ich bin nicht mehr ganz so jung und ich habe mich auch schon für die Landwirtschaft entschieden, aber die vielleicht überlegen und die sich noch gar nicht so sicher sind. Was würdest du ihnen sagen wollen?
2: Ja, das ist jetzt echt krass, weil ich hatte mir ja im Vorfeld ein paar Gedanken gemacht und diese Frage hattest du mir auch gegeben. Und ich habe genau das aufgeschrieben, was wir eben schon gesagt haben als Wunsch, und zwar einfach machen und dabei aber nicht alleine. Und ich glaube, das ist so ein bisschen, ja klar, man kann immer alles alleine machen, es ist aber schwieriger. Und ich für meinen Teil habe festgestellt, es ist immer einfacher, wenn man es nicht ganz alleine ist. Und trotzdem die Ideen, die man hat, einfach mal machen. Genau.
1: Ja, da bin ich ganz bei dir. Ich habe das manchmal auch erlebt, genau, das Miteinander ist einfach einfacher oft. Und man ist als Frau aber doch oft auch skeptisch, wenn eine neue Frau dazustößt. Und das finde ich schade, denn das ist doch so eine große Chance. Wir sind in so vielen Bereichen einfach schon gleich. Und lass uns da einfach so ein bisschen offenherziger sein und dass die anderen Frauen nicht als Konkurrenz, sondern als Chance empfinden. Ja. Und ich glaube, das ist auch das, was ich unterschreiben würde. Vielen Dank dir für deine Offenherzigkeit. Da sind wir wieder dabei und auch für die spannenden Einblicke. Ich hoffe, dass wir da viel noch von hören sehen werden und danke, dass ihr dabei wart.
2: Sehr gerne.
0: Danke Sophie und danke Gita. Hier, das waren die Grünschnäbel, der progressive Podcast der Grünen Jugend Werra Meißner. Wir freuen uns, dass ihr eingeschaltet habt. Alle relevanten Informationen findet ihr auch in den Shownotes und auf rfm.de. Du oder ihr habt selber Bock, aktiv zu werden, dann laden wir alle Demokratinnen bis 30 Jahren herzlich zu unseren monatlichen Treffen ein. Schreibt uns einfach eine formlose Mail an vera-meissner@gjh.de. Wir hoffen, es hat euch gefallen und hoffen, dass wir uns das nächste Mal wieder hören. Vielen lieben Dank an euch ins Studio und an euch da draußen.
1: Dankeschön, Gita.
2: Ja, danke dir auch, liebe Sophie.
1: Und danke an alle unsere Zuhörerinnen.

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2: 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Liebe Zuhörerinnen und Zuhörer, herzlich willkommen zu einer neuen Ausgabe von Grünschnäbel, dem progressiven Podcast der Grünen Jugend Werra Meißner. Hier widmen wir uns spannenden Themen aus Politik und Gesellschaft, die uns beschäftigen und sprechen mit tollen Gästen, die einzigartige Blickpunkte auf ihr Thema mitbringen. Schön, dass du mit dabei bist. Herzlich willkommen. Ich habe heute einen ganz besonderen Gast eingeladen. Mein Gast, Thorsten, war einmal obdachlos und auch suchtmittelabhängig. Und heute hilft er anderen Menschen auf dem Weg aus der Sucht in ein selbstbestimmtes Leben. Hi Thorsten, du bist, um mal so ganz metaphorisch zu sprechen, durch viele tiefe Täler gegangen, aber bist daran nicht zerbrochen. Wie das alles kam und was auch deine sehr einzigartige Biografie ist, das erzählst du uns heute in diesem Podcast von Grünschnäbel. Schön, dass wir alle dabei sind. Ich bin Elias Benninger, ich bin Sprecher der Grünen Jugend Werra Meißner und freue mich heute sehr, dass wir gemeinsam diesen Podcast aufnehmen. Thorsten, erzähl doch mal.
3: Ja, hallo erstmal und danke für die Einladung. Und ja, es war ein relativ langer und ja, auch interessanter und nicht immer einfacher Weg gewesen. Aber letztendlich habe ich es dann geschafft, Gott sei Dank. Frage ist, wo starten wir jetzt genau?
2: Vielleicht magst du einmal erzählen, wie du aufgewachsen bist, vielleicht auch, was die Familienverhältnisse waren?
3: Ja, die waren eigentlich relativ, ich sag mal, bis ich in die vierte Klasse gekommen bin, war soweit alles okay. Allerdings ging es danach los mit ja immer mehr Unfrieden zu Hause, Streitigkeiten dann zwischen meinen Eltern. Und man hat immer so dazwischen gehangen. Und was ich so im Nachhinein für mich festgestellt habe, also bei uns war auch Alkohol immer ein recht großes Thema gewesen. Oder wenn überhaupt das freizeitbestimmende Thema. Also es war ganz klar, es wurde dann zum Mittagessen, hat meine Mutter dann auch immer schon mindestens ein Bier getrunken. Und ja, abends wurden dann nochmal und nochmal und nochmal. Also es war dann immer schon recht ja, lustig gewesen bei uns, in Anführungszeichen. Mein Vater, der kam dann auch ja, des Öfteren nach der Arbeit ziemlich spät nach Hause, weil er sagt dann immer, ja, musst du länger im Büro bleiben. Und war dann auch schon immer angeheitert. Und ja, es war halt jeden Abend dann ein Riesenzoff gewesen. Und das Ganze eskalierte dann so bis wir dann einen gemeinsamen Familienurlaub hatten. Das war dann mein Vater, meine Mutter und meine kleine Schwester. Die ist 5 Jahre jünger als ich. Und ich war damals so um, ja, 9, 8, 9, 10, ja, 10 Jahre alt. Und wir waren an der Nordsee gewesen, hatten ein schönes Ferienhaus. Und es war eigentlich auch relativ harmonisch, wo ich im Nachhinein dann halt auch drüber schmunzeln muss, weil es war halt so eine komplette Verarsche von meinem Vater gewesen. Er hatte damals schon, weil er war im Außendienst auch tätig gewesen und da oben ja eine Frau kennengelernt, in die er sich auch verliebt hatte. Und die wohnte, ich weiß nicht, 10 Kilometer weg von unserem Ferienort. Und mein Vater war dann abends immer weg gewesen und sagte dann, ja, er will nochmal an den Strand und nochmal spazieren gehen und kam dann auch immer recht spät in der Nacht wieder. Und naja, da gab es dann so den ersten richtigen Streit. Meine Mutter sagte dann, okay, ich muss am vorletzten Tag hier das Ferienhaus noch sauber machen und soweit alles vorbereiten, dann unternehmt ihr doch mal was. Und mein Vater sagte dann, ja, dann können wir ja nochmal in den Zoo fahren. Und ja, war eine super Sache eigentlich. Und am Abend vorher kam er dann nochmal, ich habe mit meiner Schwester in einem Zimmer geschlafen, so an meinem Bett, und meinte, ja, schläfst du schon? Und pass mal auf, ich muss dir noch was sagen, also morgen, da fährt dann auch eine Mackie mit, das ist eine gute Freundin von mir, aber das ist unser Geheimnis, also da reden wir mit der Mama nicht drüber. Und ist der letzte Tag dann auch irgendwie rumgegangen. Wir waren dann auch mit Mackie dann und meinem Vater im Zoo gewesen. Und abends wurde es dann ziemlich ätzend, weil ich hatte mich dann bei meiner Mutter verplappert, weil ich habe dann gesagt, Mackie ist auch mit. Und ja, mein Vater meinte, nee, da hast du dich bestimmt verhört. Also der hat doch eben nicht Mackie gesagt. Und auf jeden Fall, wir wurden dann ins Bett geschickt. Also wir waren, meine Schwester und ich und meine Eltern, auch schon beide irgendwie leicht angedudelt, haben dann sich gezofft bis nachts um 2. Und auf einmal flog die Tür von unserem Kinderzimmer auf. Meine Mutter kam rein und meinte, ja, du musst dich jetzt entscheiden, entweder du kommst jetzt mit mir mit oder du bleibst bei deinem Vater. Und ich habe halt gedacht, wo willst du jetzt mitten in der Nacht hin? Also dann bleibe ich lieber hier. Meine Mutter hat mir dann noch gesagt, gut, dann sehen wir uns nie wieder, im ganzen Leben nicht. Und hatte dann bei einer Taxizentrale angerufen und die haben halt Gott sei Dank schnell geschaltet und haben dann gesagt, ja, wir müssten das Auto für so eine lange Fahrt von der Nordsee bis nach Frankfurt erst nochmal durchschauen und rufen es doch in einer halben Stunde nochmal an. Gut, so nach 20 Minuten hatte sich alles so ein bisschen beruhigt und beide waren dann auch eingeschlafen. Mein Vater auf dem Sofa, meine Mutter dann im Bett. Und am nächsten Tag sind wir dann Richtung Heimat gefahren und dann wurde auch nie wieder drüber gesprochen. Und dazu abschließend, der große Knall kam dann irgendwie 2 Wochen später, weil diese Mackie rief dann abends an und ich bin ans Telefon gegangen, habe mich dann gemeldet, ja, Thorsten Helfrich, meinte, ja, pass auf, hier ist Mackie, ist dein Vater zu sprechen? Und ich habe gesagt, nee, der macht gerade noch was im Keller fertig. Ja, pass auf, wenn dann deine Mutter fragt, da hat sich jemand verwählt, aber und mehr brauchst du ja nicht zu sagen. Und dir geht's soweit gut? Ich so, ja, und dir auch? So, ja. Und dann, okay, dann wir hören uns bestimmt mal wieder. Ich leg auf und drehe mich um, meine Mutter stand hinter mir und mit verschränkten Armen und starren Blick und schaute mich an und sagte, ja, wer war das denn? Und ich sagte, ja, niemand hat sich verwählt. Nee, Junge, du redest doch nicht mit jemandem, der sich verwählt hat, noch lange am Telefon, ja, und schönen Gruß und ich hoffe, dir geht's gut und das glaube ich nicht. Und meine Mutter wurde dann immer lauter, ich habe immer mehr Schiss bekommen und habe dann gesagt, ja, die Mackie. Und dann wolltest du wissen, wer die Mackie ist. Und dann habe ich gesagt, naja, der Tag, bevor wir weggefahren sind, waren wir im Zoo gewesen und die war dann auch mit. Und meine Mutter ist dann runter in den Keller zu meinem Vater gerannt und ich bin dann schnell hoch in mein Zimmer gerannt und war an dem Abend auch sehr früh im Bett und habe mir mehr oder weniger die Ohren zugehalten. Und 2 Wochen später ist mein Vater dann noch ausgezogen und ich dachte, es wird ruhiger, aber es wurde dann ja über die Jahre noch reichlich spannend.
2: Du hast dann später auch eine Ausbildung angefangen und hast auch gearbeitet. Wie war da so für dich die Zeit und was hast du vielleicht auch mitgenommen aus deiner Jugend?
3: Eigentlich jede Menge. Ich habe die Schule nach der 11. Klasse beendet. Das kam daher, weil es war bei uns zu Hause immer ein Riesen, also es gab jedes Mal Theater. Und auch meine Mutter, die ist dann, wenn sie wieder gut getrunken hatte, ist dann nachts um 1 oder um 2 nochmal in mein Zimmer gekommen, hat sich dann rangeschlichen und Licht angemacht und dann geguckt und meinte, ja, du schläfst doch noch gar nicht. Meinte ich so, ja, jetzt nicht mehr. Und hat sie gesagt, nee, du hast doch sowieso noch nicht geschlafen. Und dann hat sie mir wieder erzählt, wie schlecht alle Männer wären und dass das ihr damaliger Freund auch sagen würde, dass das alles Schweine wären, auf Deutsch gesagt. Und und dementsprechend war ich auch in der Schule dann morgens immer recht gerädert. Und weil ich konnte dann auch nicht mehr so richtig einschlafen, weil ich wusste halt nie, kommt da noch was heute Nacht oder nicht. Und von daher, nach der 11 habe ich dann gesagt, nee, ich packe das nicht mehr, die Noten haben auch nicht so gepasst. Und ich habe dann eine Ausbildung zum Zahntechniker angefangen, habe dann festgestellt, na, so das Richtige ist es nicht. Und habe mir erstmal einen Job gesucht, wo ich dann erstmal ein bisschen Geld verdiene. Und das war bei uns in einem Putze- und Farbenwerk. Und die haben jemanden im Verkauf in den Außenlegern gesucht, so deutschlandweit. Da musste ich dann immer, da war ich dann 2 Wochen in Hamburg und 4 Wochen in München, in Dresden, in Nürnberg und Würzburg und Kassel auch eine Zeit lang. Und ja, das war recht interessant. Und dann nach einem Jahr habe ich so mit dem Personalchef mal gesprochen und habe halt gefragt, ob ich dort eine Ausbildung zum Industriekaufmann machen dürfte. Und er sagte, ja, bei Ihnen habe ich da überhaupt keine Bedenken, machen Sie. Und ja, Gott sei Dank habe ich das auch gemacht und habe dann erstmal eine Ausbildung zum Industriekaufmann auch abgeschlossen und bin dann Industriekaufmann geworden.
2: Du hast auf deinen Dienstreisen, wenn ich das noch richtig weiß, auch erzählt, dass du da oft, auch feuchtere Abende hattest?
3: Nee, da noch nicht.
2: Okay. Da noch nicht.
3: Da kam also noch was anderes. Das war so die, ist wichtig zu erwähnen. Ich habe bis dahin eigentlich auch gar keinen Alkohol getrunken. Also vielleicht mal so ein Schlückchen Sekt an Silvester, aber das war es dann auch. Also ich habe mich da nicht rangetraut, weil ich wusste ja, was dann bei meinen Eltern los war, beziehungsweise habe es auch bei Klassenkameraden oder Kameradinnen mitbekommen, wie es dann so ist, wenn dann irgendwo eine Feier ist und der ein oder andere schlägt dann doch über die Stränge und hat sich dann an dem Abend auch zum Gespött von vielen Menschen dort gemacht. Oder ist es halt ganz anders umgeschlagen und der andere hat dann richtig aufgedreht, ist aggressiv geworden und hat so das dann irgendwie alles rausgelassen, was schon lange bei ihm geschlummert hat, so im Hinterkopf oder gegoren hat, besser gesagt, an Wut auf den, dies oder das.
2: Ja. Du hast also den sozialen Druck, der da sicherlich auch dabei war bei Feiern oder sowas, da konntest du immer gut auch widerstehen. Das war irgendwie immer nie so ein Problem für dich?
3: Ja, überhaupt nicht. Also es hat mich auch gar nicht interessiert, wie es denn so ist. Ich habe nur immer gesehen, die Leute werden komisch, also lass ich's.
2: Okay, und wie ging das denn weiter? Also du bist ja später suchtkrank geworden, aber wie hat sich dahin entwickelt?
3: Das war dann nach meiner Ausbildung, ich hatte eine Freundin gehabt und ich war richtig verliebt gewesen und das ging auch knapp 2 Jahre und irgendwie haben wir dann festgestellt, so richtig passt es halt nicht mehr und haben uns halt so im Guten getrennt und ich habe das halt nicht so gut verkraftet, also ich war dann echt in so einem tiefen Loch drin und ich habe dann auch mit meinem Hausarzt mal drüber gesprochen, also mit meiner Mutter brauchte ich gar nicht drüber reden, mit meinem Vater sowieso nicht und er hat dann gesagt, ja mein Gott, so ein Tief, das haben sie halt mal, dann bewegen sie sich ein bisschen mehr und und machen sie irgendwas, was ihnen gut tut und dann wird es schon wieder, es war halt aber nicht so, also ich hing da richtig in so einem Loch drin und ich weiß noch, es war Freitagsabend und ich hatte auch keine Lust irgendwo hinzufahren oder wegzugehen und habe mir gedacht, naja, irgendwas muss dran sein. Auf dem Rückweg mir dann eine Flasche Wodka und eine Flasche Grapefruitsaft geholt und in der Videothek, sowas gab es damals noch, ein Video ausgeliehen, ich weiß nicht mehr, was es war. Und hab den dann angefangen, also Kassette rein, dann kam ja immer erst diese Werbung und ich wusste auch gar nicht, wie ich das dosieren soll mit dem Alkohol und hab dann so ein großes Glas genommen, da so gedacht, wie es passt und hab das dann auch recht schnell ausgetrunken und hab dann noch eins gemacht und dann war sie halt nur, ich bin am nächsten Morgen wach geworden, strahlender Sonnenschein und ich hatte mega Kopfschmerzen und dann habe ich gedacht, nee, also das kann es ja jetzt auch nicht sein, also mir ging's dann den ganzen Tag richtig dreckig. Und dann war es das erstmal und das ging dann so schleichenlos tatsächlich so als Genussmittel halt. Wenn ich dann abends, wenn wir weg waren, am Anfang hatte ich mir dann immer mal die Karte genommen, oh, was trinkst du, vielleicht irgendwie einen Kaffee oder ein Wasser und musst ja nicht fahren, kannst ja auch mal ein Bier trinken. Und das war dann auch immer ganz angenehm und entspannt gewesen und das war so der Einstieg.
2: Okay, und das ist dann aber auch immer mehr geworden?
3: Genau. Also ich muss dazu auch noch sagen, ich war davor noch bei der Bundeswehr gewesen.
2: Ah, okay.
3: Habe meinen Wehrdienst gemacht und selbst da war nichts mit Alkohol, also zumindest bei mir nicht.
2: Okay, trotz hier wieder Klischees quasi.
3: Ich habe dann auch festgestellt, es war klar, der eine oder andere auch so im normalen oder im zivilen Leben dann hatte dann auch gefragt, trinkst du überhaupt keinen Alkohol? Und dann habe ich gesagt, nee, überhaupt nicht. Und fand auch keiner jetzt irgendwie schlimm, sondern war dann eher so, okay, Respekt. Und war soweit alles okay gewesen.
2: Aber jetzt muss man mit, wie ist es dann gekommen, dass es sich, ich sag mal, mehr in Richtung von diesem Abgrundsucht entwickelt hat?
3: Ja, ich hatte dann nach der Bundeswehr, bin ich dann zu einem großen deutschen Telekommunikationsunternehmen gewechselt, nach Frankfurt.
2: Einen großen deutschen, ja.
3: Ja, und die hatten da so eine Abteilung, die halt für diese VIP-Kunden zuständig war. Okay. Und hatte dann dort im Helpdesk angefangen und habe dann irgendwie festgestellt, weil da war auch so ein bisschen Schicht mit dabei gewesen. Mhm. Und wenn du abends irgendwie zu kaputt warst und keine Lust mehr hattest, irgendwie was machen zu wollen oder so, war es tatsächlich so, dass ich mir dann so ein oder zwei Bier mal mitgenommen habe und mich dann vor die Playstation gesetzt oder irgendwie ein bisschen Fernsehen geguckt habe und den Abend dann auch gut rumgekriegt und fand das auch nicht weiter schlimm. Und ich war dann, von dort aus bin ich dann in ein amerikanisches Telekommunikationsunternehmen gewechselt und da ging es dann halt los. Also da war ich dann im Projektmanagement und das heißt, ich war dann auch eine Zeit lang in Ägypten gewesen, in England, in Belgien und da war es dann halt irgendwie so gerade in England gang und gäbe. Du bist dann ja nach der Arbeit eigentlich so gemeinsam runter ins Pub und hast da halt was getrunken zusammen und bist dann irgendwann nach Hause und am nächsten Morgen wieder ins Büro und ja, so jeden Abend so fast jeden Abend so das Gleiche. Und es wurde dann auch mehr und als ich wieder zu Hause war, bei mir genau das. Ich habe mir dann abends immer noch so einen kleinen Sixpack mit diesen 0,33er Flaschen geholt und habe dann 1, 2, 3, 4 und es war so ein schleichender Prozess. Aus 4 wurden dann 5, aus 5 wurden dann 6 und eigentlich, also auch wenn viele Leute sagen, sie merken es nicht, dass sie abhängig werden. Ich habe das schon gemerkt. Ich habe mir dann schon Gedanken gemacht, das waren mal 2 Bier, jetzt sind es 4 und irgendwann waren es dann auch 6 und am Wochenende dann nochmal mehr gewesen. Mhm. Also je nachdem, ob man auch weg war oder nicht. Und ich habe es mir dann immer auch schön geredet. Okay. Ich habe mir gedacht, okay, ich habe auch immer darauf geachtet, dass ich nicht Auto fahre, wenn ich was trinke, dann habe ich lieber das Geld dann für ein Taxi genommen oder bin dann irgendwie auch gar nicht erst weg. Und das gab dann auch immer so ein Streitgespräch mit meiner damaligen Freundin, weil es war dann immer, wir hatten dann gemacht, wir fahren immer, einmal fahre ich, einmal fährt sie, wenn wir irgendwo eingeladen sind oder irgendwo hingehen, dass der andere immer was trinken kann. Und wenn sie dann gemeint hat, wollen wir Samstagabend da und dahin mitgehen, du fährst aber, und dann hatte ich schon gar keinen Bock mehr dahin zu gehen. Da hatte ich dann echt so, müssen wir dahin? Und ich wollte eigentlich mal zu Hause bleiben und die Beziehung hat dann auch nicht so wirklich lange gehalten und es war halt so dieses Regelmäßige dann. Also meine Freundin hatte damals auch noch mal versucht, hat gesagt, hey, pass mal auf, wir machen es jetzt mal so, wir trinken jetzt mal einen Monat gar nichts. Und ich habe dann schon gemerkt, so die ersten 1-2 Nächte bin ich ziemlich spät eingeschlafen, habe auch sehr unruhig geschlafen und mir war natürlich klar, woher es kommt. Aber ich wollte natürlich jetzt auch nicht irgendwie so als Loser dastehen und habe dann natürlich auch gesagt, nee, alles super, also mir geht's gut, mir geht's besser als vorher. Also war eine Riesenidee gewesen. Und dann waren halt diese 4 oder 6 Wochen rum, was wir da veranschlagt hatten. Ja. Und das Erste, was ich halt an dem ersten Abend außerhalb des Wettkampfs gemacht habe, war dann nach der Arbeit nochmal irgendwo was zu trinken geholt. Und dann hat meine Freundin irgendwie mal recht schlau gemacht. Sie ist übers Wochenende zu ihren Eltern gefahren und hatte noch eine Dose Bier bei uns in der Küche versteckt.
2: Ja.
3: Also da, wo ich niemals irgendwas reingestellt hätte.
2: Ja.
3: Und es war dann, also sie sollte auch recht behalten, es war dann tatsächlich so gewesen. Es war dann Samstagabend, ich habe dann noch irgendwie was im Fernsehen geguckt oder Playstation, ich weiß es nicht mehr, also zu Hause halt.
2: Ja.
3: Und habe dann festgestellt, dein letztes Bier ist leer. Dann habe ich überlegt, vielleicht hast hast du irgendwo noch eins? Und ich habe dann in der Küche immer so jedes Schränkchen aufgemacht und geguckt und auf einmal stand da unter dem Kühlschrank in dem Schränkchen noch eine Dose Bier. Da habe ich gedacht, okay, ist meine Marke, hast du wahrscheinlich irgendwann mal da vergessen oder stehen lassen. Also mitgetrunken und dann, die Dose entsorgt und dann kam auch meine Freundin von ihren Eltern zurück und meinte, ja, und wie war es bei dir? Habe ich nur gar nichts, ich war zu Hause geblieben und habe irgendwie auf der Couch gelegen und so und später dann am Abend meinte sie dann, ja, was ist mit der Dose Becks, die ich mir da reingestellt hatte? Habe ich gemeint, echt, war das deine? Und dann, ja, wie hast du die ja überhaupt gefunden? Ich so, ja, ich wollte mal durchwischen und war aber nicht sehr glaubhaft, das Argument von mir. Und und sie hat dann gesagt, pass auf, mein Vater ist Alkoholiker, das weißt du auch, meine Mutter nicht. Und ich möchte halt auch nicht so leben wie meine Mutter und so. Also entweder du reißt dich jetzt irgendwie am Riemen oder es war es dann auch. Und ich habe dann gesagt, ja, machen wir schon. Aber im Grunde hatte sie sich schon von der Beziehung verabschiedet. Und okay. Ich in diesem Moment dann auch eigentlich. Und dann bin ich erstmal wieder in eine eigene Wohnung gezogen. Und um's abzukürzen, habe auch einen neuen Job wieder angefangen. Es lief wieder alles richtig gut und habe dann wieder eine Frau kennengelernt. Wir sind dann relativ zeitnah wieder zusammengezogen und ab da ging dann auch so diese Jobkrise los. Nicht wegen dem Alkohol. Das wäre vielleicht unter normalen Umständen auch ein Kündigungsgrund gewesen, aber bei mir war es halt so, ich war auch immer da gewesen, die Zahlen haben auch immer gestimmt, es hat sich niemand über mich beschwert und von daher war das für die Firma erstmal in Ordnung gewesen. Allerdings, das eine war ein anderes großes amerikanisches Telekommunikationsunternehmen, das war damals MCI, WorldCom und die hatten ja in Amerika die Bilanzen gefälscht und so war es dann so. Es gab dann halt auch so einen, wie nennt sich das, mit dem Betriebsrat abgesprochen, also so einen Kündigungsplan und nicht verheiratet, keine Kinder, keine sonstigen irgendwie, gerade ein Haus gebaut oder so. Also 2 Monate dürfen sie noch bleiben und dann schönen Tag.
2: Okay,
3: und dann habe ich mir gedacht, naja, dann guckst du jetzt erstmal, was wird. Und meine andere Freundin meinte auch, ja, dann guck halt, schreib Bewerbung und guck, vielleicht findest du ja noch was. Und dann habe ich gemeint, ja, mit Sicherheit. Und habe dann irgendwie festgestellt, also wenn du abends irgendwie regelmäßig was trinkst, das war zu der Zeit dann auch so gewesen. Und habe halt meiner Freundin gesagt, naja, das ist jetzt so die ganzen Sorgen, was da noch auf mich zukommt. Und jetzt wieder eine neue Firma und hat sie gesagt, ja, findest du trotzdem nicht gut, also ich sollte mal drüber nachdenken. Ich so, ja, natürlich mache ich das und hast ja auch recht, aber im Grunde war es mir da auch schon scheißegal gewesen, weil für mich war in dem Moment auch so das Wichtigste, dass ich war halt immer der Meinung, okay, das entspannt dich richtig gut, du hast irgendwie Spaß dabei, das gibt dir ein gutes Gefühl und das hast du dir halt einfach verdient in dieser brutalen, rauen Welt. Und das war so ein bisschen so der Kokon dann. Und ich konnte dabei auch stundenlang Musik hören, war alles super gewesen. Und ich habe es dann tatsächlich so ein paar Bewerbungen geschrieben und habe dann auch eine Stelle gekriegt bei einem Unternehmen, was es in Deutschland nicht mehr gibt. Das war auch so ein amerikanischer Finanzdienstleister, Dun & Bradstreet. Und im Grunde lief es dann wieder so ähnlich ab. Also ich weiß noch, ich habe die E-Mail sogar noch. Ich hatte dann so als erster vom Sales-Team dann dieses sein Jahresziel erreicht und dann da gab es dann nochmal einen Riesenhaufen Geld irgendwie als on top. Und war richtig happy und dann habe ich mir gedacht, wenn das sogar noch klappt in der Firma und dann warum machen die sich alle so viel Sorgen? Also meine Freundin, das sind dann auch schon so 1,5 Jahre in der neuen Beziehung vergangen und meine Freundin stellte dann auch irgendwie so, Mensch, ich muss jeden Abend was trinken und dann, ja, mein Gott, zum Entspannen, zum Runterkommen, bla bla bla. Sie ist dann ins Bett gegangen und bei mir war es dann auch schon wieder, dass ich dann so bei 6, 7, 8 Bier am Abend war. Ich bin dann irgendwie so 3 Stunden später ins Bett und bin Gott sei Dank halt zu der Zeit auch mit der Bahn zur Arbeit gefahren, weil es halt einfach ist, genau.
2: Ja.
3: Nein, weil es einfach praktischer ist, wenn man nach Frankfurt in die City muss.
2: Thorsten?
3: Ja.
2: Das ist, glaube ich, ein gutes Stichwort erstmal. Wir hören jetzt unseren ersten Song.
4: Wir hören jetzt das Lied Mehr davon von den Toten Hosen und Campino schrieb diesen Song in einer Phase, als die Band Ecstasy feierte und die Grenzen zwischen Spaß und Kontrollverlust verschwammen. Das Lied beschreibt so ein bisschen die nackte Gier, die kein Ende kennt, ein Gefühl, das vielleicht viele Betroffene aus dem Beginn ihrer eigenen Abwärtsspirale auch kennen.
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0: Thorsten, du hast bei deiner Freundin gelebt, aber hast schon erzählt, dass sie dir, ich sag mal, mit der Zunahme von deiner Sucht auch die Beziehung immer egaler geworden ist. Und ja, du reitest dich so ein wenig rein. Erzähl.
1: Ja, das war, wie gesagt, ich war dann tatsächlich so bei dem Punkt dann auch wieder oder letztendlich angekommen, wo es mir, also mir ging es dann einfach nur darum, dass ich mich abends hinsetzen kann, irgendeinen Film oder meine Musik hören und halt ein paar Bier trinke, bis ich dann müde bin und mir auch nichts mehr einfällt und dann ins Bett zu gehen. Und natürlich, es gibt dann wegen jeder Kleinigkeit in Anführungszeichen dann halt auch Streit, weil A, du stinkst wie eine Kneipe, B, du hast das nicht gemacht, du hast dies nicht gemacht, du könntest da mal wieder und womit meine Partnerin in den meisten Fällen auch absolut recht hatten, aber das ist dir dann egal. Also du, für dich das Wichtigste, dass du dann so wieder in deine Blase hineingleitest abends und alles rundherum ausblendest und einfach so bei dir bist und dich versuchst, mit dir alleine dann wohlzufühlen und keine Störfaktoren an dich ranzulassen.
0: Krass, du bist dann auch irgendwann in die Wohnungslosigkeit gekommen.
1: Genau, ist wieder ein kleiner Zeitsprung, dass das mit der zweiten Freundin mit der zweiten Frau, mit der ich zusammen gewohnt habe, auch nicht funktioniert hatte, bin

0: dann bei einem ehemaligen Schulkameraden untergekommen. Den hatte ich auch, den hatte ich in der Berufsschule dann letztendlich auch wieder getroffen. Und er hatte dann nebenbei studiert noch und ich hatte dann abends studiert in Frankfurt. Also das war damals, ich dachte, das hilft der Karriere so ein kleines Stück weit und ich wollte es halt auch für mich selbst machen und da gibt es dann an der Goethe-Uni beziehungsweise die hessische VWA hat dann den Studiengang wie nannte sich das, zum Diplom Rechtsökonom angeboten. Wow. Und das war, das hat Spaß gemacht und war letztlich auch relativ gut dann irgendwie so zeitlich mit einplanen und war eine gute Zeit gewesen. Und bei dem bin ich dann untergekommen. Er hatte sich damals gerade von seiner Frau getrennt, beziehungsweise sie von ihm. Ja. Die hatten ein gemeinsames Haus und sie ist dort ausgezogen und mir hat er dann in der Zeit die untere Etage angeboten, dass ich halt, er kannte mich halt noch von früher und hat halt gesagt, komm, dass du wieder auf die Füße kommst und so und ein bisschen abschalten kannst, dann zieh erstmal bei mir ein. War auch so der Plan gewesen und dann gab es halt immer noch das Problem mit dem Alkohol, weil irgendwann ist es so, dass sich der Körper auch an den Alkohol gewöhnt hat, also nicht nur der Kopf, sondern auch der Rest, der da unten dran hängt am Kopf. Und man schläft schlecht, man wacht morgens auf, einem ist übel, schwindlig und man ist am Zittern und letztendlich weiß man, das Einzige, was dagegen in diesem Moment hilft, ist tatsächlich dann der Alkohol.
1: Ja.
0: Und so geht es dann halt schon morgens los, dass man sich dann irgendwie so, ich habe früher auch immer gedacht, das wären irgendwelche Alkoholikersprüche, wenn man es mal so im Film gesehen hat oder aus Erzählungen von Erwachsenen mal gehört hat. Aber es ist tatsächlich so, also man muss sich da echt morgens anstrengen, dass der erste Schluck drin bleibt und dass man den nicht gleich wieder rauswirkt. Und anstrengen ist gut, aber dann merkt man auch, wie es einem so langsam besser geht, irgendwie das Zittern wird weniger, man schwitzt nicht mehr, Pulsschlag geht runter und man wird auch so alles in allem so ein bisschen ruhiger und entspannter dann und irgendwann hat man dann wieder den Pegel und dann geht es einem gut. Allerdings ist dann so dieser, je mehr man trinkt, desto kleiner wird dieses Fenster, in dem es einem gut geht und indem ich dann vielleicht noch so ein bisschen produktiv war, was irgendwie ein bisschen Haushalt machen und da noch irgendwie mal anrufen und da noch irgendwie ein Schreiben erledigen, weil dann schnell hat das ziemlich schnell gekippt, so irgendwie noch eine Flasche mehr und man war auf einmal müde gewesen und erstmal hingelegt, so dann war es vielleicht Winter, wieder aufgewacht. Und dann überlegt man, okay, es ist dunkel draußen, die analoge Uhr zeigt 7:10 an, okay, ist es jetzt schon der nächste Tag, 7:10 morgens oder ist es noch 7:10 abends der Tag, an dem ich eingeschlafen bin und da muss man dann erstmal recherchieren. Also hat dann in dem Fall geholfen, irgendwie den Fernseher mal anzumachen und zu sehen, okay, NTV und dann kriegt man ja direkt das Datum und die Uhrzeit und dann muss man natürlich überlegen, okay, wie viel Alkohol habe ich denn jetzt noch da? Und dann wurde mal kurz Inventur gemacht und hat festgestellt, ein bisschen wenig, also musste nochmal los. Und da konnte es auch regnen oder stürmen oder wie auch immer kalt sein, bis zum geht nicht mehr. Also man ist tatsächlich mal bei jedem Wetter losgestapft, hat es dann sehr gut dann irgendwie beim Aldi in Automaten gestopft, sich dann halt noch was zu trinken geholt. Also Bier hatte ich eigentlich so gut wie gar keins mehr getrunken. Das meiste war dann tatsächlich irgendwie Wodka oder halt so klaren Schnaps, den ich mir dann immer ein bisschen gemischt hatte, damit es nicht ganz so widerlich schmeckt. Und es war echt, echt gruselig, weil mit Essen, das ging dann nur, wenn man auch so einen bestimmten Alkoholpegel dann hatte, dann hat der Körper das mitgemacht, ansonsten ist das auch wieder sofort rausgekommen.
1: Okay.
0: Funktioniert super, wenn man irgendwie schnell mal 20 Kilo verlieren will, aber man verliert ja nicht nur die 20 Kilo, sondern auch jede Menge Gehirnzellen und es ist generell für Herz und Kreislauf und Leber und Milz und es ist für kein Organ irgendwie in unserem Körper gut. Von daher bin ich auch froh, dass ich dann den Abschluss Abschluss geschafft hatte.
1: Du bist aber wohnungslos gewesen. Bist auch auf der Straße gewesen, korrekt?
0: Genau, genau.
1: Vielleicht magst du uns kurz davon erzählen. Wie war diese Zeit?
0: Ja, also ich habe noch bei meinem Kumpel gewohnt und ich bin dann abends nochmal weg nach Wiesbaden reingefahren und habe mir noch was zu trinken geholt. Und er hatte mir davor schon x-mal gesagt, hier, pass auf, ich habe keinen Bock, wie du dich da unten totsäufst bei mir. Dann such dir was anderes, zieh aus oder lass die Sauferei. Mhm. Und so auf die Schnelle hatte da halt nichts funktioniert. Und ich bin dann an dem Abend nach Hause gekommen und nach Hause zu meinem Kumpel wieder und wollte halt rein und habe halt festgestellt, dass er meinen Schlüssel, den ich hatte, den für die Haustür hat er ausgetauscht und war irgendein alter Schlüssel auf jeden Fall. Er passte da nicht. Ich habe dann nochmal geklingelt, versucht anzurufen, aber gab dann keine Resonanz und es war recht außerhalb von Wiesbaden. Ich bin dann ein bisschen losgelaufen, habe mir gedacht, läufst du mal so Richtung City, mal gucken, wie lange es dauert. Aber das waren viele Felder und ich habe mich dann irgendwann unter einen Apfelbaum gelegt und noch ein bisschen was getrunken und bin dann auch eingeschlafen. Am nächsten Morgen bin ich dann geweckt worden von zwei Herren in Uniform. Die sagten dann, schönen guten Tag. Und sie sind von einer Spaziergängerin, die hier mit ihrem Hund langgelaufen ist, angerufen worden. Und der Hund wäre ohne Leine gelaufen, der wäre ein paar Mal um mich rum, hätte geschnuffelt und mich angestupst, aber ich hätte irgendwie keine Reaktion gezeigt. Ja. Und dann haben die ihn danach im Rechten gesehen und ich so, ist im Moment alles so ein bisschen, ich habe im Moment keine Wohnung und alles ein bisschen blöd. Ausweis kontrolliert, alles in Ordnung und dann schönen Tag noch. Und ich habe dann gefragt, fahren Sie nach Wiesbaden, dann könnten Sie mich mitnehmen? Und er sagte dann, nee, dürfen wir leider nicht, es sei denn, Sie geben uns einen Grund dafür. Und dann habe ich gesagt, dann lassen wir das lieber. Bus dann nach Wiesbaden rein, in den nächsten An- und Verkaufladen, habe mein Mobiltelefon dann irgendwie für 50 € noch verkauft und dass ich erstmal ein bisschen Geld hatte. Und dann habe ich festgestellt, so, jetzt bist du auf der Straße und da musst du erstmal schauen, wo kriegst du Geld her, wo kannst du übernachten, das Wichtigste halt, Alkohol musst du immer mit dir rumtragen oder hast eine Möglichkeit, das irgendwo ein bisschen zu bunkern, wo kriegst du jetzt einen Schlafsack her, also man muss sich da so ein bisschen organisieren und was im Nachhinein alles auch gut war, weil wenn ich tatsächlich irgendwo in einer kleinen Wohnung für mich alleine gelebt hätte, dann wäre die Chance recht groß gewesen, dass ich mich irgendwann totgesoffen hätte, ohne dass es jemand merkt. Und das war eine recht interessante Zeit, weil ich habe auch seltsamerweise, was mich auch überrascht hat, selbst in unserer Landeshauptstadt tatsächlich von Bürgern auch sehr viel Hilfe erfahren. Also wenn ich mal ein bisschen geschnorrt habe oder Platte gemacht habe, dann es gab vielleicht in der ganzen Zeit 2 oder 3 Leute, die gesagt haben, nee, danke, also gibt's nichts. Und ich habe eigentlich immer was bekommen. Dann habe ich in Mainz bei so einer Anlaufstelle für Obdachlose noch jemanden kennengelernt, mit dem habe ich mich ganz gut verstanden und er hat gesagt, hier, pass auf, ich wohne beim Kumpel in der Wohnung, der ist zu seiner Freundin gezogen, also wir haben noch ein Zimmer frei, wenn du Bock hast, kannst du damit einziehen. Ja, hatte ich dann auch gemacht und dann war es so, ich hatte dann noch eine gute Freundin gehabt, die kannte ich noch von früher aus der Schule, die immer mal nach mir geschaut hatte. Die war auch im Krankenhaus, irgendwas mit medizinisch-technische, wie auch immer. Und ich weiß noch, ich lag dann da in dieser Wohnung im Winter und die hatte auch keine Heizung. Also ich hatte mir dann aber so ein kleines altes Radio besorgt mit Batterie und das war so das Highlight. Es gab dann donnerstags abends immer noch so eine Hörspielfolge auf irgendeinem Kulturprogramm und das war dann immer so das Highlight der Woche von 23 bis 24 Uhr.
1: Hast du viele Kontakte gehabt, als du auf der Straße gelebt hast?
0: Ja, das schon, aber mit den meisten Leuten auf der Straße hört sich das blöd an, aber kannst du halt nicht viel anfangen. Da ist das schon so weit fortgeschritten, dass du verleihen irgendwas ganz schlecht und wenn, also du kriegst auch von den Jungs so untereinander, also habe ich auch mitgekriegt, die helfen sich dann auch tatsächlich nur, wenn es der ein oder andere, also wenn der Helfende dann auch irgendwie eine Art Vorteil davon hat.
1: Okay, und hast du auch weitere Drogen konsumiert?
0: Ich hatte, als ich besoffen war, mal THC geraucht.
1: Ja.
0: Davon habe ich aber nichts gemerkt, erst am nächsten Morgen dann, weil das war auch in der Obdachlosenunterkunft. Ich hatte so eine 5-Minuten-Terrine und hatte dann noch ein bisschen Hunger gehabt, hat mir nie abends gemacht. Mhm. Und der Kollege, der mit mir auf dem Zimmer war, der hatte dann da seinen Joint geraucht und hatte den dann so fast zur Hälfte und meinte, ja, ich habe genug, wenn du willst, dann kannst du ihn gerne haben. Ja, probierst es mal aus, habe dann 2 Züge genommen und habe mir gedacht, naja, hast noch einen 3. genommen und habe ihn dann auch ausgemacht und bin halt, ja, dann auch irgendwann eingeschlafen.
1: Ja.
0: Und hatte natürlich aber auch so mein normales Alkoholpensum gehabt, von daher. Und am nächsten Morgen, ich werde wach und erstmal einen Schluck aus der Flasche genommen, dann habe ich gesagt, oh, da oben hast du ja noch deine Nudeln von gestern und stehe ich mit der Gabel rein, steckst du mir in den Mund und dann wusste ich auch sofort, wo ich den ausgemacht hatte, den Joint.
1: Ah, okay.
0: Ja, der schwamm da in der Nudelsauce mit drin und von daher hat sich das mit dem Frühstück für den Tag auch erledigt gehabt.
1: Du bist dann, wie lange ungefähr war es, wo du auf der Straße gelebt hast?
0: So 1,5 Jahre.
1: 1,5 Jahre. Und du hast aber den Absprung geschafft. Wie kam es dazu?
0: Ja, also ich hatte, oh Gott, noch einiges zu erzählen. Ich hatte mal eine Langzeittherapie gemacht. Also ist es tatsächlich so, wenn man dass richtig alkoholabhängig ist, dann hat man die Möglichkeit, eine Reha-Maßnahme zu machen. Das heißt, gibt dann Gespräche, man wird körperlich und geistig wieder so ein Stück weit fit gemacht. Und das Ganze setzt natürlich dann eine Entgiftung voraus oder eine qualifizierte Entgiftung, genau. Und das wird in den meisten Fällen in der Psychiatrie gemacht, im Krankenhaus. Es gibt ja mittlerweile auch schon länger Abteilungen, die sich halt komplett auf die Sucht spezialisiert haben und dann auch schon unterteilt ist in Alkohol beziehungsweise Tabletten und andere Substanzmittel und hatte das dann dort gemacht, diese Entgiftung. Das heißt, man wird da innerhalb von 6 bis 14 Tagen im Normalfall beim Alkoholiker von dem Alkohol halt runtergeholt, unter ärztlicher Aufsicht, was auch Sinn macht und ganz wichtig ist, weil es können da immer Komplikationen auftreten.
1: Ja, zum Beispiel?
0: Dieser Krampfanfall nennt sich das, also Entzugskrampf, was im Endeffekt auch nichts anderes ist als so ein epileptischer Anfall. Das heißt also, es macht mit einem Schlag Bong, man hat dann einen Blackout. Kann sein, dass man sich dabei, also es kann alles Mögliche dabei passieren, von Überhitzung des Körpers bis zum Herzstillstand oder
1: okay,
0: man kann sich auch irgendwie anders verletzen beim Fallen oder die Zunge abbeißen. Also ganz, ganz, ganz ungünstig, wenn das irgendwo, keine Ahnung, allein zu Hause passiert, dann kann es schon mal übel ausgehen. Und dann gibt es dann noch dieses Entzugsdelir, was auch nicht ohne ist. Also man fängt an zu halluzinieren und sieht Sachen, die nicht da sind oder die viele fühlen sich dann verfolgt von irgendwelchen Monstern oder versuchen von einem Feuer abzuhauen, was es nicht gibt. Also ich hatte mal ein Delir gehabt, so bin ich dann tatsächlich auch in meine erste Entgiftung gekommen. Also ich habe dann auch irgendwie Wasser gesehen, was aus den Wänden rauskam. Ich habe ständig, also ich hatte damals eine Wohnung im 3. Stock gehabt oder ein Zimmer und ich war der Meinung, es würden die ganze Nacht irgendwelche Menschen an mein Zimmer klopfen, also ans Fenster vom Zimmer klopfen, so rum, nicht ans Zimmer. Und ich habe dann immer rausgeschaut und dann hatte ich immer das Gefühl, da stand jemand hinter mir, der hat sich so immer so eine Hand auf meine Schulter gelegt und ich habe mich dann immer ganz schnell umgedreht und habe versucht, den zu fangen, aber der war dann so schnell, der war wieder weg gewesen, also ganz, ganz gruselig. Und wenn das halt nicht behandelt wird, dann kann das auch für immer so bleiben.
1: Okay.
0: Wow. Und so ähnlich war das dann auch in dieser Wohnung wo ich dann in Wiesbaden gewohnt hatte oder mitgewohnt hatte, der eigentliche, ja, der Schlüsselmeister dort, also der hatte da auch keinen Mietvertrag und der Kumpel, von dem er die Wohnung übernommen hatte, der hatte da schon ewig keine Miete mehr bezahlt. Das kam aber erst hinterher raus.
1: Ah, okay.
0: Und der war auch nicht da gewesen und ich hatte Gott sei Dank noch eine Freundin gehabt aus der Schulzeit, die dann nach mir geschaut hatte und das war dann wieder, ich bin dann irgendwie wach geworden und mir ging es total dreckig. Musste mich auch ein paar Mal übergeben. Das Problem war, meine Bauchspeicheldrüse hatte sich entzündet durch den vielen Alkohol. Das heißt, ich habe dann zwangsläufig entgiftet, weil alles, was ich versucht habe zu trinken, das kam auch auf direkten Wege wieder raus. Das heißt,
1: okay,
0: der Alkoholspiegel ist dann so unter dem, den ich eigentlich um einigermaßen zu funktionieren gebraucht hätte, gefallen und dann spielt wirklich alles verrückt. Also Kopf und Kreislauf und ich habe dann da gelegen, mich irgendwie an der Matratze festgekrallt und es hat sich alles gedreht und also wie gesagt und ich habe sie dann angerufen, sie hat sich dann auch gemeldet und hat gemeint, ja, ich komme mal kurz bei dir vorbeischauen und habe ihr das dann und sie hat dann auch direkt Gott sei Dank einen Rettungsdienst gerufen, die haben mich dann auch ins Krankenhaus gefahren und dann kriegst du erstmal Medikamente, dass es dir so langsam wieder besser geht und ja, und dann war es tatsächlich so, ich habe mir gedacht, naja, machst du jetzt was oder nicht? Und habe mich dann erstmal dagegen entschieden, weil es wurde auch wieder Frühling und ja. das
1: war in der Zeit, als du auf der Straße gelebt hattest.
0: Ja. Genau, das Wetter war wieder in Ordnung gewesen und ich war zu der Zeit in einer Obdachlosenunterkunft in Rüsselsheim. Ja, das war dann, ich habe es mir dann auch überlegt, ich habe mir dann, irgendwie hat es dann so Klick gemacht, weil ich bin in Rüsselsheim dort angekommen, also mir ging es die ganzen Tage schon sehr schlecht, ich bin dann in meinen Taunuskreis in ein Krankenhaus gegangen und habe halt gesagt, bitte nehmen Sie mich auf, mir geht's absolut bescheiden.
1: Ja.
0: Und die haben gemeint, ja, wir würden sie gerne aufnehmen. Sie müssen allerdings in die Psychiatrie dann. Dort ist aber, gibt es zurzeit so irgendein Virus, Neurovirus oder wie sich das Ding nennt. Und von daher durften die da keinen, also die waren unter Quarantäne und durften halt keinen aufnehmen.
1: Mhm.
0: Und dann bin ich halt wieder runter, dann ins Foyer, habe mir gedacht, was machst du denn jetzt? Und habe dann so in meiner Not bei der Polizei angerufen. Und kurz danach waren dann auch zwei, also ein Mann und eine Frau von der Polizei da gewesen und ich habe mir gedacht, naja, war jetzt vielleicht eine blöde Idee, nachher landest du dann mal wieder in einer Ausnüchterungszelle.
1: Ja.
0: Und die haben sich dann aber echt Mühe gegeben und von dort aus bis nach Rüsselsheim in diese Unterkunft, das waren auch ja über 30 Kilometer und die haben dann überall rumtelefoniert und haben gesagt, da haben wir noch Platz für sie, also wir würden sie jetzt auch dahin fahren und da war ich dann erst noch ein bisschen perplex gewesen, habe mir gedacht, naja, so ganz habe ich der Sache noch nicht getraut. Ich habe gedacht, na, wahrscheinlich kommst du nachher doch wieder in der Zelle raus, aber nee, die haben mich dann tatsächlich dorthin gefahren und das war dann so der Moment, wo ich mir dann angefangen habe, Gedanken zu machen, so irgendwas muss ich jetzt machen, weil also habe ich am nächsten Tag dort mit dem Sozialdienst gesprochen und die haben gesagt, naja, machen Sie erstmal eine Entgiftung und dann schauen Sie mal, dass Sie nochmal irgendwie eine Langzeittherapie machen und dann hat er das auch so ausgemacht. Termin hatte ich dann da in oh Gott, wie heißt das bei Cruz-Guerra unten? Da gibt es dann auch nochmal so eine, ich komme jetzt nicht auf den Namen, auch so eine recht große Klinik, irgendwie auch vom Dritten Reich noch vorbelastet.
1: Ah, okay.
0: Zumindest die Gebäude, einige und aber ein Riesenareal und Riedstadt, genau, in Riedstadt war das. Aber ansonsten super, super Laden gewesen.
1: Also, und da hast du eine Entgiftung gemacht.
0: Genau, da habe ich dann meine Entgiftung gemacht und dann habe ich mir gedacht, naja, irgendwas musst du machen und habe dann ein bisschen rumtelefoniert mit dem Sozialdienst und hatte dann in der Fachklinik Vielbach im Westerwald auch angerufen. Ja. Die kannte ich auch schon vorher und die sagt mir, nee, im Moment haben wir nichts frei, aber rufen Sie doch mal in Witzenhausen an. Da gibt es eine Elke Bölling, die hat eine Wohngemeinschaft für abstinent lebende Süchtige. Und hat er mir die Nummer gegeben, habe ich da angerufen und dann meinte eine nette Frau am Telefon, ja, also ich bin Elke und ich mache das Ganze hier so seit 25 Jahren und du bist Alkoholiker, okay, ja, und willst aufhören. Ich so, ja, ganz, ganz sicher. Und meinte sie, ja gut, im Moment haben wir jetzt nichts frei, aber nächste Woche Dienstag hätte ich einen Platz für dich.
1: Und dann bist du nach Witzenhausen gekommen. Und wie du dann aufgehört hast, suchtkrank zu sein, beziehungsweise wie du aus dieser Suchtspirale rausgekommen bist, das erzählst du uns nach unserem nächsten Song.
2: Als nächstes hören wir Breaking the Habit von Linkin Park. Und der Sänger Chester Bennington kämpfte sein ganzes Leben lang gegen die Dämonen und die Abhängigkeit von verschiedenen Substanzen. In diesem Song hat er dann den Moment verarbeitet, in dem er sich selbst im Spiegel nicht mehr erkannte und den Entschluss fasste, dieses zerstörerische Muster zu durchbrechen.

0: Thorsten, 2010 bist du nach Witzenhausen gekommen. Du hast uns schon eben gerade etwas erzählt, wie du mit einer Elke Bölling telefoniert hast. Der Transparenz halber würde ich jetzt einfach mal hinzufügen, die Elke Bölling, das war meine Oma. Deswegen kennen wir uns auch. Vielleicht erzählst du ein wenig mehr, wie dann dein Weg nach Witzenhausen war und wie du hier angekommen bist.
1: Ja, ich bin gut angekommen und der Weg, der war dann relativ einfach. Also ich war, wie gesagt, noch in der Klinik in Südhessen gewesen und das Problem war, ich wusste halt nicht, wie ich hier hochkommen sollte. Mhm. Und ich habe mir gedacht, naja, jetzt irgendwie mal gucken, dass du noch vielleicht von irgendwoher Geld kriegst für eine Zugfahrkarte. Aber dann ist mir ein Frank eingefallen, der Sozialarbeiter damals auch in meinem Taunuskreis war. Und mit dem hatte ich ein recht gutes Verhältnis gehabt. Und ich habe den angerufen, habe gesagt, hier, pass auf, ich könnte hier nach Witzenhausen ziehen. Wäre dort in der Wohngemeinschaft für abstinent lebende Süchtige. Und hätte ein Dach über dem Kopf und könnte endlich mal irgendwie wieder so ein bisschen durchstarten. Aber die Möglichkeit, dass ihr mich da irgendwie oder für das Zugticket irgendwas vorschießt und dann sagt er, nee, weißt du was, ich sag mal, Chef, ich will mir da oben halt ein Haus angucken, in dem Menschen mit einem Suchthintergrund leben und dann sagst du mir nur, wann du entlassen wirst, dann hole ich dich ab und dann fahren wir gemeinsam dahin. Mhm. Und so geschah es dann auch. Das war am 7. April 2010 gewesen und ich hatte dann, wir haben da unterwegs noch im Stau gestanden, ich hatte dann Elke Bölling nochmal angerufen und gesagt, dass wir ein bisschen später kommen. Sie meinte, ja, es wäre kein Problem, Hauptsache ihr kommt heil an. Und es war dann irgendwie so 12:30, meine ich, mittags gewesen und hat dann geklingelt. Sie hat dann aufgemacht, hallo, ich bin Elke, also richtig freundlich empfangen worden und gemeint, ja, dann kommt beide rein, also auch Frank von der Sozialarbeiter, der mich gefahren hatte und er gab erstmal was zu essen, sie hat auch Suppe gekocht und ich hatte mich da auch gleich richtig wohl gefühlt in der Chance und am Anfang war es schon ein bisschen ungewohnt, also es ist halt keine normale WG. Man merkt halt ziemlich schnell, dass jeder so seinen eigenen Vogel mit sich rumträgt und vieles musste man auch mit Humor nehmen, aber es hat Spaß gemacht. Und das Schöne war, ich wusste halt, ich hatte jetzt ein Bett und in dem ich jeden Morgen wieder wach werde, also so Gott will, aber nicht jedes Mal irgendwie in einer anderen Ecke von Deutschland oder von Hessen, wo ich in der ich dann die Augen aufmache und mich dann wieder neu orientieren muss und dann ging es auch relativ schnell weiter. Ich hatte dann Elke hatte mir dann einen Job vermittelt bei einem Bauern, der auch in Witzenhausen beziehungsweise in dem Ortsteil Ellingerode seinen Hof hat und da habe ich dann mitgeholfen. Dann gab es hier noch ein lokales Umzugsunternehmen und dort habe ich dann auch als Aushilfe dort mitgearbeitet, was eigentlich auch ganz schön war und man ist vor allem auch mal wieder so ein bisschen in Schwung gekommen und aus dem Alltagsquark raus und ja, dann war es so, dass dieses Wohnprojekt, die Chance in Ellingerode, die besteht aus zwei Häusern und das eine Haus ist halt, wie gesagt, in Ellingerode, das Haupthaus und das zweite Haus ist das Haus in Witzenhausen unten in der eigentlichen Kernstadt. Mhm. Und der Mensch, der das vorher verwaltet hatte, der wollte sich beruflich weiterentwickeln und hat sich was anderes gesucht, ist dann auch rausgezogen und so habe ich dann die Stelle dort übernommen und seitdem mache ich das auch. Also ich habe mir gedacht, naja gut, du bleibst erstmal so ein Jahr vielleicht, bis du dich wieder fit fühlst, um auf eigenen Beinen zu stehen. Und als ich dann den Job dort angenommen habe, dann habe ich gedacht, naja, das machst du jetzt mal so 2-3 Jahre und schaust halt mal, dass du irgendwie auch nochmal ein bisschen was mitnimmst und guckst dich dann irgendwann mal nach einer eigenen Wohnung und
0: Aber dazu sollte es nicht kommen.
1: Nein, also ich habe mir dann irgendwann überlegt, naja, dann wärst du wieder in diesem Einheitsding. Also ich wohne halt auch in dem Haus, also ich wohne dort, wo ich arbeite, und weil es kann immer mal ein Notfall sein oder es gibt irgendwie Streit oder jemandem geht es nicht gut oder so. Das macht dann schon Sinn, wenn jemand da ist, der danach schaut. Und es ist leider auch so, dass der ein oder andere, der bei uns dann tatsächlich rausgetragen wird, weil er es nicht mehr geschafft hat, dass der, man kann sie leider nicht alle retten. Also Der eine oder andere sagt dann halt auch nicht, wenn es ihm schlecht geht oder wenn er irgendwie Probleme mit der Luft hat oder irgendwas. Also Das ist dann so ein bisschen schade.
0: Hast du mal festgestellt, ob es da zum Beispiel Gemeinsamkeiten gibt zwischen den Menschen, die ja alle abstinent leben? Also haben die irgendwie bestimmte, ich sag mal, Zeichnungen durch ihr Leben erfahren, wo du sagst, das haben viele Suchtkranke?
1: Ach so, in 99% der Fälle ist das erstmal so ein, auch mit einem finanzieller Bankrott. Also Die meisten kommen halt bei uns an, so wie ich auch, die hatten dann haben noch einen Rucksack und vielleicht noch irgendwie einen Stoffbeutel dabei, und das war es dann auch. Also durch die Sucht praktisch alles verloren, Familie, Freunde, Haus, Arbeit, und also dem muss dann halt schon bewusst sein, dass du dann wieder bei Null anfängst.
0: Ja.
1: Was ich im Nachhinein auch ganz schön finde, weil ich hatte dann damals angefangen, mich tatsächlich auch wieder so über Kleinigkeiten freuen zu können. Mhm. Das heißt jetzt irgendwie, was weiß ich, wenn es jetzt abends vorm Fernseher zu sitzen und eine Tafel Schokolade dabei zu haben, in einem warmen Zimmer und